0: Was aber ist das Ziel letzten Endes? Ich möchte es in zwei Dingen sagen. Das erste, Maria macht uns aufmerksam, dort wo du bist, bereitest du dir den Weg zur eigentlichen Heimat. Und das Neue ist, dass Jesus nicht an einem Volk festhält, das letzten Endes durch Blut sein Volk geworden ist, sondern letzten Endes hält er an einem großen Volk fest, das ist die Kirche, die alle Völker vereint und durch sein kostbares Blut am Kreuz letzten Endes verbindet. Und deswegen ist es nicht belanglos, dass wir gerade auch immer wieder in der Kirche betonen, was Jesus selbst uns aufgetragen hat. Geht zu allen Völkern, tauft sie, macht sie zu meinen Jüngern, verkündet ihnen das Evangelium. Ich glaube, kürzer kann man die Botschaft nicht sagen und Maria möchte uns darauf verweisen. Dort, wo diese Botschaft ins Wanken gerät, ist sie jene, die uns wieder heimholt. Die uns aber nicht wegnimmt von irgendeinem Volk, von der Heimat, vom Land, sondern sagt, dort ist es zu verwirklichen. Und nehmen wir drauf, letzten Endes steuern wir drauf zu, auf das Geheimnis Mariens, nämlich auf den Himmel, auf das ewige Sein in Gott, wo dann alles eins ist und eins wird, aber nicht gleich gemacht wird. Lassen wir es zu, dass Maria uns immer wieder auf dieses Ziel hinweist, in den vielen Botschaften, in unseren Heimaten, in den vielen Marienheiligtümern. Und ein zweites gibt uns Maria mit. Angesichts der Uneinigkeit und Zerstrittenheit in dieser Welt, angesichts dessen, dass sich Völker auch heute noch bekriegen, dass jeder mehr Recht haben will, dass es Menschen gibt, die ihre Macht missbrauchen, ist sie Hoffnungsträgerin. Sie möchte letzten Endes uns Heimat geben inmitten einer unsicher gewordenen Welt, in den krisengeschüttelten Zeiten unserer jetzigen Situationen. Und ich denke, bleiben wir dabei, dort, wo wir leben und sind, bereiten wir den Himmel vor und nehmen wir an, was sie uns immer mitgibt. Bei aller Ernsthaftigkeit ihrer Botschaft, sie gibt uns Hoffnung, wer auf Jesus sich ausrichtet, wer umkehrt, wer Buße tut, egal wie wir es nennen, wer letzten Endes die Liebe Gottes ernst nimmt, der darf sicher sein, er gehört zum großen Volk Gottes, zu jenen Völkern, die letzten Endes, wie es in der Bibel schon gezeigt wird, hineinströmen in das neue Jerusalem. Und ich denke, Maria möchte uns immer wieder helfen, gerade das Ziel nicht zu verlieren und die Hoffnung nicht aufzugeben in diesem Leben, dass wir eine bleibende Heimat haben. Aber wir beginnen hier, den Himmel vorzubereiten. Hier hat uns Gott Volk und Vaterland und Heimat geschenkt. Sind wir dafür dankbar? In diesem Sinne heute segnen wir nicht nur jetzt uns selber, sondern bringen wir diesen Segen hinein in unser Volk und Vaterland, in alle Völker dieser Erde. Unsere Hilfe ist im Namen des Herrn,
1: der Himmel und Erde erschaffen hat.
0: Die Fürsprache der seligen Jungfrau und Gottesmutter Maria, des heiligen Josef, der heiligen Erzengel Michael, Gabriel und Raphael, aller Engel und Heiligen, besonders auch der vielen Heiligen Deutschlands, segne und behüte euch der dreifaltige Gott, der Vater und der Sohn und der Heilige Geist.
1: Amen.
0: Gelobt sei Jesus Christus.
1: In Ewigkeit. Amen.
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1: Mit Stefanie Stahlhofen und diesen Themen heute. Leo XIV. Campo Santo Teutonico muss Ort der Einheit und Ausbildung bleiben. Und 3. Oktober. Wir schauen auf den Tag der deutschen Einheit und welche Spuren davon es auch im Vatikan gibt. Außerdem ist der 3. Oktober auch der Todestag von Franz von Assisi. Dieses Jahr jährt er sich zum 800. Mal. Schön, dass Sie dabei sind. Ganz herzlich willkommen. Papst Leo XIV. Hat diesen Samstag die Gemeinschaft des päpstlichen Priesterkollegs am Campo Santo Teutonico anlässlich ihres 150-jährigen Bestehens im Vatikan empfangen. In seiner Ansprache blickte das katholische Kirchenoberhaupt auf die Entstehung der Einrichtung und betonte deren Aufgaben für die Gegenwart. Mehr von Mario Galgano.
2: Der Papst erinnerte an die weit zurückreichenden Wurzeln des Campo Santo als Anlaufstelle für Pilger sowie an seine Funktion im 19. Jahrhundert, als der Ort geistlichen Schutz und Studienmöglichkeiten bot. Er verwies darauf, dass sich die Einrichtung von diesem Ausgangspunkt aus zu einer Wirkungsstätte für Kirchengeschichte, christliche Archäologie und Erforschung des frühen Christentums entwickelte. Bezüglich der aktuellen Rolle der Institution führte das Kirchenoberhaupt aus: Auch heute möchte das Priesterkolleg ein sicherer Ort der Ausbildung sein, an dem die hier lebenden Kleriker ihren intellektuellen und geistlichen Weg vertiefen können, um später den Menschen in der Heimat angesichts der großen Herausforderungen unserer Zeit Rede und Antwort stehen zu können und Rechenschaft zu geben über die Hoffnung, die uns erfüllt. Zudem hob Papst Leo XIV. Die räumliche und spirituelle Bindung des Hauses an den Apostelsitz hervor, dem Titel des päpstlichen Kollegs zum Ausdruck kommt. Mit dieser Bezeichnung bleibe Verpflichtung verbunden. In diesem Zusammenhang sagte der Papst: Dieser eine Glaube an Christus ist das Prinzip der Einheit unter den Gläubigen, um die der Herr für seine Jünger gebetet hat, weil sie eine wesentliche Voraussetzung für die Glaubwürdigkeit unseres Zeugnisses darstellt. Macht euch diese inständige Bitte Jesu zu eigen. Bittet um diese Gabe, damit die Kollegsgemeinschaft ein Ort sei, an dem diese Einheit konkret geübt und sichtbar werden kann.
3: Possa essere concretamente praticata e resa visibile.
2: Anlässlich der 150-Jahr-Feier des päpstlichen Priesterkollegs beim Campo Santo Teutonico hatte am Freitagnachmittag der deutsche Botschafter beim Heiligen Stuhl, Bruno Kahl, grundlegende Reformen und eine klare Zukunftsvision für die traditionsreiche Einrichtung eingefordert. In seiner Rede formulierte der Diplomat insgesamt 9 Wünsche für die inhaltliche, personelle und bauliche Neuausrichtung des Kollegs. Karl betonte, dass das Priesterkolleg künftig die tragende Rolle und der zentrale Herzmuskel des Campo Santo werden müsse.
1: Wir bleiben im Vatikan. Einige Nachrichten. Papst Leo XIV. Hat Kardinal Mauro Gambetti zum neuen Erzbischof von Chieti Vasto in Italien ernannt. Das gab der Vatikan diesen Samstag bekannt. Gambetti wirkte bisher als Generalvikar des Papstes für die Vatikanstadt, Erzpriester des Petersdoms und Präsident der Bauhütte von St. Peter. Wer diese Aufgaben künftig übernimmt, steht noch aus. Kardinal Gambetti folgt als Erzbischof von Chieti Vasto auf den 77-jährigen Bruno Forte, der aufgrund der Altersgrenze seinen Rücktritt eingereicht hatte, den Papst Leo annahm, wie der Vatikan ebenfalls diesen Samstag mitteilte. Papst Leo XIV. Hat diesen Samstagvormittag den Präsidenten Montenegros, Jakov Milatovic, im Vatikan in Audienz empfangen. Anschließend traf der Politiker Kardinalstaatssekretär Pietro Parolin und den Außenbeauftragten des Heiligen Stuhls, Erzbischof Paul Richard Gallagher. Bei den Gesprächen im Staatssekretariat ging es laut Vatikan unter anderem um die EU-Erweiterung der westlichen Balkanländer und um den anhaltenden Ukraine-Krieg. 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Heute ist der 3. Oktober, Tag der deutschen Einheit. Inzwischen wird schon zum 36. Mal der Jahrestag der deutschen Wiedervereinigung gefeiert. Spuren der deutschen Teilung finden sich auch heute noch, sogar mitten im Vatikan. warum und wofür sie heute stehen, darüber habe ich vor der Sendung mit Viola Olszewski gesprochen. Viola, ein Stück Berliner Mauer, das gibt's ausgerechnet im Museum, im Historischen Museum von Radio Vatikan in den Vatikanischen Gärten. Was kannst du uns dazu sagen?
4: Ja, also das Mauerstück hängt dort tatsächlich an einer Wand und wirkt auch eigentlich schon ein bisschen unerwartet da. Aber eigentlich passt es schon relativ gut dorthin. Radio Vatikan erreichte während der Teilung Europas auch Menschen hinter dem Eisernen Vorhang mit Nachrichten, aber auch mit Gottesdiensten und den Worten des Papstes. Radiowellen machten eben nicht an politischen Grenzen Halt. Und 28 Jahre lang teilte sie dann auch Berlin, bis dann die Mauer wirklich am 9. November 1989 fiel. Genau, und knapp ein Jahr später, am 3. Oktober 1990, wurde dann auch Deutschland wieder vereinigt. Für mich persönlich ist es auch eigentlich nicht allzu weit weg. Ich habe beispielsweise auch Familie in Berlin, sowohl in Ost-Berlin als auch in West-Berlin, die die Teilung und auch den Mauerfall selbst miterlebt haben. Und wenn man dann hier im Vatikan plötzlich vor dem Stück Mauer steht, bekommt diese Geschichte dann auch nochmal eine ganz andere Nähe. Das Fragment erinnert deshalb eben nicht nur an die Teilung Deutschlands, sondern auch daran, welche Bedeutung Kommunikation über Grenzen hinweg haben kann.
1: Dafür steht eben auch dieses Stück im Museum von Radio Vatikan. Es gibt aber noch ein weiteres Stück Mauer im Vatikan, nicht nur in den Radio Vatikan Museen, sondern noch an anderer Stelle. Warum und welche Bedeutung hat das?
4: Genau, ja, das steht in den Vatikanischen Gärten tatsächlich und hat auch eine ganz andere Geschichte, muss man einfach sagen. Also auf diesem Stück der Berliner Mauer ist ein Teil der Berliner St. Michaeliskirche zu sehen. Ein Künstler hatte dort 1986 die durch die Mauer verdeckte untere Hälfte der Kirche eben auf diese Mauer gemalt. Und dadurch entstand dann eben optisch ein Weg zu diesem Kirchenportal, obwohl eben genau dieser Weg in Wirklichkeit durch die Mauer versperrt war. Nach dem Mauerfall gelangte eben eines dieser Segmente dann schließlich in den Vatikan und wurde dann 1994 dort eingeweiht.
1: Was bleibt, das ist die Reihe, die du für uns gemacht hast, hier für Radio Vatikan, Vatican News als Praktikantin. Sag doch nochmal kurz was zu dieser Reihe.
4: In der Reihe Was bleibt geht es eigentlich konkret darum, in die Vergangenheit zum einen zu blicken, aber eben auch von der Vergangenheit zurück in die Gegenwart zu kommen. Also man soll genau betrachten, wie wird Vergangenheit bewahrt, gelebt und inwiefern sind auch Traditionen heute noch von Bedeutung, da eben auch mit Menschen ins Gespräch zu kommen und auch konkret zu fragen, was bedeutet die Vergangenheit oder auch ein bestimmtes Stück für die Person. Deshalb war jetzt die Berliner Mauer da sozusagen der Anfang, passend zum Tag der Deutschen Einheit. Und ja, da kommt auf jeden Fall noch einiges.
1: Dann sind wir gespannt. Ganz herzlichen Dank an Viola Olszewski für ihre Spurensuche zum Tag der Deutschen Einheit im Vatikan. Der 3. Oktober ist nicht nur Tag der Deutschen Einheit. Am 3. Oktober im Jahr 1226 ist der heilige Franz von Assisi gestorben. Dieses Jahr begeht der kleine Wallfahrtsort in Umbrien den 800. Todestag des Heiligen. Ich habe mich vor Ort auf Spurensuche begeben. Eine kleine Kirche in einer großen Kirche. Das ist die sogenannte Porziuncula in Assisi. Sie befindet sich heute in der prächtigen Basilika Santa Maria dei Angeli im unteren Teil von Assisi und ist Ziel zahlreicher Pilger aus aller Welt. Wer in die Porziuncula hinein will, muss oft etwas warten, so klein ist sie. Und es ist ein heiliger Ort. Das macht die lateinische Inschrift auf dem Marmorboden beim Eingang deutlich. Hic locus sanctus est. Und wir sind auch hier schon drin, gerade mitten in der Porziuncula, in einem heiligen Ort. Auch warum ist dieser Ort so bedeutend, so besonders?
5: Zum einen, weil es der Ort ist, der Franziskus am liebsten gehabt hat. Und der Grund war, er sagte, es gibt viele Orte, wo man Gott spüren kann. Natürlich, Gott ist überall zugegen, aber es gibt Orte, wo er speziell zugegen ist, wo auch die Engel öfters vorbeikommen.
1: Erklärt der Franziskanerbruder Andreas Brunner. Der Schweizer lebt schon lange im Convento della Porziuncola bei Santa Maria degli Angeli in Assisi.
5: Santa Maria degli Angeli wurde dort immer genannt, die Mutter der Engel. Und Franziskus ist wirklich praktisch sein ganzes Leben ist hier kondensiert. Fast alles ist hier geschehen. Von dem her ist es für ihn sicherlich ein heiliger Ort gewesen und für uns nach ihm natürlich auch.
1: Besonders bedeutende Ereignisse des Heiligen trugen sich hier den Überlieferungen nach zu. Hier hörte Franziskus seine Berufung, hierher kam er oft auch zum Beten.
5: Franziskus ist über die Hälfte des Jahres ganz zurückgezogen in Buße und Gebet gewesen. Und weil er so eng mit Gott verbunden war, hat er dann, als er hinausgegangen ist, Gott gebracht und nicht sich selbst. Dann ist es der Ort, wo Franziskus immer zurückkommt mit den Brüdern und uns von hier zu zweit in die Welt hinausschickt.
1: Berichtet Bruder Andreas. Außerdem gab es hier auch eine große Versuchung für den heiligen Franziskus. Er wollte nicht mehr Bruder sein. Doch Franziskus widerstand. Und was dann passierte, das ist über der Eingangspforte der Portiuncula-Kapelle auch bildlich dargestellt. Zu sehen sind Jesus, Maria und Franz von Assisi, umgeben von Engeln.
5: Und nach der Versuchung erscheint ihm Jesus und Maria hier in der Portiuncula und Jesus fragt ihm, was wünschst du dir? Und Franziskus bittet um die Vergebung für die anderen, weil er die Erfahrung gemacht hat von einem Gott, der ihn so liebt, wie er ist, dort, wo er schön ist, aber auch dort, wo er grässlich ist. Und möchte, dass jede und jeder von uns diese Erfahrung auch machen kann. Und Gott gewährt es ihm und dann geht er zum Papst und der Papst bestätigt es ihm. Und das ist der Grund, weshalb man hier jeden Tag die vollkommene Vergebung bekommen kann.
1: Der heilige Franziskus erlangte diesen Ablass im Jahr 1216 von Papst Honorius III. So können bis heute alle Gläubigen, die die kleine Portiuncula-Kapelle besuchen und die Voraussetzungen erfüllen, einen vollständigen Ablass gewährt bekommen. Unweit der Portiuncula zeigt uns Bruder Andreas dann den Ort, an dem Franz von Assisi am 3. Oktober vor genau 800 Jahren starb.
5: Das ist die Cappella del Transito, die Kapelle des Übergangs, die an den Ort erinnert, wo Franziskus gestorben ist, weil er stirbt auf der nackten Erde und die Kapelle wird nachher gebaut. Dieses Jahr feiern wir 800 Jahre, seitdem Franziskus gestorben ist. Und er stirbt am 3. Oktober am Abend, das Fest ist am 4. Oktober, weil nach damaliger Zeitmessung der Abend schon zum nächsten Tag gehörte. Deswegen 3. Oktober am Abend gehört schon zum 4. Oktober. Und jedes Jahr ist hier sehr, sehr viel los in diesen Tagen. Dieses Jahr speziell. Aber es ist auch ein großes Geschenk zu sehen, wie anziehend Franziskus heute noch ist.
1: Bei uns im Internet auf www.radiovatikan.de und auf unserem YouTube-Kanal Vatican News Deutsch gibt es auch ein Video mit Bruder Andreas Brunner, an dem auch bedeutende Orte für Franz von Assisi in Santa Maria dei Angeli zu sehen sind. 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Hier im Studio verabschiedet sich Stefanie Stahlhofen. Vielen Dank fürs Zuhören, wo und wie auch immer sie zugeschaltet war. 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
1: Herzlich willkommen zum Wochenmagazin heute am 3. Oktober, Tag der Deutschen Einheit, Samstag bei Radio Horeb, Ihrer christlichen Stimme in Deutschland. Wir erinnern uns an die Überwindung der innerdeutschen Grenze, die Familien, Freundschaften und ein ganzes Land getrennt hat. Wir erinnern uns auch an Menschen, die den Mut aufbrachten, Freiheit einzufordern und sie durchzusetzen. Unser Gast heute Mittag hat diese Geschichte, diese deutsch-deutsche Geschichte als Reporter intensiv begleitet beim Bayerischen Rundfunk. 42 Jahre lang hat er beim Bayerischen Rundfunk gearbeitet als Leiter des Studio Mainfrankens in Würzburg. Eberhard Schellenberger, und Eberhard Schellenberger hat ein Buch darüber geschrieben, weil er nämlich ins Visier der Stasi, der Staatssicherheit, geraten ist. Dieses Buch heißt Deckname Antenne, als Journalist im Visier der Stasi. Grüß Gott, Herr Schellenberger.
2: Hallo, Herr Lindinger.
1: Herr Schellenberger, heute vor 36 Jahren in der Nacht zum 3. Oktober 1990 stehen Sie als Reporter am ehemaligen Grenzübergang Eusenhausen-Meiningen. Nehmen Sie uns doch nochmal mit in diese Zeit, die lange weg ist irgendwie und doch so nah. Was erleben Sie da im Nachhinein und was sehen und hören Sie dort?
2: Ja, auch heute an diesem Feiertag habe ich mich wirklich schon wieder dort gesehen. Es ist Mitternacht, über 10.000 Menschen an diesem Grenzübergang, Menschen aus Unterfranken, aus Südthüringen, steht ein großes Festzelt. Die Landräte sind da aus Thüringen und aus Unterfranken. Es ist Mitternacht. Das Deutschlandlied wird gespielt. Ich bin mit dem Übertragungswagen dabei, melde mich live von dort, schildere, wie die Menschen ja weinend und mich dazu, mir sind auch die Tränen runtergekommen, weinend in diesem Zelt stehen, gerade noch so Einigkeit und Recht und Freiheit herausbekommen und danach ein unbändiger Jubel. Die Menschen haben sich umarmt, sie haben sich geküsst, sie haben wirklich gefeiert, ja, weil die Rhön ist auch wieder eins. Es gibt ja drei Teile der Rhön, Bayern, Thüringen und Hessen, war 40 Jahre lang getrennt. Auch heute sprechen die Menschen in Thüringen noch Fränkisch. Und in dieser Nacht haben wir alle ein Fest gefeiert, das keiner von uns, ich glaube keiner, der da oben war, je für möglich gehalten hat. Und wir hatten ein Dreivierteljahr seit dem Mauerfall. Wir haben die friedliche Revolution gehabt und wir Unterfranken waren fasziniert, was wir da drüben alles in Südthüringen erlebt haben. Und es war wirklich in 42 Jahren Bayerischer Rundfunk die bewegendste Reportage meines Reporterlebens. Und ich werde das nie, nie im Leben vergessen.
1: Bis zu dieser Nacht 1990, am 3. Oktober, vor genau 36 Jahren, Herr Schellenberger, war es ein sehr langer Weg, ein qualvoller Weg. Gehen wir mal zurück in die Zeit, in der die Grenze noch zum Alltag gehörte, zu unser aller Alltag. Welche Begegnung aus diesen ersten Begegnungen in der DDR mit Ihren Besuchen lässt Sie bis heute nicht los?
2: Ja, also es waren vor allen Dingen die Reportagen, die wir von der Grenze gemacht haben. Wir machten ja ein Regionalprogramm, ein Mittagsmagazin, das habe ich über 40 Jahre moderiert. Und ich weiß jetzt aus vielen Lesebesuchen in Thüringen und wusste natürlich vorher auch schon, wie wichtig wir für die Menschen in der DDR waren. Wir waren die Funkbrücke, wir haben den Leuten erzählt, was an der Grenze passiert ist. Menschen, die versucht haben zu fliehen, die zum Teil auch auf Minen getreten sind, die es zerrissen hat, die Gliedmaßen verloren hatten, die dann in unterfränkischen Krankenhäusern betreut wurden. Menschen, die auf der anderen Seite des Zauns wohnten. Ich kenne eine Geschichte, da wohnte in Unterfranken die Tochter. Die Mutter wohnte aber innerhalb des Sperrgebiets in der DDR. Die Mutter ist gestorben. Die Tochter durfte nicht zur Beerdigung und stand mit dem Kranz am Zaun und hat drüben gesehen, wie in 2 Kilometer Entfernung im Dorf der Hof ging mit dem Sarg der Mutter. Und also das sind so Sachen, die man wirklich sein Leben lang nicht vergisst.
1: Sie haben ein Buch geschrieben, Deckname Antenne im Visier der Staatssicherheit. 1990 kostet es. Es ist im Echter Verlag in Würzburg erschienen, über jedes Online-Portal im Internet zu haben. Sehr empfehlenswert. Sie arbeiten seit 4 Jahren, glaube ich, Herr Schellenberger, an Ihrem Erinnerungsprojekt und haben inzwischen 160, 170 Vorträge auch in Schulen gehalten. Was erleben Sie da?
2: Ja, also ich muss erst mal sagen, dass ich das so überhaupt nicht geplant hatte. Ja, ich wurde immer wieder gefragt, schreibst du mal deine Erlebnisse nieder, gerade auch von jungen Leuten. Dann habe ich das gemacht, 2022, dann habe ich das Buch herausgebracht. Und ja, wenn man halt in einer Gegend 40 Jahre arbeitet, dann kennt man den Schellenberger halt. Und plötzlich kannst du bei uns lesen, kannst du bei uns lesen. Und jetzt bin ich wirklich 4 Jahre unterwegs. Und ich habe gemerkt, dass dieser Stoff nicht nur die Menschen interessiert, die selbst miterlebt haben, sondern eben auch junge Menschen. Also der erste Lehrer, der mich mal eingeladen hat in seine Schule, der hat es eigentlich dann auch ausgelöst. Ich habe gesehen, die Menschen, die jungen Menschen hängen mir 90 Minuten an den Lippen. Und ja, in den letzten Jahren ist ja der Kampf um Freiheit und Demokratie auch bei uns im Land wieder sehr aktuell geworden. Und plötzlich kamen immer mehr Geschichtslehrer, Religionslehrer, Deutschlehrer auf mich zu und haben gesagt, kommst du auch zu uns? Und so bin ich tatsächlich jetzt im 5. Lesejahr unterwegs, habe insgesamt 12.000 Menschen erreicht, davon 8.000 junge Leute. Ja, ich bin in ganz Bayern unterwegs, in Baden-Württemberg, in Hessen. Ich bin vor allem auch in Thüringen jetzt da gemeinsam mit dem Beauftragten zur Aufarbeitung der SED-Diktatur aus Erfurt, bin in ganz vielen Thüringer Schulen auch und merke, dass diese jungen Leute ja einem das fast nicht glauben können, was man da so erzählt, ja, obwohl es ja erst 40 Jahre her ist. Und ich merke, dass das ein ganz lebendiger Geschichtsunterricht ist. Und ich weiß, dass ich auch noch die nächsten Jahre unterwegs sein werde, denn ich bin jetzt schon in vielen Schulen das zweite, das dritte Mal gewesen. Alle 2 Jahre, wenn wieder neue Klassen nachgewachsen sind, kommt der Anruf der Lehrerinnen und Lehrer, kannst du wieder zu uns kommen. Also es ist wirklich jetzt fast so eine kleine Mission geworden.
1: Die unterstützen wir gern, Herr Schellenberger, hier auch bei Radio Horeb, Ihrer christlichen Stimme in Deutschland. Wochenmagazin, 3. Oktober, Tag der Deutschen Einheit. Herr Schellenberger, was mache ich als Lehrer, wenn ich Sie verpflichten und einladen will? Wie kriege ich den Kontakt zu Ihnen am besten und einfachsten?
2: Also ich habe inzwischen auch eine große Homepage für mein Erinnerungsprojekt mit über 80 Geschichten meiner Lesereise mit allen Terminen. Und die Adresse ist ganz einfach, www.deckname-antenne.de. Und da gibt's auch den Kontakt. Und wenn man da drauf geht, kommt eine schöne Mail zu mir. Und was vielleicht auch ganz wichtig ist, ich komme prinzipiell kostenfrei. Also wo es geht, komme ich mit dem Deutschlandticket. Aber ich komme auf jeden Fall ohne Honorar, egal ob ich jetzt in einer Volkshochschule lese, in einer Bücherei, in einer Pfarrei, in einer Schule. Ich habe mir von Anfang an gesagt, daran will ich keinen Cent verdienen. Und ich habe Zeit und ich mache das gerne. Manchmal muss man ein bisschen warten, weil ich halt doch auch noch ein anderes Leben habe neben dem. Aber ich weiß, dass das jetzt das Ding ist, das ich kann und dass die Leute da was mitnehmen. Und ich habe eigentlich noch keine negative Stimmung oder Stimme gehört nach so einem Vortrag. Also ganz, ganz gerne mit mir Kontakt aufnehmen, egal wo Sie wohnen. Ich war auch schon jetzt eine ganze Woche im Allgäu unterwegs. Ich war in Buchloe, in Kaufbeuern, in Türkheim, weil da meine Frau eben herkommt, in Schulen. Und ich komme in alle Schultypen, völlig egal. Ich bin schon in tollen Mittelschulen gewesen, in Berufsschulen, Realschulen, Gymnasium, in Hochschulen. Bitte mich kontaktieren und dann komme ich.
1: Deckname-antenne.de heißt die Website. Wir hinterlegen diese Kontaktdaten von Herrn Schellenberger auch natürlich sicherheitshalber nochmal bei uns im Hörerservice info@radiohoreb.de. Herr Schellenberger, das eigene Leben quasi gespiegelt in der Stasi-Akte, was geht da in einem vor?
2: Das ist wie, also das habe ich mir nie vorstellen können. Wie gesagt, war ein junger Kerl, manchmal so ein bisschen naiv, konnte mir das auch gar nicht vorstellen, dass es da Menschen gibt, die es auf mich abgesehen haben, die eigentlich vom ersten Besuch in der DDR an mich bespitzelt haben. Ich hatte eigentlich 2 Akten. Eine hieß Journalist, die lag in Cottbus, weil wir da eben immer wieder Freunde besucht haben in der Lausitz. Und die andere Akte lag in Suhl, die hat eben den Namen Antenne gehabt. Suhl wurde schon zu DDR-Zeiten die Partnerstadt von Würzburg. Ich war sehr oft eben in Suhl und von Anfang an war die Stasi mir auf den Fersen. Auch im Hotel war ich nie sicher. Wir mussten immer ins Hotel Thüringen Tourist. Wir mussten immer in den dritten Stock, weil das war der Stock, der verwandt war.
1: In ein bestimmtes Zimmer wahrscheinlich dann auch.
2: Ja, das waren also 8 bis 10 Zimmer. Okay. In jedem Zimmer 3 Mikrofone, 1 in der Deckenlampe, 1 im Badezimmer und 1 im Telefon. Und auch alle meine Berichte, die ich aus der DDR für den Bayerischen Rundfunk in den Westen geschickt habe, wurden komplett mitgeschnitten, wurden abgeschrieben und sind in meiner Akte. Also ich wurde da wirklich komplett überwacht.
1: Manches ist ja total absurd. Also ich habe das gestern Abend nochmal nachgelesen, diese Auszüge. Das ist ja fast nicht nachvollziehbar und kasperlhaft fast, oder?
2: Ja, es waren auch komplette Überwachungslisten. Ja, also am Schluss haben sie mich bei meinen einzelnen Besuchen mit 5 Leuten gleichzeitig überwacht. Ja, die waren in der ganzen Stadt verteilt und haben immer genau notiert mit Uhrzeit, wann bin ich angekommen, mit wem habe ich vor dem Hotel gesprochen, wann war ich im Rathaus, wann war ich im Kulturhaus, ja, und es war oft immer nur ein minutiöses Auflisten, wann ich wo war. Also ich weiß wirklich nicht, warum die Stasi so interessant war. Mir wurde mal gesagt, Suhl ist ja von Ostberlin aus gesehen ganz weit weg, hinterm Wald, haben sie immer gesagt, hinterm Thüringer Wald.
1: Sonstiges unterentwickeltes Hinterland.
2: Genau.
1: Unsere Hörer in Ostdeutschland mögen es verzeihen, aber so hat der DDR-Bürger Suhl genannt, oder?
2: Genau, und Suhl war so der Ort, es war die kleinste Bezirksstadt der DDR. Nach Suhl wurde strafversetzt. Wenn man also in Leipzig, Dresden, Rostock oder gar in Berlin, Hauptstadt der DDR, etwas ausgefressen hatte, dann wurde man nach Suhl strafversetzt und musste sich dort bewähren. Und da könnte der Schlüssel liegen auf die Frage, warum waren wir als westdeutsche Journalisten so interessant? Sie wollten sich einfach beweisen, damit sie aus Suhl wieder wegkommen. Und deswegen wurden wir so akribisch überwacht.
1: Wann, Herr Schellenberger, haben Sie denn erfahren, dass es so umfangreiche Stasi-Unterlagen über Sie gibt? Und was war der Anlass, dass Sie die Akte bei der damaligen GAUK-Behörde überhaupt beantragen?
2: Also es war 1992. Ich hatte nach dem Mauerfall immer Kontakt mit Leuten aus dem Neuen Forum. Das war eine Partei der Bürgerrechtler, die sich auch in Suhl gegründet hatte. Und auch aus dieser Partei, weil die halt unverdächtig waren, hat man Mitarbeiterinnen und Mitarbeiter rekrutiert für die GAUK-Behörde, die auch eine Außenstelle in Suhl hatte. Und mir haben dann eben Leute aus der GAUK-Behörde gesagt, du, wir haben gerade Akten in Arbeit mit Suhler Bürgern und da ist auch dein Name drin und hinter deinem Namen steht eine Nummer, du scheinst auch eine Akte zu haben. Wenn du Interesse hast, stell doch einen Antrag, das habe ich gemacht und es fand sich die Akte und ich konnte dann nach Suhl fahren. Und dann ein Mitarbeiter führt mich ins Zimmer und dann liegen da tatsächlich 400 Seiten und obendrauf der Name Antenne, musste erstmal laut lachen. Und dann ist mir eigentlich das Lachen vergangen, weil dann habe ich gemerkt, dass Menschen, denen ich vertraut hatte in der DDR, unter anderem ein Pressesprecher des Bezirks Suhl, eigentlich die Haupt-IMs waren. Er hatte den Decknamen Rudi Rund. Keine Ahnung warum. Er hieß weder Rudi noch war er rund. Er wollte sich danach auch nach dem Mauerfall nicht mehr mit mir treffen, hat sich wohl auch geschämt, war dann über Nacht auch aus Suhl verschwunden. Und er hat mich wirklich von Anfang bis zum Ende ausgehorcht, hat auch privat. Er hat komplett Profile über mich angelegt, auch vielleicht Möglichkeiten, wo man mich anwerben konnte. Ich hatte damals ein Haus gebaut. Er war der Meinung, ich war jetzt hochverschuldet, brauche vielleicht Geld. Aber da kam dann die Wende. Also es hätte schon sein können, weil ich doch sehr oft drüben war, dass vielleicht auch ein Anwerbeversuch von Seiten der Staatssicherheit hätte erfolgen können.
1: Empfinden Sie denn, Herr Schellenberger, da im Nachhinein so manche Begegnung doch bedrohlich oder sagen Sie, da kann man nur drüber schmunzeln?
2: Nee, die gab es durchaus. Ich war einmal in der Innenstadt unterwegs, wollte zu einem evangelischen Pfarrer und habe dann aber gemerkt, dass hinter mir jemand herläuft. Also es war richtig klassisch, wenn ich stehen blieb, blieb er stehen. Wenn ich wieder weitergelaufen bin, ist er weitergelaufen. Und dann bin ich nicht zu diesem evangelischen Pfarrer. Und im Nachhinein habe ich dann mitbekommen, dass das sehr gut war. Denn an diesem Abend war ein Ehepaar bei diesem evangelischen Pfarrer, das übersiedeln wollte in den Westen. Und das wäre höchst gefährlich gewesen, wenn Sie mitbekommen hätten, dass ein westdeutscher Journalist bei einem Pfarrer in der DDR aufkreuzt, bei dem gerade ein subversives Ehepaar aus der DDR ist, das also in den Westen will. Also da gab es mit Sicherheit Situationen, wo es vor allen Dingen für die Menschen, mit denen ich in der DDR Kontakt hatte, hätte gefährlich werden können. Das ist gleich immer mit unseren Freunden in der Lausitz. Wir haben da immer total aufgepasst. Ich habe mich da lieber immer an alle Spielregeln gehalten, habe hier rumgemotzt, wenn ich irgendwo bei der Volkspolizei war, weil die wollte ich auf keinen Fall irgendwie in Gefahr bringen. Okay, meine Frau und ich hätten sie vielleicht an die Grenze gebracht und abgeschoben, aber die Menschen, die mir wichtig waren, die mir lieb waren und die drüben bleiben mussten, die hätten es vielleicht ausbaden müssen.
1: Wie gehen Sie denn heute, Herr Schellenberger, mit diesem missbrauchten Vertrauen um? Stecken Sie das weg oder haben Sie das verarbeiten können?
2: Ja, das habe ich verarbeitet. Ich meine, das sind jetzt über 35 Jahre her. Und es ist ja so beim Menschen oft, dass irgendwann mal bleibt das Gute übrig, wenn das Schlimme nicht ganz so schlimm war. Und man muss ja sagen, ich bin ja kein Stasi-Opfer. Also ich präsentiere mich auch in meinen Vorträgen überhaupt nicht als Stasi-Opfer. Ich hatte persönlich eigentlich überhaupt keine Nachteile. Ich habe Stasi-Opfer kennengelernt, aber die wohnten in der DDR. Und ich gehe auch nicht mit meiner Akte irgendwie hausieren. Ich möchte einfach, dass die Menschen nicht vergessen, dass damals mutige Menschen auf die Straße gingen, dass sie sich Freiheit und Demokratie erstritten haben und dass wir damals, und es geht uns Deutschen jetzt allen an, das große Glück hatten. Und dafür müssen wir eigentlich demütig und dankbar sein, dass damals kein Krieg ausbrach. Es hätte vor 40 Jahren auch der Dritte Weltkrieg ausbrechen können. Aber im Gegensatz zu heute, wo man glaubt, in jedem Land sind eigentlich die falschen Leute dran, waren damals überall die richtigen dran, auch wenn sie ganz unterschiedlicher Natur waren. Ein Mitterrand und ein Kohl waren politisch unterschiedlich aufgestellt, aber da haben sie gemeinsam gehandelt oder natürlich ein Gorbatschow, ja, oder selbst eine Maggie Thatcher, Bush Senior. Also es waren überall Leute dran, Helmut Kohl, es waren überall Leute dran, die wirklich noch für den Menschen gearbeitet haben und für den Frieden. Und damals marschierte eben nicht der Warschauer Pakt auf, ja, und es hätte ja gerade uns Unterfranken hier so getroffen. In meinem Buch führe ich auch in den Atombunker unter der Bundeswehrkaserne in Melgestadt, 7 Kilometer von der thüringischen Grenze entfernt. Und da lagerte die Bundeswehr ihren Sprengstoff, mit dem sie die Sprengfallen aufgebaut hätten, wenn die Panzer des Warschauer Pakts angegriffen hätten. Ja, und sie wären vielleicht ja über dieses sogenannte Fulda Gap gekommen, dieser Trichter, militärhistorisch eben so, dass man von da aus sehr gut stoßrichtungsmäßig in den Westen hätte einfallen können. Also man muss einfach sagen, wir müssen demütig und dankbar sein, dass wir diese friedliche Revolution damals so überstanden haben, dass es eigentlich zumindest in diesen Momenten, wo die Mauer fiel, keine Opfer gab, keine Todesopfer.
1: Ein sehr wahres Wort heute am 3. Oktober, Tag der Deutschen Einheit. Wir sind hier auf Radio Horeb, Ihrer christlichen Stimme in Deutschland, im Gespräch mit Eberhard Schellenberger. Er hat 42 Jahre lang für den Bayerischen Rundfunk berichtet aus Mainfranken, aus Unterfranken und war auch Studioleiter sehr lange im Studio Mainfranken beim Bayerischen Rundfunk in Würzburg. Herr Schellenberger, Sie sind unterwegs in Ihrem Erinnerungsprojekt. Sie haben ein Buch geschrieben im Echter Verlag 1990, erhältlich auch online natürlich. Deckname Antenne. Herr Schellenberger, Sie treffen viele junge Menschen in Schulklassen in Baden-Württemberg, in Bayern, in Hessen. Gibt es da auch Fragen, wo Sie manchmal bei Fragen dieser jungen Menschen kurz stutzen und sagen, da muss ich selber nochmal nachdenken?
2: Also die jungen Leute sitzen ja vor mir und können das überhaupt nicht verstehen. Ich muss auch sagen, dass ich das Buch in Zusammenarbeit mit einer jungen Kollegin des Bayerischen Rundfunks geschrieben habe, Sarah Beham, die war damals in Deggendorf gerade als Korrespondentin angekommen. Ich habe damals gerade meine Koffer gepackt, haben uns zufällig kennengelernt und dann hat die eigentlich mitbekommen, was ich davor habe. Sie hat mich ermutigt. Und ich habe dann gesagt, du Sarah, darf ich dir mal mein Manuskript schicken? Guck doch mal, was du als junger Mensch, die war damals 28, so für Fragen hast. Was verstehst du da nicht? Und dann haben wir wirklich dieses Buch nochmal ein bisschen auf den Kopf gestellt. Sie hat mich immer wieder gebeten, schilder doch mal das. Und begleitet auch jetzt noch das Projekt. Inzwischen ist es seit 3 Jahren im ARD-Hauptstadtstudio in Berlin. Und ich glaube, gerade weil ich das Buch auch im Hinblick auf junge Leute geschrieben habe, treffe ich jetzt auch in den Schulen den Nerv. Also ich merke, dass die mir wirklich 90 Minuten an den Lippen hängen. Aber ich merke auch, dass es so wirklich nicht begreifen können. Also vor allem auch für welche, die jetzt nicht so weit von der Grenze weg sind. Ja, also ich war eben in Schulen in Bad Neustadt, in Meldestadt, in Hof, in Weiden, ja, wo die Grenze nicht so weit weg ist. Natürlich haben die Eltern, die Großeltern ein bisschen was erzählt, aber jetzt kommt da einer, der auch noch Töne hat, der noch Filme hat und der auch noch einen Bezug zu heute zieht. Und da merken die jungen Leute schon, dass zum Beispiel ihr Vater, ihr Großvater auch hätte in einen Krieg ziehen können, ja. Also das ist auch mein letzter Satz in meinem Buch. Da schreibe ich eine Mail an diese Sarah Beham, die da gerade in Lviv ist, in der Ukraine, übrigens mittlerweile die Partnerstadt von Würzburg, und die weinend eine Reportage macht und sagt, eine ganze Generation junger Männer wird hier in diesem Reha-Zentrum behandelt mit amputierten Beinen, mit amputierten Armen von der Grenze. Und ich schreibe, Sarah, wir hatten so ein Glück damals. Wir hätten auch, ich und dein Vater und andere aus unserer Generation, in einen dritten Weltkrieg ziehen können. Und dann, das ist der letzte Satz auch in meinen Vorträgen. Und da zeige ich eben so einen ukrainischen Soldaten mit einem amputierten Fuß oben an der Wand in meiner Präsentation. Und dann sage ich, Sarah, ich habe Demut und Dankbarkeit. Und danach ist es wirklich 30 Sekunden ruhig im Saal. Ja. Also die Menschen spüren, gerade wo wir heute oft so unzufrieden sind, wie verdammtes Glück wir hatten, dass damals vor knapp 40 Jahren kein Krieg ausbrach.
1: Wohl wahr. Am Tag der Deutschen Einheit heute, letzte Frage, Herr Schellenberger, in Würzburg hören uns Menschen mit sehr unterschiedlichen Erinnerungen zu. Wie können wir aus Ihren Erfahrungen mit jungen Leuten und sonst bei Vorträgen in Ihrem Erinnerungsprojekt einander besser zuhören, ohne aber das Unrecht der Diktatur kleinzureden?
2: Also ich denke, ich mache es immer so in Schulen, dass ich erst mal erzähle und öffne diese jungen Menschen und danach kommen sie mit ihren Fragen. Und man muss halt einfach, ich merke auch zum Beispiel, wenn ich in Thüringen bin, rechnen es mir die Menschen aus Thüringen hoch an, dass ich nicht als Besserwessi auftrete. Ja? Ich erzähle meine Geschichte und mir sagen oft viele Leute aus Thüringen, sowas hätten sie in dieser Art noch nie gehört, weil wir aus dem Westen doch oft sehr hochnäsig daherkommen. So in der Art, jetzt haben wir euch Jahrzehnte den Soli gegeben, jetzt seid doch endlich auch mal zufrieden. Ja. Und ich merke natürlich, die wollen keine Deutschen zweiter Klasse sein und das sind sie auch nicht. Ich habe einen hohen Respekt vor diesen Menschen, gerade auch Menschen aus den Kirchengemeinden, viele evangelische, aber auch katholische, die damals nach den Montagsgottesdiensten auf die Straße gegangen sind und für Freiheit und Demokratie gekämpft haben, ja, einfach für ihre Werte, für ihre Überzeugung. Und ich glaube, daran müssen wir uns erinnern, ja, und merken, welches Glück wir hatten, dass damals eben nicht auch in der DDR das Militär ausgerückt ist, um das Ganze blutig niederzuschlagen. 70.000 Anfang Oktober in Leipzig, Es waren die Internierungslager für Tausende von Menschen schon außerhalb von Leipzig gebaut. Aber selbst die DDR-Macht, die ja wirklich brutal war, hat gemerkt, mit uns ein paar Tausend Polizisten und Soldaten kommen wir gegen 70.000 Menschen nicht an. Und wir sollten an einem Tag wie heute Respekt haben und dankbar sein für die Menschen, die vor 40 Jahren eigentlich für uns alle diese Freiheit erstritten haben.
1: Ganz persönliche, wunderbare Erinnerungen von Eberhard Schellenberger, 42 Jahre lang Redakteur und Reporter beim Bayerischen Rundfunk, Studioleiter der Welle Mainfranken in Würzburg. Eberhard Schellenberger hat ein Buch geschrieben, Deckname Antenne, als Journalist im Visier der Stasi, im Echter Verlag in Würzburg erschienen, kostet 19,90 €. Zum Tag der Deutschen Einheit, Eberhard Schellenberger hier bei Radio Horeb, unser Gast. Herzlichen Dank, ganz herzlichen Dank, Eberhard Schellenberger. Schönen Feiertag Ihnen.
2: Ja, vielen Dank, Herr Lindinger, für die Einladung. Uns allen einen schönen Feiertag. Danke.
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1: Lass nichts sein, was den Fluss der Gnade blockiert. Ich möchte wie dein Sohn unter dem offenen Himmel leben. Vater, sende ganze Legionen von Engeln unter der Leitung des Erzengels Raphael, Engel der Heilung, Engel der Kraft, Engel des Schutzes, Gabriel, Michael.
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0: ein ganz herzliches Willkommen bei Radio Horeb. Liebe Hörerinnen und Hörer, Priester und Seelsorger beten jetzt mit Ihnen um Heilung.
1: Hochgelobt und angebetet seist du, Herr Jesus Christus, hier im allerheiligsten Sakrament des Altares. Herr, wir stehen in dieser Prophezeiung, am Ende wird mein unbeflecktes Herz triumphieren. Und wir durften uns ganz diesem unbefleckten Herzen in deiner Gegenwart anvertrauen. Denn Gott will seinen Sieg, die Vollendung der Schöpfung, nicht ohne Mitwirkung seines Geschöpfes verwirklichen. Deshalb ist Maria Vor- und Urbild für die ganze Kirche, für jede Seele, auch für dich und für mich. Sie spricht das Fiat mihi, mir werde. Und zwar so, wie Gott es in seiner Weisheit fügt und gefügt hat. So, im Blick auf Maria wird uns deutlich, dass das Höchste meines Lebens ist, dich zu kennen, dich zu lieben und zu dienen. Und wir haben heute Morgen schon drauf geschaut, Herr, dass Heil, das von dir ausgeht und wie die Bibel, die Heilige Schrift es meint, dass sie etwas viel Größeres ist, wie das Gesundwerden eines kranken Gliedes. Heil, das du schenkst, Erlösung in Fülle, betrifft den ganzen Menschen in seiner existenziellen Tiefe, in all seinen Bezügen, unser ganzes Sein. Und drum lasst uns im Lied 209 einfach das besingen, was wirklich wahr ist –

Jesus, wir strecken uns aus nach diesem Heil, das du uns am Kreuz verdient hast, und es ist deine Sehnsucht noch viel mehr wie unsere, uns dieses Heil schenken zu dürfen. Du wartest darauf, dass wir uns dir öffnen, uns dir überlassen, dir vertrauen. Wir haben gehört, du siehst, was du aus dir selbst bist, das sagst du, Herr, zu der heiligen Schwester Faustina. Du siehst, was du aus dir selbst bist, aber sei deshalb nicht entsetzt. Wollte ich dir dein ganzes Elend enthüllen, das du bist, würdest du vor Entsetzen sterben. Doch wisse, was du bist. Deswegen, weil du in so großem Elend bist, habe ich vor dir das ganze Meer meiner Barmherzigkeit enthüllt. Solches Elend suche ich und verlange ich. Aber es sind nur wenige, die daraus schöpfen. Alles, was existiert, ist im Inneren meiner Barmherzigkeit tiefer verborgen als das Kind im Schoß der Mutter. Könnten die Menschen doch nur verstehen, dass ich für sie der beste Vater bin. Du würdest die Größe meiner Liebe, die ich zu dir hege, nicht ertragen, wollte ich sie dir hier auf Erden in der ganzen Fülle zeigen. Heiland, das immer mehr erfasst werden von dieser deiner Güte, das können wir nicht aus uns heraus tun. Es ist ein Wirken deines Geistes in uns. Und wir bitten um das Wirken des Heiligen Geistes jetzt, Herr. Wir möchten dich bitten, dass du unser Herz und unsere Seele ganz weit machst, dass wir begreifen, was es bedeutet, was du für uns getan hast, nämlich Großes. Im Lied 720 folgen wir den Worten der Mutter Gottes, die sagt: Meine Seele preist die Größe des Herrn. Mein Geist frohlockt in Gott, meinem Heiland. Sieh auf die Niedrigkeit seiner Magd hat er geschaut. Wir möchten jetzt deine Größe, die Größe deiner Liebe loben und preisen mit und in Maria und dich so anbeten und sehnen uns danach, dass du in meiner Seele, in meinem Herzen groß wirst.

Herr, eine weitere Bitte ist, dass du uns so tief und sicher im Wesen deiner Liebe und Barmherzigkeit verwurzelst, dass wir mit einem unbegrenzten Vertrauen daraus schöpfen für ganz viele Menschen. Du sagst zur Schwester Faustina, wer meiner Barmherzigkeit vertraut, der geht nicht verloren. Alle seine Angelegenheiten werden die meinen. Seine Feinde zerschellen an meinem Fußschemel. Meine Tochter, schreibe für die geplagten Seelen von meiner Barmherzigkeit. Seelen, die sich auf meine Barmherzigkeit berufen, bereiten mir große Freude. Und diese so unscheinbar anmutende Schwester, die einfach nur in der Küche und im Garten arbeitet, sie hört von dir, Herr, das Wort: Dein großes Vertrauen zwingt mich, dir unentwegt Gnaden zu verleihen. Du hast ein großes und unbegreifliches Anrecht auf mein Herz, weil du ein

deine Tochter voller Vertrauen bist. Heiland, du hast uns in der Offenbarung deiner Barmherzigkeit ein ungeheures Mittel gegeben gegen alle Übel unserer Zeit. Du hast uns die Tür geöffnet, eine Medizin zu haben für alle Bosheiten und alle Sünden in dieser Welt, in unserem Lebensraum, in unserer Lebensgeschichte. Bitte gib jedem, der jetzt mit uns verbunden ist, alle, die da sind, gib uns allen ein ganz neues Vertrauen in deine unendliche Güte und Barmherzigkeit, die wir nicht ausschöpfen können. Und lass uns begreifen, was das priesterliche Sein uns ermöglicht, das wir in der Taufe und Firmung empfangen haben. Und wie wir wirklich im Vertrauen mit erlösend wirken dürfen mit dir. Herr, wir flehen dich an. Stärke unser Vertrauen. Stärke unseren Glauben. Mach uns sicher in dem, was wir so großartig hören durften, dass es uns von niemandem mehr genommen werden kann. Herr, das, was du der Schwester Faustine geoffenbart hast, ist die unendliche Liebe des Vaters. Und auch ihn wollen wir, Herr, in deiner Gegenwart grüßen und seine Liebe besingen im Lied Nummer 242. Und Vater, wir können dich nicht genug preisen und dir dafür danken, dass du Hesed bist, dass Hesed die Wesenheit ist, dass du der Urquell bist, überfließend, und dass du Emmet bist, unendlich treu, auch wenn wir untreu sind. Und dass du dich uns offenbarst als Rachamim, die Liebe vieler Mutterschoße.

Jesus, wir haben schon auf die Fülle deines Gnadenangebotes geblickt, ein wenig anklingen lassen. Johannes von Gott, diese große Seele, die in Spanien sich der Kranken und Armen angenommen hat, einfach durch sein Tun und ungeheuer kreativ und innovativ war. Wir besonders mit der Engelwelt verbunden sind und sie verehren. Und das möchten wir jetzt gerne noch tun. Wir bitten dich, dass unser Beten auch ein großes Tor, eine große Tür sei, durch die der Himmel in diese Welt hereinkommen kann. Über das Wirken der heiligen Engel kann Kriegsgefahr gebannt, können Menschen zur Umkehr bewegt, Gefahren abgewendet werden. Und so bitte ich euch, dass wir gemeinsam das Gebet an die heiligen Engel jetzt beten in der Gegenwart des Herrn. Und Jesus, so viele Menschen sind sich der heiligen Engel gar nicht bewusst und dessen, was sie sind, nämlich Boten Gottes, Helfer Gottes. Sie sind sich auch der Dämonie nicht bewusst, die eine so große Freiheit und Macht gewonnen hat. Und wir bedürfen vielleicht in dieser Zeit mehr der heiligen Engel denn je. Gott Vater, du Schöpfer der Engel. Gott Sohn, du Herr der heiligen Engel. Gott Heiliger Geist, du Licht und Kraft der Engel. Heilige Maria, du Königin der Engel. Heiliger Erzengel Michael, setze dein himmlisches Heer überall ein, wo das Böse sich regt. Schütze die Kirche, schütze die Seelen im Kampfe, besonders in unserer Zeit auch alle, die in der Kirche Verantwortung tragen. Verteidige uns. Heiliger Erzengel Gabriel, künde uns Gottes Wort, bereite unsere Seelen, es zu hören, nach ihm zu leben und es weiter zu künden. Erleuchte und stärke uns. Heiliger Erzengel Raphael, hilf uns, die Menschen führen und heilen. Führe und leite uns. Ihr heiligen Seraphim, entzündet in uns das Feuer der Gottesliebe gegen allen Hass, Neid, Streit und Krieg. Entzündet uns. Ihr heiligen Cherubim, erleuchtet uns mit göttlicher Weisheit, dass wir mehr und mehr in die Geheimnisse der Erschöpfung und der Erlösung eindringen. Zerstört die Pläne des Bösen. Erleuchtet uns. Ihr heiligen Throne, helft uns für Gott lebendige Wohnungen erbauen und die heilige Eucharistie würdig verehren. Vernichtet die Nester des Bösen, helft uns. Heilige Herrschaften, helft uns durch alle Medien und Gremien wie Rundfunk, Fernsehen, Presse, Politik, mit allen Mitteln die Welt immer mehr für Christus gewinnen. Helft uns. Ihr heiligen Gewalten, erbittet Priester und Ordensleut, erfüllt alle mit heiligem Eifer. Helft uns. Ihr heiligen Fürsten, helft uns in Familie, Pfarrei, Diözese und Kirche, die Gemeinschaft des mystischen Leibes aufbauen. Helft uns. Ihr heiligen Erzengel und Engel alle, steht uns bei, dass wir unser Leben nach dem Willen Gottes ausrichten. Stärkt uns im Kampfe, sichert unsere Wege, helft uns. Ihr heiligen Schutzengel, rüttelt alle Seelen auf zum bewussten Kampf gegen das Böse, helft uns. Himmlischer Vater, in deiner Weisheit und Liebe hast du die heiligen Engel erschaffen
und stellst sie uns restlos zu Diensten. Wir bitten dich, lass uns dieses Geheimnis deiner Liebe immer mehr erkennen und die weltweite Macht der heiligen Engel erfahren, so oft wir sie rufen, durch Christus, unseren Herrn, und Maria, unseren Amen. 221 wollen mit den Engeln den Herrn anbeten.

Lasst uns noch 2 Minuten in der Stille sein, bevor wir dann um den Segen des Herrn für die Nacht bitten, für unser Leben und immer wieder auch für die ganze Welt. Denn wir können uns ja nicht von ihr lösen. Wir gehören zu ihr. Ihr Schicksal ist auch dein und mein Schicksal. Die Kirche ist deine und meine Kirche. Mit allem, was sie prägt und ausmacht. Und so können wir gar nicht anders als all das, in das wir eingewurzelt sind, dem Herrn zum Segen hinhalten.

0: Hochgelobt und angebetet seist du, Herr Jesus Christus, hier im allerheiligsten Sakrament des Altars. Ehre sei Gott, dem Vater und dem Sohn und dem Heiligen Geist. Brot vom Himmel hast du ihnen gegeben.
1: Das alles ist sich.
0: Herr Jesus Christus, in diesem wunderbaren Sakrament des Altares hast du uns das Gedächtnis deines Leidens und deiner Auferstehung hinterlassen. Gib uns allen die Gnade, dass wir die Geheimnisse deines Leibes und Blutes so verehren, dass uns die Frucht der Erlösung in Fülle zuteil wird, der du lebst und herrschest in alle Ewigkeit. Amen.

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0: Im Namen des Vaters und des Sohnes und des Heiligen Geistes.
1: Amen. Amen.
0: O Jesus, göttlicher Erlöser, sei uns und der ganzen Welt barmherzig.
1: Amen.
0: Heiliger Gott, heiliger starker Gott, heiliger unsterblicher Gott,
2: erbarme dich über uns und über die ganze Welt.
0: Gnade und Barmherzigkeit, o mein Jesus, in der gegenwärtigen Gefahr, bedecke uns mit deinem kostbaren Blut.
1: Amen.
0: Ewiger Vater, wir flehen dich an um dein Erbarmen durch das kostbare Blut deines vielgeliebten Sohnes.
1: Amen.
0: Ewiger Vater, ich opfere dir die Wunden unseres Herrn Jesus Christus auf,
2: um die Wunden unserer Seelen zu heilen.
0: Mein Jesus, Verzeihung und Barmherzigkeit.
2: Durch die Verdienste deiner heiligen Wunden.
0: Mein Jesus, Verzeihung und Barmherzigkeit.
2: Durch die Verdienste deiner heiligen Wunden.
0: Mein Jesus, Verzeihung und Barmherzigkeit.
2: Durch die Verdienste deiner heiligen Wunden.
0: Mein Jesus, Verzeihung und Barmherzigkeit.
2: Durch die Verdienste deiner heiligen Wunden.
0: Mein Jesus, Verzeihung und Barmherzigkeit.
2: Durch die Verdienste deiner heiligen Wunden.
0: Mein Jesus, Verzeihung und Barmherzigkeit.
2: Durch die Verdienste deiner heiligen Wunden.
0: Mein Jesus, Verzeihung und Barmherzigkeit.
2: Durch die Verdienste deiner heiligen Wunden.
0: Mein Jesus, Verzeihung und Barmherzigkeit.
2: Durch die Verdienste deiner heiligen Wunden.
0: Mein Jesus, Verzeihung und Barmherzigkeit.
2: Durch die Verdienste deiner heiligen Wunden.
0: Mein Jesus, Verzeihung und Barmherzigkeit.
2: Durch die Verdienste deiner heiligen Wunden. Ewiger Vater, ich opfere dir die Wunden unseres Herrn Jesus Christus auf,
0: um die Wunden unserer Seelen zu heilen.
2: Mein Jesus, Verzeihung und Barmherzigkeit.
0: Durch die Verdienste deiner heiligen Wunden.
2: Mein Jesus, Verzeihung und Barmherzigkeit.
0: Durch die Verdienste deiner heiligen Wunden.
2: Mein Jesus, Verzeihung und Barmherzigkeit.
0: Durch die Verdienste deiner heiligen Wunden.
2: Mein Jesus, Verzeihung und Barmherzigkeit.
0: Durch die Verdienste deiner heiligen Wunden.
2: Mein Jesus, Verzeihung und Barmherzigkeit.
0: Durch die Verdienste deiner heiligen Wunden.
2: Mein Jesus, Verzeihung und Barmherzigkeit.
0: Durch die Verdienste deiner heiligen Wunden.
2: Mein Jesus, Verzeihung und Barmherzigkeit.
0: Durch die Verdienste deiner heiligen Wunden.
2: Mein Jesus, Verzeihung und Barmherzigkeit.
0: Durch die Verdienste deiner heiligen Wunden.
2: Mein Jesus, Verzeihung und Barmherzigkeit.
0: Durch die Verdienste deiner heiligen Wunden.
2: Mein Jesus, Verzeihung und Barmherzigkeit.
0: Durch die Verdienste deiner heiligen Wunden. Ewiger Vater, ich opfere dir die Wunden unseres Herrn Jesus Christus auf,
2: um die Wunden unserer Seelen zu heilen.
0: Mein Jesus, Verzeihung und Barmherzigkeit.
2: Durch die Verdienste deiner heiligen Wunden.
0: Mein Jesus, Verzeihung und Barmherzigkeit.
2: Durch die Verdienste deiner heiligen Wunden.
0: Mein Jesus, Verzeihung und Barmherzigkeit.
2: Durch die Verdienste deiner heiligen Wunden.
0: Mein Jesus, Verzeihung und Barmherzigkeit.
2: Durch die Verdienste deiner heiligen Wunden.
0: Mein Jesus, Verzeihung und Barmherzigkeit.
2: Durch die Verdienste deiner heiligen Wunden.
0: Mein Jesus, Verzeihung und Barmherzigkeit.
2: Durch die Verdienste deiner heiligen Wunden.
0: Mein Jesus, Verzeihung und Barmherzigkeit.
2: Durch die Verdienste deiner heiligen Wunden.
0: Mein Jesus, Verzeihung und Barmherzigkeit.
2: Durch die Verdienste deiner heiligen Wunden.
0: Mein Jesus, Verzeihung und Barmherzigkeit.
2: Durch die Verdienste deiner heiligen Wunden.
0: Mein Jesus, Verzeihung und Barmherzigkeit.
2: Durch die Verdienste deiner heiligen Wunden. Ewiger Vater, ich opfere dir die Wunden unseres Herrn Jesus Christus auf,
0: um die Wunden unserer Seelen zu heilen.
2: Mein Jesus, Verzeihung und Barmherzigkeit.
0: Durch die Verdienste deiner heiligen Wunden.
2: Mein Jesus, Verzeihung und Barmherzigkeit.
0: Durch die Verdienste deiner heiligen Wunden.
2: Mein Jesus, Verzeihung und Barmherzigkeit.
0: Durch die Verdienste deiner heiligen Wunden.
2: Mein Jesus, Verzeihung und Barmherzigkeit.
0: Durch die Verdienste deiner heiligen Wunden.
2: Mein Jesus, Verzeihung und Barmherzigkeit.
0: Durch die Verdienste deiner heiligen Wunden.
2: Mein Jesus, Verzeihung und Barmherzigkeit.
0: Durch die Verdienste deiner heiligen Wunden.
2: mein Jesus, Verzeihung und Barmherzigkeit.
0: Durch die Verdienste deiner heiligen Wunden.
2: Mein Jesus, Verzeihung und Barmherzigkeit.
0: Durch die Verdienste deiner heiligen Wunden.
2: Mein Jesus, Verzeihung und Barmherzigkeit.
0: Durch die Verdienste deiner heiligen Wunden.
2: Mein Jesus, Verzeihung und Barmherzigkeit.
0: Durch die Verdienste deiner heiligen Wunden. Ewiger Vater, ich opfere dir die Wunden unseres Herrn Jesus Christus auf,
2: um die Wunden unserer Seelen zu heilen.
0: Mein Jesus, Verzeihung und Barmherzigkeit.
2: Durch die Verdienste deiner heiligen Wunden.
0: Mein Jesus, Verzeihung und Barmherzigkeit.
2: Durch die Verdienste deiner heiligen Wunden.
0: Mein Jesus, Verzeihung und Barmherzigkeit.
2: Durch die Verdienste deiner heiligen Wunden.
0: Mein Jesus, Verzeihung und Barmherzigkeit.
2: Durch die Verdienste deiner heiligen Wunden.
0: Mein Jesus, Verzeihung und Barmherzigkeit.
2: Durch die Verdienste deiner heiligen Wunden.
0: Mein Jesus, Verzeihung und Barmherzigkeit.
2: Durch die Verdienste deiner heiligen Wunden.
0: Mein Jesus, Verzeihung und Barmherzigkeit.
2: Durch die Verdienste deiner heiligen Wunden.
0: Mein Jesus, Verzeihung und Barmherzigkeit.
2: Durch die Verdienste deiner heiligen Wunden.
0: Mein Jesus, Verzeihung und Barmherzigkeit.
2: Durch die Verdienste deiner heiligen Wunden.
0: Mein Jesus, Verzeihung und Barmherzigkeit.
2: Durch die Verdienste deiner heiligen Wunden.
0: Ewiger Vater, ich opfere dir die Wunden unseres Herrn Jesus Christus auf,
2: um die Wunden unserer Seelen zu heilen.
0: Ewiger Vater, ich opfere dir die Wunden unseres Herrn Jesus Christus auf,
2: um die Wunden unserer Seelen zu heilen.
0: Ewiger Vater, ich opfere dir die Wunden unseres Herrn Jesus Christus auf,
2: um die Wunden unserer Seelen zu heilen.
0: Der Herr sei mit euch
2: und mit deinem Geiste.
0: Segne, heile und behüte euch der mächtige und gütige Gott, der Vater, der Sohn und der Heilige Geist.
2: Amen.
0: Gelobt sei Jesus Christus.
2: In Ewigkeit. Amen.

0: Es ist 4 Uhr morgens. Willkommen bei Radio Horeb. 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
1: Radio Horeb, lebt mit Gott. Guten Morgen. Im Impuls hören wir heute Pfarrer Armin Kögler aus Königstein im Taunus.
2: Liebe Zuhörer, da ich in der DDR aufgewachsen bin und sie 37 lange Jahre genießen musste, ist der Tag der deutschen Einheit für mich etwas Besonderes. Im 40. Jahr der DDR fiel am 9.11.1989 die Mauer. Der Prozess der Vereinigung Deutschlands begann. Bei 40 denken Gläubige an die Zeit der Wüstenwanderung Israels. In der Wendezeit zum Priester geweiht, habe ich die mit dem Umbruch einhergehenden schweren Prozesse oft geradezu hautnah erlebt. Zusammenbruch von Betrieben, Aufbau neuer Existenzen, aber auch die Problematik der Stasi-Spitzel, die bekannt wurden, und die Möglichkeit zur Gründung neuer katholischer Schulen. Die Mauer fiel am Weihetag der Lateranbasilika. Sie trägt den Ehrentitel Mutter und Haupt aller Kirchen des Erdkreises. Papst Johannes Paul II. Trug mit seinem Wirken maßgeblich zur Entwicklung bei, die unserem Volk die Vereinigung brachte. Dass wir den Tag der deutschen Einheit diesmal am Mariensamstag feiern, ist wie ein Fingerzeig auf die Europafahne mit ihren 12 Sternen auf blauem Grund, ein marianisches Symbol. Wenn Europa von seinen christlichen Wurzeln her lebt, wird es Stabilität und Wohlergehen in seinen Ländern und Völkern geben. Die Lesung scheint ausgesucht. Hiob hat wegen der Unglücksfälle, die ihn trafen, mit Gott gerungen, manchmal gehadert, aber nie den Glauben an ihn verloren, auch nicht, als seine Frau ihn verspottet. Hältst du noch an deiner Frömmigkeit fest, lästere Gott und stirb. Das im Hebräischen stehende Barak bedeutet segnen, loben, preisen, wird aber, um treu Glaubende zu verspotten, auch im Sinn von Lästern und Fluchen verwendet. So erklärt sich die andere Textvariante in der Einheitsübersetzung 2016. Hiob leidet, hält aber an Gott fest und wird von ihm belohnt, denn der Herr segnete die spätere Lebenszeit Hiobs mehr als seine frühere. Diese Erfahrung durften in der Wendezeit auch viele treue Christen machen, die sich plötzlich in gehobenen Positionen wiederfanden. Gott segnet die Treue. Das bedeutet aber auf dem Hintergrund des Mariensamstages auch, dass diese Treue immer zu leben ist und nicht als eine Art Geschäftsbeziehung missverstanden werden darf. Gott ist um seiner selbst willen zu lieben. Unsere Liebe kann immer nur Antwort auf Gottes Liebe zu uns sein. Maria hat es vorgelebt. Das Evangelium muss in den Kontext der Kapitel 9 und 10 bei Lukas gestellt werden, sonst wird es schnell falsch ausgelegt. Die Aussendung der 12 Apostel, 9:1-6, und ihre Beauftragung unterscheidet sich deutlich von der Aussendung der 72 Jünger und deren Beauftragung, 10:1-16. Der heutige Text folgt der Aussendung und Beauftragung der 72. Er berichtet ihre begeisterte Rückkehr. Im Gegensatz zu den 12 wurden sie nur mit der Heilung der Kranken und der Verkündigung, das Reich Gottes ist euch nahe, beauftragt. Jesus beauftragte sie nicht mit der Austreibung der Dämonen. Dass diese ihnen in Jesu Namen gehorchen, 10:17, ist Jesu gnadenhaftes Handeln, der nicht zulässt, dass sie den Übereifer später mit Belastungen bezahlen. Daher lobt Jesus sie indirekt mit den Worten: Ich sah den Satan von Himmel fallen. Und er korrigiert liebevoll: Doch freut euch nicht darüber, dass euch die Geister gehorchen, sondern freut euch darüber, dass eure Namen im Himmel verzeichnet sind. Jesus bringt dem Vater den Lobpreis dar. Der Vater hat das alles geschenkt. und er dankt dem Vater, der die etwas übereifrigen Jünger nicht in die Hände des Bösen fallen lässt. Denn niemand erkennt, wer der Sohn ist, nur der Vater. Und niemand erkennt, wer der Vater ist, nur der Sohn und der, dem es der Sohn offenbaren will. Jesus muss den Vater offenbaren, muss uns unseren Platz in der Kirche zuweisen, der Kirche, die sein mystischer Leib ist, damit wir an der uns zugewiesenen Stelle unsere Aufgabe gemäß dem Willen des Vaters erfüllen. Da die Kirche ein Leib mit vielen Gliedern ist, haben alle ihren besonderen Platz in ihr, und keiner dieser Plätze ist unwichtig oder weniger wichtig, auch nicht der scheinbar im Blick der Welt nebensächlichste. Jeder von uns ist von Gott mit seiner eigenen Berufung erschaffen und gewollt, denn jeder von uns lebt, weil Gott uns will. Meditieren Sie auf dem Hintergrund des Gesagten die Berufung des Jeremia 1,5-7. Leider wird die Lukasstelle oft dazu herangezogen, Dämonenaustreibungen durch Laien zu begründen. Vorsicht, Vorsicht, Vorsicht. Dieser Dienst ist denen zu überlassen, die von der Kirche dazu beauftragt sind. In der Kirche als Leib Christi gibt es keine Selbstermächtigung. Das bringt immer großen Schaden. Weil Maria ihre Berufung ganz gelebt hat, ist sie uns Vorbild bis heute. Eifern wir ihr nach, an ihrer Hand gehen wir den Weg zu Jesus in den Himmel sicher. So wünsche ich Ihnen, dass Sie an Mariens Hand und auf Gottes Vorsehung vertrauend treue Beter sind, die sich um ein echtes Leben aus dem Glauben mühen und so Zeugnis für Gottes Liebe geben. Dazu segne Sie der allmächtige und gütige Gott, der Vater und der Sohn und der Heilige Geist. Amen.
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Am Mikrofon begrüßt Sie Michael Wielert. Ich lade Sie jetzt ein zu einem gemeinsamen Psalmengebet. Ich möchte mit Ihnen den Psalm 91 betrachten. Wer also die Möglichkeit hat, kann gerne eine Bibel zur Hand nehmen und den Psalm 91 aufschlagen. Wir hören zwischendurch Lieder, Gesänge aus Tessé.

Unter dem Schutz des Höchsten, so ist der Psalm 91 überschrieben. Wer im Schutz des Höchsten wohnt und ruht im Schatten des Allmächtigen, der sagt zum Herrn, du bist für mich Zuflucht und Burg, mein Gott, dem ich vertraue. Er rettet dich aus der Schlinge des Jägers und aus allem Verderben. Er beschirmt dich mit seinen Flügeln. Unter seinen Schwingen findest du Zuflucht, Schild und Schutz ist dir seine Treue. Du brauchst dich vor dem Schrecken der Nacht nicht zu fürchten, noch vor dem Pfeil, der am Tag dahinfliegt. Nicht vor der Pest, die im Finstern schleicht, vor der Seuche, die wütet am Mittag. Fallen auch 1000 zu deiner Seite, dir zur Rechten 10-mal 1000, so wird es doch dich nicht treffen. Ja, du wirst sehen mit eigenen Augen, wirst zuschauen, wie den Frevlern vergolten wird. Denn der Herr ist deine Zuflucht, du hast dir den Höchsten als Schutz erwählt. Dir begegnet kein Unheil, kein Unglück naht deinem Zelt. Denn er befiehlt seinen Engeln, dich zu behüten auf all deinen Wegen. Sie tragen dich auf ihren Händen, damit dein Fuß nicht an einen Stein stößt. Du schreitest über Löwen und Nattern, trittst auf Löwen und Drachen. Weil er an mir hängt, will ich ihn retten. Ich will ihn schützen, denn er kennt meinen Namen. Wenn er mich anruft, dann will ich ihn erhören. Ich bin bei ihm in der Not, befreie ihn und bringe ihn zu Ehren. Ich sättige ihn mit langem Leben und lasse ihn schauen, mein Heil.

Unter dem Schutz des Höchsten. Gemeinsam mit Ihnen möchte ich mich auf diesen Weg begeben, unter diesen Schutz des Herrn. Denn bei ihm finden wir wirklich Schutz. Im Psalm 91 ist wirklich unser Leben beschrieben. Nichts ist beschönigt, nichts ist ausgelassen. Auch nicht die Beziehung, die Gott zu uns hat. Der Psalmist beschreibt, wie es einem im Leben gehen kann. Wie es einem im Leben geht, wenn Gott unser Schutz ist. Er beschreibt als erstes, dass wir uns auf diesen Schutz berufen sollen. Dann beschreibt er, was uns auf diesem Lebensweg alles passieren kann, was uns widerfährt. Und dann spricht er nochmals über den Schutz, den Gott uns gibt. Dir begegnet kein Unheil, kein Unglück naht deinem Zelt, trotzdem, dass wir durch dieses Leben gehen. Sie tragen dich auf ihren Händen, damit dein Fuß nicht an einen Stein stößt. So beschreibt der Psalmist, wie wir umgeben sind von Gott. Und dann ein direktes Wort von Gott an uns. Weil du an mir hängst, will ich ihn retten, will ich dich retten. Ich will dich schützen, denn du kennst meinen Namen. Wenn du mich anrufst, dann will ich dich erhören. Ich bin bei dir in der Not, befreie dich und bringe dich zu Ehren. So könnte man frei diese Worte dieses Psalmes von Gott an uns sprechen. Eine Zusage von Gott an uns, weil wir auf ihn vertrauen. Dieses Ja setzt er voraus. Dieses Ja, dass wir uns in seinen Schutz begeben, dass wir unser Leben in seine Hand legen.

Bei Gott bin ich geborgen, wenn ich meinen Schutz bei ihm suche. Vater, wir möchten uns darauf einlassen. Wir sagen Ja zu dir, Ja zu deiner Gegenwart in unserem Leben. Wir sagen Ja zu dem Schutz, den nur du uns geben kannst. Vater, wir legen unser Leben so, wie es ist, in deine Hände. Mit allem, was uns bewegt, was uns widerfährt in diesem Leben. Wir bringen dir uns als Person mit den fröhlichen, aber auch mit den traurigen Seiten. Wir bringen dir unsere Familie und die Rolle, die wir in dieser Familie spielen. Dieses Leben in der Familie, das von dir geprägt ist. Wir bringen dir unseren Arbeitsplatz, unsere Position als Angestellter, vielleicht auch als Chef, vielleicht in einem Team gemeinsam mit anderen. Und wir bringen dir unsere Freizeit, unsere Freunde und Bekannte. Und natürlich auch unsere Gemeinde. Wir bitten dich, dass du in all diesen Bereichen im Mittelpunkt stehst, dass unser Leben von dir Zeugnis ablegt, dass uns dieser Schutz von dir widerfährt, wenn wir in schwierige Situationen kommen, in Situationen, in denen wir nicht weiter wissen, wo wir an einer Grenze sind. Dass du uns hilfst, wenn es gilt, unser Ego zu überwinden, über uns hinauszutreten. Dass du uns hilfst, wenn wir vor Problemen sind, die wir selbst nicht lösen können. Dass du in unser Leben eingreifst, wenn wir nicht mehr weiter wissen. Und dass du uns auch in den Zeiten begleitest, in denen wir Angst haben, in denen wir Bedrängnis in unserem Leben spüren, dass uns dann bewusst wird, dass wir von dir getragen sind. Sie tragen dich, sie tragen uns auf ihren Händen, damit unser Fuß nicht an einen Stein stößt.

Vater, wir vertrauen dir jetzt unser ganz persönliches Anliegen an. Das, was uns momentan am meisten Sorgen macht. Das legen wir jetzt in deine Hand. Wir bringen dir diese Situation, diese Lebensphase. Das, wo wir momentan unsere Grenze sehen, unsere ganz persönliche Grenze. Das ist bei jedem von uns momentan ganz unterschiedlich. Und doch können wir gemeinsam dies in Gottes Hand legen, auf ihn jetzt vertrauen, dass er in unser Leben eingreift, uns führt und leitet, dass er uns in dieser Situation, an dieser Schwelle, an der wir stehen, neue Kraft und neue Hoffnung gibt. Vater, wir danken dir im gleichen Zug, wie wir unsere Sorge in deine Hand legen. Genau in diesem Moment danken wir dir auch dafür, dass du eingreifen wirst, dass du uns an diesem Punkt weiterhilfst. Wir danken dir für deine Zusage, dass du uns schützt, dass du uns erhörst und dass du uns frei machst. Danke.

Bei Gott wissen wir uns geborgen. Bei dir, Vater, wissen wir uns geborgen. Und wir bitten dich um diese Gnade, dass diese Geborgenheit auch morgen, auch in der kommenden Woche, in den kommenden Tagen währt. Dass dieses Bewusstsein uns bleibt und wir uns darauf stützen können. Wir bitten dich um die Gnade deiner Gegenwart, deines Schutzes für uns.

Unter dem Schutz des Höchsten stellen wir uns gegen Ende nochmals ganz bewusst unter den Schutz, indem wir bewusst den Psalm 91 nochmals hören. Wer im Schutz des Höchsten wohnt und ruht im Schatten des Allmächtigen, der sagt zum Herrn: Du bist für mich Zuflucht und Burg, mein Gott, dem ich vertraue. Er rettet dich aus der Schlinge des Jägers und aus allem Verderben. Er beschirmt dich mit seinen Flügeln, unter seinen Schwingen findest du Zuflucht. Schild und Schutz ist dir seine Treue. Du brauchst dich vor dem Schrecken der Nacht nicht zu fürchten, noch vor dem Pfeil, der am Tag dahinfliegt. Nicht vor der Pest, die im Finstern schleicht, vor der Seuche, die wütet am Mittag. Fallen auch 1000 zu deiner Seite, dir zur Rechten 10-mal 1000, so wird es doch dich nicht treffen. Ja, du wirst es sehen mit eigenen Augen, wirst zuschauen, wie den Frevlern vergolten wird. Denn der Herr ist deine Zuflucht. Du hast dir den Höchsten als Schutz erwählt. Dir begegnet kein Unheil, kein Unglück naht deinem Zelt. Denn er befiehlt seinen Engeln, dich zu behüten, auf all deinen Wegen. Sie tragen dich auf ihren Händen, damit dein Fuß nicht an einen Stein stößt. Du schreitest über Löwen und Nattern, trittst auf Löwen und Drachen. Weil er an mir hängt, will ich ihn retten. Ich will ihn schützen, denn er kennt meinen Namen. Wenn er mich anruft, dann will ich ihn hören. Ich bin bei ihm in der Not, befreie ihn und bringe ihn zu Ehren. Ich sättige ihn mit langem Leben und lasse ihn schauen, mein Heil.

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1: Herzlich willkommen, alle Hörer von Radio Horeb und Radio Maria. Am Mikrofon begrüßt Sie ganz herzlich Renate Mewes. 800 Jahre Franziskus. Wir sind in einer Reihe zum heiligen Franziskus von Assisi in Vorbereitung auf seinen 800. Todestag, heute am 3. Oktober, der heute gefeiert wird. Weltweit feiert die Kirche und insbesondere alle franziskanischen Gemeinschaften heute Abend den Transitus des heiligen Franziskus vor 800 Jahren, das Hinübergehen zum Vater im Himmel. Auf den Transitus, den Heimgang des heiligen Franziskus, schauen wir jetzt in der Sendung Spiritualität mit Schwester Petra Maria Grünert, Franziskanerin von Maria Stern in Augsburg. Grüß Gott und herzlich willkommen.
2: Ja, ein herzliches Willkommen Ihnen, liebe Frau Mewes, allen Zuhörern in dieser denkwürdigen Stunde. Ganz besonders möchte ich aber auch alle Schwestern und Brüder der ganzen franziskanischen Familie grüßen in dieser Sendung. Vor allem die vielen alten und kranken Schwestern und Brüder, die vielleicht an ihr Bett gefesselt sind, ähnlich wie der heilige Franziskus von Krankheit gequält, dass wir uns wirklich auch mit ihm in dieser Stunde verbinden, in der Stunde des Leids, in der Stunde des Transitus, heute nach 800 Jahren, wo wir diesen Geburtstag im Himmel, den 800. Geburtstag im Himmel von Bruder Franziskus feiern, den Tausende von Schwestern und Brüdern seit Jahrhunderten nachfolgen, in den Fußspuren Jesu, dem Evangelium gemäß leben, inspiriert von Franziskus. Ein herzliches Willkommen allen, die heute jetzt in dieser Stunde zuhören. Vielleicht auch die ein oder anderen, die heute einen stillen Besinnungstag machen und auch verbunden mit vielen anderen, die heute an verschiedenen Orten ein großes Franziskusfest feiern, wie auch die Franziskanerin in Sießen, die dazu einladen, heute jung und alt alle zusammenzukommen, um diesen denkwürdigen Tag miteinander zu feiern. Auch den Schwestern in Sießen ein herzliches Willkommen, die vielleicht im Zimmer diese Sendung mitverfolgen.
1: Danke, Schwester Petra, für die Einführungsworte. Möchten Sie die Sendung mit einem Gebet beginnen?
2: Ganz herzlich. So beginnen wir diese gemeinsame Betrachtungszeit im Namen des Vaters und des Sohnes und des Heiligen Geistes. Amen. Amen. Gerne möchte ich mit dem Tagesgebet vom Fest des heiligen Franziskus, den uns das franziskanische Stundenbuch schenkt, heute diese Sendung beginnen. Allmächtiger, gütiger Gott, du stürzest die Mächtigen vom Thron und erhebst die Geringen aus dem Staub. So hast du den heiligen Vater Franziskus zur Gleichförmigkeit mit deinem Sohne berufen. Arm und gehorsam folgte er den Spuren des Erlösers und wurde zu einem strahlenden Licht in einer dunklen Welt. Auf seine Fürsprache schenke uns die Kraft, den Weg zu gehen, den er uns in der Nachfolge des armen Christus gezeigt hat, und Licht zu bringen in die Finsternis unserer Zeit. Darum bitten wir durch Christus, unseren Herrn. Amen. Liebe Schwestern und Brüder, ich möchte aber noch weiter gerne den Hymnus der ersten Vesper an unserer Betrachtung voranstellen. Heute Abend werden wir die erste Vesper zum Hochfest des heiligen Franziskus miteinander beten und singen, bevor dann in den Abendstunden der Transitus gefeiert wird. So möchte auch der Hymnus der ersten Vesper heute von diesem Fest uns hinführen zu diesem Geschehen des Transitus, des Hinübergangs, des Sterbens des heiligen Franziskus. Und so lauten die Strophen dieses Hymnus wie folgt, die das ganze Geschehen heute beschreiben. Als Dämmerung die Welt umfing und Dunkel auf die Erde fiel, da kam des Vaters letzte Stund, die er schon lang vorhergesehen. Franziskus war im Glauben stark, gelassen harrte er des Herrn. Jetzt loderten die Flammen auf, in denen schon sein Herz entbrannt. Die Söhne weinten laut vor Schmerz, sein Sterben enger sie verband. Wie eine Herde ohne Hirt blieb ihre große Schar zurück. Er aber schaute auf zum Licht und segnend hob er seine Hand. Ihr, sagte er, sollt immerdar erfüllt mit aller Gnade sein. Fern sei der Trug von eurem Geist und fern Verderben eurem Haus. Nur Tugend wohne stets in euch, die euer Herz zum Leuchten bringt. Er ließ getröstet sie zurück und sterbend ging er heim zu Gott. Sein Leben sternenhell erstrahlt bei allen Heiligen im Licht. Lob sei dem Vater und dem Sohn, die Ehre auch dem Tröstergeist, der uns dereinst die Seligkeit verleihe in der Ewigkeit. Amen. Ja, liebe Hörerfamilie, liebe Hörergemeinschaft, auch allen ein herzliches Willkommen, die Sie zufällig vielleicht in diese Sendung jetzt eingeschaltet haben. Wir gehen ja seit Anfang dieses Jahres 2026 zu Beginn dieses 800-jährigen Jubiläums, wo wir uns auf den heutigen Tag vorbereitet haben, einen geistlichen Pilgerweg auf den Spuren des heiligen Franziskus in Assisi an verschiedenen Orten und sind bei der letzten Sendung am 17. September ja gelandet, gemeinsam auf dem Berg La Verna, wo der heilige Franziskus am Ende dieser 40-tägigen Fastenzeit zu Ehren des heiligen Erzengel Michael um den 17. September die Wundmale Jesu Christi empfangen hat. Im Jahre 1224, also 2 Jahre vor seinem Sterben, empfängt Franziskus die Wundmale Jesu Christi und wird so ein gezeichneter Christus ganz ähnlich bis ins Leiden. Bei all dem Schmerz, den er erlebt und trägt, hat er aber auch auf dem Berg La Verna einen großen Lobpreis der Anbetung geschrieben. Und als er zurückgebracht wird, zurück in die Nähe von Assisi, wird er auf einem Esel getragen durch die Städte und Dörfer dieser Gegend, bis er dann in San Damiano bei den Schwestern aufgenommen wird. Mit den Wundmalen gezeichnet, aber auch erkrankt in den Augen, wo er fast blind wird, wo er so schmerzhafte Operationen auch schon hinter sich hat, ein großes Magenleiden und viele andere Gebrechen, liegt Franziskus krank danieder nach dem Empfang der Wundmale im Klösterchen San Damiano, wo sein Berufungsweg begonnen hat. Er wird von Brüdern und Schwestern gepflegt, weil er fast ein Pflegefall geworden ist. Und ich möchte uns einstimmen, dass wir, bevor wir dann in die nächsten Schritte nach Porciuncola gehen, an diesem Ort von San Damiano verweilen, wo er als junger Mensch vor dem Kreuz von San Damiano immer wieder gebetet hat: Herr, kannst du mir nicht sagen, was ich tun soll? Erleuchte die Finsternis meines Herzens. Und diese persönliche Ansprache von Jesus erfahren hat Franziskus: Geh und baue meine Kirche wieder auf. Dort unten in großer Krankheit und Schmerz dichtet und komponiert Franziskus seinen großen Lobpreis der Geschöpfe, wo er den Schöpfer, der ihn erschaffen hat, der ihm das Leben geschenkt hat, preist durch Schwester Sonne, durch Bruder Mond, durch Schwester Wasser und die Gestirne. Hören wir in einer italienischen Weise diesen Lobpreis, dieses Lobpreislied auf die Geschöpfe von unserem lieben Mitbruder Roland Faustin.

Spiritualität bei Radio Horeb und Radio Maria. 800 Jahre Franziskus heute am 3. Oktober, der 800. Todestag, den die Kirche feiert, den Transitus, den Heimgang des heiligen Franziskus zum Vater im Himmel. In einer Reihe schauen wir

war, dass er auf die Sorge und die Pflege von einem kleinen Kreis von Mitbrüdern und eben in San Damiano auch von Schwestern der heiligen Clara angewiesen war, die ihn in seinem Schmerz, in seiner Krankheit beigestanden haben. Und in diesem tiefen Leiden komponiert er eben in San Damiano diesen weltberühmten Sonnengesang, der vielen von uns vielleicht betraut ist, auch in den deutschen Versionen der Kinderlieder Laudato si, o mi Signore. In dieser Zeit der Krankheit schaut Franziskus immer wieder, auch geprägt durch die Wundmale Jesu Christi, auch weiter auf Jesus, den Gekreuzigten, und ist in seinem Leid mit ihm aufs Innigste vereint. Und er bleibt nicht bei seinem Leid stehen und in seinem Leid, in seiner Krankheit hängen, sondern richtet seinen Blick auf Jesus und den Schöpfer im Himmel, seinen geliebten Vater, dem er sich ja unterstellt hat, als er vor dem Bischof bei der Gerichtsverhandlung mit seinem leiblichen Vater seine Kleider abgelegt hat und nackt vor allen stand und gesagt hat: Von heute nenne ich nicht mehr dich, Pietro Bernardone, meinen Vater, sondern ab heute will ich nur noch sagen, Vater unser, mein Vater, der du bist im Himmel. Was können wir in dieser Situation für unser persönliches Leben von Bruder Franziskus lernen? Dass auch wir, wenn wir persönlich getroffen sind von Leid und Schmerz, von Krankheit, da niederliegen, vielleicht auch ohnmächtig in unseren Betten, ob jung oder alt, dass wir nicht in unserer Krankheit stur verharren und in Selbstmitleid verfallen, sondern auch wie Franziskus auf Jesus, den Gekreuzigten, schauen, aber auch auf den Vater im Himmel, der uns das Leben geschenkt hat. Und vielleicht in einer Haltung der Dankbarkeit in unserer Krankheit, unserem Leid, versuchen zu blicken, was schenkt mir dieser lebendige Gott, der mir das Leben geschenkt hat, trotz Krankheit in dieser Situation? Was hat er mir alles an Gutem geschenkt bisher in meinem Leben? Wenn wir krank sind, merken wir, dass nicht mehr alles selbstverständlich ist, was wir vorher tun konnten. Dass, wenn wir nicht mehr gehen können, es ist nicht selbstverständlich, dass wir laufen können, dass wir hören, sehen oder riechen können. Dass diese kleinen Dinge uns neu bewusst werden und wir dankbar sind, was der Schöpfer uns doch immer wieder in unserem Leben geschenkt hat. In der Situation von Krankheit und Leid sind wir wie Franziskus eingeladen in Dankbarkeit und dem Lobpreis. Das ist Lobpreis, dass wir Gott danken für seine Größe, für seine Schönheit, für das, was er uns immer wieder schenkt. Das können wir von diesem kranken, verwundeten Franziskus in der Zeit vor seinem Sterben lernen, wie wir mit unserer persönlichen Krankheit und Leid, Schwäche und Gebrechen, vielleicht auch im hohen Alter, umgehen lernen. In dieser Zeit, wo Franziskus monatelang da niederliegt und gepflegt wird, hat er zwar eine Sehnsucht, wieder zurückzukehren zu den Aussätzigen und sie zu pflegen, wie am Anfang seiner Berufung, aber er erlebt auch in dieser Zeit einen furchtbaren Streit zwischen dem Bischof und dem Bürgermeister seiner Heimatstadt. Was tut Franziskus? Er leidet unter dieser Zwietracht und er formuliert die letzten zwei Strophen des Sonnengesangs, den wir heute kennen, und ergänzt ihn durch folgende Verse. In der deutschen Version heißen die letzten Strophen wie folgt: Herr, sei gelobt durch jene, die verzeihen und die ertragen Schwachheit, Leid und Qual. Von dir, du Höchster, werden sie gekrönt. Hier nimmt er sein eigenes Leid, seine Krankheit mit hinein in den Lobpreis der Geschöpfe. Und die letzte Strophe formuliert er wie folgt: Herr, sei gelobt durch unseren Bruder Tod, dem kein Mensch lebend je erinnern kann. Der zweite Tod tut uns kein Leide an. Lobet und preiset den Herrn in Dankbarkeit und dienet ihm mit großer Demut. Nun beauftragt dieser kranke Franziskus, gezeichnet von den Wundmalen Christi, zwei Brüder mit dem Text des Sonnengesangs, dem Lobpreis der Geschöpfe, einmal einen Besuch beim Bürgermeister seiner Heimatstadt Assisi zu machen und ihm diesen Lobpreis der Geschöpfe vorzusingen. Vor allem auch mit dieser letzten beiden Strophen: Herr, sei gelobt durch jene, die verzeihen. Und nach dem Bürgermeister

Schwester sollen sie auch zum Bischof seiner Heimatstadt gehen in Assisi und auch ihm diesen Lobpreis der Geschöpfe vortragen. Und es wird berichtet, dass nachdem die Brüder von Franziskus, dem Bürgermeister und dem Bischof, diesen Lobpreis der Geschöpfe vom Franziskus den Gruß gebracht haben und es gehört haben, in ihrem Herzen angerührt und betroffen sind und die beiden dann aufeinander zugehen und sich versöhnen. Und so stiftet Franziskus durch das Geschenk des Lobpreises, den er den Autoritäten seiner Heimatstadt schickt, stiftet er als kranker und gezeichneter, armseliger Bruder in San Damiano die Möglichkeit, wieder neu Frieden zu schaffen in seiner Heimatstadt. Versöhnung und Frieden wird möglich, auch durch einen kranken Franziskus, der in seiner Abwesenheit den Bürgermeister und den Bischof diesen Lobpreis der Geschöpfe durch die Brüder zu Gehör bringt. Hören wir eine weitere Version dieses Lobpreises in einem weiteren Lied und lassen diesen Gesang auf unser Herz, auf unsere Sinne wirken und fragen uns selber, gibt es Menschen, mit denen ich aktuell unversöhnt bin, wo ich noch nicht alles verziehen habe, wo Unfrieden in meinem Herzen ist, dass ich auf die Fürsprache des heiligen Franziskus und durch den Lobpreis der Geschöpfe, den er mir auch heute zusingen will, dass ich mich innerlich vorbereite, vielleicht mich mit dem einen oder anderen zu versöhnen, um selber in eine Haltung, in eine Gnade, eine Haltung zu kommen, wo ich leicht selber sterben kann, versöhnt und Frieden in meinem Herzen.

0: Spiritualität bei Radio Horeb und Radio Maria. 800 Jahre Franziskus, heute am 3. Oktober, der 800. Todestag, den die Kirche feiert, den Transitus, den Heimgang des heiligen Franziskus zum Vater im Himmel. In einer Reihe schauen wir auf den heiligen Franziskus in diesem Jubiläumsjahr mit Schwester Petra Maria Grünert, Franziskanerin von Maria Stern aus Augsburg. Heute die Vorbereitung auf den besonderen Abend, den wir gemeinsam mit allen franziskanischen Gemeinschaften feiern dürfen. Wir freuen uns jetzt auf die Fortsetzung.
1: Ja, liebe Hörergemeinschaft, in dieser Stunde im Blick auf den 800-jährigen Transitus des heiligen Franziskus haben wir eben leider nicht den Sonnengesang gehört, sondern den Lobpreis von Laverna, der uns aber auch hingewiesen hat, wie großartig Gott ist. Er ist die Liebe, er ist die Güte, er ist die Milde und die Demut. Wir danken Bruder Roland Faustin für seine Vertonungen dieser Gebete von Franziskus, die uns einfach auch zu Herzen gehen können. Wir wollen jetzt mit Franziskus von San Damiano weitergehen auf seine letzte Wegetappe nach Porciuncula. Von San Damiano wird Franziskus für eine Zeit auch in den Bischofspalast in Assisi gebracht, wo er dort einige Zeit beim Bischof verweilt und von seinen Brüdern gepflegt wird. Als aber dann Franziskus spürt, dass sein Ende näher kommt, will er an den Ort zurückkehren, wo er mit seiner Bruderschaft begonnen hat. Er will zurückkehren zu diesem kleinen Kapellchen Porciuncula, unten in der Ebene, dass der Gottesmutter Maria von den Engeln geweiht ist. Diese kleine Porciuncula-Kapelle hat Bruder Franziskus in den ersten Jahren nach seiner Bekehrung mit eigenen Händen renoviert. Wie er zuerst das kleine Kirchlein von San Damiano aufgebaut hat, in den Stand des Einsiedlers gewechselt hat, nachdem er sich vom Vater getrennt hatte, und dann innerhalb von 3 Jahren San Damiano, eine kleine Kapelle, die dem heiligen Petrus geweiht war, die heute nicht mehr existiert. Und als drittes dieses Kapellchen Santa Maria delle Angeli in Porciuncula aufgebaut und renoviert hat. Dort hat Franziskus als zweiten Schritt, der hat er mehrere Transitusse in seiner Berufungsgeschichte erlebt, wo er immer wieder einen neuen Übergang erlebt hat, wo er in Porciuncula die Aussendungsrede von Jesus am Fest des heiligen Matthias am 24. Februar 1208 gehört hat, wo Jesus die Apostel zu zweit hinaussendet, um das Reich Gottes und den Frieden den Menschen zu bringen, um die Umkehr zu predigen, wieder wirklich zu einem Leben mit Gott zurückzukehren, wo die Jünger hinausgesandt werden, ohne Wanderstab, ohne Geld, ohne Schuhe, ohne ein zweites Hemd, zu den Menschen zu gehen und das Evangelium vom Reich Gottes den Menschen zu bringen. Franziskus hat es da in Porciuncula tief ins Herz getroffen und hat ausgerufen, das ist es, was ich will. Und so ist er einerseits vom Einsiedler in diesen 3 Kapellen und nach den ersten 3 Jahren, wo er sich auch um die Aussätzigen gekümmert hat und sie gepflegt hat, zu einem Wandermissionar geworden. Und an diesem Ort, wo er diese weitere Berufung durch Christus erfahren hat, ein Wandermissionar zu werden, möchte er zurückkehren, dass auch der Ort seiner Bruderschaft geworden ist. Als die Brüder immer mehr wurden, hat er ja den Bischof und das Domkapitel gefragt, ob er nicht eine Kapelle, eine Kirche von ihnen bekommen kann, wo er mit seinen Brüdern das Stundengebet verrichten kann, wo sie sich immer wieder treffen, wo auch die Brüder beerdigt werden können. Weder der Bischof noch das Domkapitel hatten eine Kirche für Franziskus und die ersten Brüder, aber die Benediktiner von Monte Subasio haben ihm dieses kleine Kapellchen geschenkt zur Verfügung gestellt. Und es ist bis heute dieser Ort um das Porciuncula-Kapellchen, sozusagen das Mutter-, das Vaterhaus der minderen Brüder weltweit geworden. Und Franziskus hat den Brüdern immer gesagt, lasst euch von diesem Ort nie vertreiben. Wenn sie euch hinaustreiben, auf der einen Seite versucht, auf der anderen Seite wieder hereinzukommen. An diesem Ort möchte Franziskus sein Leben seinem Schöpfer zurückgeben. Und so lässt er sich vom Bischofspalast in den letzten Tagen vor seinem Hinübergang, vor seinem Transitus, durch die Brüder hinunterbringen zu diesem Ort. Er erinnert sich vielleicht auch an die Zeit des Anfangs, wo er immer wieder den höchsten, glorreichen Gott gebeten hat, ihm seine Berufung, seinen Auftrag zu zeigen. Wo er immer wieder dieses Gebet des Altissimo gesprochen hat vor der Kreuzikone von San Damiano. Diese Worte, dieses Gebet, diese Ersterfahrung begleiten ihn auch am Ende des Lebens. Und ich möchte Sie einladen, dass wir jetzt einfach während des nächsten Liedes uns geistigerweise von der Oberstadt Assisi, wo der Bischofspalast ist, wo Franziskus ist, krank auf einer Bahre, wenn er hinuntergetragen wird nach Portiuncula, der eine oder andere war in Assisi von Ihnen vielleicht schon, dass wir während dieses Liedes des Altissimo geistigerweise uns anschließen, diesem Zug der Brüder, wie sie Franziskus von Assisi hinuntertragen zur Portiuncula-Kapelle.

0: 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In einer Reihe schauen wir auf den heiligen Franziskus im Jubiläumsjahr, der heute seinen 800. Todestag hat. Heute in dieser Sendung schauen wir auf seinen Transitus, den Heimgang zum Vater. Wir lassen uns weiter inspirieren vom Leben und Leiden und Heimgang des heiligen Franziskus. Unsere Referentin ist Schwester Petra Maria Grünert, Franziskanerin von Maria Stern aus Augsburg.
1: Ja, liebe Hörerfamilie, liebe Schwestern und Brüder in der franziskanischen Großfamilie, wir wollen uns jetzt einfach leiten lassen von der Beschreibung des heiligen Thomas von Celano aus den franziskanischen Quellenschriften, wo er in seiner zweiten Lebensbeschreibung eben diese Tage, es sind mehrere Tage des Sterbens, des Transitus von Bruder Franziskus beschreibt. Und ich möchte einfach die Originaltexte und Worte von Bruder Thomas von Celano uns zu Gehör bringen. Da heißt es: Denn der Welt zu leben hielt Franziskus für Schmach. Die Seinen liebte er bis ans Ende. Singend empfing er den Tod. Als er sich schon seinen letzten Tagen näherte, in denen sich seine Augen dem vergänglichen Licht schließen sollten, um sich für das ewige Licht zu öffnen, zeigte er durch das Beispiel seiner Tugend, dass er nichts mehr mit der Welt gemein hatte. Von jener so schweren Krankheit, die aller Schwäche ein Ende machte, nämlich ganz aufgerieben, ließ er sich nackt auf den nackten Boden legen, um in jeder letzten Stunde, in der der Feind immer noch in Zorn geraten konnte, nackt mit dem Nackten zu ringen. In Wahrheit erwartete er unerschrocken den Triumph. Mit verschlungenen Händen umfing er die Krone der Gerechtigkeit. So auf der Erde liegend, seines rauen Gewandes entblößt, erhob er sein Antlitz wie gewohnt zum Himmel. Ganz in der Erwartung der kommenden Herrlichkeit bedeckte er mit der linken Hand die rechte Seitenwunde, damit man sie nicht sehe. Und er sprach zu den Brüdern: Ich habe das Meine getan. Was euer ist, möge euch Christus lehren. Als die Söhne das sahen, vergossen sie reiche Tränen. Aus tiefster Seele kamen schwere Seufzer und über großem Schmerz und Mitleid gaben sie sich hin. Inzwischen, als sich das Schluchzen einigermaßen beruhigt hatte, erhob sich eilends sein Guardian, es ist der Obere, der den Wunsch des Heiligen auf göttliche Eingebung hin deutlich erkannt hatte. Er nahm einen Habit, eine Hose und ein Käppchen aus grobem Tuch und sprach zum Vater: Diesen Habit, diese Hose samt dem Käppchen leihe ich dir Kraft des heiligen Gehorsams. Das sollst du wissen. Aber damit du erkennst, dass dir diese Dinge in keiner Weise gehören, entziehe ich dir jegliche Vollmacht, sie jemandem zu schenken. Da verlockte der heilige Franziskus und jauchzte auf vor Freude des Herzens, weil er sah, dass er der Herrin Armut die Treue bis zum Ende gehalten habe. Er hatte das alles aus Eifer für die Armut getan, dass er nicht einmal einen eigenen Habit im Tode haben wollte, sondern nur einen von einem anderen entliehen. Ein Käppchen aus grobem Tuch aber hatte er auf dem Kopf getragen, um die Narben zu bedecken, die ihm von der Augenoperation geblieben waren. Doch wäre für ihn eine ganz weiche Kappe von allerfeinster Wolle recht notwendig gewesen. Darauf erhob der Heilige seine Hände zum Himmel und pries seinen Christus, weil er nun, aller Last ledig, frei zu ihm gehen konnte. Um sich aber in allem als Christi, seines Gottes wahren Nachfolger, zu zeigen, liebte er seine Brüder und Söhne, die er von Anfang an geliebt hatte, bis ans Ende. Er ließ nämlich alle Brüder, die dort anwesend waren, zu sich rufen, besänftigte sie mit tröstenden Worten wegen seines Todes und forderte sie in väterlicher Güte auf, Gott zu lieben. Über die Beobachtung der Geduld und der Armut hielt er noch eine längere Ansprache, worin er das heilige Evangelium allen übrigen Satzungen voranstellte. So waren alle Brüder nun um ihn versammelt. Er streckte seine Rechte über sie aus, legte sie, beginnend bei seinem Vikar, jedem Einzelnen aufs Haupt und sprach: Lebt wohl, ihr meine Söhne alle, in der Furcht des Herrn und verbleibt in ihr alle Zeit. Und weil Versuchung und Drangsal kommen wird, darum glückselig, die in dem beharren werden, was sie begonnen. Ich aber eile nun zu Gott, dessen Gnade ich euch alle empfehle. Und er segnete in denen, die zugegen waren, auch alle Brüder, die überall in der Welt sich aufhielten, und auch die, welche nach ihnen kommen würden bis zum Ende aller Zeiten. Keiner soll sich diesen Segen widerrechtlich zueignen, denn er in den Anwesenden für die Abwesenden spendete. So wird der Segen an anderer Stelle aufgezeichnet ist, bezeichnet er etwas Besonderes, was aber vielmehr auf das Amt anzuwenden ist. Liebe Hörerfamilie, liebe Schwestern und Brüder, vor seinem Sterben legt Franziskus jedem Bruder, der in Portiuncula ist, die Hand auf und segnet ihn persönlich. Mit den Worten des Segens, die er mit eigener Hand auf dem Laverna verwundet, dem Bruder Leo auf eine Karte geschrieben hat. Diese Worte: Der Herr segne und behüte dich, er zeige dir sein Angesicht und erbarme sich deiner. Er wende dir sein Antlitz zu und schenke dir den Frieden. Der Herr segne dich, der Herr gebe dir den Frieden. Und wenn wir nun diesen Segen als Lied hören werden, möchte ich Sie einladen, all die Zuhörer in dieser Stunde, aber auch Sie, liebe Bruder, liebe Schwester, die Sie zum heiligen Franziskus gehören, lassen Sie an diesem heutigen Festtag durch dieses Lied sich diesen Segen von Bruder Franziskus zusprechen. Stellen Sie sich vor, wie wenn er Ihnen durch dieses Lied die Hand jetzt auflegt beim Zuhören und Sie segnet. Sie, die Sie seit Jahrzehnten vielleicht auch in der franziskanischen Familie als Franziskanerin oder Franziskanerbruder leben. Lassen wir uns und auch alle anderen Zuhörer uns diesen Segen von Franziskus zusprechen und von Bruder Roland Faustin zusingen.

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1: Liebe Schwestern und Brüder, liebe Hörergemeinschaft, wenn wir jetzt gerade diesen Segen von Bruder Franziskus empfangen haben, wie er in den Tagen vor seinem Sterben jeden einzelnen Bruder, der in Portiuncula gesegnet hat, empfangen haben. So möchte ich aber nach den Brüdern einen Blick noch auf die Frauen legen, die für Franziskus ganz wichtig waren. Es waren drei Franziskus, die in seinem Leben eine ganz besondere Rolle gespielt haben. Es war seine eigene Mutter, die ihn in seiner Berufung unterstützt hat. Es war die heilige Schwester Clara und die adelige Frau Jakoba von Settesoli, die er in Rom kennengelernt hatte, mit der er eine große Freundschaft gelebt hat. Franziskus hatte in den Tagen vor seinem Transitus, vor seinem Sterben, eine große Sehnsucht, noch einmal Jakoba von Settesoli zu sehen. Die heilige Clara war ja in der Klausur in San Damiano, von der er sich schon ein bisschen verabschiedet hatte. Seine Mutter war schon gestorben. Und Bruder Thomas von Celano berichtet in seinem Mirakelbuch, ein anderes Buch aus den franziskanischen Quellen, diese tiefe Sehnsucht von Franziskus vor seinem Transitus, die Sehnsucht nach dieser Schwester Jakoba. Und ich möchte euch gerne diese Begegnung vortragen im Original von Bruder Thomas von Celano, was der Geist Gottes in dieser Zeit des Sterbens, des Transitus in Portiuncula geschehen lässt. So schreibt er: Jakoba von Settesoli, gleich berühmt an Adel wie an Heiligkeit in der Stadt Rom, hatte sich beim heiligen Franziskus das Vorrecht besonderer Liebe verdient. Ich habe nicht nötig, zu ihrem Lobe zu erinnern, an ihr erlauchtes Geschlecht, das Ansehen der Familie, die großen Reichtümer, endlich auch nicht an ihre wunderbare Vollendung in den Tugenden, an ihre lang erprobte Enthaltsamkeit als Witwe. Als nun der Heilige an jener Krankheit daniederlag, die allem Siechtum ein Ende machte und seinen glücklichen Lauf durch ein gar seliges Ende beschloss, wollte er wenige Tage vor seinem Tod zu Herrn Jakoba nach Rom schicken. Wenn sie ihn, den sie so glühend in dieser Verbannung geliebt, noch sehen wolle, bevor er ins Vaterland heimkehre, dann solle sie in höchster Eile kommen. Man schrieb den Brief, suchte einen Eilboten und als man einen gefunden, rüstete er sich zur Reise. Da hörte man plötzlich vor dem Eingang Gewieher von Pferden, Lärm von Soldaten, zahlreichem Tross. Einer der Gefährten, der gerade dem Boten Anweisungen gab, ging an die Tür und fand diejenige anwesend, die er von fernher holen lassen wollte. Von Staunen ganz gepackt, eilte er schnell zum Heiligen, konnte vor Freude kaum an sich halten und sagte: Vater, ich bringe dir gute Nachricht. Sofort kam ihm der Heilige mit eiliger Antwort zuvor und sprach: Gepriesen sei Gott, der Herrn Jakoba, unseren Bruder, zu uns geschickt hat. Öffnet ihr die Pforten, lasst sie eintreten und führt sie herein. Denn nicht gilt für Bruder Jakoba das für die Frauen geltende Gesetz. Hier sei kurz eingeworfen: Bruder Franziskus hatte ja auch in seiner Brüdergemeinschaft eine Art Klausur, wo die Frauen keinen Zugang hatten. Und er nennt aber in dieser Situation diese Frau Jakoba seinen Bruder und hebt somit die strenge Klausur der Brüder in Portiuncula auf. Das heißt weiter: Großer Jubel herrschte unter den edlen Gästen und mitunter Liebkosungen des Geistes vergoss man Tränen. Und dass an dem Wunder nichts fehlte, fand sich, dass die heilige Frau alles mitgebracht hatte, was im eben fertiggestellten Brief als zum Leichenbegängnis des Vaters erwünscht geschrieben worden war. ein aschgraues Tuch, das den Leib des Scheidenden bedecken sollte. Auch viele Kerzen, ein Linnen für sein Antlitz, ein kleines Kopfkissen und jenes Gericht, das sich der Heilige gewünscht hatte, brachte sie. Alles, wonach der Geist dieses Mannes verlangt hatte, hatte Gott ihr eingegeben. Dieses Gericht, das Franziskus liebte von Schwester Jakoba, war ein Mandelgebäck, das sie für ihn gebacken hatte. Es gibt auch die Tradition bei der Feier des Transitus, dass auch den umliegenden Mitfeiernden so ein Stück eines Mandelplätzchens geschenkt wird. Weiter schreibt Thomas von Celano diese Begebenheit. Ich will den Ausgang dieser wahren Pilgerreise schildern, um die edle Pilgerin nicht ohne Trost zu lassen. Eine große Volksmenge, besonders die vielen Frommen der Stadt, erwarteten in Kürze vom Tode des Heiligen zugleich seine Geburt zum neuen Leben. Aber die Ankunft der frommen Röverin war für den Heiligen eine Stärkung und es schien, als werde er noch etwas länger leben. Deshalb beschloss die Herrin, ihre übrige Begleitung zu verabschieden, um allein mit ihren Söhnen und einigen Knappen zu bleiben. Da sagte der Heilige zu ihr: Tu es nicht, denn am Samstag werde ich scheiden. Du aber kannst am Sonntag mit allen wieder zurückreisen. Liebe Hörerfamilie, es ist heute Samstag. Es ist heute Samstag, der 3. Oktober im Jahre 2026. Franziskus hatte vor 800 Jahren Tage voraus das Gespür, er würde am Samstag, den 3. Oktober 1226, zu seinem himmlischen Vater heimgehen. Wie berührend ist diese Beschreibung, die wir hier hören, von dieser letzten Begegnung mit seiner Freundin Bruder Jakoba, die alles zu einem festlichen Leichenbegräbnis mitbrachte. Hören wir weiter die letzten Momente seines Sterbens nach der zweiten Lebensbeschreibung von Thomas von Celano wie folgt. Als deshalb die Brüder bitterlichst weinten und untröstlich klagten, ließ sich der heilige Vater Franziskus Brot bringen. Er segnete es, brach es und reichte jedem ein Stücklein zum Essen. Er ließ auch das Evangeliumbuch bringen und bat, man möge ihm das Evangelium nach Johannes 13 vorlesen, von der Stelle an, wo es heißt, vor dem Osterfest und so weiter. Er erinnerte sich jenes allerheiligsten Abendmahles, das der Herr mit seinen Jüngern zuletzt feierte. Denn zum ehrenden Andenken daran und zum Erweis, welch innige Liebe er zu seinen Brüdern hatte, tat Franziskus dies alles. Darauf benützte er die wenigen Tage, die bis zu seinem Heimgang noch übrig waren, zum Lobe Gottes und forderte seine geliebten Gefährten auf, mit ihm Christus zu loben. Er selbst aber brach, so gut er konnte, in diesem Psalm aus: Mit meiner Stimme rufe ich zum Herrn. Mit meiner Stimme flehe ich zum Herrn. Psalm 142, den wir auch heute Abend bei der ersten Vesper beten werden. Franziskus lud auch alle Geschöpfe zum Lobpreis Gottes ein. Und durch Worte, die er einstens gedichtet, forderte er sie auf, Gott zu lieben. Ja, sogar den Tod persönlich, allen schrecklich und verhasst, forderte er auf zum Lobpreis. Fröhlich ging er ihm entgegen und lud ihn ein zu Gast: Sei willkommen, mein Bruder Tod. An dieser Stelle lade ich uns ein, dass wir noch einmal in einer anderen Vertonung diesen Lobpreis der Geschöpfe hören, Fratello, Frate, von Bruder Roland Faustin, um uns mit den Brüdern und Schwestern einzustimmen, den Sonnengesang in der Stunde des Todes im Transitus mit Franziskus zu singen und die ganze Schöpfung zu preisen.

0: Liebe Schwestern und Brüder, liebe Hörerfamilie, Thomas von Cirano berichtet weiter. Nach dem Lobgesang sei willkommen, mein Bruder tot. Zum Arzt aber sagte Bruder Franziskus, Mut, Bruder Arzt, sage es mir nur, dass der Tod sehr nahe ist. Er wird mir die Pforte zum Leben sein. Und zu den Brüdern sprach er, wenn ihr seht, dass es mit mir zu Ende geht, so legt mich nackt, wie ihr mich vorgestern gesehen habt, auf den Boden. Und lasst mich, wenn ich verschieden bin, so lange so liegen, als man braucht, um gemächlich eine Meile weit gehen zu können. Und so kam seine Stunde. Und da sich Christi Geheimnisse alle an ihm erfüllt hatten, entschwebte er glückselig zu Gott. Bonaventura schließt an, obwohl die Lerchen das Licht lieben und die Dämmerung scheuen, flogen sie in der Todesstunde des Heiligen. Da schon die Dämmerung der folgenden Nacht angebrochen war, in großen Scharen über dem Dach des Hauses und schwebten lange mit ungewöhnlichem Jubilieren hin und her. So gaben sie ihr frohes und untrügliches Zeugnis von der Verherrlichung des Heiligen, der sie so oft zum Lob Gottes eingeladen hatte. Das alles geschah nach der Vesper, am 3. Oktober 1226. Liebe Schwestern und Brüder, liebe Zuhörer, feiern wir heute Abend diesen Gnadenstrom des Transitus und ich möchte Sie einladen, suchen Sie im Internet die Live-Übertragung, wenn Sie zu Hause sind, von Assisi aus Porciuncola, wo diese Feierlichkeiten heute übertragen werden im Livestream des YouTubes. Sie werden sie finden auf die Fürsprache des heiligen Franziskus. Und so segne sie am Ende dieser gemeinsamen Betrachtung dieser große Heilige, der uns weiter begleiten wird. Der Herr segne und behüte dich. Er zeige dir sein Angesicht und erbarme sich deiner. Er wende dir sein Antlitz zu und schenke dir den Frieden. Der Herr segne dich. Der Herr gebe dir Frieden. Amen. Heiliger Franziskus, bitte für uns und die ganze Welt um den Frieden, den wir so dringend brauchen. Amen.
1: Vielen Dank, Schwester Petra, für die Gedanken zum Transitus, den Heimgang des heiligen Franziskus zum Vater, heute am 3. Oktober vor 800 Jahren. Unsere Referentin war Schwester Petra Grünert, Franziskanerin von Maria Stern in Augsburg. Der Heimgang des heiligen Franziskus wird in der franziskanischen Tradition, wie wir gehört haben, heute Abend gefeiert. Schwester Petra, wir wünschen Ihnen eine gute Andacht, viele Gnaden, viel Segen und viel Inspiration vom heiligen Franziskus.
0: Vielen Dank, Gottes Segen.
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1: Sechs Uhr, Sonntag am 4. Oktober. Aus dem Radio Horeb Studio in München begrüßen Sie ganz herzlich Anemone Burth
2: und Eugen Burth. Grüß Gott und guten Morgen.
1: Wir beginnen den neuen Tag, der uns geschenkt wird, mit dem Rosenkranz und grüßen zuvor die Gottesmutter im Angelusgebet. Wir feiern heute Erntedank. Wir danken heute Morgen Gott für seine wunderbare Schöpfung und für alles, was er uns jeden Tag für uns und für unser Leben schenkt. Die Früchte dieser Erde und der menschlichen Arbeit. Dabei denken wir ganz besonders an die Lebensmittel, die auf den Feldern und in den Gärten für uns gewachsen sind und an all die Menschen, die dafür gearbeitet haben.
2: Lasst uns deswegen gemeinsam unser Lob und unseren Dank mit einem Vers aus Psalm 145 für all das Gute, Wertvolle und Schöne vor Gott bringen, das wir von ihm geschenkt bekommen haben. Danken sollen dir, Herr, all deine Werke und deine Frommen dich preisen. Beten wir heute gemeinsam um den Frieden, besonders für die Menschen in den Kriegsgebieten. Beten wir um Schutz für die Leidenden, Trost für die Trauernden, Weisheit für die Verantwortlichen und um Wege der Versöhnung, damit Hass und Gewalt überwunden werden und Gottes Friede die Herzen der Menschen erreichen kann. In unser Gebet schließen wir auch die Anliegen von allen Hörern von Radio Horeb und Radio Maria ein.
1: Wir laden Sie nun ein, mit uns den Angelus und den glorreichen Rosenkranz zu beten.

0: Das Gebet des Engel des Herrn erinnert uns an die Menschwerdung Gottes im Leib Mariens. Gib mir jedem Kind die Chance, seine Mission zu leben.
1: Im Namen des Vaters und des Sohnes und des Heiligen Geistes. Amen.
0: Der Engel des Herrn brachte Maria die Botschaft.
2: Und sie empfing vom Heiligen Geist.
0: Gegrüßet seist du, Maria, voll der Gnade, der Herr ist mit dir. Du bist gebenedeit unter den Frauen, und gebenedeit ist die Frucht deines Leibes, Jesus.
2: Heilige Maria, Mutter Gottes, bitte für uns Sünder, jetzt und in der Stunde unseres Todes. Amen.
0: Maria sprach, siehe, ich bin die Magd des Herrn.
2: Mir geschehe nach deinem Wort.
0: Gegrüßet seist du, Maria, voll der Gnade, der Herr ist mit dir. Du bist gebenedeit unter den Frauen, und gebenedeit ist die Frucht deines Leibes, Jesus.
2: Heilige Maria, Mutter Gottes, bitte für uns Sünder, jetzt und in der Stunde unseres Todes. Amen.
0: Und das Wort ist Fleisch geworden.
2: Und hat unter uns gewohnt.
0: Gegrüßet seist du, Maria, voll der Gnade, der Herr ist mit dir. Du bist gebenedeit unter den Frauen, und gebenedeit ist die Frucht deines Leibes, Jesus.
2: Heilige Maria, Mutter Gottes, bitte für uns Sünder, jetzt und in der Stunde unseres Todes. Amen.
0: Bitte für uns, heilige Gottesmutter.
2: Auf dass wir würdig werden der Verheißungen Christi.
0: Lasset uns beten. Allmächtiger Gott, gieße deine Gnade in unsere Herzen ein. Durch die Botschaft des Engels haben wir die Menschwerdung Christi, deines Sohnes, erkannt. Lass uns durch sein Leiden und Kreuz zur Herrlichkeit der Auferstehung gelangen. Darum bitten wir durch Christus, unseren Herrn. Amen. Wir beten für unsere Verstorbenen. Vater unser im Himmel, geheiligt werde dein Name, dein Reich komme, dein Wille geschehe, wie im Himmel, so auf Erden.
2: Unser tägliches Brot gib uns heute und vergib uns unsere Schuld, wie auch wir vergeben unseren Schuldigern. Und führe uns nicht in Versuchung, sondern erlöse uns von dem Bösen. Amen.
0: Gegrüßet seist du, Maria, voll der Gnade, der Herr ist mit dir. Du bist gebenedeit unter den Frauen, und gebenedeit ist die Frucht deines Leibes, Jesus.
2: Heilige Maria, Mutter Gottes, bitte für uns Sünder, jetzt und in der Stunde unseres Todes. Amen.
0: Herr, gib den Verstorbenen die ewige Ruhe.
2: Und das ewige Licht leuchte ihnen.
0: Herr, lass sie ruhen in Frieden. Amen.

0: Ich glaube an Gott, den Vater, den Allmächtigen, den Schöpfer des Himmels und der Erde, und an Jesus Christus, seinen eingeborenen Sohn, unseren Herrn, empfangen durch den Heiligen Geist, geboren von der Jungfrau Maria, gelitten unter Pontius Pilatus, gekreuzigt, gestorben und begraben, hinabgestiegen in das Reich des Todes, am dritten Tage auferstanden von den Toten, aufgefahren in den Himmel. Er sitzt zu Rechten Gottes des allmächtigen Vaters. Von dort wird er kommen, zu richten die Lebenden und die Toten.
1: Ich glaube an den Heiligen Geist, die heilige katholische Kirche, Gemeinschaft der Heiligen, Vergebung der Sünden, Auferstehung der Toten und das ewige Leben. Amen.
0: Ehre sei dem Vater und dem Sohn und dem Heiligen Geist.
1: Wie im Anfang, so auch jetzt und alle Zeit und in Ewigkeit. Amen.
0: Vater unser im Himmel, geheiligt werde dein Name, dein Reich komme, dein Wille geschehe, wie im Himmel, so auf Erden.
1: Unser tägliches Brot gib uns heute und vergib uns unsere Schuld, wie auch wir vergeben unseren Schuldigern. Und führe uns nicht in Versuchung, sondern erlöse uns von dem Bösen. Amen.
0: Gegrüßet seist du, Maria, voll der Gnade, der Herr ist mit dir. Du bist gebenedeit unter den Frauen, und gebenedeit ist die Frucht deines Leibes, Jesus, der in uns den Glauben vermehre.
1: Heilige Maria, Mutter Gottes, bitte für uns Sünder, jetzt und in der Stunde unseres Todes. Amen.
0: Gegrüßet seist du, Maria, voll der Gnade, der Herr ist mit dir. Du bist gebenedeit unter den Frauen, und gebenedeit ist die Frucht deines Leibes, Jesus, der in uns die Hoffnung stärke.
1: Heilige Maria, Mutter Gottes, bitte für uns Sünder, jetzt und in der Stunde unseres Todes. Amen.
0: Gegrüßet seist du, Maria, voll der Gnade, der Herr ist mit dir. Du bist gebenedeit unter den Frauen, und gebenedeit ist die Frucht deines Leibes, Jesus, der in uns die Liebe entzünde.
1: Heilige Maria, Mutter Gottes, bitte für uns Sünder, jetzt und in der Stunde unseres Todes. Amen.
0: Ehre sei dem Vater und dem Sohn und dem Heiligen Geist.
1: Wie im Anfang, so auch jetzt und alle Zeit und in Ewigkeit. Amen. O mein Jesus, verzeih uns unsere Sünden, bewahre uns vor dem Feuer der Hölle, führe alle Seelen in den Himmel, besonders jene, die deiner Barmherzigkeit am meisten bedürfen. Amen.
0: Wir betrachten heute Morgen im Rosenkranz die glorreichen Geheimnisse und bitten die Mutter Gottes, dass sie im Rosenkranzmonat Oktober mit uns unsere Anliegen vor Gott trägt. Vater unser im Himmel, geheiligt werde dein Name, dein Reich komme, dein Wille geschehe, wie im Himmel, so auf Erden.
1: Unser tägliches Brot gib uns heute und vergib uns unsere Schuld, wie auch wir vergeben unseren Schuldigern. Und führe uns nicht in Versuchung, sondern erlöse uns von dem Bösen. Amen.
0: Gegrüßet seist du, Maria, voll der Gnade, der Herr ist mit dir. Du bist gebenedeit unter den Frauen, und gebenedeit ist die Frucht deines Leibes, Jesus, der von den Toten auferstanden ist.
1: Heilige Maria, Mutter Gottes, bitte für uns Sünder, jetzt und in der Stunde unseres Todes. Amen.
0: Gegrüßet seist du, Maria, voll der Gnade, der Herr ist mit dir. Du bist gebenedeit unter den Frauen, und gebenedeit ist die Frucht deines Leibes, Jesus, der von den Toten auferstanden ist.
1: Heilige Maria, Mutter Gottes, bitte für uns Sünder, jetzt und in der Stunde unseres Todes. Amen.
0: Gegrüßet seist du, Maria, voll der Gnade, der Herr ist mit dir. Du bist gebenedeit unter den Frauen, und gebenedeit ist die Frucht deines Leibes, Jesus, der von den Toten auferstanden ist.
1: Heilige Maria, Mutter Gottes, bitte für uns Sünder, jetzt und in der Stunde unseres Todes. Amen.
0: Gegrüßet seist du, Maria, voll der Gnade, der Herr ist mit dir. Du bist gebenedeit unter den Frauen, und gebenedeit ist die Frucht deines Leibes, Jesus, der von den Toten auferstanden ist.
1: Heilige Maria, Mutter Gottes, bitte für uns Sünder, jetzt und in der Stunde unseres Todes. Amen.
0: Gegrüßet seist du, Maria, voll der Gnade, der Herr ist mit dir. Du bist gebenedeit unter den Frauen, und gebenedeit ist die Frucht deines Leibes, Jesus, der von den Toten auferstanden ist.
1: Heilige Maria, Mutter Gottes, bitte für uns Sünder, jetzt und in der Stunde unseres Todes. Amen.
0: Gegrüßet seist du, Maria, voll der Gnade, der Herr ist mit dir. Du bist gebenedeit unter den Frauen, und gebenedeit ist die Frucht deines Leibes, Jesus, der von den Toten auferstanden ist.

0: und gebenedeit ist die Frucht deines Leibes, Jesus, der von den Toten auferstanden ist.
1: Heilige Maria, Mutter Gottes, bitte für uns Sünder, jetzt und in der Stunde unseres Todes. Amen.
0: Gegrüßet seist du, Maria, voll der Gnade, der Herr ist mit dir. Du bist gebenedeit unter den Frauen, und gebenedeit ist die Frucht deines Leibes, Jesus, der von den Toten auferstanden ist.
1: Heilige Maria, Mutter Gottes, bitte für uns Sünder, jetzt und in der Stunde unseres Todes. Amen.
0: Gegrüßet seist du, Maria, voll der Gnade, der Herr ist mit dir. Du bist gebenedeit unter den Frauen, und gebenedeit ist die Frucht deines Leibes, Jesus, der von den Toten auferstanden ist.
1: Heilige Maria, Mutter Gottes, bitte für uns Sünder, jetzt und in der Stunde unseres Todes. Amen.
0: Ehre sei dem Vater und dem Sohn und dem Heiligen Geist.
1: Wie im Anfang, so auch jetzt und alle Zeit und in Ewigkeit. Amen.
0: O mein Jesus, verzeih uns unsere Sünden, bewahre uns vor dem Feuer der Hölle, führe alle Seelen in den Himmel, besonders jene, die deiner Barmherzigkeit am meisten bedürfen. Amen.
1: Vater unser im Himmel, geheiligt werde dein Name, dein Reich komme, dein Wille geschehe, wie im Himmel, so auf Erden.
0: Unser tägliches Brot gib uns heute und vergib uns unsere Schuld, wie auch wir vergeben unseren Schuldigern. Und führe uns nicht in Versuchung, sondern erlöse uns von dem Bösen. Amen.
1: Gegrüßet seist du, Maria, voll der Gnade. Der Herr ist mit dir. Du bist gebenedeit unter den Frauen. Und gebenedeit ist die Frucht deines Leibes, Jesus, der in den Himmel aufgefahren ist.
0: Heilige Maria, Mutter Gottes, bitte für uns Sünder, jetzt und in der Stunde unseres Todes. Amen.
1: Gegrüßet seist du, Maria, voll der Gnade. Der Herr ist mit dir. Du bist gebenedeit unter den Frauen. Und gebenedeit ist die Frucht deines Leibes, Jesus, der in den Himmel aufgefahren ist.
0: Heilige Maria, Mutter Gottes, bitte für uns Sünder, jetzt und in der Stunde unseres Todes. Amen.
1: Gegrüßet seist du, Maria, voll der Gnade. Der Herr ist mit dir. Du bist gebenedeit unter den Frauen, und gebenedeit ist die Frucht deines Leibes, Jesus, der in den Himmel aufgefahren ist.
0: Heilige Maria, Mutter Gottes, bitte für uns Sünder, jetzt und in der Stunde unseres Todes. Amen.
1: Gegrüßet seist du, Maria, voll der Gnade. Der Herr ist mit dir. Du bist gebenedeit unter den Frauen, und gebenedeit ist die Frucht deines Leibes, Jesus, der in den Himmel aufgefahren ist.
0: Heilige Maria, Mutter Gottes, bitte für uns Sünder, jetzt und in der Stunde unseres Todes. Amen.
1: Gegrüßet seist du, Maria, voll der Gnade. Der Herr ist mit dir. Du bist gebenedeit unter den Frauen, und gebenedeit ist die Frucht deines Leibes, Jesus, der in den Himmel aufgefahren ist.
0: Heilige Maria, Mutter Gottes, bitte für uns Sünder, jetzt und in der Stunde unseres Todes. Amen.
1: Gegrüßet seist du, Maria, voll der Gnade. Der Herr ist mit dir. Du bist gebenedeit unter den Frauen, und gebenedeit ist die Frucht deines Leibes, Jesus, der in den Himmel aufgefahren ist.
0: Heilige Maria, Mutter Gottes, bitte für uns Sünder, jetzt und in der Stunde unseres Todes. Amen.
1: Gegrüßet seist du, Maria, voll der Gnade. Der Herr ist mit dir. Du bist gebenedeit unter den Frauen, und gebenedeit ist die Frucht deines Leibes, Jesus, der in den Himmel aufgefahren ist.
0: Heilige Maria, Mutter Gottes, bitte für uns Sünder, jetzt und in der Stunde unseres Todes. Amen.
1: Gegrüßet seist du, Maria, voll der Gnade. Der Herr ist mit dir. Du bist gebenedeit unter den Frauen, und gebenedeit ist die Frucht deines Leibes, Jesus, der in den Himmel aufgefahren ist.
0: Heilige Maria, Mutter Gottes, bitte für uns Sünder, jetzt und in der Stunde unseres Todes. Amen.
1: Gegrüßet seist du, Maria, voll der Gnade. Der Herr ist mit dir. Du bist gebenedeit unter den Frauen.

0: gebenedeit ist die Frucht deines Leibes, Jesus, der in den Himmel aufgefahren ist.
1: Heilige Maria, Mutter Gottes, bitte für uns Sünder, jetzt und in der Stunde unseres Todes. Amen.
0: Gegrüßet seist du, Maria, voll der Gnade, der Herr ist mit dir. Du bist gebenedeit unter den Frauen, und gebenedeit ist die Frucht deines Leibes, Jesus, der in den Himmel aufgefahren ist.
1: Heilige Maria, Mutter Gottes, bitte für uns Sünder, jetzt und in der Stunde unseres Todes. Amen.
0: Ehre sei dem Vater und dem Sohn und dem Heiligen Geist.
1: Wie im Anfang, so auch jetzt und alle Zeit und in Ewigkeit. Amen.
0: O mein Jesus, verzeih uns unsere Sünden, bewahre uns vor dem Feuer der Hölle, führe alle Seelen in den Himmel, besonders jene, die deiner Barmherzigkeit am meisten bedürfen. Amen.
1: Vater unser im Himmel, geheiligt werde dein Name, dein Reich komme, dein Wille geschehe, wie im Himmel, so auf Erden.
0: Unser tägliches Brot gib uns heute und vergib uns unsere Schuld, wie auch wir vergeben unseren Schuldigern. Und führe uns nicht in Versuchung, sondern erlöse uns von dem Bösen. Amen.
1: Gegrüßet seist du, Maria, voll der Gnade, der Herr ist mit dir. Du bist gebenedeit unter den Frauen, und gebenedeit ist die Frucht deines Leibes, Jesus, der uns den Heiligen Geist gesandt hat.
0: Heilige Maria, Mutter Gottes, bitte für uns Sünder, jetzt und in der Stunde unseres Todes. Amen.
1: Gegrüßet seist du, Maria, voll der Gnade, der Herr ist mit dir. Du bist gebenedeit unter den Frauen, und gebenedeit ist die Frucht deines Leibes, Jesus, der uns den Heiligen Geist gesandt hat.
0: Heilige Maria, Mutter Gottes, bitte für uns Sünder, jetzt und in der Stunde unseres Todes. Amen.
1: Gegrüßet seist du, Maria, voll der Gnade, der Herr ist mit dir. Du bist gebenedeit unter den Frauen, und gebenedeit ist die Frucht deines Leibes, Jesus, der uns den Heiligen Geist gesandt hat.
0: Heilige Maria, Mutter Gottes, bitte für uns Sünder, jetzt und in der Stunde unseres Todes. Amen.
1: Gegrüßet seist du, Maria, voll der Gnade, der Herr ist mit dir. Du bist gebenedeit unter den Frauen, und gebenedeit ist die Frucht deines Leibes, Jesus, der uns den Heiligen Geist gesandt hat.
0: Heilige Maria, Mutter Gottes, bitte für uns Sünder, jetzt und in der Stunde unseres Todes. Amen.
1: Gegrüßet seist du, Maria, voll der Gnade, der Herr ist mit dir. Du bist gebenedeit unter den Frauen, und gebenedeit ist die Frucht deines Leibes, Jesus, der uns den Heiligen Geist gesandt hat.
0: Heilige Maria, Mutter Gottes, bitte für uns Sünder, jetzt und in der Stunde unseres Todes. Amen.
1: Gegrüßet seist du, Maria, voll der Gnade, der Herr ist mit dir. Du bist gebenedeit unter den Frauen, und gebenedeit ist die Frucht deines Leibes, Jesus, der uns den Heiligen Geist gesandt hat.
0: Heilige Maria, Mutter Gottes, bitte für uns Sünder, jetzt und in der Stunde unseres Todes. Amen.
1: Gegrüßet seist du, Maria, voll der Gnade, der Herr ist mit dir. Du bist gebenedeit unter den Frauen, und gebenedeit ist die Frucht deines Leibes, Jesus, der uns den Heiligen Geist gesandt hat.
0: Heilige Maria, Mutter Gottes, bitte für uns Sünder, jetzt und in der Stunde unseres Todes. Amen.
1: Gegrüßet seist du, Maria, voll der Gnade, der Herr ist mit dir. Du bist gebenedeit unter den Frauen, und gebenedeit ist die Frucht deines Leibes, Jesus, der uns den Heiligen Geist gesandt hat.
0: Heilige Maria, Mutter Gottes, bitte für uns Sünder, jetzt und in der Stunde unseres Todes. Amen.
1: Gegrüßet seist du, Maria, voll der Gnade, der Herr ist mit dir. Du bist gebenedeit unter den Frauen, und gebenedeit ist die Frucht deines Leibes, Jesus, der uns den Heiligen Geist gesandt hat.
0: Heilige Maria, Mutter Gottes, bitte für uns Sünder, jetzt und in der Stunde unseres Todes. Amen.
1: Gegrüßet seist du, Maria, voll der Gnade, der Herr ist mit dir. Du bist gebenedeit unter den Frauen, und gebenedeit ist die Frucht deines Leibes, Jesus, der uns den Heiligen Geist gesandt hat.
0: Heilige Maria, Mutter Gottes, bitte für uns Sünder, jetzt und in der Stunde unseres Todes. Amen.
1: Ehre sei dem Vater und dem Sohn und dem Heiligen Geist.
0: Wie im Anfang, so auch jetzt und alle Zeit und in Ewigkeit. Amen.
1: O mein Jesus, verzeih uns unsere Sünden, bewahre uns vor dem Feuer der Hölle, führe alle Seelen in den Himmel, besonders jene, die deiner Barmherzigkeit am meisten bedürfen. Amen.
0: Vater unser im Himmel, geheiligt werde dein Name, dein Reich komme, dein Wille geschehe, wie im Himmel, so auf Erden.
1: Unser tägliches Brot gib uns heute und vergib uns unsere Schuld, wie auch wir vergeben unseren Schuldigern. Und führe uns nicht in Versuchung, sondern erlöse uns von dem Bösen. Amen.
0: Gegrüßet seist du, Maria, voll der Gnade. Der Herr ist mit dir. Du bist gebenedeit unter den Frauen, und gebenedeit ist die Frucht deines Leibes, Jesus, der dich, o Jungfrau, in den Himmel aufgenommen hat.
1: Heilige Maria, Mutter Gottes, bitte für uns Sünder, jetzt und in der Stunde unseres Todes. Amen.
0: Gegrüßet seist du, Maria, voll der Gnade, der Herr ist mit dir. Du bist gebenedeit unter den Frauen, und gebenedeit ist die Frucht deines Leibes, Jesus, der dich, o Jungfrau, in den Himmel aufgenommen hat.
1: Heilige Maria, Mutter Gottes, bitte für uns Sünder, jetzt und in der Stunde unseres Todes. Amen.
0: Gegrüßet seist du, Maria, voll der Gnade. Der Herr ist mit dir. Du bist gebenedeit unter den Frauen, und gebenedeit ist die Frucht deines Leibes, Jesus, der dich, o Jungfrau, in den Himmel aufgenommen hat.
1: Heilige Maria, Mutter Gottes, bitte für uns Sünder, jetzt und in der Stunde unseres Todes. Amen.
0: Gegrüßet seist du, Maria, voll der Gnade. Der Herr ist mit dir. Du bist gebenedeit unter den Frauen, und gebenedeit ist die Frucht deines Leibes, Jesus, der dich, o Jungfrau, in den Himmel aufgenommen hat.
1: Heilige Maria, Mutter Gottes, bitte für uns Sünder, jetzt und in der Stunde unseres Todes. Amen.
0: Gegrüßet seist du, Maria, voll der Gnade. Der Herr ist mit dir. Du bist gebenedeit unter den Frauen, und gebenedeit ist die Frucht deines Leibes, Jesus, der dich, o Jungfrau, in den Himmel aufgenommen hat.
1: Heilige Maria, Mutter Gottes, bitte für uns Sünder, jetzt und in der Stunde unseres Todes. Amen.
0: Gegrüßet seist du, Maria, voll der Gnade. Der Herr ist mit dir. Du bist gebenedeit unter den Frauen, und gebenedeit ist die Frucht deines Leibes, Jesus, der dich, o Jungfrau, in den Himmel aufgenommen hat.
1: Heilige Maria, Mutter Gottes, bitte für uns Sünder, jetzt und in der Stunde unseres Todes. Amen.
0: Gegrüßet seist du, Maria, voll der Gnade. Der Herr ist mit dir. Du bist gebenedeit unter den Frauen, und gebenedeit ist die Frucht deines Leibes, Jesus, der dich, o Jungfrau, in den Himmel aufgenommen hat.
1: Heilige Maria, Mutter Gottes, bitte für uns Sünder, jetzt und in der Stunde unseres Todes. Amen.
0: Gegrüßet seist du, Maria, voll der Gnade. Der Herr ist mit dir. Du bist gebenedeit unter den Frauen, und gebenedeit ist die Frucht deines Leibes, Jesus, der dich, o Jungfrau, in den Himmel aufgenommen hat.
1: Heilige Maria, Mutter Gottes, bitte für uns Sünder, jetzt und in der Stunde unseres Todes. Amen.
0: Gegrüßet seist du, Maria, voll der Gnade. Der Herr ist mit dir. Du bist gebenedeit unter den Frauen, und gebenedeit ist die Frucht deines Leibes, Jesus, der dich, o Jungfrau, in den Himmel aufgenommen hat.
1: Heilige Maria, Mutter Gottes, bitte für uns Sünder, jetzt und in der Stunde unseres Todes. Amen.
0: Gegrüßet seist du, Maria, voll der Gnade. Der Herr ist mit dir. Du bist gebenedeit unter den Frauen, und gebenedeit ist die Frucht deines Leibes, Jesus, der dich, o Jungfrau, in den Himmel aufgenommen hat.
1: Heilige Maria, Mutter Gottes, bitte für uns Sünder, jetzt und in der Stunde unseres Todes. Amen.
0: Ehre sei dem Vater und dem Sohn und dem Heiligen Geist.
1: Wie im Anfang, so auch jetzt und alle Zeit und in Ewigkeit. Amen.
0: O mein Jesus, verzeih uns unsere Sünden, bewahre uns vor dem Feuer der Hölle, führe alle Seelen in den Himmel, besonders jene, die deiner Barmherzigkeit am meisten bedürfen. Amen.
1: Vater unser im Himmel, geheiligt werde dein Name, dein Reich komme, dein Wille geschehe, wie im Himmel, so auf Erden.
0: Unser tägliches Brot gib uns heute und vergib uns unsere Schuld, wie auch wir vergeben unseren Schuldigern. Und führe uns nicht in Versuchung, sondern erlöse uns von dem Bösen. Amen.
1: Gegrüßet seist du, Maria, voll der Gnade, der Herr ist mit dir. Du bist gebenedeit unter den Frauen, und gebenedeit ist die Frucht deines Leibes, Jesus, der dich, o Jungfrau, im Himmel gekrönt hat.
0: Heilige Maria, Mutter Gottes, bitte für uns Sünder, jetzt und in der Stunde unseres Todes. Amen.
1: Gegrüßet seist du, Maria, voll der Gnade, der Herr ist mit dir. Du bist gebenedeit unter den Frauen, und gebenedeit ist die Frucht deines Leibes, Jesus, der dich, o Jungfrau, im Himmel gekrönt hat.
0: Heilige Maria, Mutter Gottes, bitte für uns Sünder, jetzt und in der Stunde unseres Todes. Amen.
1: Gegrüßet seist du, Maria, voll der Gnade, der Herr ist mit dir. Du bist gebenedeit unter den Frauen, und gebenedeit ist die Frucht deines Leibes, Jesus, der dich, o Jungfrau, im Himmel gekrönt hat.
0: Heilige Maria, Mutter Gottes, bitte für uns Sünder, jetzt und in der Stunde unseres Todes. Amen.
1: Gegrüßet seist du, Maria, voll der Gnade, der Herr ist mit dir. Du bist gebenedeit unter den Frauen, und gebenedeit ist die Frucht deines Leibes, Jesus, der dich, o Jungfrau, im Himmel gekrönt hat.
0: Heilige Maria, Mutter Gottes, bitte für uns Sünder, jetzt und in der Stunde unseres Todes. Amen.
1: Gegrüßet seist du, Maria, voll der Gnade, der Herr ist mit dir. Du bist gebenedeit unter den Frauen, und gebenedeit ist die Frucht deines Leibes, Jesus, der dich, o Jungfrau, im Himmel gekrönt hat.
0: Heilige Maria, Mutter Gottes, bitte für uns Sünder, jetzt und in der Stunde unseres Todes. Amen.
1: Gegrüßet seist du, Maria, voll der Gnade, der Herr ist mit dir. Du bist gebenedeit unter den Frauen, und gebenedeit ist die Frucht deines Leibes, Jesus, der dich, o Jungfrau, im Himmel gekrönt hat.
0: Heilige Maria, Mutter Gottes, bitte für uns Sünder, jetzt und in der Stunde unseres Todes. Amen.
1: Gegrüßet seist du, Maria, voll der Gnade, der Herr ist mit dir. Du bist gebenedeit unter den Frauen, und gebenedeit ist die Frucht deines Leibes, Jesus, der dich, o Jungfrau, im Himmel gekrönt hat.
0: Heilige Maria, Mutter Gottes, bitte für uns Sünder, jetzt und in der Stunde unseres Todes. Amen.
1: Gegrüßet seist du, Maria, voll der Gnade, der Herr ist mit dir. Du bist gebenedeit unter den Frauen, und gebenedeit ist die Frucht deines Leibes, Jesus, der dich, o Jungfrau, im Himmel gekrönt hat.
0: Heilige Maria, Mutter Gottes, bitte für uns Sünder, jetzt und in der Stunde unseres Todes. Amen.
1: Gegrüßet seist du, Maria, voll der Gnade, der Herr ist mit dir. Du bist gebenedeit unter den Frauen, und gebenedeit ist die Frucht deines Leibes, Jesus, der dich, o Jungfrau, im Himmel gekrönt hat.
0: Heilige Maria, Mutter Gottes, bitte für uns Sünder, jetzt und in der Stunde unseres Todes. Amen.
1: Gegrüßet seist du, Maria, voll der Gnade, der Herr ist mit dir. Du bist gebenedeit unter den Frauen, und gebenedeit ist die Frucht deines Leibes, Jesus, der dich, o Jungfrau, im Himmel gekrönt hat.
0: Heilige Maria, Mutter Gottes, bitte für uns Sünder, jetzt und in der Stunde unseres Todes. Amen.
1: Ehre sei dem Vater und dem Sohn und dem Heiligen Geist.
0: Wie im Anfang, so auch jetzt und alle Zeit und in Ewigkeit. Amen.
1: O mein Jesus, verzeih uns unsere Sünden, bewahre uns vor dem Feuer der Hölle, führe alle Seelen in den Himmel, besonders jene, die deiner Barmherzigkeit am meisten bedürfen. Amen. Bevor wir nun in der Meinung des Heiligen Vaters beten, bitten wir einen Priester oder Diakon, bei uns im Studio anzurufen, um uns abschließend den Segen zu spenden. Telefonnummer 089 517 008 008.
0: Im Monat Oktober beten wir für die Pastoral der mentalen Gesundheit. Wir beten, dass die Pastoral der mentalen Gesundheit in der ganzen Kirche integriert wird, sodass sie zur Überwindung der Stigmatisierung und der Diskriminierung von Personen mit mentalen Erkrankungen hilft.
1: Vater unser im Himmel, geheiligt werde dein Name, dein Reich komme, dein Wille geschehe, wie im Himmel, so auf Erden.
0: Unser tägliches Brot gib uns heute und vergib uns unsere Schuld, wie auch wir vergeben unseren Schuldigern. Und führe uns nicht in Versuchung, sondern erlöse uns von dem Bösen. Amen.
1: Gegrüßet seist du, Maria, voll der Gnade, der Herr ist mit dir. Du bist gebenedeit unter den Frauen, und gebenedeit ist die Frucht deines Leibes, Jesus.
0: Heilige Maria, Mutter Gottes, bitte für uns Sünder, jetzt und in der Stunde unseres Todes. Amen.
1: Ehre sei dem Vater und dem Sohn und dem Heiligen Geist.
0: Wie im Anfang, so auch jetzt und alle Zeit und in Ewigkeit. Amen.
1: Maria, Königin des Friedens,
0: bitte für uns.
1: Maria mit dem Kinde lieb,
0: uns allen deinen Segen gib. Amen.
1: Amen. Und wir bekommen den Segen heute Morgen von Diakon Leo Bernhard aus Welden bei Augsburg. Guten Morgen.
2: Guten Morgen zusammen. Ja, wir haben heute ein doppeltes Fest zu feiern. Wir feiern heute Erntedank und wir feiern heute den heiligen Franziskus. Ja, wir wollen an diesem Tag uns einstimmen auf dieses große Fest, auf diese große Persönlichkeit, heiliger Franziskus, der uns unser Leben prägen kann und uns unser Leben ja ausrichtet, als Vorbild zeigt. Der Herr sei mit euch.
1: Und mit deinem Geiste.
2: Auf die Fürsprache der Gottesmutter Maria, auf die Fürsprache des heiligen Josef und auf die Fürsprache des heiligen Franziskus. Segne, schütze und heilige euch, der dreifaltige Gott, der Vater und der Sohn und der Heilige Geist.
1: Amen. Amen.
2: Gelobt sei Jesus Christus.
1: In Ewigkeit. Amen.
2: Ich wünsche einen gesegneten Sonntag.
1: Danke, das wünschen wir Ihnen auch und ganz herzlichen Dank, Frau Gelsgott, für Ihren Segen. Auch den Priestern, die sich gemeldet haben, die immer wieder bereit sind, herzliches Frau Gelsgott und Ihnen allen einen gesegneten Sonntag.
0: Auch Ihnen, liebe Hörer, ein herzliches Frau Gelsgott für das Mitbeten des Rosenkranzes hier bei Radio Maria und Radio Horeb. Wir laden Sie ein, mit uns verbunden zu bleiben und die morgendliche Gebetszeit nach dem Gruß an unsere himmlische Mutter, die Mutter der Barmherzigkeit, mit uns fortzusetzen.

0: 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Im Studio in München sind für Sie heute Morgen Eugen und Anemone Burth. Ihnen allen einen gesegneten Erntedanksonntag. In unseren Morgengebeten wollen wir Gott loben und preisen und ihm danken für das uns geschenkte Leben und für alle Gaben der Schöpfung. Im Namen des Vaters und des Sohnes und des Heiligen Geistes. Amen.
1: Herr Jesus Christus, im Schweigen dieses anbrechenden Morgens komme ich zu dir und bitte dich mit Demut und Vertrauen um deinen Frieden, deine Weisheit, deine Kraft. Gib, dass ich heute die Welt betrachte mit Augen, die voller Liebe sind. Lass mich begreifen, dass alle Herrlichkeit der Kirche aus deinem Kreuz als deren Quelle entspringt. Lass mich meinen Nächsten als den Menschen empfangen, den du durch mich lieben willst. Schenke mir die Bereitschaft, ihm mit Hingabe zu dienen und alles Gute, das du in ihn hineingelegt hast, zu entfalten.
0: Meine Worte sollen Sanftmut ausstrahlen, und mein ganzes Verhalten soll Frieden stiften. Nur jene Gedanken, die Segen verbreiten, sollen in meinem Geiste haften bleiben. Verschließe meine Ohren vor jedem übelwollenden Wort und jeder böswilligen Kritik. Möge meine Zunge nur dazu dienen, das Gute hervorzuheben. Vor allem bewirke, o Herr, dass ich so voller Frohmut und Wohlwollen bin, dass alle, die mir begegnen, sowohl deine Gegenwart als auch deine Liebe spüren. Bekleide mich mit dem Glanz deiner Güte und deiner Schönheit, damit ich dich im Verlaufe dieses Tages offenbare. Amen.

0: Komm, o Geist der Heiligkeit, aus des Himmels Herrlichkeit, sende deines Lichtes Strahl.
1: Vater aller Armen du, aller Herzen Licht und Ruh, komm mit deiner Gabenzahl.
0: Tröst dein Verlassenheit, Labsal voll der Lieblichkeit, komm, du süßer Seelenfreund.
1: In Ermüdung schenke Ruh, in der Glut hauch Kühlung zu, tröste den, der trostlos weint.
0: O du Licht der Seligkeit, mach dir unser Herz bereit, dring in unsere Seelen ein.
1: Ohne dein lebendig Wehen, nichts im Menschen kann bestehen, nichts unfehl und Makel sein.
0: Wasche, was beflecket ist, heile, was verwundet ist, tränke, was da dürre steht.
1: Beuge, was verhärtet ist, wärme, was erkaltet ist, lenke, was da irre geht.
0: Heiliger Geist, wir bitten dich, gib uns allen gnädiglich deiner Gaben sieben Zahl.
1: Spende uns der Tugend Lohn, lass uns stehen an deinem Thron, uns erfreuen im Himmelssaal.
0: Amen.

dreifaltiger Gott, durch deine Gnade und die gläubige Entscheidung meiner Eltern bin ich getauft worden. Nur du allein weißt, wie viele gütige Fügungen und Führungen es in meinem bisherigen Leben gegeben hat, die ich dir zu verdanken habe. Stärke meinen Glauben, damit ich dich treuer bekenne. Festige meine Hoffnung, damit ich in den Nöten und Dunkelheiten dieser Welt nicht mutlos werde. Läutere meine Liebe, damit ich in Familie und Beruf dir glaubwürdiger diene. Nimm, dreifaltiger Gott, die Erneuerung meines Taufversprechens an. Lass nicht zu, dass ich mich je von dir trenne. Erleuchte mich, damit ich besser erkenne und mutiger ausführe, was du von mir erwartest. Amen.

0: Heute, zum Erntedanksonntag, beten wir: Dank dir, großherziger Gott, für die Früchte der Erde, für das Obst und Getreide, für alle, die mitgeholfen haben, unseren Tisch so reichlich zu decken. Dank dir, geheimnisvoller Gott, für die Früchte des menschlichen Geistes, für die hilfreichen Erfindungen und Entdeckungen, für die Früchte des Herzens, die Liebe und Güte, die das Leben erst lebenswert machen.
1: Aber nicht jeder Same ging auf. Manches Korn fiel auf steinigen Boden, erstickt im Unkraut, blieb ungepflegt. Der Geist ersann Gefährliches, Zerstörerisches, und immer mehr müssen wir erkennen, dass wir nicht alles dürfen, was wir können. Auch unser Herz brachte Unheil hervor, säte Hass und Zwietracht.
0: Alles bringen wir nun zu dir, gnädiger Gott, damit du es segnest, sodass das Gute sich mehrt und das Schlechte durch dich gewandelt werde. Amen.

0: Jungfrau, Mutter Gottes mein, lass mich ganz dein eigen sein, dein im Leben und im Tod, dein in Unglück, Angst und Not, dein in Kreuz und bitterem Leid, dein für Zeit und Ewigkeit. Jungfrau, Mutter Gottes mein, lass mich ganz dein eigen sein.
1: Mutter, auf dich hoff und baue ich, Mutter, zu dir ruf und seufze ich, Mutter, du Gütigste, steh mir bei, Mutter, du Mächtigste, Schutz mir verleih.
0: O Mutter, so komm, hilf beten mir, O Mutter, so komm, hilf streiten mir, O Mutter, so komm, hilf leiden mir, O Mutter, so komm und bleib bei mir.
1: Du kannst mir helfen, O Mächtigste, du willst mir ja helfen, O Gütigste, du musst mir nun helfen, O Treueste, du wirst mir auch helfen, Barmherzigste.
0: O Mutter der Gnade, der Christen Hort, du Zuflucht der Sünder, des Heiles Pfort, du Hoffnung der Erde, des Himmels Zier, du Trost der Betrübten, ihr Schutzpanier.
1: Wer hat je umsonst deine Hilf angefleht? Wann hast du vergessen ein kindlich Gebet? Drum ruf ich beharrlich im Kreuz und im Leid. Maria hilft immer, sie hilft jederzeit. Ich ruf voll Vertrauen im Leiden und Tod. Maria hilft immer in jeglicher Not. So glaub ich und lebe und sterbe darauf.
0: Maria hilft mir in den Himmel hinauf. Amen.

0: Schöner Engel, mein Begleiter, erhabener Hüter meiner Seele, du leuchtest im Himmel wie eine zarte Flamme, nahe dem göttlichen Thron des Ewigen. Du kommst zu mir, du erleuchtest mich mit deinem Licht. Schöner Engel, mein Begleiter und Bruder, mein Freund und Tröster. Amen. Zum Abschluss unserer Morgengebete bitten wir den Herrn um seinen Segen für diesen Tag.
1: Der Herr segne und behüte uns. Der Herr lasse sein Angesicht über uns leuchten und sei uns gnädig. Der Herr wende uns sein Angesicht zu und gebe uns seinen Frieden. Es segne uns der allmächtige Gott, der Vater und der Sohn und der Heilige Geist. Amen.
0: Herzlichen Dank Ihnen allen für das Mitbeten der Morgengebete. In Kürze beten wir die Laudes, heute gemeinsam mit den Klarissenkapuzinerinnen aus dem Kloster der ewigen Anbetung in Mainz.

0: 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Es ist jetzt 6.52 Uhr, 8 Minuten vor 7, am 4. Oktober, im Erntedanksonntag. Jetzt ein kleiner Blick auf die Sendungen, heute am Erntedanksonntag. Um 7.30 Uhr, weil heute auch der Gedenktag des heiligen Franziskus ist, haben wir im Kalenderblatt eine Sendung über den Poverello, den kleinen Armen, so wie der heilige Franz von Assisi auch genannt wird. In unserer Sendung Weltkirche aktuell um 8 Uhr beschäftigen wir uns mit dem heiligen Land. Dabei schauen wir darauf, wie Christen im Ozean des Leids Hoffnung bewahren. Abt Nicodemus Schnabel, er ist Abt der Domitio, erzählt vom Leben zwischen Trauer, Angst und Erschöpfung. Und er berichtet auch, wie seine Klöster als Hoffnungsinsel, an denen Gebet, Gastfreundschaft und menschliche Nähe den Menschen neue Kraft schenken. Um 9 Uhr in der Radio Horeb-Erzählung hören wir heute die zweite Folge aus der Autobiografie von Erzbischof Fulton Sheen. Sie trägt den Titel Unerschütterlich im Glauben. Als einen Höhepunkt unseres heutigen Programmes übertragen wir um 10 Uhr die Heilige Messe am Erntedankfest aus der Wallfahrtsbasilika Maria Bründlein in Wemding.
1: Ab 11.55 Uhr sind wir in Rom auf dem Petersplatz zum Angelusgebet des Heiligen Vaters mit Mittagsansprache und Segen von Papst Leo. 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Zu diesem besonderen Anlass können Sie im Interview des Tages um 13 Uhr ein Gespräch mit dem neuen Oberhirten hören. Wir sprachen mit ihm über ihn selbst und sein neues Amt.
0: Und um 13.30 Uhr schalten wir dann live in den Hohen Dom zu Eichstätt. Und von dort übertragen wir den Festgottesdienst zur Amtseinführung des neuen Eichstätter Bischofs Dr. Dr. Christian Würz. Es sind viele Bischöfe, Kardinäle anwesend. Den Gottesdienst eröffnet Erzbischof Herwig Gössel. Er ist Leiter der Kirchenprovinz Bamberg, zu der das Bistum Eichstätt gehört. Weiter dabei sind Kardinal Reinhard Marx, Bischof Michael Gerber, der Freiburger Erzbischof Stefan Burger und der emeritierte Bischof Gregor Maria Hanke. Es wird eine besondere festliche Gestaltung dieses Festgottesdienstes geben, mit vielen Mitwirkenden. Heute Abend um 20 Uhr laden wir Sie dann zur Standpunktsendung ein. Unser Thema heute an seinem Gedenktag ist Bruder Franz, der heilige Franziskus, und die zeitlose Faszination des Poverello aus Assisi. Diakon Bruder Thomas Freidel, er ist ein Franziskaner Minorit und auch deutscher Pilgerseelsorger an der Basilika San Francesco in Assisi, erläutert uns, was diesen kleinen Mann aus dem Mittelalter charakterisiert und warum er auch 800 Jahre nach seinem Tod ein Magnet für Pilger und Suchende aus aller Welt ist. Wir wünschen Ihnen viel Freude und Segen mit unserem Programm bei Ihrem Radio Horeb. Bleiben Sie auf Empfang für Ihr Leben mit Gott. Unsere morgendliche Gebetszeit schließen wir jetzt gleich um 7 Uhr mit dem Morgengebet der Kirche, den Laudes, ab. Zum gesungenen Lobpreis Gottes freuen wir uns auf die Klarissenkapuzinerinnen aus dem Kloster der ewigen Anbetung in Mainz. Bei ihnen dürfen wir heute zu Gast sein.
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Einen frohen und gesegneten Sonntag wünscht Ihnen Annemone Burth. Heute Morgen dürfen wir gemeinsam mit den Schwestern aus dem Kloster der ewigen Anbetung in Mainz, den Klarissenkapuzinerinnen, in den Laudes Gott loben und preisen, stimmen wir in diesen Lobgesang mit ein.

Heute am Hochfest des heiligen Franziskus, unser Ordensgründer, mit der heiligen Clara, singen wir die Festlaudes von dem Heiligen. Aber wenn Sie gerne die Psalmen mitlesen möchten, die nehmen wir vom ersten Sonntag der Woche auf Seite 201.

Aus dem Galaterbrief. Gott, der mich schon im Mutterleib auserwählt und durch seine Gnade berufen hat, offenbarte mir in seiner Güte seinen Sohn, damit ich ihn unter den Heiden verkündige. Und sie lobten Gott um meinetwillen.

Gepriesen sei Christus, der Herr der Kirche, der uns in die Nachfolge des heiligen Franziskus gerufen hat. Zu ihm lasst uns beten.

0: Du bist gekommen, den Armen die frohe Botschaft zu bringen. Hilf uns, in Wort und Tat dein Reich zu verkünden und beizutragen zur Erneuerung deiner Kirche.
1: Erhalte uns, Herr, in deinem heiligen Dienst.
0: Du bist das Licht der Völker und der Lehrer der Heiligkeit. Lass uns den Glauben in Treue bewahren und deinen Namen verkünden bis an die Grenzen der Erde.
1: Erhalte uns, Herr, in deinem heiligen Dienst.
0: Du hast deinen Jüngern vor allem das Gebot der Liebe aufgetragen. Hilf uns, dass wir nicht nachlassen, den Menschen Gutes zu tun.
1: Erhalte uns, Herr, in deinem heiligen Dienst.
0: Du bist die Weisheit des ewigen Vaters. Erleuchte unseren Verstand, damit wir die Wahrheit in Liebe tun.
1: Erhalte uns, Herr, in deinem heiligen Dienst.
0: Du hast das Tun des Menschen erlöst und sein Werk geheiligt. Segne unsere Arbeit, damit die Menschen unsere guten Werke sehen und den Vater im Himmel preisen.
1: Erhalte uns, Herr, in deinem heiligen Dienst.
0: Segne alle Menschen, die heute Morgen mit uns im Gebet verbunden sind. Wir denken auch an die vielen, die den Namen des heiligen Franziskus tragen und heute ihren Namenstag feiern. Schenke ihnen einen frohen, gesegneten Festtag.

0: Gott, du Vater der Armen, du hast den heiligen Franziskus von Assisi auserwählt, in vollkommener Armut und Demut Christus ähnlich zu werden. Mache uns bereit, auf den Spuren des heiligen Franziskus deinem Sohn nachzufolgen, damit wir in Freude und Liebe mit dir verbunden bleiben. Darum bitten wir durch Jesus Christus, deinen Sohn, unseren Herrn und Gott, der in der Einheit des Heiligen Geistes mit dir lebt und herrscht in alle Ewigkeit.
1: Amen. Der Herr segne uns, er bewahre uns vor Unheil und führe uns zum ewigen Leben.
2: Amen.
3: Ein herzliches Vergeltsgut nach Mainz an die Klarissenkapuzinerinnen aus dem Kloster der ewigen Anbetung. Danke, dass wir heute Morgen mit Ihnen zum Lobe Gottes beten und singen durften, heute auch ganz besonders zu Ehren des heiligen Franziskus, dessen Wirken noch 800 Jahre nach seinem Tod weltweit bekannt ist.
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0: Herzlich willkommen zum Kalenderblatt auf Radio Horeb. Gestern war der 800. Todestag des heiligen Franziskus und heute begeht die katholische Kirche seinen Gedenktag. Von ihm wird erzählt, dass sein Leben im Jahr 1205 während einer heiligen Messe seine entscheidende Wende genommen hat. Was der heilige Franziskus in diesem Gottesdienst erlebte, damit er sein Leben radikal änderte und den Franziskanerorden gründete, hören Sie in seiner Lebensgeschichte, die Ihnen jetzt von Miriam Fernandes Molina erzählt wird.
1: Die Heimat des heiligen Franziskus ist Assisi im italienischen Umbrien. Hier wurde er zur Jahreswende 1181-82 als Sohn des reichen Tuchhändlers Pietro Bernardone und seiner französischen Ehefrau Pica geboren. Zwar wurde er auf den Namen Johannes bzw. Giovanni getauft, seine Mutter nannte ihn jedoch Francesco, was so viel wie kleiner Franzose oder Französlein heißt. Schon als Jüngling hegte Francesco den Wunsch, einmal Ritter zu werden. Seine Jugendzeit war aber geprägt von weltlichen Genüssen, denen er keineswegs abgeneigt war. Als lebenslustiger, fröhlicher Jüngling genoss er das Wohlleben, das ihm der Reichtum seines Vaters ermöglichte, in vollen Zügen. Bis er als 20-Jähriger in den Städtekrieg zwischen Assisi und Perugia zog. Nach einer Schlacht bei Collestrada im Jahre 1202 wurde er über ein Jahr in Perugia in dunklen Verliesen festgehalten. Hier litt er während seiner Gefangenschaft an einer schweren Krankheit. Diese bittere Erfahrung brachte den Wandel und führte ihn zu seiner Bekehrung. Franziskus erkannte immer klarer, dass es im Leben noch etwas anderes geben musste als Wohlstand und leibliche Genüsse. 1205 beteiligte er sich ein letztes Mal an einem Feldzug nach Apulien. Auf dem Weg dorthin empfing er unterwegs in Spoleto im Traum eine Vision. Er hörte eine Stimme, die ihn vom Soldatenleben Abschied nehmen und nach Assisi zurückkehren ließ. Nur wenige Monate nach seiner ersten Vision geschah ein weiteres entscheidendes Ereignis. Als er mal wieder, wie so oft in dem kleinen verfallenen Kirchlein San Damiano unterhalb von Assisi betete, da hörte er, wie Christus vom Kreuz herab zu ihm sprach: »Franziskus, stelle mein verfallenes Haus wieder her.« Franziskus nahm diese Aufforderung wörtlich. Er verkaufte zahlreiche Tuchballen seines Vaters und übergab den Erlös dem Pfarrer von San Damiano, damit dieser die Kapelle wieder herrichten konnte. Sein Vater zeigte allerdings keinerlei Verständnis für diese Eigenmächtigkeit. Er sperrte seinen Sohn ein und stellte ihn schließlich vor den Augen des örtlichen Bischofs zur Rede. Dabei forderte er sein Geld zurück und drohte seinem Sohn mit der Enterbung. Vor den Augen des Bischofs und einer großen Menge Zuschauer entledigte er sich aller seiner Kleider und entsagte dem Erbe mit den Worten: »Weder Geld noch Kleider will ich von dir. Bis heute nannte ich Pietro Bernardone meinen Vater. Von nun an sage ich nur noch: Vater unser, der du bist im Himmel.« Nach diesen Worten verließ Franziskus nackt, wie er war, die Stadt und verabschiedete sich so von Herkunft und Gesellschaft. Damit war der Poverello, der Ärmste der Armen, geboren. Franziskus legte sich eine braune Kutte an, schnürte sie mit einem Strick und führte von nun an ein Einsiedlerleben. Nach einiger Zeit begab er sich schließlich als Bettler auf Wanderschaft. Schon bald scharte sich eine Gruppe Gleichgesinnter um ihn. Franziskus forderte von seinen Gefährten äußerste Armut, strengsten Gehorsam, Demut und kindlichen Glauben und, was ganz neu war, hingebungsvolle Liebe zu allen Lebewesen. Damit war der erste franziskanische Orden gegründet, der Orden der Minderbrüder, der Minoriten. Dieser wurde 1210 bei einer Romwallfahrt, die Franziskus zusammen mit einigen Brüdern unternahm, von Papst Innozenz III. Anerkannt. Nur ein Jahr später bekamen die Brüder von den Benediktinern die kleine Kirche Santa Maria degli Angeli unterhalb von Assisi geschenkt. Franziskus nannte sie Porti Uncula, kleines Fleckchen, und baute daneben zunächst bescheidene Hütten für die wachsende Zahl seiner Gefährten, woraus später ein Haus und das Stammkloster der Franziskaner wurde. Damit auch Frauen seiner Regel folgen konnten, nahm Franziskus 1212 Clara von Assisi, eine junge Nonne adeliger Abstammung, in seiner Gemeinschaft auf. Sie gründete die Schwesterngemeinschaft der Klarissinnen, der spätere zweite Orden der Franziskaner. Die Überlieferung berichtet eine für Franziskus typische Geschichte. Ein reißender Wolf versetzte die Umgebung der Stadt Gubbio in Angst und Schrecken. Franziskus wollte ihm entgegentreten, aber die Bürger warnten ihn. »Hüte dich, Bruder Franziskus, geh nicht vors Stadttor. Der Wolf hat schon viele gefressen, er wird auch dich jämmerlich töten.« Franziskus ging dennoch ohne jeden Schutz zum Wolf in den Wald, nannte ihn seinen Bruder und versprach ihm, dass die Bürger der Stadt für seine tägliche Nahrung sorgen würden. So zähmte er ihn. Von nun an ging der Wolf von Tür zu Tür und ließ sich in Gubbio versorgen, ohne jemandem Leid anzutun. Für sich selbst sah Franziskus sein Leben lang nur ein Ziel. Er wollte Christus immer ähnlicher werden. Sein Herr gewährte ihm diesen Wunsch auf sichtbare Weise. 1224, nach 40 Tage langem Fasten auf dem Berg Laverna, erhielt er die Wundmale Christi. Dieses Wunder soll durch den gekreuzigten Jesus selbst geschehen sein, der ihm in Gestalt eines Engels, eines Seraph erschien und ihn stigmatisierte. Später nannte man ihn deswegen Pater Seraphicus. Allerdings erst nach seinem Tod, denn Franziskus hielt die Wundmale verborgen. So wie er aus Bescheidenheit Zeit seines Lebens ein Diakon geblieben war und aus Demut die Priesterweihe nicht empfangen wollte, so wollte er durch die Wundmale nur Jesus näher sein. Dabei handelt es sich bei seinen Wundmalen um die erste mit Sicherheit bezeugte Stigmatisation überhaupt. Die Entbehrungen und die Erschöpfung beeinträchtigten zunehmend seine Gesundheit. Schließlich drohte Franziskus auch zu erblinden. Zur Behandlung kam er nach Siena. Doch er lehnte weitere medizinische Hilfe ab, diktierte sein Testament und ließ sich unter großem Geleit in sein Ursprungskloster Portiuncula unterhalb von Assisi zurücktragen, um dort Bruder Tod, wie er ihn liebevoll nannte, in froher Erwartung entgegenzugehen. In der Nacht des 3. Oktober 1226 schloss Franziskus von Assisi für immer die Augen, nackt und auf bloßem Boden liegend, um auch im Sterben Jesus ähnlich zu sein. Erst am folgenden Tag entdeckte man die Wundmale an seinem ausgemergelten Körper. Seine Brüder bestatteten Franziskus auf seinen Wunsch hin vor der Stadt Assisi, an der Stelle, die damals Höllenhügel genannt wurde, weil dort die Verbrecher, Prostituierten und Diebe in einem Massengrab verscharrt wurden. Mit ihnen, den allerletzten, wollte er begraben sein. Über seinem Grab wurde unmittelbar vor der Heiligsprechung von Franziskus, die im Jahr 1228 durch Papst Gregor IX. Erfolgte, mit dem Bau der Doppelkirche San Francesco begonnen. Sie besteht aus zwei übereinander gebauten Kirchen. Heute heißt der Hügel Colle del Paradiso, Paradieshügel. Bei seiner Heiligsprechung wurde sein Gedenktag auf den 4. Oktober gelegt. Als jedoch Papst Sixtus V. 1585 den Stuhl Petri bestieg, ließ er noch einen Festtag eintragen, den 17. September, als Fest der Wundmale der Stigmatisation. Der aus dem Franziskanerorden hervorgegangene Papst wollte hierdurch ganz besonders den seraphischen Heiligen ehren.
0: Den heiligen Franziskus von Assisi, einen der beliebtesten Heiligen der katholischen Kirche, hat ihnen Miriam Fernandes Molina vorgestellt. Heute ist der Gedenktag des Gründers des Franziskanerordens und gestern war sein 800. Todestag.
2: 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Es ist gleich 7.43 Uhr. Im Studio sind für Sie Annemonie und Eugen Burt. In den Lesungen der Lesehore um 7.45 Uhr hören wir zuerst eine Stelle aus dem Buch Jesus Sirach, die Verse 1 bis 20 aus dem ersten Kapitel. Diese Verse beschreiben in sehr poetischen Worten, dass alle Weisheit vom Herrn stammt und dass die Gottesfurcht die Krone der Weisheit darstellt.
0: Der zweite Text stammt aus einer Predigt des heiligen Clemens des Ersten. Er betrachtet dabei den Korintherbrief und zeigt uns auf, dass das Wort Gottes Quell aller Weisheit ist. Im Lektionar zum Stundenbuch im Heft 7 der zweiten Reihe im Jahreskreis finden Sie die Texte auf den Seiten 188 bis 190.

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0: Als erste Lesung am 27. Sonntag im Jahreskreis hören wir eine Stelle aus dem Buch Jesus Sirach, aus Kapitel 1, die Verse 1 bis 20. In sehr poetischen Worten wird hier beschrieben, dass die Weisheit vom Herrn stammt und dass die Gottesfurcht die Krone der Weisheit darstellt.
1: Aus dem Buch Jesus Sirach, die Quelle der Weisheit. Alle Weisheit stammt vom Herrn, und ewig ist sie bei ihm. Den Sand des Meeres, die Tropfen des Regens und die Tage der Vorzeit, wer hat sie gezählt? Die Höhe des Himmels, die Breite der Erde und die Tiefe des Meeres, wer hat sie gemessen? Früher als sie alle ist die Weisheit erschaffen, von Ewigkeit her die verständige Einsicht. Die Wurzel der Weisheit, wem wurde sie enthüllt? Ihre Pläne, wer hat sie durchschaut? Nur einer ist weise, höchst ehrfurchtgebietend, der auf seinem Thron sitzt, der Herr. Er hat sie geschaffen, geschaut und gezählt, sie ausgegossen über all seine Werke. Den Menschen ist sie unterschiedlich zugeteilt. Er spendet sie denen, die ihn fürchten. Die Krone der Weisheit. Die Gottesfurcht ist Ruhm und Ehre. Hoheit ist sie und eine prächtige Krone. Die Gottesfurcht macht das Herz froh. Sie gibt Freude, Frohsinn und langes Leben. Dem Gottesfürchtigen geht es am Ende gut. Am Tag seines Todes wird er gepriesen. Anfang der Weisheit ist die Gottesfurcht. Den Glaubenden ist sie angeboren. Bei den Frommen hat sie einen dauernden Wohnsitz. Und bei ihren Nachkommen wird sie bleiben. Fülle der Weisheit ist die Gottesfurcht. Sie labt die Menschen mit ihren Früchten. Ihr ganzes Haus füllt sie mit Schätzen an, die Speicher mit ihren Gütern. Krone der Weisheit ist die Gottesfurcht. Sie lässt Heil und Gesundheit sprossen. Verständnis und weise Einsicht gießt sie aus. Sie erhöht den Ruhm aller, die an ihr festhalten. Wurzel der Weisheit ist die Gottesfurcht. Ihre Zweige sind langes Leben. Sie hörten in der ersten Lesung der Lesehore am 27. Sonntag im Jahreskreis aus dem Buch Jesus Sirach.

0: Der zweite Text der heutigen Lesehore stammt aus einer Predigt des heiligen Clemens des Ersten. Er zeigt uns auf, dass das Wort Gottes Quell aller Weisheit ist. Im Lektionar zum Stundenbuch im Band 7 der zweiten Reihe im Jahreskreis finden Sie die Textstelle auf den Seiten 189 und 190.
1: Aus dem Brief an die Korinther von Clemens dem Ersten. Überschrieben ist dieser Abschnitt mit: Das Wort Gottes in der Höhe ist Quell der Weisheit. Wir beten beharrlich und inständig zum Schöpfer des Alls, dass er auf der ganzen Welt die bestimmte Zahl seiner Auserwählten vor Verlust bewahre, durch seinen geliebten Knecht Jesus Christus, unseren Herrn. Durch ihn hat er uns aus der Finsternis zum Licht, aus der Unwissenheit zur Einsicht in die Herrlichkeit seines Namens berufen, damit wir auf deinen Namen hoffen, in dem der Urgrund der ganzen Schöpfung beschlossen ist. Du hast die Augen unseres Herzens geöffnet, damit wir dich erkennen. Du bist allein der Höchste in der Höhe, der Heilige, der im Heiligtum wohnt. Du demütigst den Übermut der Prahler, du vereitelst den Ratschluss der Heiden, du erhöhst die Demütigen und demütigst die Überheblichen. Du machst reich und machst arm, du tötest und machst lebendig. Du bist der einzige Wohltäter der Geister und allen Fleisches. Du siehst in die Abgründe hinein. Du überschaust die Taten der Menschen, hilfst denen, die in Gefahr sind, und rettest die Verzweifelnden. Du bist der Schöpfer und Hüter aller Geister. Du mehrst die Völker auf der Erde und hast aus allen die erwählt, die dich lieben durch Jesus Christus, deinen geliebten Knecht. Durch ihn hast du uns herausgebildet, geheiligt und erhöht. Wir bitten dich, Herr, sei unser Schirm und Schild. Rette unsere Bedrängten, erbarme dich ihrer, richte die Gefallenen auf. Zeige dich den Betenden, heile die Kranken. Die Verirrten in deinem Volk führe auf den richtigen Weg. Sättige die Hungernden, erlöse unsere Gefangenen, stütze die Schwachen und tröste die Kleinmütigen. Alle Völker sollen erkennen, dass du allein Gott bist, Jesus Christus dein Knecht und wir, dein Volk, die Schafe deiner Weide. Ja, Herr, lass dein Angesicht über uns leuchten zum Guten in Frieden. Deine starke Hand beschütze uns. Dein erhabener Arm rette uns aus jeder Sünde und vor denen, die uns grundlos hassen. Uns und allen Bewohnern der Erde gib Eintracht und Frieden, wie du es unseren Vätern geschenkt hast, wenn sie fromm in Glauben und Wahrheit zu dir riefen. Du allein vermagst dies und noch Größeres unter uns zu wirken. Dich preisen wir durch Jesus Christus, den hohen Priester und Hüter unserer Seelen. Durch ihn ist dir die Herrlichkeit und Ehre, jetzt von Geschlecht zu Geschlecht und in Ewigkeit. Amen. Dies war die zweite Lesung am 27. Sonntag im Jahreskreis von Clemens dem Ersten, die Gedanken zur Quelle der Weisheit, das Wort Gottes in der Höhe.

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0: Nachrichten aus Kirche und Welt, direkt aus der aktuellen Redaktion von Radio Horeb. Im Studio Domagoj Klobuchar. Hamburg, München. Mit dem Erntedankfest heute danken Landwirtschaft und Kirchen für die eingebrachte Ernte. In der katholischen und der evangelischen Kirche besteht der Brauch, Altäre mit Ähren und Gaben, Früchten und Blumen oder einem Erntekranz zu schmücken. Mittlerweile stellen viele Gemeinden auch den Umweltschutz, einen angemessenen Umgang mit Nahrungsmitteln oder die Entwicklungshilfe in den Mittelpunkt des Festes. Aachen, München. In der katholischen Kirche ist der Oktober der Monat der Weltmission. Die diesjährige Aktion wird von den katholischen Hilfswerken Missio Aachen sowie Missio München getragen und steht unter dem Leitwort »Sei mutig und stark«. Im Mittelpunkt steht diesmal Madagaskar. Der Weltmissionssonntag wird am 25. Oktober in Deutschland mit einer Kollekte in den Gottesdiensten begangen. Der Monat der Weltmission wird in rund 120 Ländern unterstützt. Auch bei Radio Horeb gibt es im Laufe des Oktobers mehrere Sendungen zum Monat der Weltmission. Beachten Sie dazu die Ansagen im Radio sowie die Hinweise auf unserer Internetseite horeb.org und in der Radio Horeb App. Der Oktober ist traditionell auch der Rosenkranzmonat. Papst Leo hatte bei seinem Frankreich-Besuch dazu aufgerufen, den Rosenkranz besonders für den Frieden zu beten. Er bat die Gläubigen darum, für ein Ende der Kriege und Frieden zwischen den Völkern zu beten und dieses Gebet mit konkreten Zeichen der Buße, der Barmherzigkeit, des Dialogs und der Versöhnung zu verbinden. In eigener Sache. 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Das waren Meldungen aus Kirche und Welt. 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

0: Je constate également avec joie.
1: Ich stelle zudem mit Freude fest, dass eben dieser Wille, gemeinsam allen Menschen unabhängig von ihrer Herkunft zu dienen, seit Jahrhunderten die Zusammenarbeit zwischen Frankreich und der katholischen Kirche im Dienst der Christen im Orient prägt. Die bildungsbezogenen, sozialen, kulturellen und humanitären Maßnahmen, die in den Ländern des Nahen Ostens in Zusammenarbeit mit verschiedenen Organisationen wie Kirche in Not durchgeführt werden, leisten einen wertvollen Beitrag zum Dialog zwischen den Völkern und zur Wahrung der Rechte aller Menschen.
2: Das sind die Worte von Papst Leo dem 14. vor wenigen Tagen bei seinem Besuch in Paris. Und vielleicht haben Sie bei einem Namen besonders aufgehorcht. Aide à l'église en détresse, hat er im Original gesagt, das ist der französische Name von Kirche in Not. Der Papst hat unser Hilfswerk also ausdrücklich genannt, als er über die Christen im Nahen Osten und über den Einsatz für Frieden, Dialog und die Rechte der Menschen gesprochen hat. Und genau dorthin wollen wir heute schauen. Ins Heilige Land. Und damit herzlich willkommen, liebe Hörerinnen und Hörer, zu Weltkirche aktuell hier bei Radio Horeb, Ihrer christlichen Stimme in Deutschland. Ich bin Volker Niggewöhner und begrüße Sie wieder aus dem Studio von Kirche in Not in München. Unser heutiger Gast kennt das Heilige Land nicht aus Nachrichten und Lageberichten. Nikodemus Schnabel lebt dort seit vielen Jahren. Er ist Abt der Dormitio-Abtei in Jerusalem, zu der auch das Kloster Tabgha am See Genezareth gehört. Während des Krieges hat er einmal ein starkes Bild geprägt. Er schaue täglich auf einen Ozean des Leids. Inzwischen sind andere Krisen in die Schlagzeilen gedrückt, aber ist deshalb auch das Leid verschwunden? Wie leben die Menschen mit dem, was geschehen ist? Und wie schafft man es als Christ und als Mönch, angesichts von Hass, Trauer und Gewalt, selbst nicht bitter oder zynisch zu werden? Darüber habe ich mit Abt Nikodemus Schnabel bei seinem Besuch hier in München gesprochen.
3: Herzlich willkommen. Ich freue mich, dass ich hier sein darf. Herr Abt, Sie haben während des Gaza-Krieges oft davon gesprochen, dass Sie täglich auf einen Ozean des Leids sehen. Wenn Sie heute aus dem Fenster Ihrer Abtei schauen, sehen Sie diesen Ozean immer noch oder würden Sie sagen, der Alltag ist wieder eingekehrt?
4: Nein, der ist da und ich glaube, er ist noch mal dramatischer da, weil die Aufmerksamkeit der Welt etwas weiter gewandert ist. Das ist etwas, was ich, wenn ich jetzt in Deutschland bin, auf einmal erlebe, dass Menschen mich fragen, was ist denn gerade bei euch los eigentlich? Man hört nichts mehr. Und man hat immer das Gefühl, wenn man nichts mehr hört, alles okay. Das ist natürlich so, die Aufmerksamkeitskarawane zieht weiter. Ich sag mal, es gibt immer wieder neue Konflikte, die dann einfach sehr stark in den Fokus geraten. Und man hat das Gefühl, andere Konflikte geraten in den Hintergrund. Und da gehört eben das Heilige Land dazu. Aber die Menschen in Israel und Palästina sind ja weiter auch verwundet. Also man kann sagen, ja, vielleicht ist nicht mehr dieses tägliche Zittern vor dem Getötetwerden. Vielleicht ist das nicht mehr so virulent. Aber ich glaube, was wir oft unterschätzen, zerstört ist schnell, getötet ist schnell, vernichtet ist schnell. Aber Versöhnung, Heilung, ja, das braucht sehr, sehr viel Zeit. Also ich sag mal, wenn jemand traumatisiert ist, das braucht lange. Wenn jemand verwundet ist, wenn jemand in Trauer ist. Also vielleicht kann das jeder auch nachvollziehen, der einen persönlichen Schicksalsschlag hat. Mhm. Ja, eben, da stirbt ein geliebter Mensch, das ist schnell. Aber sag mal, wie lange hält die Trauer an? Wie lange braucht es, um einfach wieder in dieser neuen Situation sich zurechtzufinden? Und deswegen würde ich sagen, also jetzt auch als Seelsorger, also es ist wahrlich genug zu tun. Und ich würde sagen, der Ozean, der da meine beiden Klöster in Tabgha und Jerusalem umfließt, mit diesem menschlichen Leid auf allen Seiten, ist immer noch sehr, sehr stark präsent.
3: Merkt man das auch am Straßenbild, an den Menschen? Ist die Stimmung gedrückt?
4: Ja, es gibt verschiedene Reaktionen, die ich erlebe, wie Menschen damit umgehen. Ich sag mal, es gibt manche Menschen, macht es aggressiv. Man merkt natürlich einfach auch gerade in der politischen Rhetorik, und das sind dann wirklich ja die, ja, diese Hassprediger, die natürlich genau aufsaugen gewisse Stimmungen und natürlich jetzt sehr bekömmlich schwarz-weiß sagen, hier die Feinde, dort die Freunde, hier ist zu vernichten, dort ist zu schützen, die Dramatisierung des eigenen Leides, die Marginalisierung des Leides des anderen und so. Das heißt, manche Menschen ja, werden durch diese ganze Situation aggressiv. Man merkt auch wirklich so, oh, am liebsten würde ich alle vernichten, und auch Rache ist total, ja, da hält man gerne die Kamera drauf, wenn zur Rache aufgerufen wird. Manche Menschen werden resignativ, wo man merkt einfach, ja, es ist die Freude am Leben, die Freude da zu sein, die Freude Mensch zu sein, schwindet. Das ist so wie so ein drückender Mehltau über allem. Und das ist das Dritte, und ich muss sagen, das sind leider auch viele in meinem Freundeskreis. Und ich würde auch ganz ehrlich bekennen, das ist etwas, was, glaube ich, wo wir Mönche auch nicht gefeit sind, wo viele auch Menschen, vielleicht auch die Krankheit der Intellektuellen ist, zynisch zu werden. Dass man so eine Distanz schafft, indem man halt so einen ganzen galligen, bitterschwarzen Humor entwickelt und quasi alles, ja, so einer, kein schöner Humor, da geht es nicht um Lebensfreude, aber sozusagen mit so einer galligen Bitterkeit so eine Distanz schafft und dann halt seine Witzchen macht über das, was ist. Und ich glaube, alles drei vergiftet die Seele. Aggression, Resignation, Zynismus ist nicht gut. Und das ist tatsächlich auch so eine geistliche Herausforderung, sowohl für uns als Mönchsgemeinschaft, dass wir immer wieder sagen, durch die Gebetszeiten immer wieder die Gegenwart Gottes stellen. Wenn ich Aggression erlebe, eben in den Psalmen sagen, nicht ich mache die Rache, nicht ich vernichte, sondern du, Gott. Also man darf diese Aggression auch zulassen. Also ich finde manchmal, wir sind ja irgendwie, wir wollen immer brav sein vor Gott. Mhm. Nein, man darf das zulassen, aber zu sagen, nein, Gott, du bist Richter. Du bist der Herr über die Welt, nicht ich. Du, ich vertraue dir dieses Schicksal an. Dann natürlich auch die Resignation, auch wirklich zu sagen, ja, lieber Gott, richte du mich auf, nimm mich und ja, stell mich wieder neu hin. Also gib mir Hoffnung, gib mir Kraft. Also dieses, ja, Beten auch im Mut, auch das, was die Psalmen sehr stark haben. Und eben dieser Zynismus ist wirklich, ich sage, ja, dieses, schaff mir ein reines Herz. Schaff mir nochmal diese neue Kindlichkeit, dieses neue, lass mich neu mit neuen Augen schauen, den Mitmenschen, und nicht in diese Galligkeit, in diesen schwarzen Humor abdriften. Und da muss ich sagen, das beste Heilmittel sind die Psalmen. Die Psalmen mit den Brüdern gemeinsam immer wieder, ich sag mal fast wie so eine Gnadendusche, wenn diese uralten Gebete, dieser Gebetsschatz, der immer wieder sagt, ja, neu gucken und neu anfangen, das ist ganz, ganz wichtig. Mhm. Und das auch als Seelsorger kann ich sagen, das ist andere, also wenn jetzt Menschen auch zu uns kommen, und deswegen kann ich sagen, also das ist Thema, wie viele Menschen suchen das Gespräch, sei es Beichtgespräche, sei es aber auch einfach Gespräche, die sagen, ja, die ganze Situation macht mir zu schaffen, da geht es genau darum, also dieses, ja, sich wirklich neu in die Gegenwart Gottes stellen, heilen lassen. Mhm.
5: Es ist vielleicht auch für viele Menschen tröstlich zu erfahren, dass auch die Seelsorger selbst Mitleidende sind, im besten Wortsinne.
4: Das ist übrigens ein großes Thema, wenn ich das sagen darf. Ja. Die Seelsorger in den Seelsorgern ist übrigens etwas, wo ich sagen kann, ist eine große Spezialität. Und ich bin tatsächlich auch Kirche Not namentlich dankbar, dass wir uns da unterstützt haben bei einem wichtigen Projekt in Tapka. Weil wir gesagt haben, wir hatten dort eben ein Haus, was wir jetzt wirklich neu renovieren konnten, wo wir genau sagen, und das ist eben auch, wo der lateinische Patriarch, unser Bischof, gesagt hat, das ist nämlich auch wichtig, wenn man sieht, wir haben 1000 Ordensfrauen und fast 600 Ordensmänner im Heiligenland. Und alle haben natürlich genau diesen Blick, also sei es, ich sag mal, unsere großen Helden in Gaza, die Ordensfrauen und die Priester dort, aber natürlich auch in der Westbank, in Israel, natürlich diese tägliche Konfrontation mit Leid, dieses tägliche Helfen, täglich auch Dasein für die Menschen. Nur die Frage ist, wer ist da für die Seelsorger? Mhm. Und das ist ein großes Thema, wo tatsächlich auch einige meiner Mitbrüder gesagt haben, das ist ihr Thema, auch wo können die Seelsorger auftanken? Und da sind wir tatsächlich, das ist eine unserer Spezialitäten jetzt in Tapka, wo sehr viele Ordensfrauen, sehr viele Priester auch hinkommen, um dort auch wirklich Kraft zu schöpfen. Das ist ein wunderbarer Ort, also wer da war, es ist ja die Speisung der 5000, und da ist genau dieses Biblische. Jesus ist es, Leid um die Menschen. Das ist ja diese wunderschöne Geschichte. 5000 Männer plus Frauen und Kinder kommen und quasi ja hungern eigentlich nach dem wirklich, was Jesus zu bieten hat. Und dann eben kommen die Jünger und sagen, Moment mal, ist echt spät, also die kriegen wir jetzt nicht satt gemacht. Und dann eben Jesus, na, dieser wunderschöne Satz, das gibt's ja selten in der Bibel, wo wirklich diese Menschlichkeit Jesu aufleuchtet. Das gibt's bei Lazarus, wo er wirklich weint um seinen Freund Lazarus. Und es gibt's auch in Tabka, wo wirklich, ja, Mensch, also Jesus sieht diese Menschen, es ihnen leid, er sagt, ja, lass sie setzen, Gras und so. Und dann eben diese wunderbare Brotvermehrung. Deswegen dieser Ort direkt am See Genezareth, so ein Ort, wo wir sagen, ja, hier dürfen auch die, die immer stark sein müssen, auch mal schwach sein. Wir dürfen auch auftanken.
2: Ja, Aggression, Resignation oder Zynismus, drei Reaktionen auf das Leid im Heiligen Land, die Abt Nikodemus Schnabel bei seinem Besuch bei Kirche in Not beschrieben hat, und drei Gefahren, gegen die für ihn vor allem eines hilft, das Gebet und auch die Seelsorge an den Seelsorger. Darüber werden wir gleich noch einiges hören. Doch bevor wir weiterreden, erst einmal Musik hier bei Weltkirche aktuell auf Radio Horeb. Musik.

0: Radio Horeb, Ihre christliche Stimme in Deutschland mit dem Magazin Weltkirche aktuell und heute mit unserem Gast Abt Nikodemus Schnabel aus dem Heiligen Land. Er hat gerade von Tapga erzählt, einem Ort, an dem Menschen, an dem vor allem auch die Seelsorger Kraft schöpfen sollen, Menschen, die sonst immer für andere stark sein müssen. Aber wie ist das eigentlich bei den Mönchen selbst? Was haben die vergangenen Jahre mit ihnen gemacht? Auch darüber habe ich mit Abt Nikodemus bei seinem Besuch hier in München gesprochen.
1: Genau, da habe ich jetzt total meine Mitbrüder im Kopf, weil die natürlich auch meine Interviews verfolgen. Und die sagen immer, wenn du das gefragt wirst, dann sag auch mal nein, es hat auch uns Kraft gekostet, auch uns. Wir haben auch wirklich da was gelassen. Das ist da ganz interessant. Da muss ich jetzt auch wirklich im Namen meiner Mitbrüder, die nämlich genau sagen, ja, du klingst immer so, ja, wir haben das alles im Griff, wir sind in Treue da, wir beten, das stimmt auch. Aber ich glaube auch, und da haben die Mitbrüder einen Punkt. Wir müssen natürlich auch sagen, und ich glaube, es gehört auch dazu, wir sind nicht nur die Superhelden, die sagen, ja, natürlich, ich würde sagen, ja, wir sind geistlich gewachsen. Also, dass das stimmt, das ist eine Realität, weil, da muss ich auch sagen, bin ich unfassbar dankbar für meine Brüder. Das war dieser Moment, eben 7. Oktober 23, eben die Raketen sind geflogen, jetzt sind ja immer mal wieder, jetzt ist ja das große Thema Iran, 28. Februar, wir haben ja so mehrere Daten, die immer wieder große Herausforderungen sind. Und das war aber die Situation, alle Ausländer wurden aus dem Land gebracht, man wurde aktiv aufgefordert, das Land zu verlassen und dann wirklich jeder einzelne Mitbruder für sich. Und das war mir wichtig. Habe ich gesagt, jetzt kann man nicht hier sagen, im Gehorsam du bleibst, sondern wirklich, wir haben genug Klöster im deutschen Sprachraum, die würden uns aufnehmen. Jeder soll in sich hineinhören, möchte er bleiben, möchte er gehen. Und jeder Einzelne hat für sich entschieden, ich bleibe. Ich gehöre hierhin und wenn es ist, dann beten wir halt weiter im Luftschutzbunker, was wir auch gemacht haben und dort Eucharistie gefeiert. Und wenn es halt ist, ja, dann wir bleiben hier. Wir bleiben hier und das jeder Einzelne. Und das war natürlich ein unglaublich starkes Bekenntnis, weil eben dieses Bleiben, die Stabilitas Loci, die wir als Benediktiner bewusst haben. Als Benediktiner, sag mal, das unterscheidet uns von anderen Orden. Wir haben ja diese doppelte Berufung oder doppelte Lebensentscheidung. Einerseits dieser Weg der Gottsuche, wie Benedikt es beschreibt, Gebet, Arbeit, Studium, dieses stark rhythmisierte Leben. Und dann immer der sehr konkrete Ort. Also Benediktiner kann man nicht, man kann nicht Benediktiner werden. Also man kann Franziskaner, Jesuit, Dominikaner werden. Ja. Benediktiner kann ich nur in einem Kloster werden, indem ich sage, ich werde Benediktiner in St. Bonifaz München mit Andex oder ich werde Benediktiner in Schäftland oder ich werde Benediktiner Dormitio und Tapka. Man muss sich für konkretes Kloster entscheiden. Das ist das, was uns mit allen Ostchristen auch verbindet. Da ist es genau dasselbe. Man klopft an eine konkrete Klosterpforte und sagt, hier möchte ich leben, hier möchte ich immer noch beerdigt werden. Und dieses Ja zu dem Ort, das hat jeder einzelne Mitbruder nochmal gesagt, das hat dazu auch geführt, wir haben im Krieg einen Eintritt, der auch immer noch da ist. Ich bin sehr, sehr dankbar. Und wir werden jetzt auch tatsächlich weitere Eintritte haben. Und das finde ich sehr, sehr berührend, dass anscheinend junge Männer irgendwie anspricht, die sagen, die sind geblieben. Ja, und zur Not wird halt im Luftschutzbunker weiter gebetet. Aber wir bleiben. Und das ist unser Ort. Wir wollen halt eben nicht nur, es ist wie in einer Ehe, wenn man verspricht, in guten und in bösen Tagen. Jetzt sind halt die schwierigeren Tage. Wir bleiben trotzdem mit Treue da. Und das hat tatsächlich auch ausgestrahlt auf viele Christen vor Ort, gerade die Einheimischchristen, die sagen, naja, wo sollen wir hingehen? Ihr könnt woanders hingehen. Ihr seid ja alle sogar hier nur mit Visum. Wir sind ja alle keine Staatsbürger. Und wir bleiben freiwillig in einem Land, was ja gar nicht das unsere ist. Aber weil wir gesagt haben, wir wollen unsere Biografien ja mit den Biografien der Menschen dort vor Ort verbinden und dort bleiben. Aber, und jetzt kommt eben das Aber, was auch dazugehört, natürlich sagen auch viele Mitbrüder ja. Und ich kann es auch so ein bisschen sagen, gefühlt bin ich schon noch gealtert in diesen Jahren. Das ist auch, also ich will jetzt auch nicht sagen, ach, das war jetzt alles wie wunderbare Exerzitien. Ne? Also natürlich, ja, es ist ein Aspekt. Wir sind, glaube ich, nochmal, wir haben nochmal neu gelernt, Mönch zu sein. Aber wir haben auch Körner gelassen.

0: Ja, natürlich.
1: Klar. Gewöhnt man sich denn da an den Krieg, an das Leid? Kann man sich daran gewöhnen? Oder legt man sich da einen Schutzpanzer an, innerlich?
0: Eine gute Frage. Ich würde sagen, zum Glück gewöhnt man sich nicht daran. Ich finde, Krieg ist kein Normalzustand. Ich finde es immer noch, ich bin jetzt bald ein Vierteljahrhundert als Mönch im Heiligen Land. Ich mag mich immer noch nicht gewöhnen, wenn ich Menschen mit Waffen sehe. Dreht sich mir immer noch was um. Ich finde es immer noch eher ein Unwohlsein. Und natürlich, sag mal, in dem Sinne, man bekommt eine Routine. Also wenn jetzt Alarm ist, wir müssen nicht groß reden. Wir wissen, wo sind die Schutzräume, wir gehen hin, wir wissen, wie wir uns verhalten. Wir gucken auch sofort, wenn ich Gäste habe, wenn ich Studenten habe, wenn ich Volontäre habe, die mir anvertrauten Menschen, unsere Mitarbeiter, natürlich, da geht sofort schnell, sind alle da, wo sie sind, hat auch jeder mitbekommen, klar. Sag mal, es gibt eine Routine, ist jetzt halt nicht, dass es sozusagen uns, dass wir aus allen Wolken fallen, wenn ein Alarm ist. Also das heißt, so gesehen gibt es eine Art Gewöhnung, eine Routine. Aber es ist nicht so, dass ich sage, na gut, das ist jetzt das neue Normal. Sondern ich finde, Krieg geht mir immer noch unter die Haut. Hass, Vernichtung, weil ich finde, das ist schon ein Skandal. Und das regt mich auf. Wir sind nicht mehr skandalisiert über Krieg. Und das merke ich auch gerade wirklich in Europa, manche Diskussionen. Wir haben Krieg auf einmal so merkwürdig bekömmlich gemacht. Mhm. Wenn ich dann höre, ja, wir reden dann über Verteidigungsausgaben, wir reden dann auch darüber, naja, also wenn wir über Kriege reden, kann man das ja schön aufbereiten. Mit Schaudiagrammen, Tortendiagramme, dann ist dann so, ja, also, ne, also man kann das so bekömmlich und fast wie auch so ein Computerspiel. Gibt es ja dann auch, dass man dann irgendwie Waffensysteme vorstellt, was die machen können. Und ich sage, und wir haben ja auch eine ganze Sprachwolke geschaffen, um Krieg abzufedern. Ich finde das ganz, ganz spannend, dass man sagt, ja, Soldaten fallen. Terroristen werden neutralisiert, weiche Ziele werden bekämpft. Und also ich meine, da gibt es ja, wo ich denke, reden wir doch über was wir reden. Menschen töten Menschen, Menschen sterben durch Menschenhand. Und das ist etwas, woran ich mich nicht gewöhnen möchte. Das ist da, sag mal, das größte sittliche Übel, was es gibt. Und ich bin auch Papst Leo sehr, sehr dankbar. Ich muss wirklich sagen, dass Papst Leo jetzt da wirklich, ich finde, und das finde ich auch ganz spannend von vielen Leuten, die mit Kirche und Glaube nichts am Hut haben. Sagen momentan noch, wir sind dankbar und wir hätten nie gedacht, dass wir sagen, die vernünftigste Stimme in unserer Welt ist gerade Papst Leo, der als einziger, sag mal, wenn man ihn auch als Politiker sieht, sag mal, als Staatsoberhaupt auch wirklich des Heiligen Stuhls, ist der, der eben genau sagt, nein, ich mache nicht mit bei diesem Spiel, Krieg bekömmlich zu machen, sondern Krieg ist wirklich ein sittliches Übel, ist eine Niederlage der Menschheit und Krieg zerstört so viel, Krieg zerstört Menschenleben. Krieg zerstört Biografien, Krieg zerstört Kulturgüter, Krieg zerstört Umwelt. Also was Krieg alles anrichtet, das ist eine Blutspur, also eine von Vernichtung, eben Traumata auch eben. Da sind wir wieder auch bei der Frage mit dem Ozean von Leid. Wie gesagt, da ist vielleicht die kurze Nachrichtenmeldung, dass eine Rakete irgendwo reinkommt, da gibt es irgendwie Kollateralschäden und dann drei Tage später interessiert das keinen. Aber ich kann jetzt mal einfach nur so Beispiel bringen aus meiner Perspektive. Die erste iranische Rakete, die einen Menschen getötet hat in Israel am 28. Februar, war eine Christin, eine Katholikin, eine, die mir, bevor ich Abt wurde, war ich Patriarchalvikar für Migranten, Asylsuchende, genau, eine Migrantin, Marian Velasquez de Verda. Das ist der erste Mensch, der zerfetzt wurde von einer Rakete, eine Katholikin. Ein berühmter Kollateralschaden, wie das so schön heißt. Eben, und das ist ein Thema, weil sehr, sehr viele der Migrantinnen, Migranten, und das ist etwas, was mir immer sehr nahe geht. Wenn ich höre die Sirenen, ich gehe in den Luftschutzbunker, dann weiß ich, es gibt jetzt Zehntausende Menschen, meine Glaubensgeschwister, die sich entscheiden gehen, nicht in die Schutzräume zu gehen, weil das sind Altenpflegerinnen, es sind vor allem Frauen, vor allem aus den Philippinen, Indien und Sri Lanka, die nämlich sagen, also je nachdem, wo man wohnt, hat man 90, 60, manchmal nur 30 Sekunden Zeit, manchmal sogar an der Grenze, noch 15 Sekunden, wenn man jetzt wirklich, aber ich sag mal, das ist vom Maximum 90 Sekunden bis einige Sekunden, bis man im Schutzraum ist. Naja, wenn jetzt so ein Raketenalarm kommt, wie am 28. Februar, ja, also da, ja, und jetzt haben die einen pflegebedürftigen Menschen, der da immobil im Bett liegt. Ja, die junge Frau, die kann sich in 90 Sekunden, aber, naja, dann sagen sie nein, dann sagen natürlich alle, Frau, bleib bei mir. Und dann entscheiden sich, ich weiß, immer wieder Zehntausende bei den ihnen anvertrauten Menschen zu bleiben. Und sie ist nicht die erste, also Lea Mosquera ist ein anderer Name, die tatsächlich jetzt noch eine sehr, sehr aktive Katholikin war, die auch durch eine iranische Rakete getötet wurde. Und das ist der Punkt. Und dann auf einmal wird diese, ja, bekömmlich, wenn man nur einfach Zahlen hört und so Statistiken. Und natürlich, das sind auf einmal Menschen, die ich kenne. Und ich kenne dann den Witwer. Und ich weiß dann, was es bedeutet, ja, die Leiche seiner Frau zu identifizieren und. Und sag mal, während die Welt schon weitergeht, ist für mich als Seelsorger, ist für gerade jemand die Welt zusammengebrochen, ist für gerade jemand Zukunft zerstört. Da ist, also ja, und das finde ich einfach, was im Krieg untergeht. Wir hören dann, naja, es gab viele Tote. Aber wenn man dann auf einmal weiß, eine Biografie, und gerade von denen, wo eben nicht ein großer, sag ich mal, weil es eben nicht die reichen, schönen und mächtigen dieser Welt sind, sondern eben die modernen Sklaven dieser Welt. Eben die, die halt ja eben Flughafentoiletten putzen oder alte Menschen pflegen oder eben auf den Feldern arbeiten. Eben nicht die reichen, schönen, die man dann, ja, wo dann, keine Ahnung, internationalen Medien große Nachrufe sind. Nee, das ist halt einer, ja, dieses, das sind diese berühmten Kollateralschäden. Das gilt ja auch bei den Golfstaaten, wenn wir sehen. Wer sind denn da, die Getöteten? Es sind auch wieder ganz viele unserer Glaubensgeschwister, die dort eben, oder auch ein Thema, was ich eben auch im Krieg erlebt habe, wo ich auch sehr, sehr wenig gehört habe in den Medien, auch jetzt in deutschen Medien. Viele meiner Philippinas, ich sage immer meine, weil die sind, also es ist nicht, dass sie mir gehören, aber sie haben mir so einen ganz speziellen Platz im Herzen, haben mir in den Zeiten des Krieges immer gesagt, ja, bitte bete für meinen Mann. Ja, der ist ein Bedrängnis. Sag ich, okay, ich kannte den Mann gar nicht. Und dann, also viele von den Gemeinden, ich sage, ja, was ist, gerne bete ich, was ist denn? Ich sage, ja, der ist in der Straße von Hormuz. Und dann habe ich verstanden, viele meiner Philippinas, ihre Ehemänner, die Filipinos, sind Seeleute. Seeleute auf den Tankern, die jetzt eben in der Straße von Hormuz, wo die gesagt haben, mein Mann hat nichts mehr zu essen und zu trinken. Bete für meinen Mann. Wo ich dachte, ja, wir reden immer, bei Krieg geht es dann, oh, was macht der Benzinpreis an der Tankstelle? Und dann, wo ich dann auch denke, ja, wie eigentlich pervers ist, über was wir reden. Uns beschäftigt dann, oh, wie teuer ist es tanken? Ich darf die Perspektive haben durch meine katholischen Migrantinnen, die dann sagen, naja, für uns bedeutet die Schließung der Straße von Hormuz, mein Mann ist auf dem Tanker und der hat nichts mehr zu essen und zu trinken. Und die Frage ist, wie weit überlebt man? Und das zeigt einfach auch, ja, was Krieg auch bedeutet. Das sind eben diese berühmten Kollateralschäden, die dann eben keinen stören. Naja, sag mal, ob da jetzt ein Filipino, ich bin jetzt aber brutal, verdurstet auf dem Tanker, interessiert die Politiker der Welt nicht. Politiker Welt machen sich Sorgen, oh, was machen die Aktienmärkte, was macht der Benzinpreis? Und das finde ich etwas, wo ich wirklich sage,
1: das ist zynisch.
0: Ja. Das ist zynisch. Und wo ich sage, als Kirche würde es uns wirklich sehr gut anstehen, genau zu sagen, liebe Welt, ihr diskutiert gerade über die falschen Fragen. Lasst uns doch über das reden, was wirklich kostbar und heilig ist. Und das ist nicht der Benzinpreis, und das sind nicht die Aktienmärkte, sondern das ist jedes einzelne menschliche Leben, wo der Glaube mir sagt, jeder dieser Menschen ist nach dem Abbild Gottes geschaffen. Und mein Glaube sagt mir sogar noch mehr. Jesus Christus sagt sehr klar, wehe, wer diesen Kleinen etwas antut. Diese Kleinen. Und das ist, glaube ich, diese Option für die Armen. Sag mal, da war Papst Franziskus, sag mal, vielleicht der Papst, der das am stärksten in den Vordergrund gerückt hat. Aber auch Papst Leo ist ja da auch sehr in seinen Fußstapfen. Und ist ja auch eine uralte christliche Haltung, gerade diese Schwachen, die Vulnerablen, die Armen, das steht uns gut an, eben, dass uns das Schicksal eben, jetzt bleiben wir mal wirklich bei den Filipinas, bei den Filipinos, das sind Leute, die haben dieselbe Taufe wie wir, die haben dieselbe Firmung wie wir, das sind unsere Glaubensgeschwister und da muss man wirklich sagen, ja, es wäre eigentlich, stünde uns gut an, dorthin zu schauen, das wäre mein Wunsch, dass wir als Katholiken weniger über Ölpreise reden und mehr über Menschenleben.
1: Weniger über Ölpreise reden und mehr über Menschenleben. Ein Satz von Abt Nikodemus Schnabel, den man jetzt ruhig einen Moment stehen lassen kann. Und wir tun genau das jetzt mit etwas Musik. Und gleich danach geht es hier bei Weltkirche aktuell auf Radio Horeb darum, wo in diesem Ozean des Leids im Heiligen Land trotzdem Hoffnung zu finden ist.

0: 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Unser Gast heute ist Abt Nikodemus Schnabel aus Jerusalem. Wir haben viel über Krieg, Verwundung und auch Hass gesprochen. Im letzten Teil unseres Gesprächs wollte ich von ihm wissen, gibt es in diesem Ozean des Leids auch Rettungsplanken, also Erlebnisse oder Orte, an denen er selbst Hoffnung festmachen kann?
1: Also mein Bild ist immer, dass wir auch versuchen, zwei Hoffnungsinseln zu sein in diesem Ozean von Leid. Und das sind wirklich unsere beiden Klöster. Und das ist etwas, ich sag mal, Seelsorge ist ja nie eine Einbahnstraße. Also ich kann Ihnen sagen, also ich kenne ja zum Beispiel Beichte von beiden Seiten. Ich kenne es, sagen wir, vielleicht viele können es nachvollziehen, wie erleichtert man ist, wenn man einfach wieder, sag ich mal, neu anfangen darf mit Gott. Aber ich kann Ihnen auch sagen, es ist auch wunderschön, Beichte hören zu dürfen und einfach zu erleben, wie Gott, also man ist ja nur Werkzeug, der neu anfängt. Und so ist es auch, es ist unglaublich schön, als Kloster zu erleben, wie Menschen sagen, es tut gut zu wissen, ihr betet die Psalmen und Menschen kommen und beten mit uns, feiern mit uns Eucharistie. Und wirklich, das tut ja auch gut, zu sagen, wie wirklich Menschen sagen, das habe ich gebraucht, das hat mir Trost gegeben, das hat mir Hoffnung gegeben. Und wir uns sagen, ist ja ganz oft, was haben wir gemacht? Wir haben auf die Vesper gebetet. Aber eben, wo man dann auch merkt, wir sind halt Werkzeug, das ist einfach dieser Gebetsschatz. Und dass wir einfach unsere Stimmen geliehen haben den Psalmen und dass einfach Menschen sich einklinken und sagen, danke, jetzt kann ich wieder neu gehen. Also da haben wir wirklich immer wieder erlebt, die Kraft eigentlich. Also eigentlich kann man sagen, es ist so unfassbar unspektakulär, was wir als Mönche machen. Wir machen eigentlich das, was wir versprochen haben, immer machen. Ja, uns in die Gegenwart Gottes stellen, in Treue unser Gebetsleben zu leben, ansprechbar zu sein, Gastfreundschaft zu leben. Natürlich, was wir auch immer gern gemacht haben, Mensch zum Essen einladen, einfach, ja, dieses, also auch ganz spontan, wenn jemand beim Gebet war und es war ein oder zwei Personen, haben sie schon gegessen, mit, also einfach dieses zu erleben und dann einfach, ja, so eine, ich sag mal, so eine Art auch Rehumanisierung. Weil was Krieg macht, Krieg dehumanisiert. Krieg ist ja wirklich, also auch in der ganzen Rhetorik, der Feind wird, also der Mitmensch wird ja auf einmal zum Feind. Mhm. Also diese Verfeindung. Und dann bis hin natürlich, wenn man dann wirklich hört, und da muss ich sagen, ich bin wirklich sauer auf sehr viele Politiker, dass sie wirklich, ja, und da bin ich auch nochmal, ich oute mich, ich bin großer Papst-Leo-Fan. Also dann, also, gerne. Ich glaube, ich darf es als Katholik auch wirklich schamlos sein, aber wirklich, nein, ich bin wirklich, ich finde Papst Leo, ja, also sein allererster, er hat ja diese wunderbare Audienz mit den Journalisten. Mhm. Die habe ich wirklich eingesogen, weil er dann wirklich gesagt hat, den Journalisten, ihr habt eine ganz kostbare Aufgabe. Achtet auf eure Worte. Worte können auch Waffen werden. Diese Entwaffnung der Worte. Seid da sensibel, wie ihr mit Worten umgeht. Und das ist genau der Punkt, wo ich ja sagen würde, ja, liebe Politiker, seid mal sensibel. Und wo ich dann merke, wie Politiker da wirklich, ja, ja, also wenn auf einmal da wird der Mitmensch erstmal zum Feind, aber nicht nur nicht mehr zum menschlichen Feind, sondern heißt es ja, der andere ist ein Tier in Menschengestalt, ist eine Kakerlake, eine Ratte, ein Hund oder das sind ja keine Menschen mehr. Da würde ich sagen, nee, Moment mal. Ja, das ist die total rote Linie unserer Zivilisation. Also ein Mensch bleibt ein Mensch. Auch jemand, der schuldig geworden ist, auch ein Täter, auch ein Mörder, er bleibt Mensch. Mhm. Der gehört sicher vor Gericht und gehört sicher bestraft. Das ist keine Frage. Aber ich sag mal, auch jetzt mal im säkularen Gewand, gerade wir Deutschen mit unserem Grundgesetz, die Würde des Menschen ist unantastbar. Und wie gesagt, des Menschen ganz am Anfang seines Lebens, ganz am Ende seines Lebens, des kranken Menschen, des Menschen, der jetzt nicht nur schön, gesund und sexy ist, aber eben auch nicht nur des braven Menschen, auch des schuldig gewordenen Menschen. Das ist ganz wichtig. Und da merke ich einen totalen, wirklich Tabubruch in der Politik. Vor allem wird der Mitmensch nicht mehr zum Mensch, sondern wird wirklich dehumanisiert, dämonisiert. Und ich glaube, es ist ganz wichtig, und da komme ich jetzt wieder zurück, was wir im Kloster machen, ist diese Rehumanisierung. Zu sagen, nein, ich frage nicht, was ist deine Staatsbürgerschaft? Ich frage nicht, was ist dein Glaube? Was ist deine Biografie? Sondern wenn du willst, wir beten hier die Psalmen und du kannst einfach dich dazusetzen, du kannst mitbeten, du kannst einfach da sein. Und wir sind ein Ort, wo du einfach, genau, du musst hier nichts beweisen. Wir stellen uns die Gegenwart Gottes und wenn du willst, stell dich mit uns die Gegenwart Gottes oder sei einfach dabei, wie wir uns die Gegenwart Gottes stellen im Gebet. Und das ist, glaube ich, etwas, was wirklich ganz, ganz stark wieder dazu beiträgt, diese Würde des Menschen wieder eigentlich auch zu sagen, ja, weil das ist das Schönste, was wir Menschen wirklich können. Wir sind fähig halt zum Gotteslob, wir sind fähig, ja, das zu antworten auf diesen Ruf, unseres Schöpfers, der uns liebt, der uns geschaffen hat als sein Ebenbild. Und ich meine, ein anderer Weg, den wir gegangen sind in den beiden Klöstern, sehr verschieden. In Tapka war es wirklich die gelebte Gastfreundschaft immer wieder. Mhm. Wie ich auch gesagt habe, sowohl für die Seelsorge, aber auch eben für Menschen mit Behinderung. Da sind wir ja schon wirklich seit Jahrzehnten sehr, sehr stark. Und in Jerusalem war es sehr stark eben auch für Kunstschaffende. Mhm. Und das natürlich auch für Juden und Muslime, weil ich glaube, gerade wenn Krieg dehumanisiert, ist ein Aspekt, wenn ich glaube, jeder Mensch ist nach dem Bild Gottes geschaffen, des Schöpfers, erleben Menschen ihr Menschsein nochmal neu, wenn sie schöpferisch, künstlerisch auch tätig sein. Also das sind verschiedene Aspekte, wo wir wirklich versucht haben, so Hoffnungsinseln zu sein. Und tatsächlich würde ich sagen, wenn Sie nach den Planken fragen, an die ich mich wirklich geklammert habe, ist es das Psalmengebet. Also, und das Zweite wirklich jetzt mal ganz wortwörtlich, wir haben ein wunderbar schönes Olivenholzkreuz, was in unserer Kirche in der Domitio hängt. Und dieses Kreuz, das verbinden wir alle mit dem 17. Oktober 23. Dort haben wir zusammen mit den Studierenden des Theologischen Studienjahres und wir Mönche 24 Stunden ausgehalten. Am 17. Oktober 23 von 0 Uhr bis 0 Uhr und haben einfach unsere Gottesdienstzeiten gehabt und alle 150 Psalmen gebetet. Und seitdem hat dieses Kreuz für mich einen ganz speziellen Platz, weil es war dieser Moment, was sollen wir sagen, wenn die eigenen Worte versagen, wenn ich nichts mehr sagen kann, wenn ich eigentlich verstumme vor dem Leid der Welt. Und dann einfach zu sagen, ja, aber das ist, und da gibt es diesen wunderschönen Kreuzhymnus, der sagt, also die mag ich dir, du die Planke, also zum Kreuz gesprochen, du die Planke, die uns rettet aus dem Schiffbruch dieser Welt. Und da denke ich mir wirklich, ja, das Kreuz ist für mich wirklich zu dieser Planke geworden.
0: Ein wunderbarer Abschluss. Vielen Dank, Abt Nikodemus Schnabel, für Ihre Worte und Ihren Besuch im Kapellenwohnzimmer von Kirche in Not.
1: Danke, dass ich hier sein durfte.
0: Das Kreuz, eine Planke, die uns rettet aus dem Schiffbruch dieser Welt. Ein starkes Schlussbild von Abt Nikodemus Schnabel in unserer heutigen Ausgabe von Weltkirche aktuell hier auf Radio Horeb. Bevor wir uns verabschieden, habe ich noch zwei Einladungen von Kirche in Not für Sie. Am kommenden Mittwoch, den 7. Oktober, heißt es wieder, 1 Million Kinder beten den Rosenkranz. Kinder in aller Welt beten dann gemeinsam für Frieden und Einheit. Radio Horeb überträgt ab 19.15 Uhr live einen internationalen Kinderrosenkranz. Mit dabei sind Kindergruppen aus Syrien, der Ukraine, Brasilien, Ruanda und Deutschland. Und am Sonntag, den 11. Oktober, also in einer Woche, lädt Kirche in Not zum Tag der Weltkirche nach Telgte bei Münster ein. In diesem Jahr geht es besonders um die Christen auf den Philippinen. Beginn ist um 11.30 Uhr mit der Heiligen Messe in der Propsteikirche St. Clemens. Danach gibt es Informationen über die Situation der Christen und die Arbeit von Kirche in Not. 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Zum Abschluss um 16.30 Uhr ein Marienlob. 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Und ganz zum Schluss noch eine Nachricht, die uns bei Kirche in Not nach all dem Leid in dieser Woche wirklich Freude macht. Denn in Rom ist am Dienstag der Jesuit Anthony James Corcoran zum Bischof geweiht worden. Seit 2017 leitet er bereits die kleine katholische Gemeinschaft in Kirgisistan in Zentralasien als apostolischer Administrator, und am 29. September empfing er nun in der Basilika St. Paul vor den Mauern die Bischofsweihe. Mit dabei war auch Regina Lynch, die geschäftsführende Präsidentin von Kirche in Not International, und sie erklärt in einer kurzen Botschaft, warum diese Bischofsweihe gerade für eine so kleine Kirche ein so großes Ereignis ist.
2: Grüß Gott, hier spricht Regina Lynch, die geschäftsführende Präsidentin von ACN International, Kirche in Not. Und ich hatte die große Freude, heute in Rom bei einem Bischofsweihe dabei zu sein. Und zwar Anthony Corcoran ist der neue Bischof für Kirgisistan. Das ist eine kleine Kirche, aber diese kleinen Kirchen in Zentralasien sind so wichtig. Die Katholiken dort sind die, die fest an ihr Glaube gehalten haben, obwohl während der Sowjetzeit Stalin und seine Nachfolger versucht hatten, die katholische Glaube zu töten. Und es ist eine große Ehre heute für die Katholiken, nicht nur in Kirgisistan, sondern in anderen Nachbarländern, die verschiedenen Tadschikistan, Usbekistan und so weiter, dass die einen neuen Bischof haben. Es ist eine große Anerkennung vom Papst, dass auch die kleine Herde auch einen Vater brauchen, einen Pater, der sich um ihren Glauben, um ihren Nachwuchs auch kümmern. Und großen Dank an die Wohltäter von Kirche in Not, weil Kirche in Not hilft diese kleine Kirche mit verschiedenen pastoralen Aktivitäten. Und jetzt zum ersten Mal wird eine Kathedrale dort gebaut. Wir hoffen und beten, dass der Glaube wächst weiterhin in Kirgisistan. Danke.
0: Ja, ein neuer Bischof für eine kleine katholische Gemeinschaft in Zentralasien und damit ein freudiger Schlusspunkt für heute. Für Sie vielleicht auch eine Gelegenheit, diese kleine Gemeinschaft mit in Ihre Gebete einzuschließen. Das war Weltkirche aktuell. Am Mikrofon war Ihr Volker Niggewöhner. Ich danke Ihnen fürs Zuhören. Bleiben Sie uns, bleiben Sie Radio Horeb gewogen. Alles Gute, Gottes Segen, bis nächste Woche.

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Im Studio ist für Sie Eugen Burth. In der Radio Horeb-Erzählung um 9 Uhr hören Sie heute die zweite Folge aus der Autobiografie von Erzbischof Fulton Sheen. Sie trägt den Titel Unerschütterlich im Glauben. 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

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Sie hören jetzt die Auslegung des Sonntagsevangeliums durch Dr. Christoph Kardinal Schönborn, emeritierter Erzbischof von Wien.

Aus dem Heiligen Evangelium nach Matthäus. In jener Zeit sprach Jesus zu den Hohepriestern und den Ältesten des Volkes: Hört noch ein anderes Gleichnis. Es war ein Gutsbesitzer, der legte einen Weinberg an, zog ringsherum einen Zaun, hob eine Kelte aus und baute einen Turm. Dann verpachtete er den Weinberg an Winzer und reiste in ein anderes Land. Als nun die Erntezeit kam, schickte er seine Knechte zu den Winzern, um seine Früchte holen zu lassen. Die Winzer aber packten seine Knechte, den einen prügelten sie, den anderen brachten sie um, wieder einen anderen steinigten sie. Darauf schickte er andere Knechte, mehr als das erste Mal, mit ihnen machten sie es genauso. Zuletzt sandte er seinen Sohn zu ihnen, denn er dachte, vor meinem Sohn werden sie Achtung haben. Als die Winzer den Sohn sahen, sagten sie zueinander: Das ist der Erbe. Auf, wir wollen ihn umbringen, damit wir sein Erbe in Besitz nehmen. Und sie packten ihn, warfen ihn aus dem Weinberg hinaus und brachten ihn um. Wenn nun der Herr des Weinbergs kommt, was wird er mit jenen Winzern tun? Sie sagten zu ihm: Er wird diese bösen Menschen vernichten und den Weinberg an andere Winzer verpachten, die ihm die Früchte abliefern, wenn es Zeit dafür ist. Und Jesus sagte zu ihnen: Habt ihr nie in der Schrift gelesen, der Stein, den die Bauleute verworfen haben, er ist zum Eckstein geworden? Vom Herrn ist das geschehen und es ist wunderbar in unseren Augen. Und wer auf diesen Stein fällt, wird zerschellen. Auf wen der Stein aber fällt, den wird er zermalmen. Darum sage ich euch, das Reich Gottes wird euch weggenommen und einem Volk gegeben werden, das die Früchte des Reiches Gottes bringt. Evangelium unseres Herrn Jesus Christus.

Das Christentum mit seinen vielen Ausprägungen, katholisch, orthodox, evangelisch, freikirchlich, ist zahlenmäßig die größte Religion, gefolgt vom Islam. Für alle christlichen Konfessionen ist ein Punkt gemeinsam, trotz aller sonstigen Unterschiede. Jesus Christus ist der Ursprung, der Stifter, der Mittelpunkt des Christentums. Darüber sind sich alle Christen einig. Genau das ist auch der Stein des Anstoßes, dass der Jude Jesus von Nazareth der von Gott gesandte Bote sein soll, der Sohn Gottes. Doch davon handelt das heutige Evangelium. Selten hat Jesus so klar und deutlich über sich selber, über seine Sendung und sein Geschick gesprochen. Wie so oft tut er es in der Form eines Gleichnisses. Das Bild vom Weinberg ist dem jüdischen Volk vertraut. Schon die alten Propheten haben Israel als den von Gott gepflanzten Weinberg beschrieben. Gott ist der Eigentümer, die Juden sind die Pächter. Von ihnen erwartet Gott die Frucht, die sie als Pachtzins dem Besitzer abzuliefern haben. Die Pächter freilich verhalten sich skandalös. Sie prügeln, ja sie töten die Knechte des Gutsherrn, die er gesandt hat, um seinen ihm zustehenden Ernteanteil zu holen. Was darauf folgt, ist eine der deutlichsten Selbstaussagen Jesu. Er sagt, zuletzt sandte der Gutsbesitzer seinen Sohn zu ihnen, denn er dachte, vor meinem Sohn werden sie Achtung haben. Es kam anders. Sie packten und töteten den Sohn und dachten, dadurch in den Besitz des Weinbergs zu kommen. Wenige Tage, nachdem Jesus dieses Gleichnis erzählt hatte, erfüllte es sich. Jesus wurde umgebracht. Der Kreuzestod Jesu ist für alle Christen ein so entscheidendes Ereignis, dass das Kreuzzeichen schlechthin das Symbol des Christentums ist. Zeichen des Heils für die einen, Zeichen des Widerspruchs für die anderen. Jesus gebraucht dafür ein anderes Bild, auch aus der Bibel. Der Stein, den die Bauleute verworfen haben, er ist zum Eckstein geworden, also zum tragenden Fundament. Der Apostel Paulus, der zuerst ein entschiedener Gegner Jesu und seiner Anhänger war, hat nach seiner Bekehrung in Jesus den Schlussstein gesehen, der den ganzen Bau von oben her zusammenhält. Jesus Christus wurde für ihn das Ein und Alles, der Sinn seines Lebens und Glaubens. Und so ist es seither den Zahllosen ergangen, die im christlichen Glauben ihren Lebenssinn gefunden haben. Was aber, wenn dieser Schlussstein, dieser tragende Eckstein, zum Stolperstein wird? Schon dem kleinen Kind Jesus wurde von Simeon vorausgesagt, er werde ein Zeichen sein, dem widersprochen wird. Und das ist bis heute so. Woher kommt das? Auch darauf gibt das Gleichnis eine Antwort. Sie betrifft freilich nicht nur die Juden, sondern alle Menschen, egal welcher Religion oder Weltanschauung. Die Pächter töten die Knechte und schließlich sogar den Sohn, weil sie den Weinberg in Besitz nehmen wollen. Wir sind alle in Gefahr zu glauben, die Welt gehöre uns. Deshalb stören die Propheten und ganz besonders Jesus, weil sie daran erinnern, ihr seid Verwalter des euch anvertrauten Gutes und nicht die Herren der Welt. Nur eine Haltung des Dienens ist ein tragendes Fundament. Jesus hat das vorgelebt bis zum Letzten, bis zum Kreuz. Deshalb ist er der Schlussstein, der alles zusammenhält.

Wir bedanken uns bei Dr. Christoph Kardinal Schönborn, emeritierter Erzbischof von Wien, für die Auslegung des Sonntagsevangeliums. Und wir sagen ein herzliches Vergelt's Gott an Radio Maria Österreich, die diese Übertragung für uns möglich gemacht haben. Unser ehrenamtlicher Dienst im Studio München von Radio Horeb geht für heute schon wieder zu Ende. Es hat uns Freude gemacht, mit Ihnen, liebe Hörer, den Sonntag, morgen, gemeinsam verbunden über Radio Horeb zu beginnen. Vielleicht, liebe Hörerinnen und Hörer, können auch Sie sich vorstellen, im Münchner Studio als ehrenamtliche Mitarbeiter die Sendungen von Radio Horeb zu begleiten. Bringen Sie Ihre Talente ein bei Ihrem Radio Horeb. Ich kann Ihnen sagen, diese Aufgabe bereichert und sie macht Freude. Und nun wird Peter Eisert Sie durch das weitere Programm von Radio Horeb begleiten. Wir wünschen Ihnen und all Ihren Lieben einen erholsamen und vor allem einen gesegneten Erntedanksonntag und Gottes Segen in der neuen Woche. Das wünschen Ihnen Ihre Anemone und Eugen Burth.

Es ist 9 Uhr. Als ehrenamtlicher Mitarbeiter freut sich Peter Eisertz hier aus dem Radio Horeb Studio in München am 27. Sonntag im Jahreskreis im Missionsmonat Oktober begrüßen zu dürfen. Leben mit Gott ist unser Motto. Herzlich willkommen. Es folgt nun die Erzählung. Der für sein Medienapostolat bekannte US-Erzbischof Fulton Sheen wurde am 24. September in St. Louis selig gesprochen. In ganz Amerika und darüber hinaus bekannt wurde Sheen als Pionier des Medienapostolats mit seiner Sendung Life is Was Living, die von 1952 bis 1957 im Fernsehen ausgestrahlt wurde und Themen rund um die katholische Lehre behandelte. Durch seine Predigten, seine Lehre und sein persönliches Zeugnis hat Sheen Millionen Menschen das Licht des Glaubens näher gebracht. Sein Leben und sein Wirken inspirieren weiterhin unzählige Menschen dazu, Jesus Christus tiefer kennenzulernen und zu lieben. In der Radio Horeb Erzählung hören Sie jetzt aus der Autobiografie von Erzbischof Fulton Sheen. Sie trägt den Titel »Unerschütterlich«. Im Glauben.

Eine der größten Stimmen der Evangelisierung des 20. Jahrhunderts, der für sein Medienapostolat bekannte US-Erzbischof Fulton Sheen. Sheen, Bischof von Rochester im US-Bundesstaat New York, gewann breite Popularität durch die ab 1930 ausgestrahlte wöchentliche Radiosendung The Catholic Hour, katholische Stunde. Später auch mit dem Fernsehprogramm Life is Worth Living, das Leben ist es wert, gelebt zu werden. Zweimal wurde der Prediger mit dem Emmy Award ausgezeichnet. Erzbischof Sheen, so heißt es in der Erklärung der päpstlichen Missionswerke der Vereinigten Staaten, war von 1950 bis 1966 Nationaldirektor der päpstlichen Missionswerke in den USA. Seine Predigten, Schriften und seine wegweisende Präsenz in Radio und Fernsehen haben bei unzähligen amerikanischen Katholiken eine tiefe Liebe für die Mission Ad Gentes der Kirche entfacht. Sheen starb mit 84 Jahren am 9. Dezember 1979 an einer Herzerkrankung. Das Leben und Wirken des charismatischen Televangelisten inspirieren weiterhin unzählige Menschen dazu, Jesus Christus tiefer kennen und lieben zu lernen. In der Erzählung bei Radio Horeb lesen wir heute aus der Autobiografie von Erzbischof Fulton Sheen. Sie trägt den Titel Unerschütterlich im Glauben. Das Buch ist im Media Maria Verlag erschienen und Martin Ploderer liest für uns daraus. Wow.

Papst Johannes Paul II. Durfte ich begegnen, als er nach New York kam. Ich kommentierte seinen Besuch im nationalen Fernsehen, wie ich es bereits Jahre zuvor getan hatte, als Papst Paul VI. New York besucht hatte. Ich empfand es als große Ehre, diesen Brief von Johannes Paul II. Anlässlich meines 60-jährigen Priesterjubiläums zu empfangen. An meinen verehrten Bruder Fulton J. Sheen, Titular Erzbischof von Newport. Ich schließe mich Ihrer Danksagung an Gott für Ihre 60-jährige priesterliche Tätigkeit für unseren Herrn Jesus Christus an. Gott berief Sie auf außergewöhnliche Weise, sein dynamisches Wort zu verkünden. Mit großem Eifer sind Sie diesem Ruf gefolgt und haben Ihre vielen Begabungen eingesetzt, um das Evangelium Jesu Christi zu verbreiten. So hat in diesen 6 Jahrzehnten Ihres priesterlichen Dienstes Gott das Leben von Millionen Männern und Frauen unserer Zeit berührt. Sie haben ihnen im Radio zugehört, haben sie im Fernsehen gesehen, profitierten von ihren vielfältigen Leistungen als Autor und nahmen an geistlichen Programmen unter ihrer Leitung teil. So schließe ich mich dem heiligen Paulus an. Ich danke meinem Gott jedes Mal, so oft ich eurer gedenke. Immer, wenn ich für euch alle bete, bete ich mit Freude. Für euch wegen eurer Hilfe bei der Verbreitung des Evangeliums. Philipperbrief, Kapitel 1, Verse 3 und 4. Geliebter Bruder in Christus, wir sind vereint im Gebet und im Dienst am Wort Gottes, das Christus auf besondere Weise den Aposteln und ihren Nachfolgern anvertraut hat. So bitte ich Sie, für mich und für den Erfolg meines Dienstes als oberster Hirte der Kirche zu beten. Und ich werde für Sie beten und unseren Herrn Jesus Christus bitten, Ihnen tiefen Frieden zu verleihen und Sie in seiner Liebe zu erhalten. Ich empfehle Sie der Fürbitte der allerseligsten Jungfrau Maria, der Mutter Gottes und Mutter aller Priester, und mit brüderlicher Zuneigung erteile ich Ihnen meinen apostolischen Segen. Aus dem Vatikan am 11. Oktober 1979, Papst Johannes Paulus II. Ich antwortete wie folgt: 500 East, 77. Straße, New York City, 26. November 1979. Eure Heiligkeit. Nachdem die Grüße Eurer Heiligkeit mich in der St. Patrick's Kathedrale und der schöne Brief zu meinem 60-jährigen Jubiläum mich erreicht hatten, hätte ich, wenn der Herr mich nicht mit neuer Kraft beschenkt hätte, mein Nunc Dimittis angestimmt. Doch ich bin, Gott sei Dank, nach wie vor mit dem Versprechen des Psalmisten gesegnet. Sie tragen Frucht noch im Alter und bleiben voll Saft und Frische. Psalm 92, Vers 15. Ich neige mich in demütiger Dankbarkeit für die päpstliche Anerkennung meines Dienstes am Wort und sage mit dem heiligen Augustinus: Nisi fideliter precederet piscator, non humiliter sequeretur orator. Für eure Heiligkeit beten? Das tue ich für den Stellvertreter Christi immer. Doch in diesem 4. Zyklus einer Krise, die den Leib Christi alle 500 Jahre trifft, bete ich für eure Heiligkeit aus einem 2. Gregor den Großen, Gregor den 7., Pius den 5. Und für unsere Zeit, wie der Dichter Julius Slowacki es formulierte: Ein slawischer Papst wird die Kirche ausfegen und von innen reinigen. Jede Nacht, wenn die Stille dem Weitblick Raum gibt, bete ich zu unserem Herrn im allerheiligsten Altarsakrament, für den Oberhirten unserer Seelen und für die einzige moralische Autorität, die es in der Welt noch gibt. Einerseits blutet mein Herz für eure Heiligkeit, denn wie Petrus, der an unsere Türen klopft, hören einige von uns wie Rode eure Stimme, lassen euch jedoch nicht in ihr Herz ein. Andererseits wird in seinem Stellvertreter erfüllt, was vom Herrn gesagt wurde: Alle Welt läuft ihm nach. Johannes Evangelium, Kapitel 12, Vers 19. Ich wünschte, ich wäre jünger, um die Segnungen zu empfangen, die noch bevorstehen, denn wie einer unserer Dichter es formulierte: Erhebe dein Haupt und höre, welche Klänge im Dunkeln ertönen, denn seine Füße kommen zu dir über das Wasser. In Dankbarkeit für Ihren Segen und im Gebet verbunden verbleibe ich gehorsamst in Christus, Ihr Fulton Sheen. Titular Erzbischof von Newport. Seine Heiligkeit Papst Johannes Paul II. Ich glaube, dass Johannes Paul II. Als einer der großen Päpste aller Zeiten in die Geschichte eingehen wird. Wenn man auf die Geschichte des Christentums schaut, dann gab es offenbar ungefähr alle 500 Jahre eine Krise. Der erste Zyklus von 500 Jahren ereignete sich mit dem Untergang Roms, als Gott den bedeutenden Papst Gregor den Großen auf den Stuhl Petri erhob, der zuvor Senator in Rom gewesen war. Er wurde Benediktiner, setzte die Bekehrung der Barbaren in Gang und bereitete den Weg für ein christliches Europa.
Der zweite 500-Jahr-Zyklus bringt uns ungefähr zum Jahr 1000, als es zum Schisma mit der Ostkirche kam. Allerdings auch zu einem Nachlassen an Heiligkeit in der Kirche. Drei vorherrschende Übel waren weit verbreitet. Konkubinat des Klerus, Simonie oder der Handel mit kirchlichen Ämtern und die Ernennung von Bischöfen durch Fürsten und Könige. Gregor der VII., ein Benediktiner, wurde von Gott berufen, diese Krise gegen massiven Widerstand von innen zu beheben. Er bereitete den Weg für die großartige Kultur des Mittelalters. Im dritten 500-Jahr-Zyklus brach die Einheit der Christen auseinander. Der Klerus wurde korrupt, Nonnen wurden weltlich und jeder erkannte die Notwendigkeit einer Reform. Einige unternahmen es, den Glauben zu reformieren. Doch am Glauben war nichts falsch. Das Verhalten musste reformiert werden. Der große Dominikanerpapst Pius V. rettete die Kirche, indem er die Reformen des Konzils von Trient umsetzte und missionarisches Wirken in der ganzen Welt begründete. Nun befinden wir uns im vierten Zyklus von 500 Jahren nach zwei Weltkriegen, innerhalb von 21 Jahren und dem allgemein verbreiteten Grauen vor einer nuklearen Katastrophe. Dieses Mal hat Gott uns Johannes Paul II. Geschenkt, der wie noch kein Mensch vor ihm die Aufmerksamkeit der Welt auf sich zu ziehen vermochte. Ich meine, dass die Erklärung im Charakteristikum des 20. Jahrhunderts zu suchen ist, nämlich dem Mystizismus. Nicht einem wahren Mystizismus, der in Gott verwurzelt ist, sondern in einem Pseudomystizismus. Um es mit Charles Péguy zu sagen, falscher Mystizismus endet in Politik. Die Zeit, in der wir leben, hat den Aufstieg des roten Mystizismus von Klasse und Partei im Kommunismus erlebt, des schwarzen Mystizismus des Staates unter dem Faschismus und des braunen Mystizismus der Rasse unter dem Nationalsozialismus. In anderen Teilen der Welt erhob sich eine falsche Mystik gleich einer Schlange, erstickte die Freiheit der Rede, unterdrückte die Opposition und tötete diejenigen, die anderer Meinung waren. In diese Welt einer falschen politischen Mystik kommt Papst Johannes Paul II. Mit seiner unpolitischen Mystik. Er hat keine Armeen, keine Werbeprofis, keine Propagandamaschine und kommt aus einem kleinen Staat der Welt. Die Mystik, die er predigt, ist die Mystik menschlicher Freiheit, was nicht bedeutet, dazu berechtigt zu sein, zu tun, was einem gefällt, sonst wären nur die Starken frei. Diese Mystik verfällt auch nicht in das entgegengesetzte Extrem des Totalitarismus, in der Freiheit als das Recht definiert wird, zu tun, was man tun muss, sonst gibt es lediglich die Freiheit einer Gruppe. Die Freiheit, die er predigt, ist die Freiheit zu tun, was man tun sollte. Und dieses Sollen beinhaltet ein Ziel, ein Lebensziel und einen Sinn. Seine Mystik bestätigt die Heiligkeit des Lebens, das Recht, Gott entsprechend der Erhellung des Gewissens anzubeten und die Verpflichtung auf die Menschenrechte, was dem entspricht, was in unserer Unabhängigkeitserklärung festgehalten ist, dass all unsere Rechte und Freiheiten von unserem Schöpfer stammen. Seine unpolitische Mystik übt teilweise deshalb eine solche Faszination auf die Bürger der Vereinigten Staaten aus, weil sich in unserer Nation eine Art Politik ohne Mystik entwickelt hat. Seit wir die Kernspaltung betrieben haben, sind wir auch als Nation gespalten in Gruppen, Verbände, Fraktionen und Cliquen. Jeder will sich selbst zur Geltung bringen, seinen eigenen Ton anschlagen. Niemand will ein Lied des Patriotismus und der Einheit singen. Unsere Hände sind voll, unsere Herzen jedoch leer. Wir leiden an geistlichem Hunger, während ein Großteil der Welt körperlich hungert. Als Schafe ohne Hirten haben wir plötzlich den Wert des Geistigen in einem weiß gekleideten Mann erkannt. Für alle, die ihren Weg gefunden haben, wurde er zum geistigen und moralischen Führer. Für alle, die ihren Weg verloren haben, wurde er zu einem Leuchtturm der Hoffnung. Vor über einem Jahrhundert

Im Laufe meines Lebens habe ich beobachtet, wie das Papsttum sich allmählich in die Welt hinaus bewegte, aus dem Inneren der Kirche heraus, in der es in gewisser Weise in sich abgeschlossen war. Man kann das anhand der Orte nachvollziehen, an denen die Päpste im Laufe meines Lebens gekrönt wurden. Hält man sich das Innere des Petersdoms vor Augen, dann kann die Geschichte dieser wachsenden Beziehung zur Welt aufgezeigt werden. Papst Benedikt XV. Wurde zu Beginn des Ersten Weltkriegs in der Sixtinischen Kapelle gekrönt. So weit vom Vordereingang des Petersdoms entfernt, wie es überhaupt möglich war. Sein Nachfolger, Papst Pius XI., wurde am Hauptaltar unter der großen Kuppel gekrönt. Pius XII. Schritt nach seiner Krönung das Kirchenschiff hinunter und begab sich über eine schmale Stiege auf den Balkon an der Außenseite des Petersdoms. Damit machte er buchstäblich einen Schritt in die Welt hinein. Er war noch nicht ganz drin angekommen, doch das Papsttum bewegte sich auf die Welt zu. Johannes der 23. betrat nicht nur den Balkon, sondern breitete seine Arme weit aus wie Berninis Kolonnaden auf dem Petersplatz und lud die Welt ein, zu ihm zu kommen. Papst Paul VI. Feierte seine Krönungsmesse vor dem Petersdom auf dem großen, zur Welt hin offenen Petersplatz. Johannes Paul I. wurde 1978 feierlich in sein Amt eingeführt. Papst Johannes Paul II. Kam nicht nur aus dem Petersdom heraus und wurde nicht nur in Gegenwart der Welt in sein Amt eingeführt, sondern er redete bei seiner Einführung in mehreren Sprachen zu den Menschen. Er begann dann mit seinen Reisen in die Welt, nach Polen, nach Mexiko, nach Irland, in die USA, und er hat seine Reisen noch immer nicht beendet. Wenn ich sage, dass die letzten Päpste sich bemüht hätten, die Kluft zur Welt immer mehr zu verkleinern, könnte dies für Verwirrung sorgen. Das Wort Welt hat in der Bibel zwei Bedeutungen. Vor allem steht es für den Kosmos und dessen Ausgestaltung durch den Menschen. In diesem Sinn ist die Welt gut. Gott sah, dass es gut war. Doch hat das Wort noch eine andere Bedeutung, nämlich die Vorrangstellung des Ich, das Streben nach körperlichen Vergnügungen anstelle der Freuden des Geistes, die Dominanz von Stolz, Begierde oder Geiz in der menschlichen Person. Diese Welt kann zusammengefasst werden mit »Ich muss mein Ding machen« oder »Ich bin mein eigener Herr«. Vor dieser Welt hat unser Herr seine Apostel gewarnt. »Weil ich euch aus der Welt erwählt habe, darum hasst euch die Welt«. Unmittelbar nach dem Zweiten Vatikanischen Konzil, anlässlich dessen ein großartiges Dokument formuliert worden war mit dem Titel »Über die Kirche in der Welt von heute«, veränderten einige das Interesse der Kirche an der Entwicklung der Menschheit in der Welt in Säkularismus, was einen Niedergang der Spiritualität zur Folge hatte, den Zusammenbruch des religiösen Lebens und den Verlust des Sakralen bei den Berufungen. Die Aufgabe, die vor Johannes Paul II. Liegt, ist die Wiederherstellung der Ausgewogenheit zwischen dem Königreich Gottes, das in dieser Welt, aber nicht von ihr ist. Weil das Wort Welt zweideutig ist, ist es möglich, in die Abgründe auf beiden Seiten der Straße zu stürzen, wodurch Psychotiker und Neurotiker entstehen. Ein Psychotiker glaubt, dass 2 und 2 5 sei. Ein Neurotiker glaubt, dass 2 und 2 4 ist, was ihn allerdings in Rage versetzt. Die Neurotiker halten sich am Wirklichen fest und vergessen das Ideal. In der Bibel wird die Kirche als der Fels dargestellt, aus dem, als er gespalten wurde, lebendiges Wasser hervorquillt. Der Fels ist beständig, das Wasser symbolisiert den Wandel und die Dynamik der Kirche. Die Psychotiker halten sich am Felsen fest und vergessen das Wasser. Die Neurotiker schwimmen im Wasser und vergessen den Felsen. Die Psychotiker wünschen sich nur das Flussbett, die Neurotiker nur das fließende Wasser. Die Psychotiker wollen die Kirche von der Welt isolieren, die Neurotiker wollen die Kirche mit der Welt identifizieren. Für die Psychotiker ist die Religion kultisch, für die Neurotiker aktivistisch. Als Goethes Mephisto sich anschickte, das Johannesevangelium zu übersetzen, im Anfang war das Wort, zögerte er, weil er sich mit dem Primat des Wortes Gottes nicht einverstanden erklären konnte. Er schrieb stattdessen, im Anfang war die Tat. Ich glaube, dass Johannes Paul II. Diese Trennung der Dinge beseitigen wird, von denen Gott wollte, dass sie zusammenbleiben. Die Nähe zu so vielen Päpsten war nur die sich in meinem Leben vollziehende Zuspitzung jener frühen Glaubenserfahrung im Priesterseminar. Ich hatte eine solch große Ehrfurcht vor den Stellvertretern Christi, weil ich in ihnen das sichtbare Haupt des Leibes Christi der Kirche sah. Es hat mich immer betrübt, wenn kleine Geister sich verächtlich über die allen zur Verfügung stehende Sammlung der Weisheit der Kirche auslassen. Die Selbstüberwindung

der Asketen, das Erdulden ihrer Märtyrer, die Heiligkeit einer langen Reihe von Päpsten, abgesehen von wenigen, all das hat mich erhoben und gleichzeitig beschämt. Wenn ich sah, wie hoch jeder Papst die Heilige Schrift, die Tradition und das Lehramt der Kirche schätzte, kam mir das wie eine Art Dreifaltigkeit vor, durch welche das Wort Gottes uns erreicht hat. Mir wurde auch bewusst, welch eine Freude es ist, nicht nur mit der Kirche, sondern innerhalb der Kirche zu denken. Unser Herr sagte zu Petrus: Simon, Sohn des Johannes, weide meine Schafe. Er sagte nicht: weide deine Schafe. Wir alle sind Schafe Christi. Und wenn es darum geht, Nahrung zu erhalten, dann habe ich mich immer von Petrus und von jedem anderen Stellvertreter Christi geistig gut versorgt gefühlt.

Martin Ploderer hat heute in der Radio Horeb Erzählung aus der Autobiografie des bekannten US-Erzbischof Fulton Sheen gelesen. Sie trägt den Titel Unerschütterlich im Glauben. Das Buch ist im Media Maria Verlag erschienen. Sheen war eine der größten Stimmen der Evangelisierung des 20. Jahrhunderts und für sein Medienapostolat in Radio und Fernsehen über die Grenzen des Kontinents bekannt.

Es ist 9:30 Uhr, 9:30, herzlich willkommen bei Radio Horeb, dem Mitglied von Radio Maria mit 85 Radiostationen weltweit. Freuen Sie sich nun auf Simon Dach und seinen sonntäglichen Beitrag mit der Sendung Dies Domini, dies ist der Tag, den der Herr gemacht hat. Er führt damit musikalisch in die heutige Sonntagsliturgie ein.

Am Tag des Herrn begrüßt Sie, verehrte Hörerinnen und Hörer, wie gewohnt zu dieser Stunde zur sonntäglichen Einstimmung in die Liturgie am Mikrofon Simon Dach. Alles, was du uns getan hast, o Herr, das hast du nach deiner gerechten Entscheidung getan. Denn wir haben gesündigt, wir haben dein Gesetz übertreten. Verherrliche deinen Namen und rette uns nach der Fülle deines Erbarmens. So sagt der heutige Introitus zum 26. Sonntag im Jahreskreis mit Worten aus dem Buch Daniel. Und der zugehörige Psalm 119 beginnt mit den Worten: Wohl denen, deren Weg ohne Tadel ist, die leben nach der Weisung des Herrn. Schon am vergangenen Sonntag haben wir diese Mahnung bedacht, denn sie ist, wie es die Überschrift im Psalter sagt, das goldene ABC des Lebens. Wohl denen, die sich an seine Mahnungen halten, die ihn von ganzem Herzen suchen, die auf seinen Wegen wandeln und kein Unrecht tun. Du hast geboten, fleißig zu halten deine Befehle. O, dass mein Leben deine Gebote mit ganzem Ernst hielte. Wenn ich schaue allein auf deine Gebote, so werde ich nicht zuschanden. Ich danke dir mit aufrichtigem Herzen, dass du mich lehrst die Ordnungen deiner Gerechtigkeit. Ich suche dich von ganzem Herzen, lass mich nicht abirren von deinen Geboten. Ich behalte dein Wort in meinem Herzen, damit ich nicht wieder dich sündige. Gelobet seist du, Herr, lehre mich deine Gebote. Ich will mit meinen Lippen erzählen alle Weisungen deines Mundes. Ich freue mich über den Weg, den deine Mahnungen zeigen, wie über großen Reichtum. Ich rede von dem, was du befohlen hast, und schaue auf deine Wege. Ich habe Freude an deinen Satzungen und vergesse deine Worte nicht.

Am heutigen Sonntag ist eine dankbare Freude besonders angebracht, weil in unseren Gemeinden das Erntedankfest begangen wird. Schon sehr lange Zeit wird in der katholischen Kirche das Erntedankfest gefeiert. Älteste Zeugnisse weisen bis in das 3. Jahrhundert zurück. Allerdings hat es nie eine Verpflichtung zur Feier dieses Festes und auch keinen einheitlichen Festtermin gegeben, da weltweit das Einbringen der Ernte witterungs- und Jahreszeiten bedingt terminlich nicht festlegbar ist. In den katholischen Kirchen unserer Region wird das Fest in der Regel in zeitlicher Nähe zum Erzengelfest begangen. Im Erntedankfest danken wir Gott für die Schöpfung und die Ernte unserer Arbeit. In vielen Gemeinden ist es üblich, den Altarraum der Kirche mit Erntegaben zu schmücken. Da stehen dann die Weizen- und Roggengarben, die Äpfel und vielerlei andere Früchte. Wir erinnern uns an die Schöpfermacht Gottes, die dem Menschen dies alles zum Nutzen übergab. Die Frucht der Erde und der menschlichen Arbeit, für die wir in jeder Eucharistiefeier danken, wird am Erntedanksonntag besonders in den Blick genommen. Das ist gut so, denn solange sich der Mensch als Teil einer göttlichen Schöpfung begreift, wird er auch das, was er erarbeitet, auf Gott zurückführen und danken. Damit verbunden können wir unsere Dankbarkeit Gott gegenüber ausdrücken, indem wir ihm seine Schöpfung und die vielen Dimensionen menschlicher Arbeit mit Dank, Lobpreis und Bitte gerade am Erntedankfest ans Herz legen. Höchster, was ich habe, ist nur deine Gabe.

Wenn an diesem Sonntag der Dank im Mittelpunkt steht, dann sollten wir dies nicht nur im Blick auf Gott und seine Gaben tun. Wer denken kann, weiß, dass nicht alles von einem selbst abhängt. Er weiß dies auch im Blick auf die Menschen. So wissen wir, dass die Landwirte und Bauern für uns alle arbeiten, nicht bloß durch die Produktion von Nahrungsmitteln, sondern durch die Pflege unserer Landschaft. Erntedankfest ist auch die Gelegenheit, bei der wir an alle Menschen, die in der Landwirtschaft tätig sind, dankbar denken können, an alle, etwa auch Weinbauern und Forstwirte. Wir danken den Menschen, die Jahr für Jahr und Tag für Tag unseren Lebensraum pflegen, die mit der ganzen Familie beteiligt sind, oft mit einem geringen Lohn und mit wenig Freizeit. Sie erfahren in Trockenheit und Hagel am direktesten, dass wir trotz unserer enormen Möglichkeiten nicht alles machen können. Aber dies gilt nicht nur für den Landwirt. Der Mensch ist nur Mensch, wenn er weiß, dass er auf viele Dinge angewiesen ist, die er sich nicht selbst schaffen kann.

Am 4. Oktober feiert die Kirche in jedem Jahr den Gedenktag des heiligen Franziskus von Assisi. Er hat wie kein zweiter Heiliger die Größe Gottes in der Schöpfung erfahren, gesehen und gepriesen. Deshalb ist er jedem Geschöpf, gerade auch Pflanzen und Tieren, mit großer Ehrfurcht begegnet und hat die Menschen an ihre Verantwortung gegenüber der ganzen Schöpfung erinnert. Die Nähe seines Festes in diesem Jahr mag ein Anlass sein, seinen Sonnengesang zu zitieren. Gelobt seist du, mein Herr, durch unsere Schwester, unsere Mutter Erde, die uns ernährt und erhält, die viele Früchte hervorbringt, bunte Blumen und Gräser. Und wir können dieses Lob mit unserem Dank für das Geschenk der Natur zusammenbringen.

In der Apostellesung des heutigen Sonntags begegnet uns der wunderbare Christushymnus des heiligen Paulus. Wenn uns diese tiefen Worte nur vorgelesen werden, können sie ihre hymnische Kraft nicht leicht entfalten. Hören wir dieses neutestamentliche Kantikum aus dem Philipperbrief deshalb in der gesungenen Weise, wie man es aus der Vesper kennt.

Wir kennen diese Worte besonders in einer Beleuchtung, welche die Liturgie der österlichen Bußzeit auf dieses früheste christologische Glaubensbekenntnis der Urkirche wirft. Die Verszeile: Er erniedrigte sich und war gehorsam bis zum Tod am Kreuz, begegnet uns am Karfreitag als das eindringliche Christus Factus est. Im Brief an die Philipper, dessen Beginn heute vorgetragen wird, steht der Hymnus aber in einem anderen Zusammenhang. Paulus mahnt da: Seid untereinander so gesinnt, wie es dem Leben in Christus Jesus entspricht. Und dann folgt die Beschreibung der wahren Gesinnung Jesu. Pater Benedikt hat in einer Katechese diese Aussage aufgegriffen. Die Gesinnung Jesu nachvollziehen heißt, Macht, Reichtum und Ansehen nicht als die höchsten Werte unseres Lebens zu betrachten. Denn im Grunde stillen sie die innerste Sehnsucht unseres Geistes nicht. Wir sollen hingegen unser Herz dem anderen öffnen, mit dem anderen die Last unseres Lebens tragen und uns dem himmlischen Vater gehorsam und vertrauensvoll öffnen, in dem Bewusstsein, dass wir gerade durch unseren Gehorsam gegenüber dem Vater frei werden. Lernen, uns der Gesinnung Jesu anzugleichen, indem wir auf seine Weise denken, entscheiden und handeln. Wenn wir versuchen, so gesinnt zu sein, wie Jesus gesinnt war, gehen wir diesen Weg, gehen wir den richtigen Weg. In seinem Jesusbuch erklärt der Papst die Bedeutung des Vaterunser, das über die Mitteilung von Gebetsworten hinausreicht. Jesu Beispiel des Betens und Sprechens mit dem Vater will unser Sein formen, uns in die Gesinnung Jesu einüben, sagt er. Wenn man das Vaterunser betet, dann kann es uns erinnern an unsere Berufung, dass wir ein so persönliches Verhältnis zum Vater im Himmel haben, wie Jesus es gehabt hat. Und es ist ja nicht in erster Linie eine Forderung, die Gott stellt: Ihr müsst so leben wie Christus, sondern es ist zunächst einmal ein Angebot Gottes an uns. Gott traut uns zu. Es ist unsere Berufung, dass wir so leben können, wie Christus gelebt hat. Sehen wir einmal auf diesem Hintergrund die auf den ersten Blick harte Rede Jesu an die Adresse der Schriftgelehrten und Pharisäer seines Volkes. Amen, das sage ich euch. Zöllner und Dirnen gelangen eher in das Reich Gottes als ihr. Denn sie haben Johannes geglaubt, als er gekommen war, um den Weg der Gerechtigkeit zu zeigen. Gott traut uns zu, dass wir mit den Menschen so umgehen können, wie Jesus mit den Menschen umgegangen ist. Ein Beispiel habe ich euch gegeben, damit ihr so tut, wie ich an euch gedacht habe.

Ein herzliches Dankeschön an Simon Dach für seine musikalische Hinführung zur Sonntagsliturgie. Es ist jetzt 9 Uhr und 58 Minuten. Schön, dass Sie Radio Horeb den ausschließlich durch die Spenden seiner Zuhörerschaft finanzierten christlichen Radiosender eingeschaltet haben. Es lädt Sie Peter Eisert nun zur Mitfeier der Heiligen Messe herzlich ein. Diese übertragen wir aus der Wallfahrtsbasilika Maria Brünnlein in Wemding, das liegt im Bistum Augsburg. Es zelebriert der Wallfahrtsrektor Norbert Traub. Bevor wir zur Übertragung der Heiligen Messe umschalten, wollen wir noch ein Gebet verrichten, um uns auf diesen unermesslichen Schatz unseres Glaubens vorzubereiten. Im Namen des Vaters und des Sohnes und des Heiligen Geistes. Amen. Jesus, lass mich diese heilige Messe in deinem göttlichen Willen feiern. Du in mir und ich in dir, vereint mit unserer himmlischen Maria Mutter, vereint mit allen Engeln der Heiligen, vereint mit allen armen Seelen des Wegfeuers im Namen aller und für alle Seelen der ganzen Menschheit. Ich übergebe mich dir ganz und lege mein Herz und meinen Willen auf deinen heiligen Altar. Wandle mich um und nimm mich auf in deinen göttlichen Willen. Lass deinen göttlichen Willen in jeden meiner Gedanken und Worte, in meine Handlungen und Gebete fließen. Dir sei Lobpreis, Anbetung und Sühne für mich und alle Seelen aller Zeiten. Amen. Maria, Mutter der Kirche, erbitte uns viele geistliche Berufungen und christliche Familien. Amen.

Wir singen zur Eröffnung im Gotteslob im Bistum Eichstätt zum Erntedank 808. 808. Unsere Hilfe ist im Namen des Herrn. Der Herr, der Schaffung.

Gottes und des Heiligen Geistes. Amen. Die Gnade unseres Herrn Jesus Christus, die Liebe Gottes des Vaters und die Gemeinschaft des Heiligen Geistes sei mit euch. Liebe Brüder und Schwestern, oft in der Verkündigung der frohen Botschaft verwendet Jesus Wörter, Bilder, Gleichnisse aus der Natur. Für die damalige Zeit ganz klar in der von der Landwirtschaft geprägten Gesellschaft. Der Weinstock, der Weinberg. Und deswegen dürfen wir heute im doppelten Sinn Erntedank feiern, uns durch den festlich geschmückten Erntealtar daran erinnern lassen, dass auch wir Geschöpfe Gottes sind, dass auch wir unsere Verantwortung in diesem Reich Gottes haben. Und dazu grüße ich Sie alle, die Sie aus nah und fern heute nach Mariabrünnlein gekommen sind, all jene, die jetzt über Radio Horeb mit uns beten. Und ich grüße vor allem unsere beiden Jubelpaare zum 60. Hochzeitstag, Karl und Gerda Riedl, Hans und Maria Riedl. Wirklich Erntedank. Nicht nur, wenn zwei Brüder im gleichen Jahr heiraten. Erntedank der Ehe für seine lange Zeit. Wenn am Altar die Kerzen für sie brennen, dann sollen sie Opfergabe sein. Dankbarkeit, dass dieses brennende Herz auch jetzt im Altwerden ganz wichtig ist. Vielleicht viel wichtiger als in den jungen Jahren. Brüder und Schwestern, bereiten wir uns jetzt auf die Feier des heiligen Opfers. Lassen uns so hineinnehmen in die große Dankesfeier der Kirche, im Sakrament der heiligsten Eucharistie. Ich bekenne Gott dem Allmächtigen, Brüdern und Schwestern, dass ich Gutes unterlassen und Böses getan habe. Ich habe gesündigt in Gedanken, Worten und Werken. Durch meine große Schuld. Darum bitte ich die selige Jungfrau Maria, alle Engel und Heiligen und euch, Brüder und Schwestern, für mich zu beten bei Gott, unserem Herrn. Der allmächtige Gott, erbarme sich unser, erlasse uns die Sünden nach und führe uns zum ewigen Leben.

Lasset uns beten. Gott, unser Vater, du sorgst für deine Geschöpfe. Du hast dem Menschen die Erde anvertraut. Wir danken dir für die Ernte dieses Jahres. Nähre damit unser irdisches Leben und gib uns immer das tägliche Brot, damit wir dich für deine Güte preisen und mit deinen Gaben den Notleidenden helfen können. Darum bitten wir durch Jesus Christus, deinen Sohn, unseren Herrn und Gott,

0: Lesung aus dem Buch Jesaja. Ich will singen von meinem Freund, das Lied meines Liebsten von seinem Weinberg. Mein Freund hatte einen Weinberg auf einer fruchtbaren Höhe. Er grub ihn um und entfernte die Steine und bepflanzte ihn mit edlen Reben. Er baute in seiner Mitte einen Turm und hieb zudem eine Kelter in ihm aus. Dann hoffte er, dass der Weinberg Trauben brächte, doch er brachte nur faule Beeren. Und nun, Bewohner Jerusalems und Männer von Juda, richtet zwischen mir und meinem Weinberg. Was hätte es für meinen Weinberg noch zu tun gegeben, das ich ihm nicht getan hätte? Warum hoffte ich, dass er Trauben brächte? Und er brachte nur faule Beeren. Jetzt aber will ich euch kundtun, was ich mit meinem Weinberg mache. Seine Hecke entfernen, sodass er abgeweidet wird. Einreißen seine Mauer, sodass er zertrampelt wird. Zu Ödland will ich ihn machen. Nicht werde er beschnitten, nicht behackt, sodass Dornen und Disteln hochkommen. Und den Wolken gebiete ich, keinen Regen auf ihn fallen zu lassen. Denn der Weinberg des Herrn der Heerscharen ist das Haus Israel, und die Männer von Juda sind die Pflanzung seiner Lust. Er hoffte auf Rechtsspruch, doch siehe da, Rechtsbruch. Auf Rechtsverleih, doch siehe da, Hilfegeschrei. Wort des lebendigen Gottes.
1: Dank sei Gott.

In jener Zeit sprach Jesus zu den Hohenpriestern und den Ältesten des Volkes: Hört noch ein anderes Gleichnis. Es war ein Gutsbesitzer, der legte einen Weinberg an, zog ringsherum einen Zaun, hob eine Kelter aus und baute einen Turm. Dann verpachtete er den Weinberg an Winzer und reiste in ein anderes Land. Als nun die Erntezeit kam, schickte er seine Knechte zu den Winzern, um seine Früchte holen zu lassen. Die Winzer aber packten seine Knechte, den einen prügelten sie, den anderen brachten sie um, wieder einen anderen steinigten sie. Darauf schickte er andere Knechte, mehr als das erste Mal. Mit ihnen machten sie es genauso. Zuletzt sandte er seinen Sohn zu ihnen, denn er dachte: Vor meinem Sohn werden sie Achtung haben. Als die Winzer den Sohn sahen, sagten sie zueinander: Das ist der Erbe. Auf, wir wollen ihn umbringen, damit wir sein Erbe in Besitz nehmen. Sie packten ihn, warfen ihn aus dem Weinberg hinaus und brachten ihn um. Wenn nun der Herr des Weinberges kommt, was wird er mit jenen Winzern tun? Sie sagten zu ihm: Er wird diese bösen Menschen vernichten und den Weinberg an andere Winzer verpachten, die ihm die Früchte abliefern, wenn es Zeit dafür ist. Und Jesus sagte zu ihnen: Habt ihr nie in der Schrift gelesen, der Stein, den die Bauleute verworfen haben, er ist zum Eckstein geworden. Vom Herrn ist das geschehen und es ist wunderbar in unseren Augen. Und wer auf diesen Stein fällt, wird zerschellen. Und auf wen der Stein aber fällt, den wird er zermalmen. Darum sage ich euch: Das Reich Gottes wird euch weggenommen und einem Volk gegeben werden, das die Früchte des Reiches Gottes bringt. Evangelium unseres Herrn.

Liebe Brüder und Schwestern, liebe mitbetende Gläubige, die Sie jetzt über Radio Horeb mit uns in Maria Brünnlein verbunden sind. Der Dank ist am heutigen Erntedanksonntag wahrlich groß geschrieben. Der Dank an Gott. Wir haben Feldfrüchte, Gartenfrüchte in die Kirche gebracht, hier am Altar sie in ihren Taschen und Körben, um sie segnen zu lassen, um sie daheim zu verzehren. Dank ist groß geschrieben für eine schöne Ernte, trotz der Unbilden der Natur, Ernte, die uns hoffnungsvoll in die Zukunft blicken lässt. Wir dürfen heute aber auch ein zweites Mal Dank sagen. Und zwar für einen reichen jungen Kaufmannssohn, der in der Stille einer verfallenen Kapelle im umbrischen Assisi Gottes Stimme hört. Francesco, vai, ripara la mia chiesa che tutta sta in ruina. Franziskus, steh auf, baue meine Kirche wieder auf, welche in Ruinen daliegt. Und dieser junge Franziskus verlässt alles, sieht in die totale Einsamkeit und Armut. Er sammelt später Brüder um sich und wird durch seine radikale Gottsuche zum wichtigsten Erneuerer der Kirche im 13. Jahrhundert. Die vielen Ordensgemeinschaften, die nach dem Beispiel dieses Poverello bis heute leben, prägen auch heute das Wirken der Kirche auf dem weiten Erdenrund. Franziskus ließ sich in den Weinberg des Gottesreiches schicken. Er wollte Christus ähnlich werden, ihm nachfolgen, ja bis dahin, dass ihn Christus im Jahr 1224 seine Wundmale einprägt. Genau vor 800 Jahren stirbt Franziskus im Alter von 33 Jahren. Dank für das Beispiel eines solchen Heiligen. Dank, Sie haben es in Ihren Pfarrgemeinden das Jahr über schon erlebt, dass bis heute diese Gemeinschaften des heiligen Franziskus in der Kirche wirken. Der Dank wird großgeschrieben von Ihnen, liebe beiden Jubelpaare. Vor 60 Jahren haben Sie diese Aufgabe des heiligen Franziskus angenommen. Geht, baut meine Kirche auf, meine Kirche im kleinen Kreis von Ehe und Familie. 60 Jahre als Hauskirche, getragen von dem Bewusstsein, dass die Liebe Gottes weitergegeben werden darf in Kinder und Enkel. Und wie Franziskus die Armut lebt, so bedeutet auch Eheleben Verzicht auf sich selbst, um im kostbaren Weinberg reiche Ernte im Ehepartner zu bringen. Dank für 120 Ehejahre ist wirklich groß. Und ein viertes Mal, liebe Brüder und Schwestern, wird heute in unserem Bistum Eichstätt der Dank großgeschrieben, wenn im Laufe des Nachmittags
Weihbischof Christian Würz aus Freiburg, die Leitung unseres Bistums übernimmt und somit als Oberhirte der Diözese Eichstätt eingesetzt wird. Cristiano, vai, ripara la mia chiesa che tutta sta in rovina. Christian, baue meine Kirche auf, welche in Ruinen liegt. Auftrag an einen Bischof. Worte, die er wohl heute im Innersten seines Herzens vernehmen darf. Wie trage ich zu diesen Ruinen der Kirche bei? Gibt es in meinem Glaubensleben nicht allerhand solcher Ruinen? Faulige Früchte, die im Weinberg meines Lebens sind, weil ich den Sohn Gottes nicht angenommen habe? Ja, liebe Brüder und Schwestern, der Bischof, das haben wir hier ja in den vergangenen 4 Wochen in den Sonntagspredigten betrachtet. Der Bischof darf in seinen Aufgaben des Lehrens, der Heiligung und der Leitung unser aller Herzen zu Gott führen. Ruinen, die wir immer wieder durch Schuld und Sünde hervorrufen, aufrichten. Er darf uns so zu einer lebendigen Kirche formen, damit wir reiche Ernte abgeben können. Wie geschieht das? Ich glaube, ein Blick auf unseren festlich geschmückten Erntealtar gibt uns eine der entscheidenden Antworten. Zentrum dieser Erntegaben, Zentrum aller Dankbarkeit ist das Brot. Wie können unsere Ruinen anders aufgebaut und genährt werden, wenn nicht im Brot des Lebens, das der Herr selbst ist, im Brot des Lebens, indem er sich uns selber schenkt, in der heiligen Kommunion. Dankbarkeit ist dann groß geschrieben, Brüder und Schwestern, wenn wir auf den Eckstein Jesus Christus bauen. Dazu möge uns unser neuer Bischof verhelfen.

Ich glaube an Gott, den Vater, den Allmächtigen, den Schöpfer des Himmels und der Erde, und an Jesus Christus, seinen eingeborenen Sohn, unseren Herrn, empfangen durch den Heiligen Geist, geboren von der Jungfrau Maria, gelitten unter Pontius Pilatus, gekreuzigt, gestorben und begraben, hinabgestiegen in das Reich des Todes, am dritten Tage auferstanden von den Toten, aufgefahren in den Himmel. Er sitzt zur Rechten Gottes, des allmächtigen Vaters. Von dort wird er kommen, zu richten die Lebenden und die Toten. Ich glaube an den Heiligen Geist, die heilige katholische Kirche, Gemeinschaft der Heiligen, Vergebung der Sünden, Auferstehung der Toten und das ewige Leben. Liebe Jubelpaare, vor 60 Jahren haben Sie sich am Traualtar für Ihr ganzes Leben Liebe und Treue versprochen. Reichen Sie sich in Dankbarkeit vor Gott nun die Hand, wie Sie es damals gemacht haben, als Sie sich das Sakrament der Ehe spendeten. Wir alle wollen um den Segen Gottes für Sie bitten, damit Sie in ihm geborgen bleiben bis ans Ende Ihres Lebens. Herr unser Gott, wir preisen deinen Namen, denn du hast diese Jubelpaare in guten und in bösen Tagen mit deinem Schutz begleitet. Schenke ihnen die Fülle deines Heiles, segne diese Jubelpaare, die mit den Familien gekommen sind, um dir Dank zu sagen. Wir bitten um die Gnade, dass diese Ehegatten dich in frohen Tagen loben, in der Trauer bei dir Trost finden und in der Not deine Hilfe erfahren. Gewähre ihnen ein hohes Alter in Gesundheit, schenke ihnen Weisheit des Herzens und Stärke im Glauben, und gib ihnen einst die

0: Lasst uns beten. Zu unserem Herrn Jesus Christus, durch den und auf den hin die ganze Schöpfung geworden ist.
1: Für unseren heiligen Vater Papst Leo und alle Bischöfe, stärke sie in der Verkündigung, dass du der Schöpfer und Erhalter allen Lebens bist. Lass unseren Bischof Christian, der heute die Leitung für das Bistum Eichstätt übernimmt, zum guten Hirten werden.
2: Du Herr des Lebens,
1: für alle, die in der Industrie, in der Landwirtschaft oder in der Dienstleistung tätig sind, dass alle menschliche Arbeit mit gutem Erfolg gesegnet wird. Lass uns die Schöpfung als dein Geschenk achten.
2: Du Herr des Lebens,
1: für alle Verantwortlichen in Staat und Regierung, lass Frieden und Wohlergehen auf der weiten Welt wachsen. Wir beten besonders für die Bevölkerung im Heiligen Land, in Russland und in der Ukraine.
2: Du Herr des Lebens,
1: für alle, die in unserem Land christliche Caritas üben, dass die Gebenden Freude empfangen, die Helfenden liebevoll sind und die Empfangenden dankbar bleiben.
2: Du Herr des Lebens,
1: für unsere Pilger und Besucher in Maria Brünnlein und alle, die jetzt über Radio Horeb mit uns beten, dass sie auf die Fürbitte unserer lieben Frau von Wemding mit deinem Segen beschenkt werden. Vergilt allen, die zum Erntealtar beigetragen haben, mit deiner Liebe. Wir beten besonders für unsere Pilger dieses Wochenendes. Aus Stopfenheim, Treuchtlingen, Holzheim und vom Bayerischen Bauernverband. Nimm den Dank unserer beiden Jubelpaare, Karl und Gerda Riedl und von Hans und Maria Riedl, am 60. Hochzeitstag gütig an.
2: Du Herr des Lebens,
1: für unsere Verstorbenen, besonders für unsere Wohltäter, dass ihnen im Himmel alles Gute reichlich vergolten wird.
2: Du Herr des Lebens, allmächtiger Gott, du hast Himmel und Erde erschaffen. Du hast dem Weltall eine Ordnung gegeben, die wir erkennen und bewundern. Du hast den Menschen dazu bestimmt, sich die Erde untertan zu machen, sie zu bebauen und ihren Reichtum recht zu nutzen. Wir freuen uns heute über die Ernte dieses Jahres und danken dir dafür. Segne diese Feldfrüchte, die wir dankbar aus deiner Hand empfangen haben, die wir in die Kirche gebracht und daheim verspeisen werden. Lass auch die Armen und Hungernden den Reichtum deiner Güte erfahren und teilhaben an der

Die Kollekte der heutigen Heiligen Messe ist bestimmt nach den Vorgaben der Bischofskonferenz als Spende für die Caritas. Zur Darbringung der Gaben singen wir im Gotteslob 846, sei gegrüßt, du Gnadenreiche, 846.

Betet, Brüder und Schwestern, dass mein und euer Opfer Gott, dem allmächtigen Vater, gefalle. Herr unser Gott, segne die Früchte der Erde, die wir in Dankbarkeit darbringen. Heilige Brot und Wein für das Opfer und lass uns durch den Empfang deines Sakramentes Frucht bringen, die bleibt für das unvergängliche Leben. Darum bitten wir durch Christus.

In Wahrheit ist es würdig und recht, dir, Herr, heiliger Vater, allmächtiger, ewiger Gott, immer und überall zu danken, durch unseren Herrn Jesus Christus. Denn er hat beim letzten Abendmahl das Gedächtnis des Kreuzesopfers gestiftet, zum Heil der Menschen bis ans Ende der Zeiten. Er hat sich dargebracht als Lamm ohne Makel, als Gabe, die dir wohlgefällt, als Opfer des Lobes. Dieses erhabene Geheimnis heiligt und stärkt deine Gläubigen, damit der eine Glaube die Menschen der einen Erde erleuchte, die eine Liebe sie alle verbinde. So kommen wir zu deinem heiligen Altar, empfangen von dir Gnade um Gnade und werden neu gestaltet nach dem Bild deines Sohnes. Durch ihn rühmen dich Himmel und Erde, Engel und Menschen und singen wir

Ja, du bist heilig, großer Gott, du bist der Quell aller Heiligkeit. Darum kommen wir vor dein Angesicht und feiern in Gemeinschaft mit der ganzen Kirche den ersten Tag der Woche als den Tag, an dem Christus von den Toten erstanden ist. Durch ihn, den du zu deiner Rechten erhöht hast, bitten wir dich, allmächtiger Gott. Sende deinen Geist auf diese Gaben herab und heilige sie, damit sie uns werden, Leib und Blut deines Sohnes, unseres Herrn Jesus Christus, der uns aufgetragen hat, diese

ausgeliefert wurde und sich aus freiem Willen dem Leiden unterwarf, nahm er das Brot und sagte Dank, brach es, reichte es seinen Jüngern und sprach: Nehmet und esset alle davon, das ist mein Leib, der für euch hingegeben wird.

Ebenso nahm er nach dem Mahl den Kelch, dankte wiederum, reichte ihn seinen Jüngern und sprach: Nehmet und trinket alle daraus. Das ist der Kelch des neuen und ewigen Bundes, mein Blut, das für euch und für alle vergossen wird zur Vergebung der Sünden. Tut dies zu meinem Gedächtnis.

0: Geheimnis des Glaubens, deinen Tod und deine Auferstehung preisen wir, bis du kommst in Herrlichkeit.
1: Darum, gütiger Vater, feiern wir das Gedächtnis des Todes und der Auferstehung deines Sohnes und bringen dir so das Brot des Lebens und den Kelch des Heiles dar. Wir danken dir, dass du uns berufen hast, vor dir zu stehen und dir zu dienen. Wir bitten dich, schenke uns Anteil an Christi Leib und Blut und lass uns eins werden durch den Heiligen Geist. Gedenke deiner Kirche auf der ganzen Erde und vollende dein Volk in der Liebe, vereint mit unserem Papst Leo und mit allen Bischöfen, unseren Priestern und Diakonen und mit allen, die zum Dienst in der Kirche bestellt sind. Gedenke unserer Brüder und Schwestern, die entschlafen sind, in der Hoffnung, dass sie auferstehen. Nimm sie und alle, die in deiner Gnade aus dieser Welt geschieden sind, in dein Reich auf, wo sie dich schauen von Angesicht zu Angesicht. Vater, erbarme dich über uns alle, damit uns das ewige Leben zuteil wird, in der Gemeinschaft mit der seligen Jungfrau und Gottesmutter Maria, mit dem heiligen Josef, mit deinen Aposteln und Märtyrern, dem heiligen Franziskus und mit allen, die bei dir Gnade gefunden haben von Anbeginn der Welt, dass wir dich loben und preisen durch deinen Sohn Jesus Christus. Durch ihn und mit ihm und in ihm ist dir, Gott allmächtiger Vater, in der Einheit des Heiligen Geistes, alle Herrlichkeit und Ehre, jetzt und in Ewigkeit.
2: Amen.
1: Wir haben den Geist empfangen, der uns zu Kindern Gottes macht.

Dein Reich komme, dein Wille geschehe, wie im Himmel so auf Erden. Unser tägliches Brot gib uns heute und vergib uns unsere Schuld, wie auch wir vergeben unseren Schuldigern.

0: Erlöse uns, Herr allmächtiger Vater, von allem Bösen und gib Frieden in unseren Tagen. Komm uns zu Hilfe mit deinem Erbarmen und bewahre uns vor Verwirrung und Sünde, damit wir voll Zuversicht das Kommen unseres Erlösers, Jesus Christus, erwarten. Denn dein ist das Reich und die Kraft und die Herrlichkeit in Ewigkeit. Amen. Herr Jesus Christus, du hast zu deinen Aposteln gesagt, Frieden hinterlasse ich euch, meinen Frieden gebe ich euch. So bitten wir dich, schaue nicht auf unsere Sünden, sondern auf den Glauben deiner Kirche und schenke ihr nach deinem Willen Einheit und Frieden.
1: Der Friede des Herrn sei allezeit mit euch.
2: Du kannst dich kurz zusammenbinden.

0: dass ich niemals von dir geht.
1: Sehet an, Christus, das Lamm Gottes, das die Sünde der Welt hinwegnimmt. Herr, ich bin nicht würdig, dass du eingehst unter mein Dach, aber sprich nur ein Wort, so wird meine Seele gesund. Selig, die zum Hochzeitsmahl des Lammes geladen sind.

Zur Danksagung 381. 381.

Beten. Herr unser Gott, in dieser heiligen Opferfeier haben wir dir für die Ernte des Jahres gedankt. Schenke uns als Frucht dieses Opfer die ewigen Güter, welche die Erde nicht geben kann. Darum bitten wir durch Christus.

Unsere liebe Frau von Wemding, unsere liebe Frau von Wemding, unsere liebe Frau von Wemding, unsere liebe Frau von Wemding, unsere Fürsprecherin, wende deine barmherzigen Augen zu uns. Gotteslob 535. 535.

Aus der Wallfahrtsbasilika Maria Brünnlein in Wemding, das liegt im Bistum Eichstätt, übertrugen wir die Heilige Messe. Zelebrant war Wallfahrtsrektor Norbert Traub. Übrigens um 13.30 Uhr übertragen wir in einer Sondersendung den Festgottesdienst zur Amtseinführung des neuen Eichstätter Bischofs Dr. Dr. Christian Würz. Es ist 11 Uhr und 7 Minuten. 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

0: Sie hören Radio Horeb, Ihre christliche Stimme in Deutschland, mit der Matinee am Sonntag. Für Sie im Studio ist Johannes Wiczorek. Antisemitismus ist auch in Deutschland wieder sichtbarer geworden. Jüdisches Leben steht vielerorts unter Druck, Vorurteile und Anfeindungen nehmen zu. Über die Verantwortung der Kirche im Kampf gegen Judenfeindlichkeit und über Wege zu mehr Respekt und Verständigung spricht jetzt Pfarrer Bodo Windolf aus München. Sie hören seinen Beitrag und seine Gedanken.
1: Liebe Hörerinnen und Hörer am Radio, einige Gedanken zum Thema: Der Antisemitismus erhebt wieder sein Haupt. Der 7. Oktober und seine Folgen. Jesus war Jude. Maria, die Apostel, die ersten Christen waren Juden. Juden sind unsere älteren Geschwister im Glauben, so hat es einmal Johannes Paul II. Ausgedrückt. Auch aufgrund der langen Geschichte des christlichen Antijudaismus dürfen wir, so finde ich, beim Thema Antisemitismus nicht neutrale Zuschauer bleiben. Ein heftiges Thema, das mich heftig bewegt, dazu hochkomplex. Sie war keine Politikerin, keine Soldatin, keine Siedlerin. Ihr Verbrechen war, daran zu glauben, dass es in Gaza Partner für den Frieden gebe. Und sie bezahlte dieses Verbrechen in Anführungszeichen mit ihrem Leben. Die Rede ist von Vivian Silver, Friedensaktivistin, die sich mit jeder Faser ihres Lebens für eine jüdisch-arabische Koexistenz einsetzte. Ihr Zuhause war der Kibbutz Be'eri, nur wenige Kilometer vom Gazastreifen entfernt, von wo aus die 74-Jährige jahrzehntelang unzähligen Palästinensern half, insbesondere Alten, Kranken, Armen und Schutzbedürftigen. Sie, die Israelin, war Gründungsmitglied von Woman Wage Peace, einer Bewegung, die sich für Dialog, Versöhnung und eine Zukunft mit zwei Staaten einsetzt. Außerdem engagierte sie sich ehrenamtlich in der Gruppe The Road to Recovery und fuhr persönlich Palästinenser aus Gaza in israelische Krankenhäuser, um ihnen lebensrettende Hilfe zukommen zu lassen. Kinder mit Krebs, Erwachsene, die dringend operiert werden mussten. Meistens waren es Menschen, die sie nicht kannte. Dennoch fühlte sie sich für sie verantwortlich. Sie weigerte sich, die Idee aufzugeben, dass Empathie Hass überwinden könne. Am 7. Oktober 2023 wurde dieser Glaube zerstört. Hamas-Terroristen drangen in den Kibbutz Be'eri ein und setzten zusammen mit Bewohnern Gazas ihr Haus in Brand. Ihre letzte Nachricht per SMS an ihren Sohn Jonathan, während die Mörder ihr Haus durchkämmten, war: Sie sind im Haus. Es ist Zeit, mit den Scherzen aufzuhören und sich zu verabschieden. Und danach keine Proteste, keine Verurteilung ihrer Ermordung, keine Entschuldigung an ihre Familie aus Gaza, keine öffentliche Anerkennung dafür,

0: dass eine der engagiertesten Verbündeten der Palästinenser bei lebendigem Leibe verbrannt wurde. Stattdessen kollektives Schweigen. Nein, noch verworfener. Die bestialischen Gruppenvergewaltigungen, die Schusswunden in die Genitalien, die abgeschnittenen Gliedmaßen und weitere Verstümmelungen, das Foltern und Morden an 1400 unschuldigen Menschen, Babys, Kindern, Eltern, Greisen. All das wurde in Gaza, in Berlin und anderswo frenetisch gefeiert. Verbunden mit einem Dank an Allah. Keine Aufrufe von Islamverbänden oder von Imamen nach dem Freitagsgebet zu Großdemonstrationen gegen die abscheulichen Verbrechen ihrer Glaubensbrüder. Wohl aber flammende pro-palästinensische Proteste, als Israel Gaza angriff. Aber wieder dröhnendes Schweigen zu den Geiseln, deren Freilassung samt Niederlegung der Waffen der Hamas den Krieg und damit das Töten und Zerstören in Gaza sofort beendet hätte. War es deswegen von der teils rechtsradikalen Regierung Netanjahus richtig, Gaza in Schutt und Asche zu bomben? Selbstverständlich nicht. Welch eine Illusion, den Hamas-Terrorismus auf diese Weise beseitigen zu können, so verständlich es auch ist, deren Strukturen, nämlich die vornehmlich mit westlichen, auch deutschen Hilfsgeldern finanzierten Tunnelsysteme und Waffenarsenale, zerstören zu wollen. Letztlich wurde weiterer Hass gesät, der natürlich zur Brutstätte für weitere Terroristen werden wird. Dennoch zeigt es die Doppelmoral islamistischer wie rechts- und linksextremer Anprangerer. Sie werfen Israel einen Genozid vor, ohne in der Regel zugleich den eiskalten Zynismus der Hamas zu erwähnen, die bewusst Zivilisten, palästinensische Zivilisten wohlgemerkt, als lebendige Schutzschilde für sich und ihre Waffenarsenale benutzt. Hamas hätte den Krieg sofort beenden können, aber dies lag nicht in ihrem Interesse, denn jeder getötete Palästinenser, zumal Kinder, waren willkommenes Material für ihre Propaganda gegen Israel. Und diesen Propagandakrieg hat Israel von Anfang an verloren. Erschütternd ist die Tatsache, dass der 7. Oktober nicht zu einer größeren Solidarität und Empathie mit dem jüdischen Volk geführt hat. Nicht der Mörder, der Ermordete ist schuldig. So lautet der Titel einer Novelle des jüdischen Schriftstellers Franz Werfel. Genau das drücken Sätze aus wie: Das sei ja nicht aus dem Nichts gekommen. Und es habe doch auch vorher etwas gegeben. Sie sind perfide, diese Sätze, weil sie eine Täter-Opfer-Umkehr betreiben und für ein Massaker um Verständnis werben, das nicht gegen die israelische Staatsgewalt, sondern gegen absolut Unschuldige gerichtet war. Und so sind die antisemitischen Veranstaltungen, Parolen und Aktionen in unserem eigenen Land, hier in Deutschland und natürlich auch anderswo, geradezu explodiert. Die Recherche- und Informationsstelle Antisemitismus stellt fest, dass seit dem 7. Oktober statistisch pro Tag 5 Veranstaltungen mit antisemitischen Inhalten stattfanden, vor dem 7. Oktober eine. Ich zitiere: Aufrufe zur Vernichtung Israels, Befürwortung von Gewalt gegen Jüdinnen und Juden, offene Unterstützung des Terrors der Hamas und die Relativierung der Shoah. All das ist nach dem 7. Oktober zur bedrückenden Normalität geworden. Das wird als Fazit formuliert. Welch eine Schande, dass der gemeinsame Hass auf den Staat Israel zum gemeinsamen Nenner von Rechts- und Linksextremisten sowie Islamisten geworden ist. Welche Schande für unser Land, dass jüdische Redner ausgeladen werden, Juden sich nicht mehr trauen, öffentlich die Kippa zu tragen oder Hebräisch zu sprechen und auf Schulhöfen "Du Jude" wieder als Schimpfwort zu hören ist. Der dumpfe und primitive Antisemitismus aus der rechtsradikalen Ecke wird Gott sei Dank einhellig von Staat und Medien bekämpft. Der importierte Antisemitismus aus der islamistischen Community, von dem sich Juden laut Umfragen am meisten bedroht fühlen, wird viel zu sehr toleriert, weil man, so meine Vermutung, kaum etwas in unserem Land so fürchtet wie den Vorwurf der Ausländerfeindlichkeit und der Islamophobie. Der linke Antisemitismus, vor allem in der deutschen und internationalen Kultur- und Universitätsszene, geht eine höchst seltsame Allianz mit muslimischen Antisemiten ein. Die linke jüdische Intellektuelle Eva Illouz äußert sich in ihrem Essay Der 8. Oktober bestürzt über die Empathielosigkeit von großen Teilen der linken Szene mit den Opfern des 7. Oktober, das pikierte Schweigen oder gar die unverhohlene Begrüßung des Terroraktes. Stellvertretend für viele andere schreibt sie über die Ikone der queeren Linken Judith Butler: Butlers Anmerkung zu den kaltblütig vergewaltigten, gefolterten und abgeschlachteten Frauen mussten jeden Menschen mit einem Mindestmaß an Anstand sprachlos machen. Judith Butler ist eine der großen Protagonistinnen der Genderbewegung in den USA. Einen Tiefpunkt antisemitischer Proteste erlebte Yuval Raphael, die 2025 beim ESC, also European Song Contest, für Israel antrat. Sie, diese junge Frau, hatte das Massaker der Hamas überlebt, indem sie sich über Stunden unter den Leichen anderer Opfer versteckte und totstellte. Was geht den Menschen vor, die eine solche junge Frau zur Zielscheibe ihres Israel-Hasses machen? Natürlich wird man nun fragen, ob diese beliebig formierbaren Beispiele für wieder alltäglich gewordenen Judenhass in unserem Land eine Relativierung des Unrechts und der Gewalt bedeutet, die nicht nur geduldet, sondern teils gefördert wird durch Ministerpräsident Netanyahu und rechtsradikale Minister wie Smotrich und Ben-Gvir. Selbstverständlich nicht. Allein im letzten Jahr gewährten die Behörden den Bau von 28.000 Wohneinheiten für jüdische Siedler, während tausende Häuser von Palästinensern abgerissen wurden. Siedler wollen, teils mit Unterstützung von Polizei und Militär, Palästinenser durch Angriffe auf deren Häuser und Dörfer vertreiben. Zu den Mitteln zählen Schikane, Drohungen und körperliche Übergriffe, die Einschränkung des Zugangs zu Weideland und Wasserquellen, Diebstahl von Vieh und Zerstörung von Ernten. Ermächtigt fühlen sich nationalreligiöse Siedler durch Landverheißungstexte wie in Genesis 13,15. Der Herr sprach zu Abraham: Das ganze Land, das du siehst, will ich dir für immer geben. Zusammen übrigens mit evangelikalen Christen in den USA glauben sie, dass erst die vollkommene Rejudaisierung Israels die Voraussetzung für das Kommen bzw. die Wiederkunft des Messias sei. Diese Art göttlicher Selbstlegitimierung von Gewalt ist natürlich genauso unerträglich wie das mit dem Ruf Allahu Akbar begleitete Morden von Menschen. Noch ein Wort zum Völkermordvorwurf an Israel. ausgehend vom verbrecherischen Regime im Iran und seinen mörderischen Schergen und Handlangern der Hamas, der Hisbollah und der Houthis, richtet sich eine todernst gemeinte Völkermordabsicht gegen Israel. Nachdem Israel 2005 ohne Gegenleistung alle Siedlungen im Gazastreifen geräumt hatte, begann man dort nicht funktionierende staatliche Strukturen für die eigene Bevölkerung und als friedlicher Nachbar Israels aufzubauen. Vielmehr wurden seitdem Zehntausende Raketen auf Israel abgefeuert. Dasselbe gilt für die Hisbollah als Staat im Staate Libanon, an den Aufbau des Landes verhinderndes Krebsgeschwür. Wie würden wir uns in Deutschland fühlen, wenn wir umgeben wären von Ländern mit genozidalen Absichten, die täglich mit Raketen auf uns zielen würden? Es ist schon etwas daran, an dem Satz, wenn Israel die Waffen niederlegen würde, wäre es am nächsten Morgen vernichtet. Wenn die Hamas die Waffen niederlegen würde, wäre am nächsten Morgen Frieden. Auch wenn der Gewaltexzess Israels in Gaza zu Recht verurteilt wird, Israel will nicht die Vernichtung der Palästinenser, was die Definition eines Völkermords wäre, sondern die Vernichtung jener Terrorstrukturen, die Israel vernichten wollen. Noch einmal, dieses Vorgehen der amtierenden Regierung, das tausenden Menschen, nicht zuletzt unzähligen Kindern, das Leben gekostet hat, darf und muss angeprangert werden. Aber aus meiner Sicht ist es kein Völkermord. Wenn ich es richtig sehe, stehen alle Akteure ratlos vor diesem Konflikt, ohne dass eine friedliche Lösung auch nur im Ansatz erkennbar wäre. In dem lesenswerten Briefwechsel zwischen dem Juden Philipp Peymann Engel und dem Moslem Hamed Abdel Samad, der Titel lautet »Was darf Israel? Ein Streit«, im vergangenen Jahr erschienen, da schreibt Abdel Samad, also der Moslem, Empathie entsteht, wenn man sich in die Lage des anderen versetzt. Genau das ist sicher der wichtigste Schlüssel zur Beilegung vielleicht sogar aller Konflikte in unserer Welt, den großen und den kleinen. Sich hineinzuversetzen in den jeweils anderen. Vor allem aber auch ein Mittel gegen Antisemitismus, wie überhaupt gegen jede Form der Diskriminierung von Menschen anderer Nation, Sprache, Kultur und Religion. Hier ist jeder Einzelne gefordert, durch Empathie und Verstehen wollen des anderen zur Entfeindung in unserer Welt beizutragen.
1: Das ist die Meinung von Pfarrer Bodo Windolf aus München. Heute unser Thema in der Matinee Antisemitismus. Mein Name ist Johannes Wiczorek. Ich wünsche Ihnen einen gesegneten Sonntag. 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

Es ist jetzt 11 Uhr und 45 Minuten. 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Ich begrüße nun Schwester Hedwig von der geistlichen Familie Das Werk aus München, die die Sechs, das Mittagslob der Kirche, vorbeten wird. Die Texte finden Sie entweder im Internet oder im großen Stundenbuch, den Hymnus auf Seite 145, die Psalmen auf 545, die Kurzlesung auf Seite 458 und die Oration schließlich auf Seite 47.

0: O Gott, komm mir zu Hilfe.
1: Herr, eile mir zu helfen.
0: Ehre sei dem Vater und dem Sohn und dem Heiligen Geist.
1: Wie im Anfang, so auch jetzt und alle Zeit und in Ewigkeit. Amen. Halleluja.
0: O Gott, du lenkst mit starker Hand den wechselvollen Lauf der Welt, machst, dass den Morgen mildes Licht den Mittag voller Glanz erhellt.
1: Lösch aus die Glut der Leidenschaft und tilge allen Hass und Streit. Halte Geist und Leib gesund, schenk Frieden uns und Einigkeit.
0: Du Gott des Lichts, auf dessen Reich der helle Schein der Sonne weist, dich loben wir aus Herzensgrund, Gott Vater, Sohn und Heiliger Geist.
1: Amen.
0: In der Bedrängnis rief ich zum Herrn, und er hat mich erhört. Halleluja.
1: In der Bedrängnis rief ich zum Herrn, und er hat mich erhört. Halleluja.
0: Danket dem Herrn, denn er ist gütig, denn seine Huld währt ewig.
1: So soll Israel sagen, denn seine Huld währt ewig.
0: So soll das Haus Aaron sagen, denn seine Huld währt ewig.
1: So sollen alle sagen, die den Herrn fürchten und ehren, denn seine Huld währt ewig.
0: In der Bedrängnis rief ich zum Herrn. Der Herr hat mich erhört und mich frei gemacht.
1: Der Herr ist bei mir, ich fürchte mich nicht. Was können Menschen mir antun?
0: Der Herr ist bei mir, er ist mein Helfer. Ich aber schaue auf meine Hasser herab.
1: Besser sich zu bergen beim Herrn, als auf Menschen zu bauen.
0: Besser sich zu bergen beim Herrn, als auf Fürsten zu bauen. Ehre sei dem Vater und dem Sohn und dem Heiligen Geist.
1: Wie im Anfang, so auch jetzt und alle Zeit und in Ewigkeit. Amen.
0: In der Bedrängnis rief ich zum Herrn, und er hat mich erhört. Halleluja. Die Rechte des Herrn hat mich erhöht. Halleluja. Alle Völker umringen mich. Ich wehre sie ab im Namen des Herrn.
1: Sie umringen, ja, sie umringen mich. Ich wehre sie ab im Namen des Herrn.
0: Sie umschwirren mich wie Bienen, wie ein Strohfeuer verlöschen sie. Ich wehre sie ab im Namen des Herrn.
1: Sie stießen mich hart, sie wollten mich stürzen. Der Herr aber hat mir geholfen.
0: Meine Stärke und mein Lied ist der Herr. Er ist für mich zum Ritter geworden.
1: Frohlocken und Jubel erschallt in den Zelten der Gerechten. Die Rechte des Herrn wirkt mit Macht.
0: Die Rechte des Herrn ist erhoben. Die Rechte des Herrn wirkt mit Macht.
1: Ich werde nicht sterben, sondern leben, um die Taten des Herrn zu verkünden.
0: Der Herr hat mich hart gezüchtigt, doch er hat mich nicht dem Tod übergeben.
1: Ehre sei dem Vater und dem Sohn und dem Heiligen Geist.
0: Wie im Anfang, so auch jetzt und alle Zeit und in Ewigkeit. Amen. Die Rechte des Herrn hat mich erhöht. Halleluja. Gott, der Herr, hat uns erleuchtet. Halleluja. Öffnet mir die Tore zur Gerechtigkeit, damit ich eintrete, um dem Herrn zu danken.
1: Das ist das Tor zum Herrn. Nur Gerechte treten hier ein.
0: Ich danke dir, dass du mich erhört hast. Du bist für mich zum Ritter geworden.
1: Der Stein, den die Bauleute verwarfen, er ist zum Eckstein geworden.
0: Das hat der Herr vollbracht. Vor unseren Augen geschah dieses Wunder.
1: Dies ist der Tag, den der Herr gemacht hat. Wir wollen jubeln und uns an ihm freuen.
0: Ach Herr, bring doch Hilfe. Ach Herr, gib doch Gelingen.
1: Gesegnet sei er, der kommt im Namen des Herrn.
0: Wir segnen euch vom Haus des Herrn her. Gott, der Herr, erleuchte uns.
1: Mit Zweigen in den Händen schließt euch zusammen zum Reigen, bis zu den Hörnern des Altars.
0: Du bist mein Gott, dir will ich danken. Mein Gott, dich will ich rühmen.
1: Danket dem Herrn, denn er ist gütig, denn seine Huld währt ewig.
0: Ehre sei dem Vater und dem Sohn und dem Heiligen Geist.
1: Wie im Anfang, so auch jetzt und alle Zeit und in Ewigkeit. Amen.
0: Gott, der Herr, hat uns erleuchtet. Halleluja.
1: Wir hören eine Kurzlesung. Wir wissen, dass die gesamte Schöpfung bis zum heutigen Tag seufzt und in Geburtswehen liegt. Aber auch wir, obwohl wir als Erstlingsgabe den Geist haben, seufzen in unseren Herzen und warten darauf, dass wir mit der Erlösung unseres Leibes als Söhne offenbar werden.
0: Lobe den Herrn, meine Seele.
1: Er rettet dein Leben vor dem Untergang.
0: Lasset uns beten. Allmächtiger Gott, du gibst uns in deiner Güte mehr, als wir verdienen, und Größeres, als wir erbitten. Nimm weg, was unser Gewissen belastet, und schenke uns jenen Frieden, den nur deine Barmherzigkeit geben kann. Darum bitten wir durch Christus, unseren Herrn. Amen. Singet Lob und Preis.
1: Dank sei Gott dem Herrn. Ein herzliches Dankeschön auch Ihnen, Schwester Hedwig, für Ihr Vorbeten der Sext. Ihnen und Ihrer Gemeinschaft Gottes Segen.
0: Vergelt's Gott.
1: Es ist jetzt 11 Uhr und 54 Minuten. Die Sendezeit im Münchner Studio geht nun zu Ende. Die Sendeleitung übernimmt Stefanie Feil im Hauptstudio von Radio Horeb in Balderschwang. Noch ein Hinweis zum Missionsmonat. Am Mikrofon im Radio Horeb Studio in München war heute der ehrenamtliche Mitarbeiter Peter Eisert, der diesen Dienst seit über 20 Jahren gerne wahrnimmt. Auch wenn Sie wie ich schon ein wenig betagter sind und gerade deshalb über mehr Zeit verfügen, schnuppern Sie doch hier mal rein. Vielleicht ist das auch etwas für Sie. Infos zu den Ehrenämtern finden Sie auf der Website horeb.org. Gott behüte Sie.

0: Herzlich willkommen. Einen gesegneten Sonntag wünscht Ihnen Birgit Pottler. Sie haben sich eingeschaltet zur Übertragung des Angelus, des Mittagsgebets hier vom Petersplatz in Rom. Ich begrüße ganz herzlich alle, die sich verbunden haben über die Kanäle von Vatican News, Radio Vatikan, über Facebook, über die Website, über YouTube und natürlich auch alle Zuhörerinnen und Zuschauer unserer Partnersender. EWTN TV, KTV Fernsehen, Radio Gloria, Radio Maria Österreich, Radio Maria Schweiz, Radio Horeb. Schön, dass Sie dabei sind und mit uns hier in Rom das Mittagsgebet der Kirche beten. Es ist der 27. Sonntag im Jahreskreis. Es ist Erntedank für Sie im deutschsprachigen Raum. Hier in Italien wird das Fest heute nicht gefeiert. Dafür denkt Italien besonders, aber die ganze Kirche, dem heiligen Franziskus. Sein Gedenktag, der 4. Oktober, er ist auch Patron Italiens. Und in Italien ist das Fest des Heiligen erneut ein landesweiter Feiertag. Es ist ein besonderer Gedenktag in diesem Jahr. Der heilige Franziskus starb vor 800 Jahren. Am Abend des 3. Oktober im Jahr 1226. Nach mittelalterlicher Zeitrechnung gehörte der Abend aber bereits zum nächsten Tag und deswegen ist der Gedenktag der 4. Oktober. Die franziskanische Gemeinschaft feiert aber bis heute in der Nacht den sogenannten Transitus des Heiligen, den Übergang vom irdischen ins himmlische Leben. Am Vormittag hat in Assisi eine große Messe stattgefunden in der Basilika. Auch Staatspräsident Mattarella war vor Ort. Es wird traditionell jedes Jahr das Land Italien wieder unter den Schutz des Patrons des heiligen Franziskus gestellt. Und jedes Jahr bringt eine andere Region des Landes das Öl für die Lampen am Grab des Heiligen nach Assisi. Es ist ein großes Fest, sowohl für, ich sage mal, die Volksseele in Assisi und Italien, aber vor allem für den Glauben in diesem Land. Wir warten hier auf Papst Leo XIV., der sich in wenigen Augenblicken am Fenster des Apostolischen Palastes zeigen wird. Vor genau einer Woche hat er das Mittagsgebet, den Angelus, in Lourdes gesprochen, im Anschluss an die große Messe vor der Basilika. Auf dem Petersplatz haben sich viele Gläubige versammelt bei nahezu noch sommerlichem Wetter hier in Rom. Viele haben auch Bilder des heiligen Franziskus dabei. Es sind Ordensfrauen und Männer, Kinder, Familien, Gläubige aus vielen verschiedenen Ländern, aus Brasilien, aus Polen, hier auf den Petersplatz gekommen. Papst Leo XIV. Tritt in diesem Moment ans Fenster.
1: Cari fratelli e sorelle, buona domenica.
0: Liebe Brüder und Schwestern, einen guten Sonntag. Das Gleichnis des Evangeliums, das an diesem Sonntag in der Liturgie verkündet wird, handelt vom Leben Jesu und beleuchtet den Sinn seiner Mission. Er ist der in die Welt gesandte Sohn Gottes, der allerdings gerade von jenen abgelehnt wird, die ihn eigentlich mit offenen Armen hätten empfangen sollen. Derjenige, der gekommen ist, um das Heil zu bringen, wird verurteilt. Derjenige, der das Leben schenken will, wird getötet. Die Lehre Christi lässt uns über die vielen Grausamkeiten nachdenken, die die Welt und die Geschichte der Völker beschädigen und offenbart zugleich die immer größere Barmherzigkeit seines Vaters. Denn diese heftige Ablehnung bricht nicht Gottes Willen, der in seiner unendlichen Gerechtigkeit das Böse in Erlösung verwandelt. Der Stein, den die Bauleute verworfen haben, er ist zum Eckstein geworden. Jesus selbst erinnert an diese Worte des Psalms, der das wunderbare Werk des Herrn preist. Gerade das Verworfene wird zum Fundament, das alles trägt. Dies ist die Weise, wie der Allmächtige die Geschichte lenkt und uns bei all unseren Stürzen zu Hilfe kommt. Gott wirft unser Leben niemals weg. Gemäß dem im Gleichnis verwendeten Bild, der gerecht zu bewirtschaftende Weinberg ist die Kirche, die wir durch unsere Entscheidungen entweder aufbauen oder beschädigen. In diesem Zusammenhang möchte ich gerade heute, an seinem 800. Todestag, an einen Arbeiter erinnern, der im Weinberg des Herrn gewirkt und reiche Frucht gebracht hat, an den heiligen Franz von Assisi.
1: A San Francesco Gesù stesso chiese di riparare la sua chiesa. Ispirato dal crocifisso, Francesco
0: Jesus selbst bat Franziskus, seine Kirche wieder aufzubauen. Franziskus wurde vom Gekreuzigten inspiriert und baute zuallererst sein eigenes Leben auf dem Fundament Christi auf, indem er dessen Armut, Freude und Leiden teilte, bis hin zum mystischen Zeichen der Stigmata. Als Mensch inbrünstigsten Gebets und voller Nächstenliebe gegenüber allen, war er ein Vorbild für die ersten Brüder, die seine Askese als eine authentische Bedingung für die Reform der Kirche teilten. Der heilige Franziskus hat dies durch den Glauben an Jesus, den Herrn, wieder aufgebaut und die Risse der Zwietracht durch das Zeugnis geschwisterlicher Liebe geheilt. Meine Lieben, das Charisma des heiligen Franziskus bringt auch heute noch, nach 8 Jahrhunderten, Früchte hervor. Davon zeugen nicht nur die große und lebendige franziskanische Familie, sondern auch die vielen Gaben, die sein geistliches Erbe im Volk Gottes verbreitet. Lasst uns also, während wir das franziskanische Jubiläumsjahr feiern, beharrlich um die Gabe des Friedens bitten und uns aufrichtig dafür einsetzen, Eintracht unter den Völkern herzustellen. Bei dieser Aufgabe begleite uns stets die Fürsprache der allerseligsten Maria, unsere Mutter, an die wir uns nun in geistlicher Verbundenheit mit jenen Gläubigen wenden, die sich am Heiligtum von Pompeji versammelt haben, um das Bittgebet an unsere liebe Frau vom Rosenkranz zu richten.
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0: Papst Leo XIV. Hat die Gläubigen gesegnet im Anschluss an das gemeinsame Gebet. Vergangenen Sonntag in Lourdes habe ich dazu eingeladen, in diesem Monat Oktober den Rosenkranz zu beten, mit der besonderen Bitte, dass die Kriege auf dieser Welt enden. Die ersten, die ich erwähnt habe, waren die Kinder. Und die Kinder tun es bereits. Seit dem 1. Oktober, auf Initiative von Kirche in Not, beten die Kinder weltweit den Rosenkranz für den Frieden in der Welt. Ich danke allen Jungen und Mädchen, die in vielen Teilen der Erde sich diesem Gebet anschließen und angeschlossen haben, sagt Papst Leo XIV. Folgen wir alle ihrem Beispiel und bitten um die Fürsprache der Jungfrau Maria, dass die Völker von der Geißel des Krieges befreit werden möchten. Wir beten besonders für das Heilige Land und für alle unschuldigen Opfer von Gewalt. Der Papst erinnert an das 10-jährige Jubiläum von Amoris Laetitia. Und der Papst selbst hat dazu die Bischöfe der Ostkirchen und der nationalen Bischofskonferenzen und Experten hier in Rom versammelt. Es geht ihm darum, gemeinsam zu finden, was sind die richtigen Wege, heute in der Welt das Evangelium den Familien zu verkünden. Und er bittet alle um das begleitende Gebet für dieses Vorhaben. Und er betont, Familien sind Zeichen der Hoffnung und unschätzbarer Reichtum für Kirche und Gesellschaft. Noch einmal kommt der Papst auf den 800. Todestag des heiligen Franziskus zurück und dankt allen Initiativen, die zu diesem Anlass stattgefunden haben. Und erinnert und dankt besonders den Regierungsvertretern, die sich heute Morgen in Assisi zusammengefunden haben, und an alle, die wie der Heilige um den Frieden kämpfen und sich für ihn einsetzen. Es folgen nun Grüße an einige Gruppen.
1: Benvenuto ai partecipanti alla International Week of Sacred Music organizzato dal Pontificio Istituto di Musica Sacra.
0: Das päpstliche Institut für Kirchenmusik hat eine Musikwoche hier veranstaltet und der Papst grüßt alle Teilnehmer. Pilger aus Chile, betont er, und die Schülerinnen aus Dillingen in Deutschland vom Bonaventura-Gymnasium.
1: I fedeli di Fasana Polesine. I ragazzi della Val Brembana che hanno camminato sulla via Francigena David Herba, Roma.
0: Er begrüßt Firmlinge, weitere Jugendgruppen und eine zum Beispiel, die aus der Via Francigena von Viterbo nach Rom zu Fuß unterwegs war. Mütter, die ein Lächeln schenken, eine Gruppe aus Tarent. Sie sind zahlreich hier auf dem Platz und durch ihre roten T-Shirts zu sehen.
1: Si recheranno in pellegrinaggio al santuario della Madonna della Rivelazione sulla Via Laurentina.
0: Und der Papst grüßt und segnet die Gruppe von Pilgern, die sich heute von hier, vom Petersplatz aus, zu einem Marienheiligtum im Süden Roms auf den Weg machen und damit einer Tradition von Pius X. folgen. Ich wünsche allen einen guten Sonntag, sind seine letzten Worte hier am Fenster. Er winkt auf den Petersplatz und zieht sich in das Apartment zurück. Es bleibt auch uns, Ihnen einen gesegneten Sonntag zu wünschen, ein gutes Erntedankfest und einen gesegneten Rosenkranzmonat. Die weiteren Übertragungen von Radio Vatikan, Vatican News, sehen Sie auf unserer Website. Wie üblich am Mittwoch die Generalaudienz und am Donnerstag, 8. Oktober um 18 Uhr wird der Papst im Petersdom das akademische Jahr der päpstlichen Universitäten mit einer Messe eröffnen. Für jetzt verabschiedet sich am Mikrofon Birgit Pottler. Danke, dass Sie dabei waren. Einen gesegneten Sonntag allen Hörerinnen und Zuschauern von Radio Vatikan, Vatican News, EWTN TV, KTV Fernsehen, Radio Gloria, Radio Maria Österreich, Radio Maria Schweiz, Radio Horeb. Hier ist Radio Vatikan, Laudetur Jesus Christus.
3: Das Angelus-Gebet mit Papst Leo XIV. Live aus Rom heute am Sonntag. Ein herzliches Dankeschön an Birgit Pottler für Kommentar und Übersetzung, die Kollegen von Radio Vatikan für das Signal. 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Im Studio für Sie an diesem Sonntagmittag Stefanie Feil. Mehr von Papst Leo XIV. Gleich um 12.30 Uhr. Dann hören wir noch mal rein in die aktuelle Generalaudienz mit einem Rückblick auf die apostolische Reise nach Frankreich von Papst Leo XIV. Und in Kürze gibt es auch einen Blick auf unser weiteres Programm hier am Nachmittag bei Radio Horeb Leben mit Gott.

0: Minuten ist es geworden. Es grüßt Sie ganz herzlich aus dem Radio Horeb Medienhaus in Balderschwang im Oberallgäu, Stefanie Feil. Schön, dass Sie mit dabei sind. Einen gesegneten Erntedanksonntag Ihnen allen. Und hier kommt ein kurzer Blick auf unser weiteres Programm. Seit dem 8. Juni letzten Jahres ist der Bischofssitz im Bistum Eichstätt verwaist. Diese Vakanz hat nun bald ein Ende. Heute wird der Freiburger Weihbischof Dr. Christian Würz in sein neues Amt als 83. Bischof von Eichstätt feierlich eingeführt. 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In Kürze mehr von Papst Leo dem 14. Gleich um 12.30 Uhr hören wir nochmal rein in die aktuelle Generalaudienz mit einem Rückblick auf die apostolische Reise nach Frankreich.
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Die Generalaudienz mit Papst Leo dem 14. Immer mittwochs begrüßt der Papst die Gläubigen auf dem Petersplatz zur Generalaudienz. Dort gibt Papst Leo in Katechesen neue Impulse für das Glaubensleben und richtet unter anderem einen Gruß explizit an alle deutschsprachigen Pilger. In dieser Woche blickt Papst Leo der 14. zurück auf seine apostolische Reise nach Frankreich. Hören Sie jetzt die Lesung aus dem Kolosserbrief und dann die Katechese von Papst Leo dem 14. Es übersetzt für Sie Christine Seuss von Radio Vatikan.

0: Das Kreuzzeichen und der liturgische Gruß werden nun einleiten.
1: La pace sia con voi.
2: Lesung aus dem Kolosserbrief. Wir danken Gott, dem Vater unseres Herrn Jesus Christus, alle Zeit, wenn wir für euch beten. Denn wir haben von eurem Glauben in Christus Jesus gehört und von der Liebe, die ihr zu allen Heiligen habt, wegen der Hoffnung, die für euch im Himmel bereit liegt. Schon früher habt ihr davon gehört, durch das wahre Wort des Evangeliums, das bei euch anwesend ist. Wie in der ganzen Welt, so trägt es auch bei euch Frucht und wächst seit dem Tag, an dem ihr den Ruf der göttlichen Gnade vernommen und in Wahrheit erkannt habt. Wort des lebendigen Gottes.
1: Cari fratelli e sorelle, buongiorno e benvenuti.
0: Liebe Brüder und Schwestern, guten Morgen und herzlich willkommen.
1: Oggi desidero parlarvi del viaggio apostolico in Francia.
0: Heute möchte ich zu euch über die apostolische Reise nach Frankreich sprechen, die ich in den vergangenen Tagen unternommen habe. Sie war ein großes Geschenk für mich und für das Volk Gottes in diesem Land. Und dafür danke ich dem Herrn. Ich möchte noch einmal allen meinen Dank aussprechen, die mich aufgenommen haben, den zivilen Behörden und den Hirten der Kirche, sowie den unzähligen Menschen, die den Papst treffen oder ihn auch nur auf der Straße grüßen wollten, als Apostel Christi und Boten des Friedens. Ich danke allen. Ich möchte die Gedanken und Eindrücke, die noch immer sehr lebendig sind, dieses Pastoralbesuchs um ein einziges großes Symbol herum zusammenfassen. Die Kathedrale Notre-Dame in Paris. Dort haben wir am Nachmittag des ersten Tages die Vesper der seligen Jungfrau Maria gefeiert, eine feierliche und zugleich festliche Liturgie, in der die Musik, der Gesang und die Schönheit des Gotteshauses die im Gebet vereinten Herzen zum Schwingen brachten. Gerade Notre-Dame kann mit dem Drama, das sie durchlebt hat, diese gesamte apostolische Reise symbolisch erhellen und einen Interpretationsschlüssel bieten, den ich in einem Wort zusammenfassen würde: Wiedergeburt. Die Kathedrale von Paris, die noch vor 7 Jahren durch einen gewaltigen Brand tödlich verwundet schien, ist nun wieder aufgebaut und strahlt prächtiger denn je. Diese Katastrophe löste auf allen Ebenen eine positive Reaktion aus. Einige davon waren sichtbar und konkret, andere eher verborgen und spiritueller Natur. Ihre Restaurierung war ein Beweis für die mögliche Zusammenarbeit zwischen Kirche, Staat, öffentlichen Institutionen und der Zivilgesellschaft. Diese Haltung ermöglichte es, sowohl die Großzügigkeit der Spender als auch das Fachwissen der Experten und Handwerker bestmöglich zur Geltung zu bringen. Diese Synergie zum Wohl der Allgemeinheit sollte die normale Vorgehensweise der Institutionen, der politischen und sozialen Kräfte sowie all jener sein, die zivile und wirtschaftliche Verantwortung tragen. Das ist die Botschaft, die ich den französischen Behörden sowie den Mitgliedern der UNESCO, der Organisation der Vereinten Nationen für Erziehung, Wissenschaft und Kultur, übermitteln wollte, wobei ich das grundlegende Kriterium benannte, auf dem diese Zusammenarbeit beruhen muss. Die Würde des Menschen. Vor allem aber ist Notre-Dame ein Sinnbild für die Kirche aus lebendigen Steinen, für das heilige Volk Gottes. Es ist interessant, die Feier der Vesper in der Kathedrale mit der Jugendvigil zu vergleichen, die am selben Abend im großen Stade de France in Paris stattfand. Zwei völlig unterschiedliche Orte und doch zwei sich ergänzende Ereignisse, die fast schon geistlich miteinander verbunden waren. Was verband sie? Die Kirche, die nicht nur aus Steinen oder Beton besteht, sondern aus Menschen, die Jesus Christus lieben, weil sie von ihm geliebt wurden. In Notre-Dame waren Priester und Diakone, Ordensleute und Seelsorger. Im Stadion war die neue Generation Frankreichs. Neu würde ich sagen, nicht nur vom Alter her, sondern noch mehr im Geist, in der Freiheit des Herzens und des Glaubens. Junge Menschen, die gesungen und gerufen haben, aber auch still waren und zuhörten. Aufmerksame und gerührte Gesichter, die von Herzen zeugten, die nach Wahrheit und Liebe verlangen. Zu ihnen habe ich voller Freude gesagt, ihr seid die Heiligen Frankreichs. Diese Nachtwache war ein großes Zeichen der Hoffnung. Ebenso war es in der Kleinheit, die Gott so sehr liebt, bei der Begegnung im Maison Bakita, einem Aufnahmehaus für verschiedene Menschen in Not. Einer der vielen Orte, Früchte des Evangeliums, an denen man sich täglich dafür einsetzt, der Würde des Menschen mit Liebe zu dienen. In der Kirche in Frankreich gibt es jedoch seit einigen Jahren ein Zeichen der Erneuerung, nämlich die bemerkenswerte und wachsende Zahl von Jugendlichen und Erwachsenen, die um die Taufe bitten. Zu dieser schönen Überraschung Gottes findet derzeit in Paris eine Provinzialsynode statt, an der ich teilnehmen durfte, um den Weg der Katechumenen und Neugetauften gemeinsam mit den Gemeinschaften, denen sie angehören, zu bestärken. Der Höhepunkt meines Besuchs in der Hauptstadt war die Messe auf der Place de la Concorde. Dort zeigte sich das Zeichen der Wiedergeburt auf überraschende Weise. Die liturgische Versammlung, zu der sich auf dem weitläufigen Platz Priester, der Chor und eine beachtliche Menschenmenge versammelt hatten, erstreckte sich über die gesamte Avenue de Champs-Élysées bis zum Triumphbogen und darüber hinaus. Zur Zeit der Kommunion konnten alle die Eucharistie empfangen, die überall ausgeteilt wurde. Das ist der wahre Wiederaufbau, die Wiederherstellung der Kirche, die nur Gott durch die Fürsprache der Jungfrau Maria vollbringen kann. Und so war es nur natürlich und geboten, dass ich mich nach Paris als Pilger nach Lourdes begab, um die Mutter der Kirche, Maria, zu verehren, die in der Stunde des Leidens und des Todes die Lampe des Glaubens und der Hoffnung am Leuchten hält. In Lourdes vermittelt der Herr durch die mütterliche Fürsorge der Jungfrau Marien allen, den Pilgern und besonders den an Leib und Geist Kranken, eine Botschaft der Hoffnung und der Erneuerung. Eine Botschaft, die ich offen bekräftigen wollte. Jedes menschliche Leben, in welchem Zustand auch immer, selbst in größter Gebrechlichkeit, bewahrt seine unantastbare Würde und verdient es, gepflegt, begleitet und mit menschlichem Mitgefühl sowie mit Hilfe der von der Wissenschaft angebotenen Mittel von seinen Leiden befreit zu werden. Aus diesem Grund ist Lourdes für die ganze Welt ein Heiligtum der Zivilisation der Liebe. In diesem Zusammenhang habe ich einige Opfer von Missbrauch getroffen und sie gebeten, mir dabei zu helfen, auch anderen Betroffenen meinen Willen und den der gesamten Kirche zu vermitteln, ihnen zuzuhören und sie auf ihrem Weg der Heilung zu begleiten. indem wir den in ihrem Leben verursachten Schmerz anerkennen und uns für die Prävention von Missbrauch einsetzen. Die dritte und letzte Etappe der apostolischen Reise war die Stadt Metz in einer Region Frankreichs und Europas, die vom Zweiten Weltkrieg schwer gezeichnet wurde. Dort wirkte Robert Schumann, einer der wichtigsten Inspiratoren des europäischen Einigungsprozesses. Das heutige Europa ist gerade als Friedensprojekt nach der Zerstörung durch den Krieg entstanden. Man kann sagen, dass das, was mit dem Brand in der Kathedrale Notre-Dame in Paris geschah, in Europa mit dem Zweiten Weltkrieg geschehen war. Und Europa wurde wiedergeboren auf der Grundlage jener Prinzipien der Demokratie, der Solidarität und der Geschwisterlichkeit unter den Völkern, die viel ihren christlichen Wurzeln verdanken. Auch heute kann sich das Projekt Europa auf diesen Grundlagen und mit dieser Lebenskraft erneuern. In einer weitaus stärker globalisierten Welt, in der der interreligiöse Dialog eine Rolle von vorrangiger Bedeutung spielt. Aus diesem Grund habe ich in Metz Vertreter verschiedener religiöser Traditionen getroffen, die in meiner Gegenwart den Aufruf von Metz für Dialog und Frieden verlesen und unterzeichnet haben. Meine Lieben, das Motto meiner apostolischen Reise nach Frankreich lautete: damit die Welt das Leben habe. Es sind Worte Jesu, die seine gesamte Heilsmission zusammenfassen und die während der Reise den evangelischen Sinn jeder Begegnung in ihrer ganzen Fülle zum Ausdruck brachten. Mögen Sie nun unser Gebet inspirieren, wenn wir Gott darum bitten, dass dieses Gnadenereignis reichhaltige und dauerhafte Früchte trage.
2: Heiliger Vater, die Gläubigen deutscher Sprache möchten Ihnen ihre herzliche Zuneigung und aufrichtige Verbundenheit bekunden und versichern Sie zugleich Ihres Gebetes in allen Anliegen Ihres universalen apostolischen Dienstes. Zum Schluss dieser Audienz singen wir gemeinsam das Vaterunser in lateinischer Sprache. Danach wird der Heilige Vater den apostolischen Segen erteilen. Gern schließt er darin ihre Angehörigen ein, besonders die Kinder, die älteren Menschen und die Leidenden. Er segnet auch die Rosenkränze und die übrigen Andachtsgegenstände, die sie dafür mitgebracht haben. Es folgt eine Zusammenfassung der Katechese des Heiligen Vaters in deutscher Sprache. Liebe Brüder und Schwestern, ich danke Gott für die wirklich gesegneten Tage meiner jüngsten apostolischen Reise nach Frankreich. Die feierliche Vesper in der wiedererstandenen Kathedrale Notre-Dame de Paris, die Gebetsvigil mit den Jugendlichen und die große heilige Messe auf der Place de la Concorde waren Zeichen einer Hoffnung und Erneuerung, die nur der Herr selbst schenken kann. Im Heiligtum unserer lieben Frau von Lourdes habe ich bei der Begegnung mit den Pilgern und Kranken an die unantastbare Würde eines jeden Menschen erinnert. In Metz habe ich dazu ermutigt, den Weg der europäischen Einigung im Geiste seiner Gründerväter und eingedenk der christlichen Wurzeln dieses Kontinents weiterzugehen. Der Heilige Vater richtet nun einen kurzen Gruß auf Italienisch an die deutschsprachigen Gläubigen.
1: Rivolgo un cordiale saluto ai pellegrini di lingua tedesca. A Lourdes ho invitato tutti a pregare nel mese di ottobre dedicato al rosario per la pace tra i popoli e anche nei cuori di tutti gli uomini. Maria, regina della pace, interceda per noi.
2: Der Heilige Vater hat gesagt: Einen herzlichen Gruß richte ich an die Pilger deutscher Sprache. In Lourdes habe ich alle eingeladen, im Rosenkranzmonat Oktober für den Frieden unter den Völkern und auch in den Herzen aller Menschen zu beten. Maria, die Königin des Friedens, möge unsere Fürsprecherin sein.
0: Ich heiße die italienischsprachigen Pilger herzlich willkommen, insbesondere die Missionarinnen Figlie della Sacra Famiglia di Nazareth, die Pfarrei Santa Maria della Valle in Scanno, sowie die Pfarreien von Ferrara di Montebaldo und Tesero mit dem Bischof von Verona. Ich grüße ferner das Berufsbildungszentrum Artigianelli aus Fermo, die Schüler des Gymnasiums Visconti aus Rom und die des Gymnasiums Gonzaga aus Palermo. Meine Gedanken gelten schließlich den Jugendlichen, den Kranken und den frisch Vermählten. Der Monat Oktober, der morgen beginnt, möge Anlass sein, den Heiligen Rosenkranz zu beten und ihn in besonderer Weise dem Ende der Kriege und der Erlangung des Friedens zu widmen. Meinen Segen erhaltet ihr alle. Ausklingen wird die Audienz mit den rund 22.000 Teilnehmern nun mit dem Vater Unser.

Die Generalaudienz von Papst Leo XIV. Hier bei Radio Horeb mit einem Überblick auf die Frankreich-Reise von Papst Leo. Es hat für Sie Christine Seuss von Radio Vatikan übersetzt. 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

0: 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Der Festgottesdienst zur Amtseinführung des neuen Eichstätter Bischofs Dr. Christian Würz in einer halben Stunde hier live bei Radio Horeb. Ein Interview mit Bischof Würz wiederholen wir jetzt für Sie zur Einstimmung.
1: Herzlich willkommen zum Interview des Tages hier auf Radio Horeb, Ihrer christlichen Stimme in Deutschland. Mein Name ist Ralf Oppmann. Ein Badener in Oberbayern, was sich ein bisschen wie der Titel einer Vorabendserie im deutschen Fernsehen anhört, wird für den Freiburger Weihbischof Dr. Dr. Christian Würz bald Realität. Am Sonntag wird er als 83. Bischof von Eichstätt in sein neues Amt eingeführt. Ob er sein neues Bistum schon etwas kennenlernen konnte und wer der neue Bischof von Eichstätt ist, das wollen wir jetzt von ihm persönlich erfahren. Und dazu darf ich Weihbischof Christian Würz hier am Rande der Herbstvollversammlung der Deutschen Bischofskonferenz in Fulda recht herzlich begrüßen. Herr Weihbischof Würz, herzlich willkommen und danke, dass Sie sich Zeit für uns genommen haben.
2: Ja, guten Morgen. Schön, dass ich mit Ihnen ein Gespräch führen darf.
1: Herr Weihbischof Würz, als Sie von Ihrer Ernennung zum Bischof von Eichstätt erfahren haben, was waren da die ersten Gedanken, die Ihnen durch den Kopf gingen?
2: Das kam für mich sehr überraschend. Ich habe erst mal wirklich Zeit gebraucht, mir klar zu werden, kann ich das überhaupt, will ich das überhaupt? Aber nachdem mir dann der Nunzius gut zugeredet hat, habe ich dann schlussendlich doch Ja gesagt. Und dann, muss ich gestehen, habe ich erst mal geguckt, wie ich überhaupt nach Eichstätt komme, wo das genau liegt. Ich muss ja gestehen, ich war vor dem 7.7., dem Tag meiner Ernennung, noch nie in Eichstätt. Aber ich habe es dann gut gefunden.
1: Ja, Sie haben ja zuerst ein Studium der Rechtswissenschaft absolviert und haben darin promoviert und als Rechtsreferendar gearbeitet und haben dann zusätzlich noch Theologie studiert, bevor Sie 2006 zum Priester geweiht wurden. War das ein Umschwenken in Ihrer beruflichen Laufbahn oder wollten Sie von vornherein erstmal ein klassisches Studium machen und dann die Theologie zu studieren? Oder wie kam das dazu?
2: Als es aufs Abitur zuging, muss man sich ja zwangsläufig damit auseinandersetzen, was macht man danach. Damals war schon auch eine Option, ich könnte ja Theologie studieren, Priester werden. Habe mich das dann aber aus verschiedenen Gründen nicht so recht getraut. Habe dann erstmal Zivildienst gemacht in einem Krankenhaus in Karlsruhe. Da habe ich mir dann sogar überlegt, Medizin zu studieren. Habe mich dann aber doch für Jura entschieden, habe das an sich sehr gerne gemacht. Und als es dann aufs erste Staatsexamen zuging, kam immer öfter der Gedanke, ha, soll ich vielleicht nicht doch Theologie studieren. Habe dann Jura erst komplett fertig gemacht, eben noch mit dem Referendariat und habe dann mit dem Theologiestudium angefangen und kann sagen, ich habe es bis heute nicht bereut.
1: Sie haben sich ja bei Ihrer Weihe zum Bischof und als Sie Weihbischof von Freiburg wurden 2019 als Wahlspruch einen Vers aus dem Vater Unser gewählt, dein Reich komme. Was verbinden Sie mit diesem Wahlspruch?
2: Dieser Spruch ist eigentlich schon davor entstanden, also nicht speziell auf die Weihbischofsweihe hin, sondern ich bin ja ein Jahr davor Dompfarrer in Freiburg geworden und Dekan. Und damals hatte ich eine Auszeit, in der ich viel Zeit hatte, eben zu überlegen, was will ich denn eigentlich in Freiburg? Und da kam mir dieser Spruch in den Sinn, dein Reich komme. Es soll wirklich um den Aufbau des Gottesreiches gehen. Es soll nicht um meine Ideen, mein Reich gehen, sondern wirklich, dass ich mich in den Dienst Gottes stellen will und mithelfen will, dass sein Reich ein Stück weit mehr Wirklichkeit wird.
1: Herr Weihbischof Würz, jetzt werden Sie zum Bischof von Eichstätt ins Amt eingeführt, kriegen ja nicht eine neue Weihe, sondern werden eingeführt. Können Sie dann einen neuen Wahlspruch wählen? Wäre das möglich und würde Ihnen das vorschweben oder gefällt Ihnen Ihr Alter so gut, dass Sie ihn behalten?
2: Also mein Alter gefällt mir, oder mein bisheriger gefällt mir so gut, dass ich den behalte. Ich habe mir jetzt gar nicht weiter überlegt, ob ich da auch nochmal einen anderen nehmen könnte. Ich glaube, der passt auch ganz gut für Eichstätt.
1: Das glaube ich auch, ja. Sie sind ja gebürtiger Karlsruher und auch sonst sehr mit Ihrer badischen Heimat verwurzelt. Herr Weihbischof Würz, jetzt heißt es umziehen ins nördliche Oberbayern. Als Bischof von Eichstätt, Sie haben eben gesagt, Sie mussten erst mal nachschauen, wo das überhaupt liegt, am Rand vom Altmühltal. Wie schwer fällt es Ihnen denn jetzt, das Erzbistum Freiburg zu verlassen, ihm den Rücken zuzukehren?
2: Ich habe mich sehr wohl im Erzbistum Freiburg gefühlt. Ich habe meine Familie, Geschwister, meine Mutter leben noch dort. habe eben viele persönliche Beziehungen, habe ja da auch in den letzten Jahren sozusagen meine Arbeitskraft da eingesetzt. Von daher fällt mir das auf der einen Seite schon schwer, da jetzt vieles hinter mich zu lassen. Aber auf der anderen Seite geht jetzt der Blick schon nach vorne.
1: Sie haben jetzt schon eine Zeit gehabt, sich mit Ihrem neuen Amt ein bisschen geistig auseinanderzusetzen. Was bedeutet es jetzt so für Sie, als der 82. Nachfolger des heiligen Willibald Bischof von Eichstätt zu werden?
2: Auf der einen Seite merke ich, das ist na klar eine hohe Verantwortung und vor allem, wenn man sich bewusst macht, in welcher langer Tradition man steht. Auf der anderen Seite gibt es einem vielleicht auch manchmal eine gewisse Gelassenheit, wenn man so in die Kirchengeschichte hineinschaut, welche Höhen und Tiefen es da schon alles gab. Und ich habe die Hoffnung, dass es gut weitergeht und bin eigentlich ganz zuversichtlich.
1: Hatten Sie jetzt schon mal Möglichkeit, Ihr Bistum etwas näher kennenzulernen? Sie haben gesagt, Sie haben erst mal geschaut, wo es ist, aber daraus nehme ich an, dass Sie noch nicht dort waren, aber haben sich so ein bisschen damit beschäftigt und haben Sie vielleicht auch mit Ihrem Vorgänger Bischof Hanke Kontakt gehabt?
2: Also ich war jetzt schon mehrfach in Eichstätt und bin ja auch schon dorthin jetzt umgezogen. Wir haben jetzt auch die ersten Termine gemacht, damit ich wirklich die Diözese kennenlerne. An verschiedenen wichtigen Orten werde ich in den kommenden Wochen sein. Habe mich na klar ein bisschen schon mit der Geschichte vertraut gemacht und auch mit der aktuellen Situation. Mit meinem Vorgänger hatte ich jetzt mehrfach schon per Mail Kontakt und wir haben auch ausgemacht, dass wir dann bald mal miteinander telefonieren nach der Einführung. Und er kommt auch zur Einführung, da werde ich ihn auch sehen.
1: Im Bistum Eichstätt ist ja die einzigste deutsche katholische Universität. Sie als ja doppelt promovierter Wissenschaftler. Was bedeutet das für Sie und wollen Sie da sich auch etwas stärker einbringen an dieser Universität?
2: Ich habe da schon jetzt die ersten Termine auch mit verschiedenen Vertretern der katholischen Universität. Das ist mir sicherlich ein Anliegen, weil ich denke, der Bildungsauftrag, den ja auch die Kirche hat, kann auch mit Hilfe dieser katholischen Universität gut vorangebracht werden.
1: Und Herr Weihbischof Würz, haben Sie jetzt schon ein paar Worte, die Sie jetzt vielleicht schon mal an Ihre zukünftigen Gläubigen in Ihrem neuen Bistum richten möchten?
2: Ich freue mich jetzt auf die Amtseinführung am 4. Oktober, freue mich auf den Gottesdienst, auf das gemeinsame Singen und Beten und anschließend auch auf das Fest der Begegnung, das geplant ist. Und ich freue mich dann einfach, wenn es sozusagen richtig losgeht und ich nach und nach meine Diözese und vor allem die Menschen, die dort leben, kennenlerne.
1: Ja, die Oberbayern sind, glaube ich, ein bisschen ein anderer Menschenschlag wie die Badener, aber ich glaube, sie werden dort auch gut aufgenommen werden. Es hat gute Tradition hier bei uns bei Radio Horeb, dass zum Schluss eines Gesprächs wir dann noch um den Segen bitten, wenn Sie den doch bitte unseren Hörern spenden könnten.
2: Der Herr sei mit euch.
1: Und mit deinem Geiste.
2: Der Name des Herrn sei gepriesen.
1: Von nun an bis in Ewigkeit.
2: Unsere Hilfe ist im Namen des Herrn,
1: der Himmel und Erde erschaffen hat.
2: So segne und behüte euch der gute und der treue Gott, der Vater und der Sohn und der Heilige Geist.
1: Amen.
2: Gelobt sei Jesus Christus.
1: In Ewigkeit. Amen. Vielen Dank.
2: Bitteschön.
1: Der Freiburger Weihbischof Dr. Dr. Christian Würz war das hier im Interview des Tages bei Radio Horeb. Am Sonntag, den 4. Oktober, wird er in sein neues Amt als Bischof von Eichstätt eingeführt und wird dann der 82. Nachfolger des heiligen Willibald. Den Einführungsgottesdienst können Sie hier auf Radio Horeb am Sonntag ab 13.30 Uhr live mitverfolgen. Wir wünschen Weihbischof Würz schon jetzt gottesreichen Segen für sein neues Amt. Mein Name ist Ralf Obmann und das war das Interview des Tages auf Radio Horeb. 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
0: Das war eine Wiederholung unseres Interviews mit dem neuen Eichstätter Bischof Dr. Christian Würz. Den Festgottesdienst zur Amtseinführung von Bischof Würz übertragen wir hier live gleich in wenigen Minuten um 13.30 Uhr. Bleiben Sie gerne mit dabei.

Nachrichten aus Kirche und Welt, direkt aus der aktuellen Redaktion von Radio Horeb. Im Studio Domagoj Klobuchar. Hamburg, München. Mit dem Erntedankfest heute danken Landwirtschaft und Kirchen für die eingebrachte Ernte. In der katholischen und der evangelischen Kirche besteht der Brauch, Altäre mit Ähren und Gaben, Früchten und Blumen oder einem Erntekranz zu schmücken. Mittlerweile stellen viele Gemeinden auch den Umweltschutz, einen angemessenen Umgang mit Nahrungsmitteln oder die Entwicklungshilfe in den Mittelpunkt des Festes. Aachen, München. In der katholischen Kirche ist der Oktober der Monat der Weltmission. Die diesjährige Aktion wird von den katholischen Hilfswerken Missio Aachen sowie Missio München getragen und steht unter dem Leitwort »Sei mutig und stark«. Im Mittelpunkt steht diesmal Madagaskar. Der Weltmissionssonntag wird am 25. Oktober in Deutschland mit einer Kollekte in den Gottesdiensten begangen. Der Monat der Weltmission wird in rund 120 Ländern unterstützt. 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

Oktober ist traditionell auch der Rosenkranzmonat. Papst Leo hatte bei seinem Frankreich-Besuch dazu aufgerufen, den Rosenkranz besonders für den Frieden zu beten. Er bat die Gläubigen darum, für ein Ende der Kriege und Frieden zwischen den Völkern zu beten und dieses Gebet mit konkreten Zeichen der Buße, der Barmherzigkeit, des Dialogs und der Versöhnung zu verbinden. In eigener Sache. 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Das waren Meldungen aus Kirche und Welt. 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

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Aus dem Hohen Dom zu Eichstätt übertragen wir für Sie jetzt den Festgottesdienst zur Amtseinführung des neuen Eichstätter Bischofs, Dr. Christian Würz, der der Heiligen Messe auch vorstehen wird. Den Gottesdienst eröffnet gleich Erzbischof Herwig Gössel, Leiter der Kirchenprovinz Bamberg, zu der das Bistum Eichstätt gehört. Zu den weiteren Konzelebranten gehören unter anderem Kardinal Reinhard Marx, Bischof Michael Gerber als Vertreter der Deutschen Bischofskonferenz, der Freiburger Erzbischof Stefan Burger, Bischof Emeritus Gregor Maria Hanke und Diözesanadministrator Alfred Rottler. Aus den Partnerbistümern nehmen Generalvikar Nestor Nyokindi aus dem Bistum Gitega in Burundi und Generalvikar Radek Jurnečka aus dem tschechischen Bistum Leitmeritz teil. Nach der Eröffnungsfeier wird der apostolische Nuntius in Deutschland, Erzbischof Hubertus van Megen, die päpstliche Ernennungsurkunde überreichen. Die musikalische Gestaltung des Festgottesdienstes übernehmen der Eichstätter Domchor, die Schola Gregoriana, die Jugendkantorei, Domorganist Martin Behreuter und Domkantorin Deborah Faul unter der musikalischen Gesamtleitung von Domkapellmeister Manfred Fleig. Ja, der Wahlspruch von Bischof Christian Würz lautet: Dein Reich komme. Seien Sie mit dabei jetzt zum Festgottesdienst zur Amtseinführung des neuen Eichstätter Bischofs. Bereiten wir uns in Kürze vor mit einem gemeinsamen Gebet.

Seien Sie herzlich eingeladen jetzt zur Übertragung des Festgottesdienstes zur Amtseinführung des neuen Eichstätter Bischofs Dr. Christian Würz, der der Heiligen Messe auch vorstehen wird. Im Hohen Dom zu Eichstätt bereiten wir uns vor mit einem gemeinsamen Gebet. Im Namen des Vaters und des Sohnes und des Heiligen Geistes. Amen. Nimm hin, o Herr, meine ganze Freiheit. Nimm an mein Gedächtnis, meinen Verstand, meinen Willen. Was ich habe und was ich besitze, hast du mir geschenkt. Ich gebe es dir wieder ganz und gar zurück und überlass alles dir, dass du es lenkst nach deinem Willen. Nur deine Liebe schenke mir mit deiner Gnade. Dann bin ich reich genug und suche nichts weiter. Amen.

Ein herzliches Grüß Gott aus Eichstätt. Ihnen allen, die Sie über Fernsehen oder Internet mit uns heute hier im Dom verbunden sind. Mit einem festlichen Gottesdienst wird hier der neue Eichstätter Bischof Christian Würz in sein Amt eingeführt. Und damit endet die Zeit der Sedisvakanz, die mit dem Amtsverzicht von Bischof Gregor Maria Hanke am 8. Juni 2025 begonnen hatte. Die Familie von Bischof Würz, Wegbegleiter und Freunde, Bischöfe, Kollegen und Gäste aus aller Welt haben heute im Altmühltal die Universitäts- und Bischofsstadt Eichstätt aufgesucht. Und vor allem unzählige Frauen und Männer aus dem ganzen Bistum, die zum Teil gar nicht alle in den neu renovierten Dom passen. Rund 1000 Personen bilden hier im Dom diese große Kerngemeinde. Ich möchte kirchlicherseits nur einige stellvertretend nennen. Da ist vor kurzem vom Papst ernannte Apostolios Nuntius, Erzbischof Hubertus van Megen, dann den Vorsitzenden der Freisinger Bischofskonferenz, Kardinal Reinhard Marx aus München, sowie den stellvertretenden Vorsitzenden der Deutschen Bischofskonferenz, der Bischof von Fulda, Michael Gerber. Für die Weltkirche stehen die beiden Generalvikare aus den Partnerdiözesen von Eichstätt, aus Burundi und Leitmeritz. An der Spitze der Politikvertreter stehen Bayerns Ministerpräsident Markus Söder und der bayerische Innenminister Joachim Herrmann.

Bischof Christian am Weihwasserbecken bekreuzigt. Den Einführungsgottesdienst wird anfangs der Erzbischof von Bamberg, Metropolit Herwig Gössel, leiten, zu dessen Kirchenprovinz das Bistum Eichstätt gehört. Bis dann schließlich nach der Inbesitznahme der Kathedra der 82. Nachfolger des heiligen Willibald den Vorsitz der Feier übernimmt. 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

Die Gemeinde hat eingestimmt in den Eröffnungsgesang »Lobe den Herrn« und macht damit deutlich, um was es bei jedem Gottesdienst geht. Gott zu loben und zu preisen für seine Gegenwart und zu danken für alles, was er uns Menschen Gutes tut. Unterstützt wird die singende Gemeinde vom Eichstätter Domchor, der Jugendkantorei sowie den Dombläsern. Alle unter der Leitung ihres Domkapellmeisters Manfred Feig und begleitet in bewährter Weise vom Domorganisten Martin Bernreuther. In den kommenden 2 Stunden erwartet uns ein feierlicher Gottesdienst. Nachdem Christian Würz seine Weihe zum Weihbischof bereits am 13. Juni 2019 vom Freiburger Erzbischof Stefan Burger, der heute natürlich auch da ist, erhalten hat und deswegen schon Bischof ist, findet heute keine Bischofsweihe statt, sondern eine Amtseinführung.

0: Im Namen des Vaters und des Sohnes und des Heiligen Geistes. Amen. Der Friede sei mit euch. Exzellenz, hochwürdigster Herr Apostolischer Nuntius, liebe Mitbrüder im geistlichen Dienst, liebe Schwestern und Brüder in Christus hier im Eichstätter Dom und über die Medien mit uns verbunden, vor allem aber lieber Bischof Christian Würz. Wie mich der Vater gesandt hat, so sende ich euch. Mit diesen Worten benennt der auferstandene Herr am Abend des Ostertages den Grundauftrag der Apostel und damit auch des apostolischen Dienstes. Der Bischof ist berufen und gesandt vom Herrn der Kirche selbst, von Jesus Christus. Er ist gesandt, den Hirtendienst auszuüben, nicht im Geist dieser oder jener kirchenpolitischen Agenda, nicht als Vertreter dieser oder jener Gruppe, sondern in der Gesinnung und Haltung des Herrn und seiner Sendung vom Vater. Der Bischof ist gesandt zu einen, nicht zu spalten. Er soll in seinem Wesen und in seinem Handeln den kirchlichen Auftrag verwirklichen, nämlich die innige Vereinigung mit Gott und die Einheit der ganzen Menschheit fördern. Das ist wahrer Pontifikaldienst, das ist Brückenbaueraufgabe des Bischofs für seine Diözese und für die weltweite Kirche. Wenn man heute durch unser schönes Land fährt, kommt man in der Regel nicht weit, ohne dass man auf eine Baustelle stößt. Und sehr häufig sind es gerade die Brücken, die baufällig geworden sind und die erneuert werden müssen. Ist das auch symptomatisch für den Zustand unserer Gesellschaft und unserer Kirche? Brücken wurden abgebrochen, sie fehlen. Und das verhindert oder erschwert zumindest, dass man zueinander findet. Es ist die schwierige, aber wichtige und im Grunde auch sehr schöne Aufgabe des Bischofs, Brücken zu bauen, Menschen zueinander zu führen und sie immer wieder auf den gemeinsamen Grund zu verweisen, auf dem alles ruht, auf Jesus Christus. Das ist der spezifische, synodale und auch ökumenische Auftrag des Bischofs. Das ist dein Auftrag, lieber Bischof Christian. Die Menschen hier im Bistum Eichstätt haben seit dem Rücktritt deines Vorgängers Gregor Maria Hanke um einen guten neuen Bischof gebetet. Vermutlich gab es auch da unterschiedliche Vorstellungen davon, was einen guten neuen Bischof auszeichnet. Aber allein die Tatsache, dass man sich gemeinsam im Gebet an den Herrn wendet, das führt schon zusammen. Und so darfst du aufbauen auf diesem Fundament des Gebetes und des Glaubens. Du darfst darauf Brücken bauen, die tragen und zusammenführen. In deiner neuen Diözese, in unserer Bamberger Kirchenprovinz, in der Freisinger und in der Deutschen Bischofskonferenz und in der weltweiten Kirche. Die erste Verantwortung für die Einheit der Kirche liegt bei deren obersten Brückenbauer, beim römischen Pontifex, der durch seinen Dienst dafür Sorge trägt, dass die apostolische Sendung der Kirche auch in unseren Tagen weitergeht. Daher bitte ich nun den Gesandten des Heiligen Vaters in Deutschland, den Apostolischen Nuntius, das päpstliche Ernennungsschreiben an den Domdekan von Eichstätt zu übergeben, der es uns dann zur Kenntnis bringen wird.
1: Bevor er das tut, wird der Nuntius die päpstliche Ernennungskunde mitbringen und als diplomatischer Vertreter des Papstes selbst ein paar Worte noch an die Gemeinde richten.
2: Exzellenzen, liebe Mitbrüder im bischöflichen, priesterlichen und diakonalen Dienst, verehrte Vertreterinnen und Vertreter der christlichen Kirchen, sehr geehrte Vertreterinnen und Vertreter aus Politik und Gesellschaft, liebe Brüder und Schwestern. Mit großer Freude bin ich heute zu euch nach Eichstätt gereist, um in dieser ehrwürdigen Kathedralkirche bei der Einführung des neuen Bischofs, Monsieur Dr. Dr. Christian Würz, dabei zu sein. In der langen Liste der Bischöfe seit dem heiligen Willibald im Ausgang des 8. Jahrhunderts ist Monsieur Würz jetzt schon der 83. Bischof von Eichstätt. Und wie jeder Bischof in der Weltkirche, so wird auch Bischof Christian dafür einstehen, dass Gottes Reich in dieser Diözese und in dieser Weltstunde lebendig werde. Insofern passt sein Wahlspruch aus dem Vater Unser, Adveniat Regnum Tuum, dein Reich komme. Wie schwer wir uns damit tun, Gottes Reich zu dienen und nicht unseren eigenen inneren und auch äußeren Fürstentümern, das wissen wir nur zu gut. Im Herzen Bayerns und in den schönen Landschaften des Bistums Eichstätt, im Altmühltal, im fränkischen Jura und Seenland, im Donaumoos, im Donautal und der Hallertau, möge die Botschaft des Evangeliums reiche Frucht tragen. Einer der ersten und wichtigen Früchte soll dabei die Freude am Glauben sein. Je ernster eine Weltstunde, umso mehr gilt ein Wort des Propheten Nehemias: Macht euch keine Sorgen, denn die Freude am Herrn ist eure Stärke. Das gilt natürlich zunächst eurem neuen Bischof. Er streckt sich aber auch über die Priester, Diakone und Ordensangehörigen in diesem Teil der Weltkirche und gilt allen Frauen und Männern, Kindern, Jugendlichen und Alten im schönen Bistum Eichstätt, die mit der Gnade Gottes sein Reich lebendig machen. Wenn ich nun die Ernennungsbulle dem hochwürdigen Herrn Dompropst Alfred Rottler übergebe, so sei ihm für seinen Dienst in der Vakanz des bischöflichen Stuhls von Eichstätt herzlich gedankt. In diesen Dank schließe ich alle ein, die ihren Beitrag zu einer lebendigen Kirche in Eichstätt in der Übergangszeit geleistet haben. Denn wir verwalten keine Buchstaben, sondern wir wissen, der Geist ist es, der lebendig macht. Auf die Fürsprache der seligen Jungfrau Maria, der Mutter der Kirche und der Patrone dieser ehrwürdigen Diözese, des heiligen Willibald, der heiligen Walburga und des heiligen Wunibald, möge dieser Weinberg des Herrn von seinem neuen Bischof Christian nicht nur für die Zukunft gerüstet und befriedet, sondern mit diesen heiligen Patronen zur Freude am Glauben und zur Weitergabe dieser Glaubensfreude geleitet werden. Gelobt sei Jesus Christus in Ewigkeit.
1: Mit im Gepäck hat der Nuntius dieses wichtige Schreiben, die päpstliche Ernennungsbulle. Einer Bischofsweihe, einer Bischofseinführung geht ein rechtlicher Akt der Ernennung eines Bischofs voraus. Und dieser ist in der päpstlichen Ernennungsbulle vom 7. Juli 2026 in lateinischer Sprache festgehalten. Domdekan Killermann wird dieses Schreiben jetzt dann übersetzt auf Deutsch vorlesen, nachdem das Domkapitel und die versammelte Gemeinde symbolisch Einsicht in das Dokument genommen haben.
3: Leo, Bischof und Diener, der Diener Gottes, entbietet dem ehrwürdigen Bruder Christian Würz, derzeit Bischof von Germania in Dacia und Weihbischof des Erzbistums Freiburg, erwählter Bischof von Eichstätt, Groß und apostolischen Segen. Treu ist, der uns ruft, und darum müssen wir, um ihm treu zu bleiben, mit Tugend und Wagemut den Namen Jesu, des Meisters und Erlösers der Menschen, verkünden, der uns ein neues Reich errichtet hat, in dem die Armen selig sind, wo der Friede das Prinzip des Zusammenlebens ist, wo die mit reinem Herzen und die Trauernden erhöht und getröstet werden, wo Sünder Vergebung erlangen und alle als Geschwister gefunden werden. In diese Glaubenspflicht eingesetzt, richten wir mit väterlicher Liebe den Blick auf die geistlichen Bedürfnisse der Herde von Eichstätt, die nach dem Rücktritt ihres letzten Vorstehers der Heiligen Kirche, des ehrwürdigen Bischofs Gregor Hanke, OSB, derzeit vakant ist und auf ihren neuen Hirten wartet. Wir haben daher an dich gedacht, ehrwürdiger Bruder, der du dir in deinem Dienst als Weihbischof im Erzbistum Freiburg sowohl geistliche und menschliche Gaben als auch kaufmännisches Geschick erworben hast, wodurch du uns für die nun zu erfüllenden, umfassenderen Aufgaben geeignet erscheinst. Nachdem wir den Rat des Dikasteriums für die Bischöfe gehört haben, haben wir dich daher Kraft der Fülle unserer apostolischen Vollmacht vom Band an die oben genannte Titularkirche und vom Amt des Weihbischofs gelöst und nach Maßgabe des Rechts zum Bischof von Eichstätt ernannt, dir die gebührenden Rechte verliehen und die entsprechenden Pflichten auferlegt. Wir möchten, dass du den Klerus und die Gläubigen dieser Diözese über unser Dekret unterrichtest und alle ermutigst, dich als Vater, Lehrer und überaus fürsorglichen Beschützer anzunehmen und unter deiner wagemutigen und treuen Führung das Reich der Wahrheit und des Lebens, das Reich der Heiligkeit und der Gnade, das Reich der Gerechtigkeit, der Liebe und des Friedens zu errichten und vom geöffneten Herzen des Erlösers angezogen, stets voller Freude aus den Quellen des Heils und der Barmherzigkeit zu schöpfen. Gegeben zu Rom bei St. Peter am 7. Tag des Monats Juli im Jahr des Herrn 2026, im zweiten Jahr unseres Pontifikats.
1: Damit sind auch die rechtlichen Voraussetzungen für die Bischofseinführung geklärt. Und nun geleitet Metropolit Gössl den neu ernannten Bischof zur bischöflichen Kathedra, dem offiziellen Stuhl des Bischofs.

Lieber Bischof Christian, im Namen der Kirche geleite ich dich nun zur Kathedra der Bischöfe von Eichstätt. Wahre in ihrer Nachfolge die Einheit und Gemeinschaft in der katholischen und apostolischen Kirche.

bevor der neue Bischof aber Besitz ergreift von seiner Kathedra, bekommt er von seinem Vorgänger Bischof Maria, Gregor Maria Hanke, noch ein besonderes Würdezeichen überreicht, das sogenannte Rationale. Nur 4 Bischöfe auf der ganzen Welt dürfen dieses liturgische Gewand tragen. Neben Eichstätt noch in Krakau, Paderborn und Nossi Toul.

Nimm Stab und Rationale, die Zeichen deines Hirtendienstes und deiner Berufung zum Bischof von Eichstätt als 82. Nachfolger des heiligen Willibald.

Mit der Inbesitznahme der Kathedra ist die Amtsübernahme vollzogen. Der 55-jährige Dr. Dr. Christian Würz ist nun voll und ganz der 83. Bischof von Eichstätt. Hirt seiner Herde in einem Diözesanbereich zwischen Nürnberg und Ingolstadt, in dem circa 1 Million Menschen leben und ungefähr ein Drittel davon in den 74 Pfarrverbänden bzw. 267 Pfarreien katholisch ist. Sein Wahlspruch wird seinem Amt und seinem Dienst die Richtung geben. Mit ihm soll die Bitte aus dem Vaterunser-Gebet konkret werden. Adveniat regnum tuum, dein Reich komme. Diese Bitte stammt aus dem Vaterunser. Bischof Christian hatte diesen Gedanken schon als Weihbischof in Freiburg als Wahlspruch gewählt. Und er wird es auch bleiben für sein neues Amt als Bischof von Eichstätt. Alle anwesenden Bischöfe gehen nun zur Kathedra und bringen damit die Gemeinschaft des neuen Bischofs von Eichstätt mit dem Bischofskollegium der Weltkirche zum Ausdruck. Unter den Klängen des Domchores mit dem Kantate Domine von Andreas Unterguckenberger.

drei der Bischöfe schließen sich an, das Domkapitel, dann Vertreter der verschiedenen Berufsgruppen, der Priester, Diakone, Pastoral- und Gemeindereferenten und Referentinnen, Religionslehrerinnen und Religionslehrer, Vertreter der diözesanen Mitarbeiterinnen, der Jugend und des Diözesanrats. Alle versprechen ihre Bereitschaft zur Zusammenarbeit.

große Freude des heutigen Tages klingt weiter im Gloria, wie es Hans-Leo Hassler in seiner Missa Octo Vocum vertont hat, bevor dann die Feier der Liturgie des heutigen Sonntags folgt.

Lesung aus dem Buch Jesaja. Ich will singen von meinem Freund, das Lied meines Liebsten von seinem Weinberg. Mein Freund hatte einen Weinberg auf einer fruchtbaren Höhe. Er grub ihn um und entfernte die Steine und bepflanzte ihn mit edlen Reben. Er baute in seiner Mitte einen Turm und hieb zudem eine Kelter in ihm aus. Dann hoffte er, dass der Weinberg Trauben brächte. Doch er brachte nur faule Beeren. Und nun, Bewohner Jerusalems und Männer und Frauen von Juda, richtet zwischen mir und meinem Weinberg. Was hätte es für meinen Weinberg noch zu tun gegeben, dass ich ihm nicht getan hätte? Warum hoffte ich, dass er Trauben brächte und er brachte nur faule Beeren? Jetzt aber will ich euch kundtun, was ich mit meinem Weinberg mache. Seine Hecken entfernen, sodass er abgeweidet wird. Einreißen seine Mauer, sodass er zertrampelt wird. Zu Ödland will ich ihn machen, nicht werde er beschnitten, nicht werde er behackt, sodass Dornen und Disteln hochkommen. Und den Wolken gebiete ich, keinen Regen auf ihn fallen zu lassen. Denn der Weinberg des Herrn der Heerscharen ist das Haus Israel, und die Männer und Frauen von Juda sind die Pflanzung seiner Lust. Er hoffte auf Rechtsspruch, doch siehe da, Rechtsbruch. Auf Rechtsverleih, doch siehe da, Hilfegeschrei. Wort des lebendigen Gottes.

Lesung aus dem Brief des Apostels Paulus an die Gemeinde in Philippi. Schwestern und Brüder, sorgt euch um nichts, sondern bringt in jeder Lage, betend und flehend, eure Bitten mit Dank vor Gott. Und der Friede Gottes, der alles Verstehen übersteigt, wird eure Herzen und eure Gedanken in Christus Jesus bewahren. Im Übrigen, Brüder und Schwestern, was immer wahrhaft, edel, recht, was lauter, liebenswert, ansprechend ist, was Tugend heißt und lobenswert ist, darauf seid bedacht. Und was ihr gelernt und angenommen, gehört und an mir gesehen habt, das tut. Und der Gott des Friedens wird mit euch sein. Wort des lebendigen Gottes.

In jener Zeit sprach Jesus zu den hohen Priestern und den Ältesten des Volkes: Hört noch ein anderes Gleichnis. Es war ein Gutsbesitzer, der legte einen Weinberg an, zog ringsherum einen Zaun, hob eine Kelter aus und baute einen Turm. Dann verpachtete er den Weinberg an Winzer und reiste in ein anderes Land. Als nun die Erntezeit kam, schickte er seine Knechte zu den Winzern, um seinen Anteil an den Früchten holen zu lassen. Die Winzer aber packten seine Knechte. Den einen prügelten sie, den anderen brachten sie um, einen dritten steinigten sie. Darauf schickte er andere Knechte, mehr als das erste Mal. Mit ihnen machten sie es genauso. Zuletzt sandte er seinen Sohn zu ihnen, denn er dachte, vor meinem Sohn werden sie Achtung haben. Als die Winzer den Sohn sahen, sagten sie zueinander: Das ist der Erbe. Auf, wir wollen ihn töten,

Leute verworfen haben, er ist zum Eckstein geworden. Das hat der Herr vollbracht. Vor unseren Augen geschah dieses Wunder. Und wer auf diesen Stein fällt, der wird zerschellen. Auf wen der Stein aber fällt, den wird er zermalmen. Darum sage ich euch, das Reich Gottes wird euch weggenommen und einem Volk gegeben werden, das die erwarteten Früchte bringt.

Werte Festgemeinde, liebe Schwestern und Brüder im Glauben hier im Dom zu Eichstätt, in der Schutzengelkirche wie an den Bildschirmen zu Hause. Ich freue mich sehr, dass ich mich heute zum ersten Mal als Ihr Bischof an Sie wenden darf, um Ihnen das Wort Gottes in einer Predigt auszulegen. Und ich bin sehr berührt, dass so viele gekommen sind oder über Fernsehen und Livestream mit uns verbunden sind. Es sind allerdings durchaus anspruchsvolle Texte, die uns die Liturgie des heutigen Sonntags vorlegt. Zunächst wird sowohl in der ersten Lesung aus dem Buch des Propheten Jesaja als auch im Abschnitt aus dem Matthäusevangelium ein schönes, ein idyllisches Bild gezeichnet. Ein Weinberg wird angelegt, der süße Trauben verheißt und seinem Verpächter einen guten Ertrag. Doch es kommt ganz anders. Statt süßer Trauben gibt es nur faule Beeren, statt Gewinn gibt es Gewalt und Tod und sogar der Sohn wird umgebracht. Wir könnten uns jetzt zurücklehnen und uns auf eine Beobachterrolle zurückziehen. Was gehen uns diese innerjüdischen Streitigkeiten vor 2000 Jahren zwischen Jesus und den Ältesten und hohen Priestern aus dem Evangelium heute uns noch an? Aber diese Verse des Evangeliums wären wohl kaum ins Neue Testament aufgenommen worden, wenn sie nicht auch für uns Christinnen und Christen und für die Kirche eine Botschaft hätten. Und diese Botschaft ist heute so aktuell wie vor 2000 Jahren. Es geht um nicht mehr und nicht weniger als um das Gottesreich, um sein Kommen. Wir beten darum ja immer wieder im Vaterunser: Dein Reich komme. Ich habe ja schon bei der Bekanntgabe meiner Ernennung am Willibaldsfest hier im Dom darauf hingewiesen, und der Herr Apostolische Nunzius hat es ja vorhin auch gesagt, dass das mein bischöflicher Leitspruch ist. Und es geht um unseren Auftrag als Christinnen und Christen in der Kirche. Was müssen wir denn für dieses Gottesreich tun, damit es immer mehr Wirklichkeit wird? Die Antwort, die wir im heutigen Evangelium von Jesus erhalten, ist sehr knapp und einfach. Wir müssen Früchte des Reiches Gottes bringen. Das Gottesreich ist immer dort sichtbar und erfahrbar und wirklich, wenn es gute Früchte hervorbringt.

0: Wie geht das aber nun, dass wir gute Früchte bringen? Bei einem Weinstock haben wir eine mehr oder minder klare Vorstellung. Da muss das ganze Jahr hindurch gearbeitet werden. Da müssen die Rebzweige geschnitten, die Schädlinge bekämpft und schließlich, wenn alles gut geht, die Trauben gelesen werden. Aber was sind die Früchte des Gottesreiches und wie können wir sie hervorbringen? Eine Antwort hierauf gibt uns die heutige zweite Lesung aus dem Philipperbrief des Apostels Paulus. Es gibt viele Früchte des Gottesreiches: Wahrheit, Gerechtigkeit, Versöhnung, Liebe und zahlreiche weitere. Paulus konzentriert sich hier auf eine Frucht, die zum Gottesreich gehört und ganz wesentlich dafür ist: der Friede. Dass es hier nicht um die Abwesenheit von Streit oder gar Krieg geht, sondern um weit mehr, macht Paulus deutlich, wenn er schreibt: Und der Friede Gottes, der alles Verstehen übersteigt, wird eure Herzen und eure Gedanken in Christus Jesus bewahren. Wenn Paulus hier vom Frieden spricht, dürfen wir dabei das große biblische Verständnis von Frieden mithören, das im hebräischen Wort Shalom anklingt. Dieses Wort führt uns schon sehr nah an das, was das Gottesreich alles umfasst. Shalom kann es nur geben, wenn der Mensch im rechten Verhältnis zu Gott steht. Das Wort beschreibt einen Zustand von Ganzheit, Unversehrtheit und erfülltem Wohlergehen. Es steht für versöhnte Beziehungen zu anderen Menschen und zu Gott. Paulus verrät uns auch, wie wir zur Frucht des Friedens kommen können. Sorgt euch um nichts, sondern bringt in jeder Lage, betend und flehend, eure Bitten mit Dank vor Gott. Zugegebenermaßen hatte Paulus bei seiner ersten Aufforderung, sorgt euch um nichts, wohl kaum einen Bischof am Beginn seiner Amtszeit im Blick. Denn Grund zur Sorge gibt es genügend, nicht nur für den Bischof, sondern angesichts der kirchlichen und gesellschaftlichen Herausforderungen unserer Tage für jeden Menschen. Aber die Sorgen dürfen nicht das letzte Wort haben. Und so gelten die weiteren Aufforderungen einem Bischof genauso wie jeder Christin, jedem Christen. Bringt in jeder Lage, betend und flehend, eure Bitten mit Dank vor Gott. Gott ist es, von dem der Friede kommt. Ihn dürfen wir in jeder Lage anrufen, ihn bitten, ihn anflehen. Wir dürfen nicht vergessen, wo unser Heil seinen Ursprung hat. Nicht in unseren eigenen Plänen und Möglichkeiten, sondern in Gott. Deshalb steht am Anfang allen Handelns das Gebet, die Beziehung zu Gott. Paulus gibt uns dann einige weitere Fingerzeige, wie der Friede Wirklichkeit werden kann. Im Übrigen, Brüder und Schwestern, was immer wahrhaft edel recht, was lauter liebenswert ansprechend ist, was Tugend heißt und lobenswert ist, darauf seid bedacht. Das sind wichtige Hinweise, nicht nur für einen Bischof am Beginn seiner Amtszeit, sondern für jeden Menschen guten Willens. Ich kann Ihnen, liebe Schwestern und Brüder im Glauben, heute nicht versprechen, dass ich all das immer erfüllen werde. Das wäre hochmütig und vermessen, und dazu kenne ich mich selbst zu gut. Aber ich sage Ihnen heute zu, dass ich all unsere Bitten Tag für Tag betend und flehend und mit Dank vor Gott bringen werde. Und ich verspreche Ihnen, dass ich mich darum bemühen werde, auf das, was wahrhaft edel recht, was lauter liebenswert ansprechend ist, was Tugend heißt und lobenswert ist, bedacht zu sein, um so den Frieden in einem umfassenden Sinne zu fördern. Ich kann das deshalb guten Gewissens tun, weil ich weiß, dass ich dabei nicht alleine bin und dass ich nicht bei Null anfangen muss. Seit meiner Ernennung vor knapp 3 Monaten habe ich schon auf vielfältige Weise erfahren dürfen, dass es hier im Bistum Eichstätt viele Menschen durch die Jahrhunderte gab und heute gibt, die sich Tag für Tag darum bemühen und daran arbeiten, dass mehr Friede, dass mehr Shalom wird, durch ihr Gebet wie durch ihr aktives Tun. Ich möchte Sie alle, liebe Schwestern und Brüder im Glauben, liebe Zuhörerinnen und Zuhörer, heute am Tag meiner Amtseinführung einladen, die Diözese Eichstätt weiterhin zu einem Ort zu machen, wo der Friede, der Shalom sich ausbreitet. Ich möchte Sie einladen und auffordern, mit mir immer wieder für den Frieden, für die Verwirklichung des Gottesreiches zu beten, auch dann, wenn es mühsam ist, anstrengend und sich der gewünschte Erfolg nicht einzustellen scheint. Und ich möchte Sie ermutigen, auf das, was wahrhaft edel recht, was lauter liebenswert ansprechend ist, was Tugend heißt und lobenswert ist, bedacht zu sein. Wir werden überrascht sein, wenn wir uns wirklich darum bemühen, wenn wir zusammen in den Weinberg des Herrn gehen, wie groß die Ernte sein wird, die wir einbringen können, wie süß die Beeren, wie reich die Früchte sein werden, die wir gemeinsam hervorbringen. Ich bin gespannt, in den kommenden Wochen und Monaten die Früchte zu entdecken, die es bereits gibt. Und ich freue mich darauf, Früchte hervorzubringen, mit Ihnen nun hier im Bistum Eichstätt unterwegs zu sein, um weiter am Aufbau des Gottesreiches mitzuwirken, um für den Frieden, den Shalom zu arbeiten. Dabei vertraue ich auf Ihre Unterstützung, Ihr Wohlwollen und nicht zuletzt auf die Zusage des heiligen Apostels Paulus, dass dann der Gott des Friedens mit uns sein wird. Amen.
1: Zu den Hauptaufgaben eines Bischofs gehört es, das Wort Gottes zu verkünden und den Menschen nahezubringen. Soweit Bischof Christian. Zum ersten Mal als Eichstätter Bischof hat das Sonntagsevangelium ausgelegt. Die Antwort auf das gehörte und gedeutete Wort Gottes ist jetzt das Credo, das Glaubensbekenntnis.

0: Unser Herr Jesus Christus ist der gute Hirte. Wir sind um ihn versammelt als seine Kirche. Wir sind bereit, ihm in dieser Zeit mit allen Kräften zu dienen. Er höre unser Gebet.
1: Für unseren neuen Bischof Christian, gib ihm die Kraft, sein Bischofsamt als Lehrer, Priester und Hirte zu deiner Ehre und zum Heil deines Volkes auszuüben. Segne seinen geistlichen Dienst, erleuchte ihn bei seinen Entscheidungen und lass ihn den Weg zu den Herzen der Menschen finden.

für unser Bistum. Stärke unsere Gemeinden, damit sie ein Leben aus dem Glauben führen und aus der Liebe Gottes handeln können. Statte viele mit deiner begeisternden Liebe aus, damit sie dir nachfolgen und sich ganz in den Dienst des Evangeliums stellen. Und hilf jungen Menschen, mutig und entschlossen, deinen Ruf zum Priester oder Ordensleben zu folgen.

Für die Kirche. Lass alle Christinnen und Christen aus der Liebe zu dir Kraft und Wege finden, Zeuginnen und Zeugen für dein Reich zu sein. Erleuchte unseren Papst Leo bei seiner Aufgabe, die Kirche zu leiten und zu stärken.

für die Einheit der Christen. Überwinde alle Spaltungen der Christenheit durch die Kraft des Heiligen Geistes. Gib uns den Mut, damit wir die volle Einheit aller Christinnen und Christen tatkräftig fördern.

Für unsere Welt bewege die Menschen und alle Verantwortlichen in Politik und Gesellschaft, für Frieden, Gerechtigkeit und die Bewahrung der Schöpfung einzutreten. Stärke sie, innere und äußere Grenzen zu überwinden und sich für den Zusammenhalt unserer Gesellschaft einzusetzen.

alle Notleidenden und Sterbenden. Schenke allen Kranken die Fülle deines Heiles. Rüttle uns alle auf, den Hungernden, den Armen und den Heimatlosen nach deinem Beispiel zu begegnen. Gib den Sterbenden Anteil an deinem Reich und nimm unsere Verstorbenen auf in deine himmlische Herrlichkeit.

0: Ewiger hoher Priester, in deine Hände legen wir unser Gebet. Durch dich bitten wir den Vater in der Einheit des Heiligen Geistes. Ihm sei Ehre und Herrlichkeit, jetzt und in Ewigkeit.
1: Amen.
2: Damit endet der Wortgottesdienst und es beginnt die Eucharistiefeier. Schon die Einbettung der Bischofseinführung innerhalb der Messfeier ist ein wichtiges Zeichen für das Verständnis des Bischofsamtes, das gerade in der Eucharistiefeier greifbar wird, wenn der Bischof seine vornehmste Aufgabe ausübt, nämlich umgeben von seinen Priestern und Gläubigen inmitten des Volkes Gottes der Eucharistiefeier vorzustehen. Die Eucharistiefeier beginnt mit der Gabenbereitung. Brot und Wein werden zum Zeichen der Hingabe für alle, die sich und ihr Leben ganz Gott anvertrauen, die Jesus nachfolgen und die sich wie er wandeln lassen. Damit das Leben in Fülle greifbar wird und Gottes Liebe im Tun der Menschen Gestalt annimmt. Gott ruft sein Volk zusammen.

0: Lasset uns beten. Allmächtiger Gott, nimm die Gaben an, die wir nach deinem Willen darbringen. Vollende in uns das Werk der Erlösung und der Heiligung durch die Geheimnisse, die wir zu deiner Verherrlichung feiern. Darum bitten wir durch Christus, unseren Herrn.
1: Amen.

Ja, du bist heilig, großer Gott, und alle deine Werke verkünden dein Lob. Denn durch deinen Sohn, unseren Herrn Jesus Christus, und in der Kraft des Heiligen Geistes erfüllst du die ganze Schöpfung mit Leben und Gnade. Bis ans Ende der Zeiten versammelst du dir ein Volk, damit deinem Namen das reine Opfer dargebracht werde vom Aufgang der Sonne bis zum Untergang. Darum kommen wir vor dein Angesicht und feiern in Gemeinschaft mit der ganzen Kirche den ersten Tag der Woche als den Tag, an dem Christus von den Toten erstanden ist. Durch ihn, den du zu deiner Rechten erhöht hast, bitten wir dich, allmächtiger Gott. Heilige unsere Gaben durch deinen Geist, damit sie uns werden, Leib und Blut deines Sohnes, unseres Herrn Jesus Christus, der uns aufgetragen hat, dieses Geheimnis zu feiern. Denn in der Nacht, da er verraten wurde, nahm er das Brot und sagte Dank, brach es, reichte es seinen Jüngern und sprach: Nehmet und esset alle davon. Das ist mein Leib, der für euch hingegeben wird.

Ebenso nahm er nach dem Mahl den Kelch, dankte wiederum, reichte ihn seinen Jüngern und sprach: Nehmet und trinket alle daraus. Das ist der Kelch des neuen und ewigen Bundes, mein Blut, das für euch und für alle vergossen wird, zur Vergebung der Sünden. Tut dies zu meinem Gedächtnis.

0: Geheimnis des Glaubens.
1: Deinen Tod, o Herr, verkünden wir, und deine Auferstehung preisen wir, bis du kommst in Herrlichkeit. Darum, gütiger Vater, feiern wir das Gedächtnis deines Sohnes. Wir verkünden sein heilbringendes Leiden, seine glorreiche Auferstehung und Himmelfahrt und erwarten seine Wiederkunft. So bringen wir dir mit Lob und Dank dieses heilige und lebendige Opfer dar. Schau gütig auf die Gabe deiner Kirche, denn sie stellt dir das Lamm vor Augen, das geopfert wurde und uns nach deinem Willen mit dir versöhnt hat. Stärke uns durch den Leib und das Blut deines Sohnes und erfülle uns mit seinem Heiligen Geist, damit wir ein Leib und ein Geist werden in Christus.
2: Er mache uns auf immer zu einer Gabe, die dir wohlgefällt, damit wir das verheißene Erbe erlangen mit deinen Auserwählten, mit der seligen Jungfrau und Gottesmutter Maria, mit deinen Aposteln und Märtyrern, mit dem heiligen Willibald und mit allen Heiligen, auf deren Fürsprache wir vertrauen.
3: Barmherziger Gott, wir bitten dich, dieses Opfer unserer Versöhnung bringe der ganzen Welt Frieden und Heil. Beschütze deine Kirche auf ihrem Weg durch die Zeit und stärke sie im Glauben und in der Liebe. Deinen Diener, unseren Papst Leo, unseren Bischof Christian und die Gemeinschaft der Bischöfe, unsere Priester und Diakone, alle, die zum Dienst in der Kirche bestellt sind und das ganze Volk deiner Erlösten. Erhöre, gütiger Vater, die Gebete der hier versammelten Gemeinde und führe zu dir auch alle deine Söhne und Töchter, die noch fern sind von dir.
4: Erbarme dich unserer verstorbenen Brüder und Schwestern und aller, die in deiner Gnade aus dieser Welt geschieden sind. Wir gedenken besonders der verstorbenen Angehörigen unseres Bischofs Christian und der verstorbenen Bischöfe unseres Bistums. Nimm sie auf in deine Herrlichkeit und mit ihnen lass auch uns, wie du verheißen hast, zu Tische sitzen in deinem Reich.
1: Darum bitten wir dich durch unseren Herrn Jesus Christus, denn durch ihn schenkst du der Welt alle guten Gaben.

In der zweiten Lesung rief der Apostel Paulus uns zu: Sorgt euch um nichts, sondern bringt in jeder Lage betend und flehend eure Bitten mit Dank vor Gott. Und der Friede Gottes, der alles Verstehen übersteigt, wird eure Herzen und eure Gedanken in Christus Jesus bewahren. Deshalb bitten wir, Herr Jesus Christus, schau nicht auf unsere Sünden, sondern auf den Glauben deiner Kirche und schenke ihr nach deinem Willen Einheit und Frieden.

0: So seht das Lamm Gottes, das hinwegnimmt die Sünde der Welt.
1: Ich bin nicht würdig, dass du eingehst unter mein Dach, aber sprich nur ein Wort, so wird meine Seele gesund.
0: Ein Brot ist es, darum sind wir viele ein Leib, denn wir alle haben Teil an dem einen Brot und dem einen Kelch.

Am Ende der Kommunionerteilung beim Einführungsgottesdienst des neuen Bischofs von Eichstätt im Dom münden alles Gebet und aller Dank ein in das große Te Deum Laudamus. Großer Gott, wir loben dich.

Lasset uns beten. Gott und Vater, du reichst uns das Brot des Lebens und den Kelch der Freude. Gestalte uns nach dem Bild deines Sohnes, der im Sakrament unsere Speise geworden ist. Darum bitten wir durch ihn, Christus, unseren Herrn. Amen.

am Ende dieses feierlichen Gottesdienstes wünschen wir Ihnen einen schönen Sonntag und unserem neuen Bischof Gottes Segen ad multos annos. Das nachfolgende Porträt von Christian Würz nun im Programm, liebe Zuschauerinnen und Zuschauer, kann Ihnen jetzt gleich schon den neuen Bischof etwas näher bringen. Ihnen allen noch einen schönen Sonntag.

Ministrator Alfred Rottler aus den Partnerbistümern, nahmen Generalvikar Nestor Neokindi aus dem Bistum Gitega in Burundi und Generalvikar Radek Jurnetschka aus dem tschechischen Bistum Latmeritz teil. Die musikalische Gestaltung des Festgottesdienstes hatten der Eichstätter Domchor, die Schola Gregoriana, die Jugendkantorei, Domorganist Martin Bernreuther und Domkantorin Deborah Faul unter der musikalischen Gesamtleitung von Domkapellmeister Manfred Feig. Wir bedanken uns ganz herzlich bei den Kollegen vom Bayerischen Rundfunk für die Zusammenarbeit.

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Sie sind jetzt eingeladen, liebe Hörerinnen und Hörer, mit einer kleinen Verspätung wegen der Übertragung des Festgottesdienstes aus dem Hohen Dom zu Eichstätt zum Barmherzigkeits Rosenkranz. Beten wir für den neuen Bischof, beten wir in Ihren Anliegen, beten wir in den Anliegen für Kirche und Welt. Rufen Sie gerne im Studio an, 089 517 008 008, der Barmherzigkeitsrosenkranz, hier bei Radio Horeb, Ihrer christlichen Stimme in Deutschland, in wenigen Minuten.

0: 15:25 Uhr ist es geworden hier bei Radio Horeb. Leben mit Gott beten wir jetzt den Barmherzigkeitsrosenkranz. Und ich freue mich, zum Gebet begrüßen zu dürfen Herrn Peter aus Münsingen in der Nähe von Ulm. Ich grüße Sie, Herr Peter.
1: Ich grüße Sie auch und die ganze Mitbeterfamilie.
0: Ja, heute mit einer kleinen Verspätung wegen des Festgottesdienstes zur Amtseinführung des neuen Eichstätter Bischofs Dr. Christian Würz. Wir beten jetzt für den neuen Bischof und wir beten in den Anliegen für Kirche und Welt jetzt im Barmherzigkeitsrosenkranz, der zurückgeht auf die heilige Schwester Faustina Kowalska. Die polnische Ordensfrau hat Gottes Liebe für die ganze Welt ganz besonders schauen dürfen. Jesus hat ihr seine Liebe ganz besonders geoffenbart, um die Verehrung seiner Barmherzigkeit zu fördern in der ganzen Welt, hat ihr das Gebet des Barmherzigkeitsrosenkranzes anvertraut, das Schwester Faustina dann im Jahr 1935 aufgeschrieben hat und das wir jetzt beten. Schauen wir zu Beginn unseres Gebets wie immer in das Tagebuch von Schwester Faustina Kowalska. Sie schreibt unter der Nummer 1106: Eine Tugend ohne Besonnenheit ist keine Tugend. Wir sollten den Heiligen Geist oft um die Tugend der Umsicht bitten. Sie besteht aus Erwägung, vernünftigem Überlegen und mutigem Entschluss. Der endgültige Entschluss hängt immer von uns ab. Wir müssen entscheiden, aber wir können und sollten um Rat fragen und um Erleuchtung suchen. Ja, beten wir heute am Erntedankfest um diese Gnaden, dass wir zur rechten Zeit die Früchte abliefern, zur rechten Zeit die Tugenden, Glaube, Hoffnung, Liebe, seine Liebe zu leben, um Licht für die Welt zu sein. Herr Peter, sicherlich haben Sie auch noch ein Anliegen, das wir jetzt mit ins Gebet hineinnehmen.
1: Ja, ich bete in diesem Zusammenhang für die Christen in Palästina, im Heiligen Land und auf der Westbank. Die haben es zurzeit sehr schwer.
0: Ja, beten wir für alle unsere verfolgten Brüder und Schwestern. Beten wir für den Frieden. Beten wir für den Frieden in der Welt, den Frieden in den Herzen. Beginnen wir im Namen des Vaters und des Sohnes und des Heiligen Geistes.
1: Amen.
0: Vater unser im Himmel, geheiligt werde dein Name. Dein Reich komme, dein Wille geschehe, wie im Himmel, so auf Erden.
1: Unser tägliches Brot gib uns heute und vergib uns unsere Schuld, wie auch wir vergeben unseren Schuldigern. Und führe uns nicht in Versuchung, sondern erlöse uns von dem Bösen. Amen.
0: Gegrüßet seist du, Maria, voll der Gnade, der Herr ist mit dir. Du bist gebenedeit unter den Frauen und gebenedeit ist die Frucht deines Leibes, Jesus.
1: Heilige Maria, Mutter Gottes, bitte für uns Sünder jetzt und in der Stunde unseres Todes. Amen.
0: Ich glaube an Gott, den Vater, den Allmächtigen, den Schöpfer des Himmels und der Erde und an Jesus Christus, seinen eingeborenen Sohn, unseren Herrn, empfangen durch den Heiligen Geist, geboren von der Jungfrau Maria, gelitten unter Pontius Pilatus, gekreuzigt, gestorben und begraben, hinabgestiegen in das Reich des Todes, am dritten Tage auferstanden von den Toten, aufgefahren in den Himmel, er sitzt zur Rechten Gottes des allmächtigen Vaters. Von dort wird er kommen, zu richten die Lebenden und die Toten.
1: Ich glaube an den Heiligen Geist, die heilige katholische Kirche, Gemeinschaft der Heiligen, Vergebung der Sünden, Auferstehung der Toten und das ewige Leben. Amen.
0: Ewiger Vater, ich opfere dir auf den Leib und das Blut, die Seele und die Gottheit deines über alles geliebten Sohnes unseres Herrn Jesus Christus.
1: Zur Sühne für unsere Sünden und für die Sünden der ganzen Welt.
0: Durch sein schmerzhaftes Leiden
1: habe Erbarmen mit uns und mit der ganzen Welt.
0: Durch sein schmerzhaftes Leiden
1: habe Erbarmen mit uns und mit der ganzen Welt.
0: Durch sein schmerzhaftes Leiden
1: habe Erbarmen mit uns und mit der ganzen Welt.
0: Durch sein schmerzhaftes Leiden
1: Habe Erbarmen mit uns und mit der ganzen Welt.
0: Durch sein schmerzhaftes Leiden.
1: Habe Erbarmen mit uns und mit der ganzen Welt.
0: Durch sein schmerzhaftes Leiden.
1: Habe Erbarmen mit uns und mit der ganzen Welt.
0: Durch sein schmerzhaftes Leiden.
1: Habe Erbarmen mit uns und mit der ganzen Welt.
0: Durch sein schmerzhaftes Leiden.
1: Habe Erbarmen mit uns und mit der ganzen Welt.
0: Durch sein schmerzhaftes Leiden.
1: Habe Erbarmen mit uns und mit der ganzen Welt.
0: Durch sein schmerzhaftes Leiden.
1: Habe Erbarmen mit uns und mit der ganzen Welt. Ewiger Vater, ich opfere dir auf den Leib und das Blut, die Seele und die Gottheit deines über alles geliebten Sohnes unseres Herrn Jesus Christus.
0: Zur Sühne für unsere Sünden und für die Sünden der ganzen Welt.
1: Durch sein schmerzhaftes Leiden.
0: Habe Erbarmen mit uns und mit der ganzen Welt.
1: Durch sein schmerzhaftes Leiden.
0: Habe Erbarmen mit uns und mit der ganzen Welt.
1: Durch sein schmerzhaftes Leiden.
0: Habe Erbarmen mit uns und mit der ganzen Welt.
1: Durch sein schmerzhaftes Leiden.
0: Habe Erbarmen mit uns und mit der ganzen Welt.
1: Durch sein schmerzhaftes Leiden.
0: Habe Erbarmen mit uns und mit der ganzen Welt.
1: Durch sein schmerzhaftes Leiden.
0: Habe Erbarmen mit uns und mit der ganzen Welt.
1: Durch sein schmerzhaftes Leiden.
0: Habe Erbarmen mit uns und mit der ganzen Welt.
1: Durch sein schmerzhaftes Leiden.
0: Habe Erbarmen mit uns und mit der ganzen Welt.
1: Durch sein schmerzhaftes Leiden.
0: Habe Erbarmen mit uns und mit der ganzen Welt.
1: Durch sein schmerzhaftes Leiden.
0: Habe Erbarmen mit uns und mit der ganzen Welt. Ewiger Vater, ich opfere dir auf den Leib und das Blut, die Seele und die Gottheit deines über alles geliebten Sohnes unseres Herrn Jesus Christus.
1: Zur Sühne für unsere Sünden und für die Sünden der ganzen Welt.
0: Durch sein schmerzhaftes Leiden.
1: Habe Erbarmen mit uns und mit der ganzen Welt.
0: Durch sein schmerzhaftes Leiden.
1: Habe Erbarmen mit uns und mit der ganzen Welt.
0: Durch sein schmerzhaftes Leiden.
1: Habe Erbarmen mit uns und mit der ganzen Welt.
0: Durch sein schmerzhaftes Leiden.
1: Habe Erbarmen mit uns und mit der ganzen Welt.
0: Durch sein schmerzhaftes Leiden.
1: Habe Erbarmen mit uns und mit der ganzen Welt.
0: Durch sein schmerzhaftes Leiden.
1: Habe Erbarmen mit uns und mit der ganzen Welt.
0: Durch sein schmerzhaftes Leiden.
1: Habe Erbarmen mit uns und mit der ganzen Welt.
0: Durch sein schmerzhaftes Leiden.
1: Habe Erbarmen mit uns und mit der ganzen Welt.
0: Durch sein schmerzhaftes Leiden.
1: Habe Erbarmen mit uns und mit der ganzen Welt.
0: Durch sein schmerzhaftes Leiden.
1: Habe Erbarmen mit uns und mit der ganzen Welt. Ewiger Vater, ich opfere dir auf den Leib und das Blut, die Seele und die Gottheit deines über alles geliebten Sohnes, unseres Herrn Jesus Christus.
0: Zur Sühne für unsere Sünden und für die Sünden der ganzen Welt.
1: Durch sein schmerzhaftes Leiden.
0: Habe Erbarmen mit uns und mit der ganzen Welt.
1: Durch sein schmerzhaftes Leiden.
0: Habe Erbarmen mit uns und mit der ganzen Welt.
1: Durch sein schmerzhaftes Leiden.
0: Habe Erbarmen mit uns und mit der ganzen Welt.
1: Durch sein schmerzhaftes Leiden.
0: Habe Erbarmen mit uns und mit der ganzen Welt.
1: Durch sein schmerzhaftes Leiden.
0: Habe Erbarmen mit uns und mit der ganzen Welt.
1: Durch sein schmerzhaftes Leiden.
0: Habe Erbarmen mit uns und mit der ganzen Welt.
1: Durch sein schmerzhaftes Leiden.
0: Habe Erbarmen mit uns und mit der ganzen Welt.
1: Durch sein schmerzhaftes Leiden.
0: Habe Erbarmen mit uns und mit der ganzen Welt.
1: Durch sein schmerzhaftes Leiden.
0: Habe Erbarmen mit uns und mit der ganzen Welt.
1: Durch sein schmerzhaftes Leiden.
0: Habe Erbarmen mit uns und mit der ganzen Welt. Ewiger Vater, ich opfere dir auf den Leib und das Blut, die Seele und die Gottheit deines über alles geliebten Sohnes unseres Herrn Jesus Christus.
1: Zur Sühne für unsere Sünden und für die Sünden der ganzen Welt.
0: Durch sein schmerzhaftes Leiden.
1: Habe Erbarmen mit uns und mit der ganzen Welt.
0: Durch sein schmerzhaftes Leiden.
1: Habe Erbarmen mit uns und mit der ganzen Welt.
0: durch sein schmerzhaftes Leiden.
1: Habe Erbarmen mit uns und mit der ganzen Welt.
0: Durch sein schmerzhaftes Leiden.
1: Habe Erbarmen mit uns und mit der ganzen Welt.
0: Durch sein schmerzhaftes Leiden.
1: Habe Erbarmen mit uns und mit der ganzen Welt.
0: Durch sein schmerzhaftes Leiden.
1: Habe Erbarmen mit uns und mit der ganzen Welt.
0: Durch sein schmerzhaftes Leiden.
1: Habe Erbarmen mit uns und mit der ganzen Welt.
0: Durch sein schmerzhaftes Leiden.
1: Habe Erbarmen mit uns und mit der ganzen Welt.
0: Durch sein schmerzhaftes Leiden.
1: Habe Erbarmen mit uns und mit der ganzen Welt.
0: Durch sein schmerzhaftes Leiden.
1: Habe Erbarmen mit uns und mit der ganzen Welt.
0: Heiliger Gott, heiliger starker Gott, heiliger unsterblicher Gott.
1: Habe Erbarmen mit uns und mit der ganzen Welt.
0: Heiliger Gott, heiliger starker Gott, heiliger unsterblicher Gott.
1: Habe Erbarmen mit uns und mit der ganzen Welt.
0: Heiliger Gott, heiliger starker Gott, heiliger unsterblicher Gott.
1: Habe Erbarmen mit uns und mit der ganzen Welt.
0: Barmherziger Jesus, im Augenblick deines Kreuzestodes für uns beten wir dich an und lobpreisen dich und bitten, umfasse mit deiner unerschöpflichen Barmherzigkeit die ganze Menschheit, besonders die armen Sünder und die Sterbenden.
1: Amen. Amen.
0: Im Namen des Vaters und des Sohnes und des Heiligen Geistes.
1: Amen.
0: Gelobt sei Jesus Christus.
1: In Ewigkeit. Amen.
0: Ein ganz herzliches Dankeschön, Herr Peter, fürs Mitbeten.
1: Immer gerne.
0: Grüße nach Münsingen und ein herzliches Dankeschön Ihnen allen, liebe Hörerinnen und Hörer, für diese große Gebetsgemeinschaft am Sonntagnachmittag hier bei Radio Horeb. In Ihren Anliegen beten wir wieder um 22 Uhr in der Sendung Gott hört dein Gebet. Sie können Ihre Gebetsanliegen uns schon zusenden unter folgender Mailadresse gebetsanliegen@horeb.org. Auch schon um 16.45 Uhr sind Sie eingeladen zum Gebet, zum gemeinsamen Rosenkranzgebet. Rufen Sie dann gerne wieder an. Jetzt noch eine Kurzausgabe der Hörergrüße, gleich hier bei Radio Horeb, Ihrer christlichen Stimme in Deutschland. Und wenn Sie ganz schnell sind, dann kommen Sie auch durch.

0: Zu einer Kurzausgabe unserer Hörergrüße heute am Sonntagnachmittag begrüße ich ganz herzlich Stefanie Feil. Schön, dass Sie mit dabei sind. Ein herzlicher Gruß auch an unsere Hörer von Radio Maria. Die Hörergrüße, das ist unsere Sendung zum Mitmachen. Rufen Sie gerne an in den kommenden Minuten. Eine gute Viertelstunde bleibt uns noch. 089 517 008 008. Das ist Ihr heißer Draht in diese Sendung, um Ihre Grüße durchzugeben, verpackt natürlich in einen christlichen Liedtitel. Und bis hier Ihre Anrufe bei mir im Studio ankommen, unser Lied der Woche, vorgestellt wie immer von unserem Musikredakteur David Röll.
1: 800. Todestag des heiligen Franziskus am 3. Oktober in dieser Woche. Das Jubiläum des heiligen Franz von Assisi feiern wir im Lied der Woche musikalisch mit Musik von Angelo Branduardi. Angelo Branduardi, der Minnesänger der Neuzeit, wie ihn manche betiteln. Mit wuscheligem Haar, Geige und mittelalterlichen Klängen erobert Angelo Branduardi 1977 die Herzen Europas mit seinem Lied vom Wasserfloh, La Pulce d'Acqua. Noch heute gibt der 76-jährige Branduardi Konzerte. Über sein Schaffen sagt er: Die Musik ist das Wesentliche von Himmel und Erde. Und diese Essenz haben wir aus dem Leben gesaugt, wie es die Spinne mit ihrer Beute macht. Wir sind wieder wild und Kinder geworden zu eurer Freude. Diese Freude spielt Branduardi 1981 den Deutschen Preis Bester Künstler des Jahres ein. Zum Film Momo, nach dem Roman von Michael Ende, schreibt Branduardi 1986 die Filmmusik. Im Jahr 2000 erscheint Branduardis Album L'Infinitamente Piccolo, mit Liedern ausschließlich dem heiligen Franziskus gewidmet. Der Titelsong Il Cantico delle Creature, zu Deutsch Der Sonnengesang. Den veröffentlicht Angelo Branduardi vor 2 Jahren nun auch auf Deutsch. Der berühmte Lobgesang des heiligen Franziskus zum Höhepunkt des Franziskusjahres mit kindlich-tänzerischer Bardenmusik. Im Lied der Woche bei Radio Horeb Angelo Branduardi und der Sonnengesang.

0: Der Sonnengesang vom heiligen Franziskus, gesungen von Angelo Branduardi. Ja, genau, heute ist dieser Tag am 4. Oktober. Der Transitus des heiligen Franziskus, der Heimgang, der Todestag von diesem großen Heiligen, der die Kirche reformiert hat, schon zu seiner Zeit. 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Ja, Hörergrüße hier bei Radio Horeb. Eine Kurzausgabe heute am Sonntagnachmittag. Frau Klump aus Speichingen auf der Schwäbischen Alb ist unsere erste Hörerin. Ich grüße Sie.
1: Hallo, gehört. In Speichingen, St. Josefsheim bin ich.
0: Ja, Frau Klump. Und Sie möchten Ihre Grüße doch geben.
1: Ich wünsche Grüße meinen Sohn Werner, Schwiegertochter Sabine, meine beiden Enkelinnen Julia und Sophia in Normatingen, die gute Lisa in Schramberg und alle diese Sendung hören.
0: Ja, danke schön, Frau Klump, für Ihre Grüße. Und jetzt kommt Ihr Liedwunsch, Mehr Stern, ich dich grüße. Ein Lied von Oswald Sattler gesungen, das haben Sie sich gewünscht. Viel Freude damit, einen gesegneten Nachmittag noch.

0: Und unsere nächste Hörerin ruft aus Dortmund an, Frau Spinner. Ich grüße Gott.
1: Hallo, ich grüße Sie auch. Ich grüße das gesamte Radio Horeb-Team, die gesamte Hörerschaft und alle, die mich kennen.
0: Ja, schön. Dankeschön, Frau Spinner. Sie haben mir gerade verraten, seit dem 29.09. haben Sie das Radio jetzt ein Jahr lang. Schön, dass Sie zur Hörerfamilie gehören.
1: Ja, finde ich auch. Es ist ganz wunderbar. Ich höre sehr viel und es ist alles wunderbar. Vielen Dank für Ihre wertvolle und gesegnete Arbeit.
0: Ja, Frau Spinner, danke Ihnen. Haben Sie noch Grüße durchzugeben oder hören wir jetzt Ihren Liedwunsch?
1: Ein Liedwunsch, ruhig.
0: Jawohl. Sie haben sich gewünscht von Pfarrer Andreas Schätzle, behüte mich Gott. Und das wünschen wir Ihnen und natürlich allen Hörern von Herzen. Dankeschön für den Anruf.
1: Gesegneten Nachmittag. Dankeschön, schönen Sonntag noch.
0: Dankeschön.

0: Musik von Pfarrer Andreas Schätzle, dem geistlichen Assistenten von Radio Horeb Team Deutschland. Übrigens gibt es wieder ein Infotreffen am 14. Oktober in Bad Godesberg bei Bonn. Um 18 Uhr die Heilige Messe, um 19 Uhr ein Infotreffen und zwar in der Kirche und dann im Pfarrsaal Albertus Magnus in Bad Godesberg am 17. Oktober, dann um 15 Uhr die Heilige Messe und um 16 Uhr ein Infotreffen in der Kirche St. Elisabeth in Hagenow bei Schwerin. So, und wir beschließen unsere Hörergrüße heute mit Frau Müller aus Münnerstadt bei Bad Kissingen. Frau Müller, ich grüße Sie.
1: Ja, hallo, grüß Gott. Ich schicke ja die ersten Grüße wieder nach Bad Kissingen zu meiner besten Freundin Evi, dann zu Franz und Petra Dandler, dann zur Schwester Maria Edith von den Auerbacher Schwestern, ja, und zur Schwester und zu Frau Margarete und zu Frau Atticus natürlich und Herrn Dubben und Frau Arnold. Und meine Sorgen sind sehr, sehr groß. Der Gabriel ist wieder abgerutscht. Und bitte, bitte weiter beten. Danke, danke, danke allen.
0: Ja, ich danke Ihnen, Frau Müller, für Ihre Grüße und Ihr Gebetsanliegen, denke ich, ist angekommen. Und wir legen das jetzt alles mit hinein in Ihren Liedwunsch. Rosenkranz, Königin, einen gesegneten Sonntag Ihnen noch. Ja, und jetzt hören wir erstmal den Liedwunsch von Frau Müller.

Das waren die Hörergrüße hier bei Radio Horeb und Radio Maria heute mit einer Kurzausgabe. Weiter geht's in Kürze mit unserer Sendung Treffpunkt. Clemens Bittlinger hat ein neues Soloalbum veröffentlicht und es ist aber nicht nur eine neue Musikproduktion erschienen. Clemens Bittlinger stellt uns auch sein neues Buch vor, Damit Frieden werde. Ein Buch, das der evangelische Pfarrer, Autor und Liedermacher über den heiligen Franz von Assisi geschrieben hat. Heute am Gedenktag des heiligen Franziskus von Assisi, unser Treffpunkt, das Magazin für junge Menschen gleich um 16 Uhr. Und natürlich ist auch unsere Seelsorge-Hotline ganz hinter den Radiokulissen wieder für Sie freigeschaltet unter der 08328 921 170. Sind erfahrene Seelsorger für Sie am Telefon jetzt von 16 bis 17 Uhr. Noch einmal die Telefonnummer ganz langsam zum Mitschreiben, wenn Sie Gebetswünschen, wenn Sie Aussprache brauchen. 08328 921 170. Die Radio Horeb Seelsorge-Hotline ganz hinter den Radiokulissen. 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

0: Herzlich willkommen in der Sendung Treffpunkt. Mein Name ist Michael Wielert und ich freue mich auf meinen heutigen Gast, der zugeschaltet ist per Telefon, Clemens Bittlinger. Ein herzliches Grüß Gott, Clemens.
1: Ja, hallo, einen wunderschönen Tag.
0: Clemens, ich glaube, bei uns im Radio vergeht kein Tag, ohne dass wir nicht ein Lied von dir hören. Clemens Bittlinger, du bist evangelischer Pfarrer, Liedermacher und Autor. Und als Liedermacher, ich weiß nicht, kannst du das zählen, wie viele Lieder, das du geschrieben hast? Hast du das mal nachgezählt oder hast du jemanden angestellt, der gezählt hat?
1: Na gut, da muss man im Grunde nur gucken, wie viele Lieder sind GEMA registriert, und das sind knapp 600. Also veröffentlicht und GEMA registriert sind so knapp 600 Lieder.
0: Und die Kreativität nimmt kein Ende. Wenn ich auf das Werk schaue, das wir heute vorstellen, das sind 18 neue Lieder auf einer neuen Produktion, die man überall hören kann. Also da hast du jetzt keine Schreibblockade.
1: Nee, habe ich nicht. Und ich meine, die Themen liegen ja auf der Straße und es wird ja nicht bequemer, auch thematisch. Und dann einfach gucken, wie reflektiert man das selber als Liedermacher. Und der liebe Gott hat mir da eben eine schöne Begabung gegeben, zu texten und auch zu musizieren. Und wenn mir keine gescheite Melodie einfällt, dann kommt mein lieber Freund David Plüss und dann schaffen wir gemeinsame Werke. Und das sind auch jetzt auf dem Album etliche Sachen entstanden, die ich sehr, sehr schön finde.
0: Genau, über die Lieder sprechen wir natürlich noch in der Sendung und die hören wir auch. Aber zuerst reden wir über dich als Autor, denn da hast du ein Buch gemacht und ich habe mich gewundert und gefreut, wie das zu mir ins Haus kam, weil ich verbinde mit Assisi und mit dem heiligen Franz von Assisi sehr viel. Und du hast ein Buch geschrieben, das heißt Damit Frieden werde. Franz von Assisi und seine Botschaft für heute. Mit einem Vorwort von Anselm Grün. Clemens, und du hast dich auf Reisen begeben, du bist nach Assisi gereist, und zwar nicht vor langer Zeit, sondern im April 2026. Also ganz aktuell hast du dich auf Reisen begeben. Was hat dich bewegt, dich auf die Spur von dem Franz von Assisi zu machen?
1: Also die Anfrage kam über einen Verlag, über den Brunnen Verlag, ob ich aus evangelischer Sicht mal was zu Franz von Assisi schreiben könnte. Und dann haben wir Texte ausgewählt und ich gehe so gewissermaßen an den Texten entlang, aber beschreibe auch die verschiedenen Stationen, auch biografisch von Franz von Assisi. Und ich hatte das Buch quasi schon geschrieben, als ich dann die Reise angetreten bin und quasi dem Ganzen nochmal nachgefahren bin, rund um Assisi, auch die ganzen Einsiedelei, und Gubbio und Getxo und überall. Franz von Assisi war ja ein unglaublich schillernder, heiliger Schauspieler, Erfinder des Krippenspiels, der im Grunde aus reichem Elternhaus kam und dann im Grunde sehr bewusst die Armut gewählt hat. Und damit ist er sehr, sehr aktuell, denn wir leben in einem der reichsten Länder dieser Welt und müssen uns schon die Frage stellen, was hat die reiche, satte Christenheit mit dem armen, vagabundierenden Jesus von Nazareth zu tun. Und Franz von Assisi hat schon sehr, sehr früh die Antwort darauf gegeben, dass jeder für sich selbst entscheiden muss, was bedeutet für mich Nachfolge in dieser Welt, wie nehme ich andere mit hinein. Und er ist auch darin sehr aktuell, weil er sehr früh schon eine Schöpfungstheologie entwickelt hat. Bewahrung der Schöpfung, Frieden und Gerechtigkeit spielen bei Franz von Assisi schon eine ganz zentrale Rolle. Und das ist ja im Grunde der gute alte konziliare Prozess. Und das fand ich super spannend. Außerdem hinzu kommt, dass mein Schwager ein ehemaliger Franziskanerpater ist, der dann mit uns gereist ist und uns die verschiedenen Stationen auch gezeigt hat, wo Franz von Assisi tätig war. Und das war einfach super spannend.
0: Großartig, da hattest du natürlich einen guten Reisebegleiter. Und ich finde im Buch, das ist sehr gut aufgeteilt nach den verschiedenen Themen. Also zuerst diese Berufung des heiligen Franz von Assisi, die Nächstenliebe. Du hast ein Kapitel über Freiheit. Keine Freiheit ohne Frieden ist es überschrieben. Die Natur, den Tod als Freundin sehen, Glaube zum Anfassen, Franziskus und Maria, Kirche neu gedacht und gelebt, Freunde sind Gottes Entschuldigung für Verwandte. Das fand ich einen großartigen Ausspruch. Ich habe den schon mal gehört. Ist der vom heiligen Franz oder hast du
1: ihn? Das ist ein Spruch aus Irland.
0: Ein Spruch aus Irland. Also der passt auf ganz viele Familien, davon gehe ich aus. Und dann hast du ein persönliches Tagebuch angefügt. Clemens, im Schreiben des Buches, Also wir sind jetzt vor der Reise, die du gemacht hast, im Schreiben des Buches. Was hat dich da ganz neu gepackt mit dem Blick auf das Leben des heiligen Franz von Assisi? Wir feiern dieses Jahr den 800. Jahrestag seines Todes. Also 800 Jahre ist das her und er ist immer noch aktuell. Was hat dich beim Schreiben des Buches fasziniert?
1: Naja gut, also zum einen sind seine Texte ja zum Teil auch ein bisschen sperrig. Und ich bin ja einer der wenigen evangelischen Liedermacher und Pfarrer, die sich tatsächlich auch mit Maria sehr intensiv auseinandergesetzt haben. In meinem Konzertprogramm Bilder der Weihnacht kommt ein Lied über Maria und der Refrain heißt immer das, Maria, das lerne ich von dir. Und ich habe den Eindruck gehabt, dass Franz von Assisi eine ganz tiefe Mariengläubigkeit, eine ganz tiefe Beziehung zu Maria hatte. Das war das eine. Und das andere, vielleicht auch gerade so im Gegenzug zu seinem sehr strengen Vater, der ihn im Grunde maßregeln wollte, der ihn mal eingesperrt hat in einen Kerker des Hauses und dann hat ihn die Mutter wieder befreit. Und das ist alles sehr, die Loslösung des Franz von Assisi von seinem Vater und von seinem Elternhaus, das ist ja was jeder Mensch auch erlebt. Und das habe ich da auch sehr, ich bin mit 17 Jahren bin ich zu Hause ausgezogen, dieses Autonomiedenken, diese Freiheit, das Unterwegssein und die permanente Frage, wie kann ich konsequent und glaubhaft Jesus nachfolgen in dieser Welt? Und da stößt man ständig drauf, wenn man sich mit Franz von Assisi befasst.
0: Ich fand, da gibst du auch gute Anstöße in deinem Buch, wie man das für heute neu entdecken kann. Mhm. Du hast auf deiner neuen Produktion ein Lied, das zum heiligen Franz von Assisi passt, den Sonnengesang. Das heißt ja. Bei dir auch so, gib uns zwei, drei Sätze zur Entstehung des Liedes. Hast du das mit Blick auf das Buch geschrieben oder hinterher? Wie ist dieses Lied bei dir entstanden?
1: Das Lied ist eigentlich, na gut, das Lied ist schon so in Zusammenhang auch mit dem Buch entstanden, weil ich natürlich vom Verlag darauf gestoßen wurde, dass am 3. Oktober der 800. Todestag von Franz von Assisi ist. Ich selber hatte mich davor gar nicht so groß mit Franz von Assisi befasst. Kannte natürlich die bekannten Texte wie der Sonnengesang und Herr, mache mich zum Werkzeug deines Friedens, wobei ich das dann auch im Buch quasi entzaubere und sage, der Text ist eigentlich gar nicht von Franz von Assisi, genau. Sondern der ist Anfang des 20. Jahrhunderts entstanden, wahrscheinlich in Frankreich. Aber, und das schreibe ich dazu, es ist sicher ein Gebet im Sinne von Franziskus und er hätte es sicher gerne auch gebetet. Und von daher ist es wichtig, dass es mit drin ist, weil es gehört zur Wirkungsgeschichte von Franz von Assisi dazu. Und hat ja auch den Titel des Buches. Er hatte ja als Friedensstifter auch, war er sehr engagiert. Also Franz von Assisi und der Sultan ist ja ein ganz eigenes Kapitel. Also, ist auch spannend, wie er sich da aus dem Fenster gelehnt hat und versucht hat, auch Frieden zu schaffen, ganz aktiv. Und für mich war es dann spannend, diesen Sonnengesang dann mal zu entfalten und auch festzustellen, für uns ist ja zum Beispiel der Bruder, der Tod, heißt ja bei uns Schlafesbruder, aber bei Franz von Assisi ist es die Schwester. Und im Tod die Schwester sehen, ist für uns ungewohnt, weil sie am Lebensende ja niemanden verschont. Doch der muss nicht verzagen, der auf die Liebe baut, den wird sie weitertragen über den Tod hinaus. Also einfach mich da auch hineinzubegeben. Und das war dann bei der Reise selber auch nochmal ganz toll und wichtig, tatsächlich auch in diesem Kloster zu sein, St. Damiano, wo er das geschrieben hat. Und er war ja jemand, der auch krank war, der und sich trotzdem gegeben hat und sich Wind und Wetter ausgesetzt hat. Und also einfach, je mehr ich mich mit ihm befasst habe, desto fremder wurde er und wurde er mir mit seiner im Grunde Leibfeindlichkeit und Verleugnung des Körpers, seines gebrechlichen Leidens, hat er sich ja wahnsinnige Sachen auf sich genommen. Und andererseits ist er mir ganz nahe gerückt mit seinem Wunsch, Jesus konsequent in dieser Welt nachzufolgen. Diesen Zwiespalt fand ich sehr, sehr spannend.
0: Was er übrigens auch in seiner Todesstunde oder auf dem Weg zum Sterben selber gesagt hat, da hat er gesagt, Bruder Esel, meinen Leib habe ich schlecht behandelt. Das fand ich sehr, sehr spannend, weil das ist schon ein großes Leid bei ihm auch zu erfahren ist, dass er sich selber zugefügt hat. Ja. Jetzt hören wir den Sonnengesang, wie du gesagt hast, geschrieben in San Damiano. Dann unterhalten wir uns nochmals kurz über das Buch und dann gehen wir über zu den weiteren Liedern, die du geschrieben hast. Aber jetzt den Sonnengesang von der Produktion, die heißt Endlich von Clemens Bittlinger.

0: In der Sendung Treffpunkt ist mein heutiger Gast Clemens Bittlinger. Ich habe es vorher schon zu Eingang gesagt, evangelischer Pfarrer, Liedermacher und Autor. Wir reden über dein neuestes Werk, Damit Frieden werde, erschienen im Brunnen Verlag, Vorwort von Anselm Grün. Wir haben eben schon eindrücklich über das Leben von Franz von Assisi gesprochen, dem Heiligen. Sein Todestag jährt sich zum 800. Mal. Clemens, als du die Reise unternommen hast, du hast gesagt, du hast einen guten Führer gehabt, einen ehemaligen Franziskaner. Wenn man nach Assisi kommt, dann hat man schon das Gefühl, der Franz von Assisi könnte auch um die Ecke kommen. Das ist irgendwie so, doch man ist dem sehr nahe dort. Was hat dich, wir haben eben gesprochen, was dich mit dem Buch am meisten bewegt hat und überrascht hat. Was war für dich auf der Reise so ein bewegender Moment, an den du gerne zurückdenkst?
1: Ja gut, wir hatten eine Ferienwohnung von zwei Schweizerinnen mitten in Assisi mit einer Dachterrasse und die Dachterrasse ragte hinaus ins umbrische Tal. Also wir hatten runter den Blick auf San Gagnano und aber auch auf diese große Kathedrale, wo die Porziuncula auch drin ist. Man hat einfach gesehen, man konnte einen Blick ins umbrische Tal werfen. Das hatte Franz von Assisi sicher auch ähnlich vor Augen. Und wenn man durch Assisi durchgeht, man taucht ja ein in eine mittelalterliche Stadt, die sehr, sehr gut erhalten ist. Und überall sieht man Franziskanermönche, die dann auch da noch rumstehen und auch noch Tauben füttern. So in was ich dann schon etwas skurril finde, weil ich finde, man sollte in diesen Großstädten keine Tauben füttern. Aber das gibt es ja eine der Abbildungen von Franz von Assisi, dass er umgeben ist von Vögeln und ihnen eine Predigt hält. Und das gebe ich dir völlig recht. Er könnte nicht nur

0: geweigert hat, von den Benediktinern aufnehmen zu lassen. Und sie wollte eigenständig sein und war ja dann auch im San Damiano, hatte sie ja ihr eigenes Kloster. Und das alles zusammengenommen ist einfach spannend, weil es sehr lebendig ist. In Assisi ist das präsent, das Franziskanische. Das ist quasi nicht wegzudenken.
1: Ja, ich denke, alle, die damals Franziskus nachgefolgt sind, hatten eine gewisse Radikalität an sich. Auch der Bernardo, der erste Bruder, der ihm nachgefolgt ist, ein Jurist, ein Edelmann, einer der Reichsten, der alles verschenkt hat. Und wenn man auf dieses Assisi blickt, dann ist das ja nicht groß, sondern eher klein. Und dann muss man sich vor Augen führen, was das wohl für ein Gesprächsstoff auf der Straße war. Also was das für eine Revolution war auch.
0: Ja, das ist, ja.
1: Also
0: ist
1: ein Heiliger, der sich lohnt, auf die Spuren zu gehen. Du bist ihm auf die Spuren gegangen. Ich empfehle das Buch, Damit Frieden werde, von Clemens Bittlinger, Franz von Assisi und seine Botschaft für heute. Vielen Dank, Clemens, dass du dich auf diese Reise gemacht hast zum heiligen Franz von Assisi und danke für deine Gedanken zu ihm und seinem Leben. Das ist
0: sehr gerne.
1: Besonders. Wir reden natürlich jetzt noch weiter über die Musik, denn du hast eine Produktion veröffentlicht unter dem Titel Endlich. Und Endlich, das kann man ja so oder so. Also man kann sagen, endlich macht er mal wieder Musik. Oder man kann sagen, endlich, da geht was, alles ist endlich im Leben.
0: Ja.
1: Also auf welchem Hintergrund hast du diesen Titel gewählt? Wie ist das?
0: Also eigentlich sollte das Album Bleib in Verbindung, das vor Corona erschienen ist und dann in die Corona-Zeit hineingeragt hat, das sollte schon endlich heißen. Aber dann haben wir mitbekommen, dass Eckart von Hirschhausen sein aktuelles Programm auch endlich genannt hat.
1: Okay.
0: Und dann habe ich ihm geschrieben, habe gesagt, das ist jetzt ein bisschen dumm gelaufen, aber er hatte quasi seine Werbematerialien schon veröffentlicht. Und dann hat er mir nur ganz kurz lakonisch geantwortet, zwei Genies, ein Gedanke. Aber ich war damals sehr froh, dass ich mein Album nicht endlich genannt habe, weil der Titel Bleibe in Verbindung hat viel besser in die Corona-Zeit gepasst, wo wir natürlich der Frage nachgegangen sind, wie können wir miteinander in Verbindung bleiben, wie kann Gemeinde weiterlaufen und so weiter und so fort. Aber ich finde den Titel Endlich einfach ein bisschen lustig, weil auf dem Plakat steht quasi Clemens Bittlinger, Endlich. Das ist quasi, ach, endlich kommt er wieder in unsere Stadt oder endlich gibt er wieder ein Konzert. Aber natürlich schwingt das, ich mag gerne diese Doppeldeutigkeit, aber natürlich schwingt das mit, dass quasi unser Leben endlich ist und dass wir schon sehr genau schauen sollten, wie wir dieses Leben gestalten. Das war ja auch im Grunde der Inhalt des Vorgängeralbums Spuren. Und damit spielen wir ein bisschen.
1: Sehr gut. 18 Lieder sind drauf und ich möchte gleich das Augenmerk auf ein Lied lenken, das uns beschäftigen wird, dass ein Lied ist zur Jahreslosung. Die Jahreslosung spielt in der evangelischen Kirche eine größere Rolle wie bei uns. Viele im katholischen Bereich nutzen auch diese Jahreslosung, um mit ihr durchs Jahr zu gehen. Du schreibst ein Lied dazu. Das ist nicht die erste Jahreslosung, die du vertonst, sondern da gab es schon andere davor. Und für 2027 ist es das Wort Fürchte dich nicht. Und du hast ein Lied dazu geschrieben. Nimm uns mit auf diesen Entstehungsweg, wie du rangehst an so eine Jahreslosung und ein Lied daraus entstehen lässt.
0: Naja gut, wir haben gemerkt, also wir, David Plüss und ich, der Schweizer Produzent und Pianist, mit dem ich seit 46 Jahren zusammenarbeite und auch live musiziere, wir haben irgendwann gemerkt, dass Jahreslosungslieder ein Thema sind und haben dann auf YouTube zu jedem seit 2024 oder seit 2023 zu jeder Jahreslosung einen Song veröffentlicht, die dann jeweils zwischen 100 und 200.000 Mal aufgerufen wurden auf YouTube und wir Notenbestellungen aus aller Welt bekommen haben, über 2000 Notenbestellungen, die wir kostenlos zur Verfügung gestellt haben. Und das Lustige ist ja, dass wir die Jahreslosung 24, 25, 26 hat jeweils alles drin. Und ich kombiniere das immer mit dem Brückenproblem, das wir in Deutschland haben. 50% aller Brücken in Deutschland sind marode. Hätte man beim Bau der Brücken die Jahreslosung von 2024 berücksichtigt, alles, was ihr tut, tut mit Sorgfalt und Liebe. Hätte man die Jahreslosung von 2025 nicht gebraucht, prüfet alles und das Gute behaltet. Mündend in der Jahreslosung von 26, siehe, ich mache alles neu. Also dreimal alles und wenn man das auf das Brückenproblem oder Bauvorhaben in Deutschland bezieht,

0: kann es einem schon ein gewisses Schmunzeln ins Gesicht zaubern. Die Jahreslosung für 27 finde ich toll, weil sie in die Zeit passt, fürchte dich nicht. Also es gibt ja genug Gründe, warum wir bang in diese Welt schauen sollten und könnten. Und das thematisieren wir auch auf dem Album. Es gibt einen Song über KI und den Umgang damit. Es gibt einen Song über Krieg und Drohnen. Es gibt einen Song über den Missbrauch des Namens Gottes. Und wenn man in diese Welt blickt, kann einem Angst und Bang werden. Und einfach zu wissen, dass die Bibel ein Mutmachbuch ist, die geschrieben gegen die Angst. Über 300 Mal lesen wir in der Bibel, fürchte dich nicht, hab keine Angst, denn ich bin bei dir. Ich begleite dich und ich stärke dir den Rücken. Ich gebe dir Motivation für das Leben hier, verantwortlich zu leben. Und in diesem Kontext ist quasi dann auch der Song entstanden.
1: Und in den hören wir jetzt rein, fürchte dich nicht, von der neuen Produktion von Clemens Bittlinger. Endlich heißt diese Produktion. Man kann überall reinhören. Clemens, die Produktion gibt es auch als CD noch zu kaufen.
0: Ja, aber natürlich, selbstverständlich.
1: Sehr gut.
0: Wir gehören noch zu den Künstlern, die CDs auch produzieren. Es funktioniert auch in gewisser Weise noch bei Konzerten, weil die Leute dann doch kommen und eine Unterschrift haben wollen. Und wir machen die CD sehr wertig. Also wir machen ein 44-seitiges Booklet mit Zusatzinformationen, mit allen Texten, mit Fotos. Also CD ist einfach ein tolles Produkt nach wie vor. Und man kann ja die CD kaufen, hat dann auch die CD als Backup und kann in dem Booklet blättern und das Ganze aber auch dann streamen. Gleichzeitig, das kann man ja kombinieren. Also ja.
1: Multi-Listening, würde ich jetzt mal dazu sagen.
0: Genau.
1: Wir hören jetzt rein in das Lied Fürchte dich nicht und wir klären nachher natürlich noch, wie man Kontakt zu dir bekommt, wie du unterwegs bist, was es da in den kommenden Monaten gibt und dann auch mit Blick auf das neue Jahr 2027. Clemens Bittlinger mit Fürchte dich nicht, der Jahreslosung für das kommende Jahr 2027.

0: In der Sendung Treffpunkt ist mein heutiger Gast Clemens Bittlinger. Wir haben uns schon ganz am Anfang unterhalten über sein neues Buch, Damit Frieden werde, Franz von Assisi und seine Botschaft für heute. Das Buch ist erschienen im Brunnen Verlag. Die CD-Produktion, die es von ihm gibt, umfasst 18 Lieder unter dem Titel Endlich. Clemens, wenn du dich an so eine neue Produktion machst, welches Spektrum von Liedern finden wir darauf, wenn wir jetzt von einer Zeit sprechen? Wie lange bereitest du eine solche Produktion vor? Gibt es da Lieder, die 2-3 Jahre alt sind oder vielleicht sogar älter und die es jetzt auf diese Produktion schaffen? Oder arbeitest du direkt darauf hin und sagst, jetzt kommt eine neue Produktion, jetzt schreibe ich Lieder?
1: Unterschiedlich. Also jetzt bei der Produktion ist es einfach so, dass sich einfach auch die Jahreslosungslieder angesammelt haben, die wir zum Teil quasi bisher nur auf YouTube veröffentlicht haben und wir gesagt haben, okay, das muss auch auf jeden Fall nochmal auf eine Produktion drauf. Und von daher kann man sagen, dass wir seit 3 Jahren an diesem Album arbeiten. Aber in dem Moment, wo wir sagen, okay, jetzt machen wir ein neues Album, dann schreibe ich auch ganz gezielt. Und da habe ich im Grunde von meinem lieben Kollegen Gerhard Schöne gelernt, der sich dann einfach Januar, Februar Zeit nimmt und sagt, da schreibe ich meine Songs. Ich mache so einen Zettelkasten mit Ideen und so und dann setze ich mich hin und schreibe diese Songs nacheinander und das funktioniert. Das ist auch ein Handwerk. Da kann man sagen, 10% Inspiration und 90% ist Handwerk, was man mit der Zeit dann lernt, auch Texte zu formulieren. Und dann hat David Plüss mir gesagt, Mensch, da fehlt noch ein Song zum Thema KI. Und dann haben wir, wie ich finde, einen sehr lustigen so Comedian Harmonist Song zum Thema KI gemacht. Und das baut sich dann zusammen. Das ist etwa ein Prozess, der ein Jahr dauert.
0: David Plüss ist ein langjähriger Weggefährte von dir. Er ist auch ein musikalisches Genie. Seid ihr gemeinsam unterwegs auf Konzerten?
1: Ja, jedes Jahr gebe ich etwa 100 Konzerte und bei diesen davon ist 80 Konzerten David Plüss mit dabei.
0: Wie kommt man an ein solches Konzert ran? Also natürlich als Zuschauer, als Zuhörer muss man sich einfach wahrscheinlich auf deiner Internetseite umschauen und kann dann genau die Konzerttermine abfassen. Aber für Gemeinden wäre es möglich, dich einzuladen. Und da sprechen wir wahrscheinlich von nächsten oder sogar von übernächsten Jahr für eine Buchung.
1: Also wir sprechen von einer langfristigen Planung. 26 ist ausgebucht, 27 ist auch ausgebucht. Wir sind jetzt mitten in der Planung für 28. Und am besten kann man uns erreichen unter clemens-bittlinger.de und da gibt es dann auch einen Shop, da kann man auch die CD bestellen und sowas. Also ganz einfach, wenn man einfach bei Google Clemens Bittlinger eingibt, landet man im Grunde schon bei mir.
0: Ja, oder bei Horeb nachschauen, wenn man die Sendung hört, da werden wir ein Feature auf der Frontseite haben und werden entsprechende Links zu dir setzen, dass man dich findet. Bist du auch als Autor unterwegs? Also machst du auch Lesungen mit deinen Büchern?
1: Nein. Ich baue die Bücher mit ein in mein Konzertprogramm, aber es sind mittlerweile über 20 Bücher und es würde keinen Sinn machen, dass ich in irgendeine kleine Buchhandlung gehe und dann eine Lesung mache. Das wäre dann immer auch ein Mix aus Konzert und Lesung. Ich habe einen spirituellen Roman geschrieben im vergangenen Jahr, der heißt Im Kreis der 12. Gemeinsam mit dem Andreas Burkhardt, dem Astrophysiker aus München, der sich mit Harald Lesch den Lehrstuhl teilt, haben wir 2 Konzertprogramme, Urknall und Sternenstaub. Und dazu ist jetzt auch das Buch erschienen. Es sind einfach Sachen, die Konzerte begleiten. Und wo die Leute mich fragen, wo finde ich denn die Texte, die du zwischen den Liedern verwendest oder sprichst? Das sagt, ja, in dem Buch und in dem Buch. Und jetzt, was ich immer wieder gefragt werde, wo finde ich denn die lustigen Texte, die du immer, also ich erzähle auch gerne mal einen Witz oder so, und es erscheint jetzt Anfang November noch ein Buch, das heißt Witz ich, also meine witzige Seite und humorvolle Lachen.
0: Also und auch diese fließt ins Konzert ein?
1: Ja, natürlich. Ja,
0: okay, also Clemens Bittlinger, rundum erleben im Konzert. Jetzt fehlt uns eigentlich nur noch der evangelische Pfarrer, Clemens. Wir haben vorher darüber gesprochen, du bist Pfarrer ohne Gemeinde, du bist schon immer von der evangelischen Kirche auch freigestellt für den musikalischen Dienst, den du machst. Der Pfarrer fließt genauso ein wie der Autor und der Liedermacher in das Gesamtkonzept Clemens Bittlinger.
1: Ja, also wenn man Theologie studiert hat oder wenn man auch als Pfarrer unterwegs ist, hat man schon einen sehr sorgfältigen Blick auf die Theologie, die man auch in Liedform umsetzt. Und da bin ich eigentlich sehr dankbar, dass ich das machen durfte. Auf dem Album haben wir einen Song zum Beispiel, der heißt »Wenn Zweifel uns befällt«, über den junger Thomas, der ja das zunächst mal nicht glauben kann. Und da kommt dann so der Refrain, es rührt sich doch in denen, die Zweifel oft befällt, ein echtes, tiefes Sehnen nach Gottes neuer Welt, wo quasi aus der Theologie heraus auch Texte entstehen. Und das finde ich sehr, sehr spannend. Auch vor allem den Dialog mit den Erkenntnissen der Naturwissenschaft, zum Beispiel die gemeinsamen Konzerte mit Andreas Burkert. Und das, da muss man schon auch, ist es schon gut, wenn man ein bisschen gründlicher und etwas tiefer gegraben hat im theologischen Bereich, dass man da auch fundiert als Dialogpartner mit auftreten kann.
0: Die Zeit verfliegt in unserem Interview und ich sehe, wir müssen da bei vor allem 18 Liedern, die du auf der CD hast, müssen wir vielleicht mal sowas noch wie ein Songgespräch machen, wo wir Lied nach Lied einfach vorstellen mit deinen Gedanken und mit der Entstehungsgeschichte dazu. Wir haben jetzt leider nur noch, wir haben eigentlich zwei Lieder herausgesucht, aber wir haben jetzt nur noch Zeit für ein Lied, um das zum Abschluss zu spielen. Aber vielleicht machen wir das tatsächlich Anfang 27, ein Songgespräch mit Clemens Bittlinger, wo wir Lieder wie das KI-Lied zum Beispiel vorstellen, das mir sehr gut gefallen hat. Also da gibt es einiges, worüber wir noch reden können. Das findet also heute kein Ende, sondern heute beginnt was bei Radio Horeb. Wir werden Clemens Bittlinger nochmals hören. Darum würde ich dich bitten, dass wir da nochmals Zeit haben, Anfang des Jahres.
1: Ja, das würde ich sehr gerne machen.
0: Zum Abschluss haben wir das Lied herausgesucht, Sei ruhig, mein Herz. Gib uns zu diesem Lied kurz die Entstehungsgeschichte oder wie du das Lied geschrieben hast.
1: Ja gut, das ist, es gibt für den Deutschen Evangelischen Kirchentag eine Texterwerkstatt, die so etwa anderthalb Jahre vor dem Kirchentag stattfindet. Und ich habe es geschrieben, den Text geschrieben für diese Liederwerkstatt, Psalm 27. Und da ging es im Grunde um das Thema Vertrauen und wie können wir umgehen in dieser Zeit mit unseren Ängsten, mit die wir hier haben, mit den Unsicherheiten und da aus den Psalmtexten zu spüren, wie sie uns Mut machen, wie sie uns begleiten über die Jahrhunderte hinweg, ganz viele Menschen in ihren Krisen getröstet und begleitet haben. Und das finde ich das Tolle an der Bibel, dass sie auf ganz unterschiedliche Situationen reagiert und uns begleitet und uns nicht alleine lässt. Und dass auch die Klage und das Zweifeln und das Fragen einen ganz wichtigen Raum hat und trotzdem wir spüren, dass Gott eine Antwort gibt.
0: Clemens, vielen Dank für deine Zeit, für den Einblick. Ich wiederhole das nochmals. Wir haben am Anfang über dein neues Buch gesprochen, Clemens Bittlinger, damit Frieden werde. Franz von Assisi und seine Botschaft für heute erschienen im Brunnen Verlag. Wir haben uns, man könnte sagen, so im ersten Drittel über das Buch unterhalten. In den anderen beiden Dritteln haben wir über deine neue CD-Produktion, deine Musikproduktion gesprochen. Die heißt Endlich. Es sind 18 Lieder drauf, unter anderem die Jahreslosung für das kommende Jahr 2027. Fürchte dich nicht, das haben wir vorher schon gehört. Und jetzt hören wir eben noch das Lied Sei ruhig, mein Herz. Ich danke dir für deine Zeit, für den Einblick in deine Kreativität, in dein Schaffen.
1: Sehr gerne.
0: Ich wünsche dir natürlich Gottes Segen. Ich freue mich, wenn wir uns hier bei Radio Horeb wiederhören, wenn wir über weitere Lieder von dir sprechen, vielleicht dann auch mit dem einen oder anderen Zitat aus deinem Witz-Ich-Buch, das noch kommt dieses Jahr. Das kann der eine oder andere sich ja jetzt auch schon auf die Weihnachtswunschliste schreiben oder da mal genau reinschauen, wenn das dieses Jahr noch erscheint. Dann
1: das stand uns in einem katholischen Verlag, im Bonifatius Verlag.
0: Ah, da schau an. Also im Bonifatius Verlag kann man sich nach dem Witz-Ich-Buch umschauen. Wann kommt es nochmals genau?
1: Jetzt 1. November. Im Bonifatius Verlag ist auch das Buch über Urknall und Sternenstaub mit Andreas Burkert erschienen.
0: Also, okay. Ja. Sehr gut. Dir Gottes Segen, nochmals vielen Dank.
1: Euch auch alles Gute.
0: Und jetzt hören wir das Lied Sei ruhig, mein Herz von Clemens Bittlinger von seiner Produktion Endlich. Am Mikrofon Michael Wielert.

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Gerne dürfen Sie natürlich auch Ihr Anliegen kurz formulieren vor dem jeweiligen Rosenkranzgesetz. 089 517 008 008. Und von außerhalb Deutschlands, aus Österreich, aus Südtirol, aus der Schweiz, denken Sie an die Vorwahl für Deutschland 0049. 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Das gemeinsame Rosenkranzgebet hier bei Radio Horeb, Leben mit Gott in Kürze.

0: Zum Rosenkranzgebet hier in der Hörerfamilie begrüßt Sie ganz herzlich an diesem Sonntagabend Stefanie Feil. Schön, dass Sie mit dabei sind in dieser großen Radio Horeb Gebetsfamilie. 089 517 008 008, das ist die Telefonnummer für Sie zum Mitbeten von außerhalb Deutschlands, die 0049 für Deutschland vorab und dann geht's weiter mit der 89 517 008 008. Wir beten heute die lichtreichen Rosenkranzstationen, schauen auf die Lebensstationen Jesu, die unserem Leben Licht gebracht haben, die unserem Leben, die unser Leben hell gemacht haben. Angefangen bei seiner Taufe im Jordan bis hin zum Geschenk der Eucharistie im Abendmahlsaal als Vorausbild von seiner Ganzhingabe am Kreuz. In dieser Hingabe, in dieser Loslösung, in dieser völligen Loslösung von allem ist Jesus ja die Kraft, die Gnade zuteil geworden, die Herrschaft über das ganze Weltall, die Herrschaft über die Menschheit, die Macht, durch seine Liebe die Herzen zu heiligen. Wollen wir beten in diesem Rosenkranz jetzt um diese Gnade der Heiligung, der Heilung der Herzen, beten wir um den Frieden in den Herzen, beten wir um den Frieden in der Welt. Schön, dass Sie mit dabei sind. Ich darf als ersten Hörer Herrn Peter aus Münzingen begrüßen. Ein herzlicher Gruß, Herr Peter.
1: Grüß Gott, Frau Feil und der ganzen Mitbeterfamilie.
0: Ja, beginnen wir. Im Namen des Vaters und des Sohnes und des Heiligen Geistes. Amen.
1: Amen.
0: Ich glaube an Gott, den Vater, den Allmächtigen, den Schöpfer des Himmels und der Erde und an Jesus Christus, seinen eingeborenen Sohn, unseren Herrn. Empfangen durch den Heiligen Geist, geboren von der Jungfrau Maria, gelitten unter Pontius Pilatus, gekreuzigt, gestorben und begraben. Hinabgestiegen in das Reich des Todes, am dritten Tage auferstanden von den Toten, aufgefahren in den Himmel, er sitzt zur Rechten Gottes des allmächtigen Vaters. Von dort wird er kommen, zu richten die Lebenden und die Toten.
1: Ich glaube an den Heiligen Geist, die heilige katholische Kirche, Gemeinschaft der Heiligen, Vergebung der Sünden, Auferstehung der Toten und das ewige Leben. Amen.
0: Ehre sei dem Vater und dem Sohn und dem Heiligen Geist.
1: Wie im Anfang, so auch jetzt und alle Zeit und in Ewigkeit. Amen.
0: Vater unser im Himmel, geheiligt werde dein Name. Dein Reich komme, dein Wille geschehe, wie im Himmel, so auf Erden.
1: Unser tägliches Brot gib uns heute und vergib uns unsere Schuld, wie auch wir vergeben unseren Schuldigern. Und führe uns nicht in Versuchung, sondern erlöse uns von dem Bösen. Amen.
0: Gegrüßet seist du, Maria, voll der Gnade, der Herr ist mit dir. Du bist gebenedeit unter den Frauen und gebenedeit ist die Frucht deines Leibes, Jesus, der in uns den Glauben vermehre.
1: Heilige Maria, Mutter Gottes, bitte für uns Sünder, jetzt und in der Stunde unseres Todes. Amen.
0: Gegrüßet seist du, Maria, voll der Gnade, der Herr ist mit dir. Du bist gebenedeit unter den Frauen und gebenedeit ist die Frucht deines Leibes, Jesus, der in uns die Hoffnung stärke.
1: Heilige Maria, Mutter Gottes, bitte für uns Sünder jetzt und in der Stunde unseres Todes. Amen.
0: Gegrüßet seist du, Maria, voll der Gnade, der Herr ist mit dir. Du bist gebenedeit unter den Frauen und gebenedeit ist die Frucht deines Leibes, Jesus, der in uns die Liebe entzünde.
1: Heilige Maria, Mutter Gottes, bitte für uns Sünder jetzt und in der Stunde unseres Todes. Amen.
0: Ehre sei dem Vater und dem Sohn und dem Heiligen Geist.
1: Wie im Anfang, so auch jetzt und alle Zeit und in Ewigkeit. Amen.
0: O mein Jesus, verzeih uns unsere Sünden, bewahre uns vor dem Feuer der Hölle, führe alle Seelen in den Himmel, besonders jene, die deiner Barmherzigkeit am meisten bedürfen. Amen. Der lichtreiche Rosenkranz hier am Sonntagabend bei Radio Horeb, Leben mit Gott. Und natürlich dürfen Sie vor dem jeweiligen Gesetz auch Ihr Anliegen kurz formulieren, für das wir dann ganz besonders beten. Im lichtreichen Rosenkranz schauen wir im ersten Gesetz auf Jesus, der von Johannes getauft worden ist.
1: Ich bete heute für alle politischen Gefangenen, besonders für die auf Kuba, die unter unwürdigsten Bedingungen in den Gefängnissen schmachten und die ein Essen bekommen, das bei uns nur der Hund oder der Fuchs frisst, dass die Regierung bald abgelöst wird durch eine demokratische und die Gefangenen ihre Würde wieder erhalten. Vater unser im Himmel, geheiligt werde dein Name, dein Reich komme, dein Wille geschehe wie im Himmel, so auf Erden.
0: Unser tägliches Brot gib uns heute und vergib uns unsere Schuld, wie auch wir vergeben unseren Schuldigern. Und führe uns nicht in Versuchung, sondern erlöse uns von dem Bösen. Amen.
1: Gegrüßet seist du, Maria, voll der Gnade, der Herr ist mit dir. Du bist gebenedeit unter den Frauen und gebenedeit ist die Frucht deines Leibes, Jesus, der von Johannes getauft worden ist.
0: Heilige Maria, Mutter Gottes, bitte für uns Sünder, jetzt und in der Stunde unseres Todes. Amen.
1: Gegrüßet seist du, Maria, voll der Gnade, der Herr ist mit dir. Du bist gebenedeit unter den Frauen und gebenedeit ist die Frucht deines Leibes, Jesus, der von Johannes getauft worden ist.
0: Heilige Maria, Mutter Gottes, bitte für uns Sünder, jetzt und in der Stunde unseres Todes. Amen.
1: Gegrüßet seist du, Maria, voll der Gnade, der Herr ist mit dir. Du bist gebenedeit unter den Frauen und gebenedeit ist die Frucht deines Leibes, Jesus, der von Johannes getauft worden ist.
0: Heilige Maria, Mutter Gottes, bitte für uns Sünder, jetzt und in der Stunde unseres Todes. Amen.
1: Gegrüßet seist du, Maria, voll der Gnade, der Herr ist mit dir. Du bist gebenedeit unter den Frauen, und gebenedeit ist die Frucht deines Leibes, Jesus, der von Johannes getauft worden ist.
0: Heilige Maria, Mutter Gottes, bitte für uns Sünder, jetzt und in der Stunde unseres Todes. Amen.
1: Gegrüßet seist du, Maria, voll der Gnade, der Herr ist mit dir. Du bist gebenedeit unter den Frauen, und gebenedeit ist die Frucht deines Leibes, Jesus, der von Johannes getauft worden ist.
0: Heilige Maria, Mutter Gottes, bitte für uns Sünder, jetzt und in der Stunde unseres Todes. Amen.
1: Gegrüßet seist du, Maria, voll der Gnade, der Herr ist mit dir. Du bist gebenedeit unter den Frauen, und gebenedeit ist die Frucht deines Leibes, Jesus, der von Johannes getauft worden ist.
0: Heilige Maria, Mutter Gottes, bitte für uns Sünder, jetzt und in der Stunde unseres Todes. Amen.
1: Gegrüßet seist du, Maria, voll der Gnade, der Herr ist mit dir. Du bist gebenedeit unter den Frauen, und gebenedeit ist die Frucht deines Leibes, Jesus, der von Johannes getauft worden ist.
0: Heilige Maria, Mutter Gottes, bitte für uns Sünder, jetzt und in der Stunde unseres Todes. Amen.
1: Gegrüßet seist du, Maria, voll der Gnade, der Herr ist mit dir. Du bist gebenedeit unter den Frauen, und gebenedeit ist die Frucht deines Leibes, Jesus, der von Johannes getauft worden ist.
0: Heilige Maria, Mutter Gottes, bitte für uns Sünder, jetzt und in der Stunde unseres Todes. Amen.
1: Gegrüßet seist du, Maria, voll der Gnade, der Herr ist mit dir. Du bist gebenedeit unter den Frauen, und gebenedeit ist die Frucht deines Leibes, Jesus, der von Johannes getauft worden ist.
0: Heilige Maria, Mutter Gottes, bitte für uns Sünder, jetzt und in der Stunde unseres Todes. Amen.
1: Gegrüßet seist du, Maria, voll der Gnade, der Herr ist mit dir. Du bist gebenedeit unter den Frauen, und gebenedeit ist die Frucht deines Leibes, Jesus, der von Johannes getauft worden ist.
0: Heilige Maria, Mutter Gottes, bitte für uns Sünder, jetzt und in der Stunde unseres Todes. Amen.
1: Ehre sei dem Vater und dem Sohn und dem Heiligen Geiste.
0: Wie im Anfang, so auch jetzt und alle Zeit und in Ewigkeit. Amen.
1: O mein Jesus, verzeih uns unsere Sünden, bewahre uns vor dem Feuer der Hölle, führe alle Seelen in den Himmel, besonders jene, die deiner Barmherzigkeit am meisten bedürfen. Amen.
0: Amen. Im zweiten lichtreichen Rosenkranzgeheimnis schauen wir auf Jesus, der sich bei der Hochzeit in Kana offenbart hat. Guten Abend.
2: Guten Abend, grüß Gott. Elfriede Obermeier, Rottenburg. Ich möchte beten für alle Bischöfe und Priester, für die Bekehrung der Sünder in der Welt und für den Schutz der ungeborenen Kinder und für meine eigenen Kinder und Enkelkinder.
0: Ja, gerne. Schließen wir auch den neu ernannten Bischof von Eitz, von ja, Eichstätt,
2: aus Christian Eichstätt ein. Würz, ja,
0: mit ein.
2: Gerne, sehr gerne. Vater unser im Himmel, geheiligt werde dein Name, dein Reich komme, dein Wille geschehe, wie im Himmel, so auf Erden.
0: Unser tägliches Brot gib uns heute und vergib uns unsere Schuld, wie auch wir vergeben unseren Schuldigern. Und führe uns nicht in Versuchung, sondern erlöse uns von dem Bösen. Amen.
2: Gegrüßet seist du, Maria, voll der Gnade, der Herr ist mit dir. Du bist gebenedeit unter den Frauen und gebenedeit ist die Frucht deines Leibes, Jesus, der sich bei der Hochzeit zu Kana offenbart hat.
0: Heilige Maria, Mutter Gottes, bitte für uns Sünder, jetzt und in der Stunde unseres Todes. Amen.
2: Gegrüßet seist du, Maria, voll der Gnade, der Herr ist mit dir. Du bist gebenedeit unter den Frauen und gebenedeit ist die Frucht deines Leibes, Jesus, der sich bei der Hochzeit zu Kana offenbart hat.
0: Heilige Maria, Mutter Gottes, bitte für uns Sünder, jetzt und in der Stunde unseres Todes. Amen.
2: Gegrüßet seist du, Maria, voll der Gnade, der Herr ist mit dir. Du bist gebenedeit unter den Frauen und gebenedeit ist die Frucht deines Leibes, Jesus, der sich in Kana bei der Hochzeit,
0: Bei der Hochzeit in Kana offenbart hat. Heilige Maria, Mutter Gottes, bitte für uns Sünder, jetzt und in der Stunde unseres Todes. Amen.
2: Gegrüßet seist du, Maria, voll der Gnade, der Herr ist mit dir. Du bist gebenedeit unter den Frauen und gebenedeit ist die Frucht deines Leibes, Jesus, der sich bei der Hochzeit in Kana offenbart hat.
0: Heilige Maria, Mutter Gottes, bitte für uns Sünder, jetzt und in der Stunde unseres Todes. Amen.
2: Gegrüßet seist du, Maria, voll der Gnade, der Herr ist mit dir. Du bist gebenedeit unter den Frauen und gebenedeit ist die Frucht deines Leibes, Jesus, der sich bei der Hochzeit in Kana offenbart hat.
0: Heilige Maria, Mutter Gottes, bitte für uns Sünder, jetzt und in der Stunde unseres Todes. Amen.
2: Gegrüßet seist du, Maria, voll der Gnade, der Herr ist mit dir. Du bist gebenedeit unter den Frauen und gebenedeit ist die Frucht deines Leibes, Jesus, der sich bei der Hochzeit in Kana offenbart hat.
0: Heilige Maria, Mutter Gottes, bitte für uns Sünder, jetzt und in der Stunde unseres Todes. Amen.
2: Gegrüßet seist du, Maria, voll der Gnade, der Herr ist mit dir. Du bist gebenedeit unter den Frauen und gebenedeit ist die Frucht deines Leibes, Jesus, der sich bei der Hochzeit in Kana offenbart hat.
0: Heilige Maria, Mutter Gottes, bitte für uns Sünder, jetzt und in der Stunde unseres Todes. Amen.
2: Gegrüßet seist du, Maria, voll der Gnade, der Herr ist mit dir. Du bist gebenedeit unter den Frauen und gebenedeit ist die Frucht deines Leibes, Jesus, der sich bei der Hochzeit in Kana offenbart hat.
0: Heilige Maria, Mutter Gottes, bitte für uns Sünder, jetzt und in der Stunde unseres Todes. Amen.
2: Gegrüßet seist du, Maria, voll der Gnade, der Herr ist mit dir. Du bist gebenedeit unter den Frauen und gebenedeit ist die Frucht deines Leibes, Jesus, der sich bei der Hochzeit in Kana offenbart hat.
0: Heilige Maria, Mutter Gottes, bitte für uns Sünder, jetzt und in der Stunde unseres Todes. Amen.
2: Gegrüßet seist du, Maria, voll der Gnade, der Herr ist mit dir. Du bist gebenedeit unter den Frauen und gebenedeit ist die Frucht deines Leibes, Jesus, der sich bei der Hochzeit in Kana offenbart hat.
0: Heilige Maria, Mutter Gottes, bitte für uns Sünder, jetzt und in der Stunde unseres Todes. Amen.
2: Ehre sei dem Vater und dem Sohn und dem Heiligen Geist.
0: Wie im Anfang, so auch jetzt und alle Zeit und in Ewigkeit. Amen.
2: O mein Jesus, verzeih uns unsere Sünden, bewahre uns vor dem Feuer der Hölle, führe alle Seelen in den Himmel, besonders jene, die deiner Barmherzigkeit am meisten bedürfen. Amen.
0: Amen. Rosenkranz, bei Radio Horeb im dritten lichtreichen Geheimnis betrachten wir Jesus, der uns das Reich Gottes verkündet hat. Guten Abend.
3: Bin ich dran?
0: Ja, wir hören Sie.
3: Also Maria Strauß und ich möchte beten. Ich habe heute Mittag die Übertragung von der Bischofseinsetzung mitverfolgt und möchte für alle Bischöfe beten. Und dann anlässlich des 800. Todestages von Franziskus für die franziskanischen Gemeinschaften. Bei uns in der Nähe sind es die Franziskanerinnen vom Kloster Reute oder vom Kloster Siesen. Und die möchte ich auch ins Gebet nehmen.
0: Ja.
3: Vater unser im Himmel, geheiligt werde dein Name, dein Reich komme, dein Wille geschehe wie im Himmel, so auf Erden.
0: Unser tägliches Brot gib uns heute und vergib uns unsere Schuld, wie auch wir vergeben unseren Schuldigern. Und führe uns nicht in Versuchung, sondern erlöse uns von dem Bösen. Amen.
3: Gegrüßet seist du, Maria, voll der Gnade. Der Herr ist mit dir. Du bist gebenedeit unter den Frauen. Und gebenedeit ist die Frucht deines Leibes, Jesus, der uns
0: das Reich Gottes verkündet hat. Heilige Maria, Mutter Gottes, bitte für uns Sünder, jetzt und in der Stunde unseres Todes. Amen.
3: Gegrüßet seist du, Maria, voll der Gnade, der Herr ist mit dir. Du bist gebenedeit unter den Frauen und gebenedeit ist die Frucht deines Leibes, Jesus, der uns das Reich Gottes verkündet hat.
0: Heilige Maria, Mutter Gottes, bitte für uns Sünder, jetzt und in der Stunde unseres Todes. Amen.
3: Gegrüßet seist du, Maria, voll der Gnade, der Herr ist mit dir. Du bist gebenedeit unter den Frauen und gebenedeit ist die Frucht deines Leibes, Jesus, der uns das Reich Gottes verkündet hat.
0: Heilige Maria, Mutter Gottes, bitte für uns Sünder, jetzt und in der Stunde unseres Todes. Amen.
3: Gegrüßet seist du, Maria, voller Gnade, der Herr ist mit dir. Du bist gebenedeit unter den Frauen und gebenedeit ist die Frucht deines Leibes, Jesus, der uns das Reich Gottes verkündet hat.
0: Heilige Maria, Mutter Gottes, bitte für uns Sünder, jetzt und in der Stunde unseres Todes. Amen.
3: Gegrüßet seist du, Maria, voller Gnade, der Herr ist mit dir. Du bist gebenedeit unter den Frauen und gebenedeit ist die Frucht deines Leibes, Jesus, der uns das Reich Gottes verkündet hat.
0: Heilige Maria, Mutter Gottes, bitte für uns Sünder, jetzt und in der Stunde unseres Todes. Amen.
3: Gegrüßet seist du, Maria, voll der Gnade. Der Herr ist mit dir. Du bist gebenedeit unter den Frauen und gebenedeit ist die Frucht deines Leibes, Jesus, der uns das Reich Gottes verkündet hat.
0: Heilige Maria, Mutter Gottes, bitte für uns Sünder, jetzt und in der Stunde unseres Todes. Amen.
3: Gegrüßet seist du, Maria, voll der Gnade. Der Herr ist mit dir. Du bist gebenedeit unter den Frauen und gebenedeit ist die Frucht deines Leibes, Jesus, der uns das Reich Gottes verkündet hat.
0: Heilige Maria, Mutter Gottes, bitte für uns Sünder, jetzt und in der Stunde unseres Todes. Amen.
3: Gegrüßet seist du, Maria, voll der Gnade, der Herr ist mit dir. Du bist gebenedeit unter den Frauen und gebenedeit ist die Frucht deines Leibes, Jesus, der uns das Reich Gottes verkündet hat.
0: Heilige Maria, Mutter Gottes, bitte für uns Sünder, jetzt und in der Stunde unseres Todes. Amen.
3: Gegrüßet seist du, Maria, voll der Gnade. Der Herr ist mit dir. Du bist gebenedeit unter den Frauen. Und gebenedeit ist die Frucht deines Leibes, Jesus, der uns das Reich Gottes verkündet hat.
0: Heilige Maria, Mutter Gottes, bitte für uns Sünder, jetzt und in der Stunde unseres Todes. Amen.
3: Gegrüßet seist du, Maria, voll der Gnade. Der Herr ist mit dir. Du bist gebenedeit unter den Frauen. und gebenedeit ist die Frucht deines Leibes, Jesus, der uns das Reich Gottes verkündet hat.
0: Heilige Maria, Mutter Gottes, bitte für uns Sünder, jetzt und in der Stunde unseres Todes. Amen.
3: Ehre sei dem Vater und dem Sohn und dem Heiligen Geist.
0: Wie im Anfang, so auch jetzt und alle Zeit und in Ewigkeit. Amen.
3: O mein Jesus, verzeih uns unsere Sünden, bewahre uns vor dem Feuer der Hölle, führe alle Seelen in den Himmel, besonders jene, die deiner Barmherzigkeit am meisten bedürfen.
0: Amen. Im vierten lichtreichen Rosenkranzgeheimnis betrachten wir Jesus, der auf dem Berg verklärt worden ist. Guten Abend.
4: Hallo, guten Abend. Hier ist Frau Franzentitsch von Pommen-Grabow. Ich möchte gerne beten für alle Geschwister, die welche sie nicht verstehen, dass sie sich wieder versöhnen und zu Gott umkehren, ihn zu erkennen, dass er Weg, Leben und Friede ist. Und für alle Menschen in der ganzen Welt für Friede.
0: Ja. Beginnen Sie mit dem Vater unser.
4: Vater unser im Himmel, geheiligt werde dein Name, dein Reich komme, dein Wille geschehe, wie im Himmel, so auf die Erden.
0: Unser tägliches Brot gib uns heute und vergib uns unsere Schuld, wie auch wir vergeben unseren Schuldigern. Und führe uns nicht in Versuchung, sondern erlöse uns von dem Bösen. Amen.
4: Gegrüßet seist du, Maria, voll der Gnade, der Herr ist mit dir. Du bist gebenedeit unter den Frauen und gebenedeit ist Frucht deines Leibes, Jesus, der sich auf dem Berg
0: verklärt worden ist. Heilige Maria, Mutter Gottes, bitte für uns Sünder, jetzt und in der Stunde unseres Todes. Amen. Jetzt ist die Frau Franzetitsch weg. Ich nehme jetzt ganz spontan die nächste Hörerin. Frau Stengel, würden Sie mitbeten?
5: Dankeschön.
0: Gegrüßet seist du, Maria. Das nächste Ave. Dankeschön.
5: Gegrüßet seist du, Maria, voll der Gnade. Der Herr ist mit dir. Du bist gebenedeit unter den Frauen und gebenedeit ist die Frucht deines Leibes, Jesus, der auf dem Berg verklärt worden ist.
0: Heilige Maria, Mutter Gottes, bitte für uns Sünder, jetzt und in der Stunde unseres Todes. Amen.
5: Gegrüßet seist du, Maria, voll der Gnade. Der Herr ist mit dir. Du bist gebenedeit unter den Frauen. Und gebenedeit ist die Frucht deines Leibes, Jesus, der auf dem Berg verklärt worden ist.
0: Heilige Maria, Mutter Gottes, bitte für uns Sünder, jetzt und in der Stunde unseres Todes. Amen.
5: Gegrüßet seist du, Maria, voll der Gnade. Der Herr ist mit dir. Du bist gebenedeit unter den Frauen. Und gebenedeit ist die Frucht deines Leibes, Jesus, der auf dem Berg verklärt worden ist.
0: Heilige Maria, Mutter Gottes, bitte für uns Sünder, jetzt und in der Stunde unseres Todes. Amen.
5: Gegrüßet seist du, Maria, voll der Gnade. Der Herr ist mit dir. Du bist gebenedeit unter den Frauen. Und gebenedeit ist die Frucht deines Leibes, Jesus, der auf dem Berg verklärt worden ist.
0: Heilige Maria, Mutter Gottes, bitte für uns Sünder, jetzt und in der Stunde unseres Todes. Amen.
5: Gegrüßet seist du, Maria, voll der Gnade. Der Herr ist mit dir. Du bist gebenedeit unter den Frauen. Und gebenedeit ist die Frucht deines Leibes, Jesus, der auf dem Berg verklärt worden ist.
0: Heilige Maria, Mutter Gottes, bitte für uns Sünder, jetzt und in der Stunde unseres Todes. Amen.
5: Gegrüßet seist du, Maria, voll der Gnade. Der Herr ist mit dir. Du bist gebenedeit unter den Frauen. Und gebenedeit ist die Frucht deines Leibes, Jesus, der auf dem Berg verklärt worden ist.
0: Heilige Maria, Mutter Gottes, bitte für uns Sünder, jetzt und in der Stunde unseres Todes. Amen.
5: Gegrüßet seist du, Maria, voll der Gnade. Der Herr ist mit dir. Du bist gebenedeit unter den Frauen. Und gebenedeit ist die Frucht deines Leibes, Jesus, der auf dem Berg verklärt worden ist.
0: Heilige Maria, Mutter Gottes, bitte für uns Sünder, jetzt und in der Stunde unseres Todes. Amen.
5: Gegrüßet seist du, Maria, voll der Gnade. Der Herr ist mit dir. Du bist gebenedeit unter den Frauen. Und gebenedeit ist die Frucht deines Leibes, Jesus, der auf dem Berg verklärt worden ist.
0: Heilige Maria, Mutter Gottes, bitte für uns Sünder, jetzt und in der Stunde unseres Todes. Amen.
5: Gegrüßet seist du, Maria, voll der Gnade. Der Herr ist mit dir. Du bist gebenedeit unter den Frauen. Und gebenedeit ist die Frucht deines Leibes, Jesus, der auf dem Berg verklärt worden ist.
0: Heilige Maria, Mutter Gottes, bitte für uns Sünder, jetzt und in der Stunde unseres Todes. Amen.
5: Ehre sei dem Vater, dem Sohn und dem Heiligen Geist.
0: Wie im Anfang, so auch jetzt und alle Zeit und in Ewigkeit. Amen.
5: O mein Jesus, verzeih uns unsere Sünden. Bewahre uns vor dem Feuer der Hölle. Führe alle Seelen in den Himmel, besonders jene, die deiner Barmherzigkeit am meisten bedürfen. Amen.
0: Amen. Vergelt Gott. Segnis Gott. Im fünften und letzten richtreichen Rosenkranzgeheimnis betrachten wir Jesus, der uns die Eucharistie geschenkt hat. Guten Abend.
6: Guten Abend, hier ist die Uschi Kutzhals und ich möchte gerne beten für Radio Horeb, für alle Priester und Bischöfe und für uns alle in unsere Mietzen, dass wir gesund bleiben alle.
0: Ja, beginnen Sie mit dem Vaterunser.
6: Vater unser im Himmel, geheiligt werde dein Name, dein Reich komme, dein Wille geschehe, wie im Himmel, so auf Erden.
0: Unser tägliches Brot gib uns heute und vergib uns unsere Schuld, wie auch wir vergeben unseren Schuldigern. Und führe uns nicht in Versuchung, sondern erlöse uns von dem Bösen. Amen.
6: Gegrüßet seist du, Maria, voll der Gnade. Der Herr ist mit dir. Du bist gebenedeit unter den Frauen. Und gebenedeit ist die Frucht deines Leibes, Jesu, der uns die Eucharistie geschenkt hat.
0: Heilige Maria, Mutter Gottes, bitte für uns Sünder, jetzt und in der Stunde unseres Todes. Amen.
6: Gegrüßet seist du, Maria, voll der Gnade. Der Herr ist mit dir. Du bist gebenedeit unter den Frauen. Und gebenedeit ist die Frucht deines Leibes, Jesu, der uns die Eucharistie geschenkt hat.
0: Heilige Maria, Mutter Gottes, bitte für uns Sünder, jetzt und in der Stunde unseres Todes. Amen.
6: Gegrüßet seist du, Maria, voll der Gnade, der Herr ist mit dir, du bist gebenedeit unter den Frauen und gebenedeit ist die Frucht deines Leibes, Jesu, der uns die Eucharistie geschenkt hat.
0: Heilige Maria, Mutter Gottes, bitte für uns Sünder, jetzt und in der Stunde unseres Todes. Amen.
6: Gegrüßet seist du, Maria, voll der Gnade, der Herr ist mit dir, du bist gebenedeit unter den Frauen. Und gebenedeit ist die Frucht deines Leibes, Jesu, der uns die Eucharistie geschenkt hat.
0: Heilige Maria, Mutter Gottes, bitte für uns Sünder, jetzt und in der Stunde unseres Todes. Amen.
6: Gegrüßet seist du, Maria, voll der Gnade, der Herr ist mit dir. Du bist gebenedeit unter den Frauen und gebenedeit ist die Frucht deines Leibes, Jesu, der uns die Eucharistie geschenkt hat.
0: Heilige Maria, Mutter Gottes, bitte für uns Sünder, jetzt und in der Stunde unseres Todes. Amen.
6: Gegrüßet seist du, Maria, voll der Gnade. Der Herr ist mit dir. Du bist gebenedeit unter den Frauen. Und gebenedeit ist die Frucht deines Leibes, Jesu, der uns die Eucharistie geschenkt hat.
0: Heilige Maria, Mutter Gottes, bitte für uns Sünder, jetzt und in der Stunde unseres Todes. Amen.
6: Gegrüßet seist du, Maria, voll der Gnade. Der Herr ist mit dir. Du bist gebenedeit unter den Frauen. Und gebenedeit ist die Frucht deines Leibes, Jesu, der uns die Eucharistie geschenkt hat.
0: Heilige Maria, Mutter Gottes, bitte für uns Sünder, jetzt und in der Stunde unseres Todes. Amen.
6: Gegrüßet seist du, Maria, voll der Gnade. Der Herr ist mit dir. Du bist gebenedeit unter den Frauen. und gebenedeit ist die Frucht deines Leibes, Jesu, der uns die Eucharistie geschenkt hat.
0: Heilige Maria, Mutter Gottes, bitte für uns Sünder, jetzt und in der Stunde unseres Todes. Amen.
6: Gegrüßet seist du, Maria, voll der Gnade, der Herr ist mit dir. Du bist gebenedeit unter den Frauen, und gebenedeit ist die Frucht deines Leibes, Jesu, der uns die Eucharistie geschenkt hat.
0: Heilige Maria, Mutter Gottes, bitte für uns Sünder, jetzt und in der Stunde unseres Todes. Amen.
6: Gegrüßet seist du, Maria, voll der Gnade. Der Herr ist mit dir. Du bist gebenedeit unter den Frauen. Und gebenedeit ist die Frucht deines Leibes, Jesu, der uns die Eucharistie geschenkt hat.
0: Heilige Maria, Mutter Gottes, bitte für uns Sünder, jetzt und in der Stunde unseres Todes. Amen.
6: Ehre sei dem Vater, dem Sohn und dem Heiligen Geist.
0: Wie im Anfang, so auch jetzt und alle Zeit und in Ewigkeit. Amen.
6: O mein Jesu, verzeih uns unsere Sünden, bewahre uns vor dem Feuer der Hölle, führe alle Seelen in den Himmel, besonders jene, die deiner Barmherzigkeit am meisten bedürfen. Amen.
0: Amen. Beschließen wir unser abendliches Rosenkranzgebet hier bei Radio Horeb mit Gebet für Papst Leo den 14. und in seinen Anliegen. Jetzt im Oktober beten wir für den Umgang in der Kirche mit psychisch Erkrankten. Ein Gebet von Papst Leo. Gott des Lebens, du kennst das Innerste unseres Herzens, die Lichter und die Schatten, die in uns wohnen, die stillen Wunden, die manchmal niemand sieht. Heute tragen wir vor dich das Anliegen unserer Brüder und Schwestern, die mit psychischen Problemen zu kämpfen haben, die im Stillen unter Angstzuständen, Depressionen oder anderen psychischen Erkrankungen leiden. Du nennst sie liebevoll beim Namen und in dir finden sie Würde und Hoffnung. Vergib uns, dass wir manchmal weggeschaut haben und so das Stigma und die Diskriminierung gegenüber Menschen mit psychischen Erkrankungen noch verstärkt haben. Lass deine Kirche ein offenes Haus sein, einen sicheren Ort, an dem jeder seinen Platz hat. Eine Gemeinschaft, die begleitet und niemanden ausschließt, die zuhört, ohne zu verurteilen und die ohne Angst auf andere zugeht. Wir bitten dich, Herr, für alle, die sich um andere kümmern, Fachkräfte, Angehörige, ehrenamtliche Helfer, Männer und Frauen, die mit Geduld und Liebe Brücken des Verständnisses

0: Im Himmel geheiligt werde dein Name, dein Reich komme, dein Wille geschehe, wie im Himmel, so auf Erden.
1: Unser tägliches Brot gib uns heute und vergib uns unsere Schuld, wie auch wir vergeben unseren Schuldigen. Und führe uns nicht in Versuchung, sondern erlöse uns von dem Bösen.
0: Gegrüßet seist du, Maria, voll der Gnade, der Herr ist mit dir. Du bist gebenedeit unter den Frauen, und gebenedeit ist die Frucht deines Leibes, Jesus.
1: Heilige Maria, Mutter Gottes, bitte für uns Sünder, jetzt und in der Stunde unseres Todes. Amen.
0: Ehre sei dem Vater und dem Sohn und dem Heiligen Geist.
1: Wie im Anfang, so auch jetzt und alle Zeit und in Ewigkeit. Amen.
0: Maria, Königin des Friedens,
1: bitte für uns.
0: Maria, mit dem Kinde lieb,
1: uns allen deinen Segen gib. Amen.
0: Amen. Ein herzliches Dankeschön fürs Mitbeten.
1: Ich danke Ihnen auch. Wiederhören.
0: Auf Wiederhören, einen gesegneten Abend, einen herzlichen Dank Ihnen allen, liebe Hörerinnen und Hörer, für diese große Gebetsfamilie hier bei Radio Horeb am Sonntagabend. In Ihren Anliegen beten wir übrigens wieder in der Sendung Gott hört dein Gebet um 22 Uhr. Miriam Abuit-Gölz und Diakon Michael Wieland sind dann für Sie im Studio Ravensburg. Ihre Gebetsanliegen können Sie uns übrigens auch jetzt schon zusenden unter folgender Mailadresse gebetsanliegen@horeb.org. Im Gebet bleiben wir auch jetzt in Kürze, die Vesper, das Abendlob der Kirche.

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Nachrichten aus Kirche und Welt, direkt aus der aktuellen Redaktion von Radio Horeb. Im Studio Domagoj Klobuchar. Hamburg, München. Mit dem Erntedankfest heute danken Landwirtschaft und Kirchen für die eingebrachte Ernte. In der katholischen und der evangelischen Kirche besteht der Brauch, Altäre mit Ähren und Gaben, Früchten und Blumen oder einem Erntekranz zu schmücken. Mittlerweile stellen viele Gemeinden auch den Umweltschutz, einen angemessenen Umgang mit Nahrungsmitteln oder die Entwicklungshilfe in den Mittelpunkt des Festes. Aachen, München. In der katholischen Kirche ist der Oktober der Monat der Weltmission. Die diesjährige Aktion wird von den katholischen Hilfswerken Missio Aachen sowie Missio München getragen und steht unter dem Leitwort »Sei mutig und stark«. Im Mittelpunkt steht diesmal Madagaskar. Der Weltmissionssonntag wird am 25. Oktober in Deutschland mit einer Kollekte in den Gottesdiensten begangen. Der Monat der Weltmission wird in rund 120 Ländern unterstützt. Auch bei Radio Horeb gibt es im Laufe des Oktobers mehrere Sendungen zum Monat der Weltmission. Beachten Sie dazu die Ansagen im Radio sowie die Hinweise auf unserer Internetseite horeb.org und in der Radio Horeb App. Der Oktober ist traditionell auch der Rosenkranzmonat. Papst Leo hatte bei seinem Frankreich-Besuch dazu aufgerufen, den Rosenkranz besonders für den Frieden zu beten. Er bat die Gläubigen darum, für ein Ende der Kriege und Frieden zwischen den Völkern zu beten und dieses Gebet mit konkreten Zeichen der Buße, der Barmherzigkeit, des Dialogs und der Versöhnung zu verbinden. In eigener Sache. 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Das waren Meldungen aus Kirche und Welt. 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

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Wir feiern das Abendlob der Kirche und begrüßen dazu ganz herzlich die Hörer von Radio Horeb, Sie alle und auch alle Mitbeter der deutschsprachigen Radio Maria Stationen. Heute zum 800. Todestag des heiligen Franziskus feiern die Klarissenkapuzinerinnen von der ewigen Anbetung im Kloster Bethlehem in Koblenz die zweite Vesper vom Hochfest des heiligen Franziskus. Die Texte sind aus dem franziskanischen Stundenbuch.

Wir feiern heute das Hochfest unseres heiligen Vaters Franziskus von Assisi. Wir beten die Psalmen wie im Stundenbuch ab Seite 1194 angegeben. Und die Oration steht auf Seite 939. Alle übrigen Texte

Aus dem Galaterbrief. Ich aber will mich allein des Kreuzes Jesu Christi, unseres Herrn, rühmen, durch das mir die Welt gekreuzigt ist und ich der Welt. In Zukunft soll mir niemand mehr solche Schwierigkeiten bereiten, denn ich trage die Zeichen Jesu an meinem Leib. Die Gnade Jesu Christi, unseres Herrn, sei mit eurem Geist, meine Brüder. Amen.

0: Wir preisen Gott Vater, den Quell aller Heiligkeit. Zu ihm lasst uns beten. Wir bitten dich, erhöre uns. Heiliger Gott, du hast deinen Diener Franziskus in die Nachfolge deines Sohnes gerufen. Hilf allen, die ihm nachfolgen, das Evangelium treu zu beobachten.
1: Wir bitten dich, erhöre uns.
0: Du hast Franziskus den Weg des Friedens gewiesen. Hilf den Brüdern und Schwestern der franziskanischen Familie, lauteren Herzens in Gehorsam ohne Eigentum und in Keuschheit zu leben.
1: Wir bitten dich, erhöre uns.
0: Du stürzest die Mächtigen vom Thron und erhöhst die Niedrigen. Hilf allen franziskanischen Gemeinschaften, ihrem Vater in Demut zu folgen.
1: Wir bitten dich, erhöre uns.
0: Du hast deinem Diener Franziskus die Wundmale deines Sohnes eingeprägt. Gib, dass immer mehr Christen sich des Kreuzes unseres Herrn Jesus Christus rühmen.
1: Wir bitten dich, erhöre uns.
0: Du hast durch den heiligen Franziskus die Kirche seiner Zeit erneuert. Gib auch uns und allen, die jetzt über Radio im Abendschlag mit uns verbunden sind, den Mut, dich zu bitten, Herr, erneuere deine Kirche und fange bei mir an.
1: Wir bitten dich, erhöre uns.
0: Durch das Gebet des heiligen Franziskus hast du den Sündern Vergebung geschenkt. Lass unsere verstorbenen Brüder und Schwestern dein Antlitz schauen.

Gott, du Vater der Armen, du hast den heiligen Franziskus von Assisi auserwählt, in vollkommener Armut und Demut Christus ähnlich zu werden. Mache uns bereit, auf den Spuren des heiligen Franziskus, deinem Sohn nachzufolgen, damit wir in Freude und Liebe mit dir verbunden bleiben. Darum bitten wir durch Jesus Christus, deinen Sohn, unseren Herrn und Gott, der in der Einheit des Heiligen Geistes mit dir lebt und herrscht in alle Ewigkeit.

0: Salve Maria, voll der Gnade, der Herr ist mit dir. Du bist gebenedeit unter den Frauen und gebenedeit ist die Frucht deines Leibes, Jesus.
1: Heilige Maria, Mutter Gottes, bitte für uns Sünder, jetzt und in der Stunde unseres Todes. Amen.
0: Maria sprach, siehe, ich bin dir gesandt.
1: Mir wünsche ich nach deinem Wort.
0: Gegrüßet seist du, Maria, voll der Gnade, der Herr ist mit dir. Du bist gebenedeit unter den Frauen und gebenedeit ist die Frucht deines Leibes, Jesus.
1: Heilige Maria, Mutter Gottes, bitte für uns Sünder, jetzt und in der Stunde unseres Todes. Amen.
0: Und das Wort ist Fleisch geworden
1: und hat unter uns gewohnt.
0: Gegrüßet seist du, Maria, voll der Gnade, der Herr ist mit dir. Du bist gebenedeit unter den Frauen und gebenedeit ist die Frucht deines Leibes, Jesus.
1: Heilige Maria, Mutter Gottes, bitte für uns Sünder, jetzt und in der Stunde unseres Todes. Amen.
0: Bitte für uns, Heilige Gottes Mutter,
1: das ist für die Verehrung der Verheißungen Christi.
0: Lasset uns beten, allmächtiger Gott,
1: gieße deine Gnade in unser Herzen ein. Durch die Botschaft des Engels haben wir die Menschheit und Christi deines Sohnes erkannt. Führe uns durch sein Leiden und Kreuz zur Herrlichkeit der Auferstehung. Darum bitten wir durch Christus unseren Herrn.
0: Herr, gib den Verstorbenen die ewige Ruhe
1: und das ewige Leuchten.
0: Lass sie ruhen in

mit den Kapuzinerinnen von der ewigen Anbetung aus dem Kloster Bethlehem in Koblenz haben wir hier bei Radio Horeb und Radio Maria das Abendlob der Kirche gefeiert, heute am Hochfest des heiligen Franziskus in den franziskanischen Gemeinschaften. Bruder Franz, die zeitlose Faszination des Poverello aus Assisi, das ist übrigens unsere Sendung Standpunkt um 20 Uhr. Über den Poverello sprechen wir mit dem deutschen Pilgerseelsorger Franziskanerbruder Thomas Freidl aus Assisi. Standpunkt um 20 Uhr. Zuvor um 18.30 Uhr sind Sie eingeladen, die Heilige Messe mit zu feiern. Doch den weiteren Abend begleitet Sie hier bei Radio Horeb mein ehrenamtlicher Kollege im Studio München, Josef Hitzenberger. Ich wünsche Ihnen einen gesegneten Abend. Am Mikrofon Ihre Stefanie Feil. Ja, und auch für unsere jüngsten geht es natürlich weiter heute am Gedenktag des heiligen Franziskus in der Bambambini-Kindersendung mit Franziskus von Assisi. Dazu erwartet unsere Jüngsten gleich Maria Theresia Düx. Machen Sie es gut.

Hallo liebe Kinder, schön, dass ihr heute wieder mit dabei seid. Mein Name ist Maria Theresia. In unserer heutigen Sendung, geht es um einen Heiligen. Und unsere heutige Reise führt uns nach Assisi in Italien. Kennt ihr Assisi? Dort lebte vor sehr, sehr langer Zeit ein Mann, der bis heute auf der ganzen Welt bekannt ist. Und dieser Mann heißt Franziskus. Heute kennen wir ihn als den heiligen Franziskus von Assisi. Und vielleicht denkt ihr euch jetzt, was war denn so besonders an Franziskus? Dann kann ich euch schon mal so viel sagen. Franziskus liebte Gott, er liebte die Menschen und er hatte auch ein ganz besonderes Herz für die Tiere und die ganze Schöpfung. Er konnte sich über Dinge freuen, die für andere vielleicht ganz klein oder selbstverständlich sind. Über die Tiere, über einen Vogel, über einen Baum, über die Sonne und über Menschen, die Hilfe brauchen. Und Franziskus hat etwas verstanden, das auch für uns heute wichtig ist, nämlich, dass die Welt ein Geschenk Gottes ist. Und wenn wir ein Geschenk bekommen, dann gehen wir vorsichtig damit um, oder? Ja, und wenn dir jemand etwas schenkt, das dir besonders wichtig ist, dann möchtest du es ja auch nicht kaputt machen. Und so ähnlich können wir auch mit Gottes Schöpfung umgehen. Mit den Menschen, mit den Tieren, mit der Natur, mit unserer Erde. Und genau davon erzählt uns heute die Geschichte vom heiligen Franziskus. Bevor ich euch die Geschichte über den heiligen Franziskus vorlesen werde, hören wir uns noch ein Lied davor an.

Kindersendung bei Radio Horeb. Das war schön und jetzt wird es spannend. Wir reisen, wie gerade schon gesagt, viele Jahre zurück. Wir reisen nach Italien. Dort lernen wir einen jungen Mann kennen, der zunächst ein ganz anderes Leben führte. Er hieß Franziskus. Franziskus von Assisi. Wie er lebte, was ihm wichtig war und wie er schließlich einen ganz neuen Weg mit Gott begann, das hören wir jetzt in unserer Geschichte. Ihr dürft es euch gern jetzt gemütlich machen, liebe Kinder. Und ja, der Geschichte gespannt zuhören. Das Buch, aus dem ich euch heute vorlesen werde, heißt Die wunderbare Welt des heiligen Franziskus und erschien im Sadifa Media Verlag und wurde von Marie-Therese Fischer geschrieben. Pietro Bernardone ist ein reicher Tuchhändler in Assisi in Norditalien. Er verkauft edle Stoffe und treibt auch Handel mit Frankreich, wo er sich manchmal aus geschäftlichen Gründen aufhält. Er befindet sich gerade in Frankreich, als in seiner luxuriösen Villa in Assisi sein Sohn Giovanni geboren wird. Bei seiner Rückkehr nennt der Händler ihn Francesco, der Franke. Und diesen Namen wird er behalten, Franziskus, Franz in unserer Sprache. Der Reichtum hindert Frau Pica, die Mutter des Franziskus, nicht, ein gutes Herz zu haben. Sie vergisst weder die Armen noch die Unglücklichen. Sie sorgt dafür, dass auch ihr Kind sich daran gewöhnt, ihnen etwas zu geben, wenn sie auf der Straße betteln. Die Eltern wollen, dass ihr Sohn lernt. Darum lassen sie ihn bei dem alten Ordensmann Guido in der Schule San Giorgio lernen. San Giorgio, der heilige Georg, es heißt, dass dieser Heilige einen Drachen getötet habe. Er ist der Namenspatron der Ritter. Und Franziskus träumt davon, auch Ritter zu werden, selbst wenn er nicht von Adel ist. Und er sieht sich schon Heldentaten wie die des heiligen Georg vollbringen. Er wächst heran und wird ein junger Mann. Er arbeitet im Geschäft seines Vaters, der sehr zufrieden mit ihm ist. Aber Franziskus hat in der Stadt nicht gerade den Ruf eines seriösen jungen Mannes. Da er sehr reich ist, kann er so viele Feste feiern, wie er will, und er nützt es aus. Mit seinen Freunden, von denen viele aus Adelsfamilien kommen, zieht er lachend und gröhlend durch die Straßen Assisis, selbst mitten in der Nacht, ohne Rücksicht auf die Leute, die schlafen möchten. Eines Tages kommt es zum Krieg zwischen den Städten Assisi und Perugia. Die Zeit des Amüsierens ist vorbei. Franziskus zieht mit den anderen in den Krieg, aber er wird verletzt und gerät in Gefangenschaft. Erst nach einem Jahr lassen ihn die Leute von Perugia frei, nachdem sie von Pietro Bernardone viel Geld für seine Freilassung erhalten haben. Nach seiner Rückkehr spürt Franziskus, dass er nicht mehr derselbe ist wie vorher. Er sieht das Leben nicht mehr auf dieselbe Weise. In der Hoffnung, Ritter zu werden, zieht er jedoch wieder in den Krieg. Unterwegs hält er für die Nacht in Spoleto an. Dort hört er im Schlaf eine Stimme und begreift, dass er nach Assisi zurückkehren muss, um den Herrn zu dienen. Pietro Bernardone ist tief enttäuscht. Sein Sohn wird kein Ritter werden. Aber Franziskus ist voller Freude. Er hat die Liebe Gottes entdeckt. Er verbringt viele Stunden ganz allein und betet und singt das Lob des Herrn. Er will Gott gehorsam sein, er will ihm dienen, aber wie? Sein Weg führt ihn zur Kapelle von San Damiano, ein armseliges, kleines Heiligtum, das langsam zerfällt. Franziskus tritt ein. Er sieht ein großes Kreuz und hört eine Stimme, die zu ihm spricht. Franziskus, baue mein Haus wieder auf. Er glaubt zunächst, dass er die Kapelle wieder instand setzen soll und beschließt, seine ganze Energie dafür einzusetzen. Für die Liebe Gottes will er alles tun. Eines Tages begegnet er einem Leprakranken. Statt davon zu laufen, wie es die anderen Leute tun, die Angst haben, mit dieser schrecklichen Krankheit angesteckt zu werden, nähert er sich dem Mann und umarmt ihn. Er zeigt ihm so, dass Gott ihn auch liebt. Dieser Franziskus, den ganz Assisi gesehen hat, wie er vor noch gar nicht so langer Zeit die Bälle
und Bankette besuchte, ist ein frommer junger Mann geworden. Er lebt abgeschieden und kümmert sich hauptsächlich um die Armen. Er hat sich vollkommen verändert. Zunächst hat Pietro Bernardone nichts dagegen. Aber als ihm klar wird, dass sein Sohn seine Kleidung, sein Pferd und selbst Tuchballen aus dem Geschäft verkauft hat, um die Armen zu nähren und die Kapelle von San Damiano wieder aufzubauen, wird er sehr wütend. Er bringt ihn zum Bischof von Assisi, damit dieser den jungen Mann dazu bringt, mit seinen Verrücktheiten aufzuhören. Und er sagt seinem Sohn: Alles, was du besitzt, gehört mir. Auch deine Kleider. Da legte Franziskus alle Kleider ab und sagte zu seinem Vater: Jetzt habe ich nichts mehr, das euch gehört. Der Bischof hüllt ihn schnell in seinen Mantel ein. Von nun an hat Franziskus keinen anderen Vater mehr als unseren Vater im Himmel. Er will genauso arm wie Jesus leben und bettelt um seine Nahrung. Natürlich macht man sich in Assisi über ihn lustig und hält ihn für verrückt. Aber er ist voller Freude im Herrn, dem er in allem gehorchen will. Um das Evangelium noch besser zu befolgen, legt er sogar seinen Mantel, seinen Gürtel und seine Schuhe ab. Er will nur noch das behalten, was absolut notwendig ist. Er liebt Jesus mit überschäumender Liebe und spricht überall von ihm. Die Leute hören ihm überrascht und aufmerksam zu, wenn er den Frieden und die Freude Christi verkündet. Er hält keine Reden, er gebraucht keine komplizierten Wörter. Er spricht ganz einfach zu ihnen. Sie verstehen gut, was er ihnen sagt, und es geht ihnen zu Herzen. Nicht nur, dass man sich nicht mehr über ihn lustig macht. Sein Beispiel bringt auch seine ehemaligen Gefährten zum Nachdenken. Klar, er lebt in größtmöglicher Armut, aber er scheint voller Freude zu sein. Eines Tages kommt sein Freund Bernardo da Quinta Valle zu ihm. Auch er will alles verlassen und mit Franziskus Jesus folgen. Nach und nach kommen andere junge Leute zu ihnen. Früher träumten sie davon, berühmt zu werden. Jetzt wollen sie sich ganz klein machen, um Gott und den Menschen zu dienen. Darum nennt Franziskus sie mindere Brüder, was so viel heißt wie kleine Brüder. Der Papst bestätigt die Regel ihrer Gemeinschaft im Jahr 1209. Sie werden auch als Franziskaner bezeichnet, weil sie die Gefährten des Franziskus sind. Clara, die Tochter des adeligen Pharaone, wählt ihrerseits das Leben in Armut, das die Brüder führen. Sie verlässt heimlich ihr Elternhaus und wird unter der Leitung von Franziskus Ordensschwester. Clara, die Tochter des adeligen Pharaone, wählt ihrerseits das Leben in Armut, das die Brüder führen. Sie verlässt heimlich ihr Elternhaus und wird unter der Leitung von Franziskus Ordensschwester. Bald bildet sich eine kleine Gemeinschaft um sie herum. Franziskus schickt die Schwestern, die er die armen Damen nennt, in das kleine Kloster von San Damiano in der Nähe von Assisi. Weil Clara die erste war, nennt sie die Gemeinschaft auch Clarissen. Die armen Damen verlassen ihr Kloster nicht, aber die Minderbrüder ziehen aus, um die frohe Botschaft Jesu zu verkünden. Manche gehen sehr weit, sogar bis Ägypten. Wie die Jünger, die Christus in Palästina ausgesandt hatte, gehen sie immer zu zweit. Im September 1224 beschließt Franziskus, der sehr krank ist, den Berg Alverna zu besteigen, um dort 40 Tage lang zu fasten, wie Christus in der Wüste. Die drei Brüder, die ihn begleiten, gehen zu Fuß, aber er muss den Weg auf dem Rücken eines Esels zurücklegen, weil er zu schwach ist. Auf dem Berg richtet er sich voll Freude in einer Grotte ein, wo er in der Einsamkeit beten kann. Dort hat er eines Nachts einen wunderbaren Traum, bei dem auf seinem Körper dieselben Wundmale erscheinen wie bei Jesus am Kreuz. Das sind die sogenannten Stigmata. Er wird sie bis zu seinem Tod behalten. Als Bruder Leo dies bemerkte, bittet Franziskus ihn, nichts davon zu sagen. Er kehrt nach Santa Maria de Celi Ancelli zurück, seinem Kloster, das er aus Demut Portiuncula nennt, die kleine Portion. Im folgenden Jahr verbringt er, immer noch krank und fast blind, einige Zeit in einer Hütte ganz nahe bei San Damiano, wo Schwester Clara ihn pflegt. Seine schlechte Gesundheit hindert ihn nicht daran, froh zu sein. Und er komponiert ein sehr schönes Gedicht, um Gott Danke zu sagen, dass er so viele schöne Dinge geschaffen hat, den Sonnengesang.
In der Portiuncula verbringt Franziskus im Jahr 1226 die letzten Tage seines Lebens, umgeben von seinen Brüdern, die ihm aus dem Evangelium vorlesen, beten und Psalmen singen, schläft er in der Nacht vom 3. zum 4. Oktober im Frieden des Herrn ein. Schon 2 Jahre später wird er vom Papst heilig gesprochen. Das war sie, unsere Geschichte über Franziskus. Vielleicht habt ihr gemerkt, Franziskus hat sich im Laufe seines Lebens sehr verändert. Er wollte nicht mehr einfach nur reich sein oder viele Dinge besitzen. Immer wichtiger wurde für ihn die Frage, was möchte Gott von mir? Und Franziskus hat versucht, darauf eine Antwort zu finden. Er wollte den Menschen helfen. Er wollte auch mit anderen teilen und auch Frieden bringen. Und Franziskus hat ein ganz besonderes Herz für Gottes Schöpfung. Ja, was nehmen wir heute also von Franziskus mit? Ich glaube, wir können uns 3 Dinge besonders gut merken. Und zwar, dass Gott uns eine wunderschöne Welt geschenkt hat. Die Tiere, die Pflanzen, die Menschen, die Berge, das Wasser und die Sonne. Ja, einfach die ganze Schöpfung. Dafür dürfen wir dankbar sein. Und auch, dass wir nicht alles besitzen müssen, um glücklich zu sein. Manchmal machen uns nicht Dinge glücklich, sondern Menschen, Freundschaften, Liebe und gemeinsame Zeit. Und auch wir selber können Gutes tun. Wir müssen nicht groß oder erwachsen sein. Auch Kinder können helfen. Ein Kind kann zum Beispiel trösten, kann teilen, kann jemandem helfen, kann gut auf die Natur achten, ein Tier vorsichtig behandeln. Ja, wir können uns immer wieder fragen, was können wir Gutes tun? Und ja, vielleicht, wenn man überlegt, vielleicht fällt euch schon etwas ein. Ja, jetzt haben wir gerade über die schöne Welt Gottes gesprochen, über die Schöpfung. Und dazu passt jetzt auch das Lied, das nennt sich Sonnengesang, das der heilige Franziskus damals geschrieben hat. Das wollen wir uns jetzt noch anhören und danach wollen wir noch gemeinsam beten.

Jetzt wollen wir noch gemeinsam beten. Wenn du möchtest, kannst du deine Hände falten oder auch deine Augen schließen. Unter deinen Schutz und Schirm fliehen wir, o heilige Gottesgebärderin. Verschmähe nicht unser Gebet in unseren Nöten, sondern erlöse uns jederzeit von allen Gefahren. O du glorreiche und gebenedeite Jungfrau, unsere Frau, unsere Mittlerin, unsere Fürsprecherin, versöhne uns mit deinem Sohne, empfiehl uns deinem Sohne, stelle uns vor deinem Sohne. Amen. Vater unser im Himmel, geheiligt werde dein Name. Dein Reich komme, dein Wille geschehe, wie im Himmel, so auf Erden. Unser tägliches Brot gib uns heute und vergib uns unsere Schuld, wie auch wir vergeben unseren Schuldigern. Und führe uns nicht in Versuchung, sondern erlöse uns von den Bösen. Gegrüßet seist du, Maria, voll der Gnade, der Herr ist mit dir. Du bist gebenedeit unter den Frauen, und gebenedeit ist die Frucht deines Leibes, Jesus. Heilige Maria, Mutter Gottes, bitte für uns Sünder, jetzt und in der Stunde unseres Todes. Amen. Ehre sei dem Vater, dem Sohn und dem Heiligen Geist, wie im Anfang, so auch jetzt und alle Zeit und in Ewigkeit. Amen. Liebe Kinder, unsere gemeinsame Zeit ist leider schon wieder vorbei. Heute haben wir den heiligen Franziskus von Assisi kennengelernt. Vielleicht könnt ihr euch an einen Satz erinnern, und zwar, dass Gottes Schöpfung wirklich ein Geschenk ist und wir alle können helfen, gut mit diesem Geschenk auch umzugehen. Vielleicht habt ihr heute noch eine kleine Gelegenheit dazu, dass ihr vielleicht jemandem helfen könnt, etwas teilen könnt, ein Tier vorsichtig streicheln könnt, draußen vielleicht auch eine Blume entdeckt und ja, einfach sagen könnt, danke, lieber Gott, für all das. Und vielleicht macht ihr heute sogar etwas, das Franziskus besonders wichtig war. Ihr schenkt einem anderen Menschen ein bisschen Freude durch vielleicht ein Lächeln, ein freundliches Wort, eine Umarmung oder einfach nur durch eure Zeit. Ich wünsche euch, dass ihr heute ganz viele kleine Dinge entdeckt, über die ihr staunen könnt. Und denkt daran, Gott ist bei euch heute, morgen und jeden Tag. Danke, dass ihr heute dabei wart. Bis zum nächsten Mal. Eure Maria Theresia.

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Aus dem Studio München begrüßt Sie Josef Hitzenberger. Ich wünsche Ihnen einen schönen Sonntagabend. Und nun sind Sie herzlich eingeladen, die Heilige Messe mitzufeiern. Wir übertragen aus St. Hubertus in Selfkant-Süsterseel bei Heinsberg in Nordrhein-Westfalen im Bistum Aachen. Zelebrant ist Pfarrer Rainer Hoverath. Diesen Gottesdienst können Sie auch auf unserer Homepage horeb.org im Bild mitverfolgen. Mit dem Lieblingsgebet von Pater Robert Meyer bereiten wir uns auf die Heilige Messe vor. Im Namen des Vaters und des Sohnes und des Heiligen Geistes. Amen. Herr, wie du willst, soll mir geschehen. Und wie du willst, so will ich gehen. Hilf deinen Willen nur verstehen. Herr, wann du willst, dann ist es Zeit. Und wann du willst, bin ich bereit. Heut und in alle Ewigkeit. Herr, was du willst, das nehme ich hin. Und was du willst, ist mir Gewinn, genug, dass ich dein Eigen bin. Herr, weil du's willst, drum ist es gut. Und weil du's willst, drum habe ich Mut, mein Herz in deinen Händen ruht. Amen. Maria, Mutter der Kirche, erbitte uns viele geistliche Berufungen und christliche Familien. Amen.

Im Namen des Vaters und des Sohnes und des Heiligen Geistes. Amen. Die Gnade unseres Herrn Jesus Christus, die Liebe Gottes des Vaters und die Gemeinschaft des Heiligen Geistes sei mit euch. Die Haltung der Demut ist der Eckstein, der alles zusammenhält und uns das Fundament stärkt. Die Haltung der Demut. Wenn wir aus dem Rosenkranz die Schnur herausnehmen, die wie die Demut ist, fallen alle Tugenden heraus. Jesus zeigt uns heute, dass er in der Haltung der Demut seinen Weg geht, vom Vater geschickt. Und es ist die Frage, ob ich diese Haltung der Demut auch von ihm lerne und lebe. Das wäre eine wunderbare Frucht, eine geistige Frucht. Hier haben wir in Dankbarkeit viele verschiedene Früchte, Obst, Gemüse, Blumen, die verschiedensten Farben und Formen, die wir dankbar durch das Wachstum von Gott gegeben ernten durften? Und wie ist das mit den geistigen Früchten für das Reich Gottes? Wir kennen die Früchte des Heiligen Geistes: Liebe, Freude, Friede, Dankbarkeit und so weiter.

Der allmächtige Gott erbarme sich unser. Er nehme von uns Sünde und Schuld, damit wir mit reinem Herzen diese Feier begehen. Amen.

0: Lasset uns beten. Allmächtiger Gott, du gibst uns in deiner Güte mehr, als wir verdienen, und Größeres, als wir erbitten. Nimm weg, was unser Gewissen belastet, und schenke uns jenen Frieden, den nur deine Barmherzigkeit geben kann. Darum bitten wir durch Jesus Christus, deinen Sohn, unseren Herrn und Gott, der in der Einheit des Heiligen Geistes mit dir lebt und herrscht in alle Ewigkeit. Amen.
1: Liebe Brüder und Schwestern, nah und fern, hier in der Kirche und weit verstreut in ganz Deutschland, die sie uns zuhören und zuschauen. Drei Sätze zur ersten Lesung. Wie eine Fabel oder wie ein Liebeslied beginnt die Rede des Propheten Jesaja im 5. Kapitel. Erst am Schluss wird den Zuhörern klar, um was es geht. Um die Geschichte Gottes mit seinem Volk Israel. Gott hat diesem Volk mit viel Sorge und Liebe sich zugewandt. Aber Israel hat das alles missachtet. Soziale Missstände im Volk Gottes entehren Gott selbst. Auch für das Volk des Neuen Bundes ist die Rede des Propheten eine Warnung.
2: Lesung aus dem Buch Jesaja. Ich will ein Lied singen von meinem geliebten Freund, ein Lied vom Weinberg meines Liebsten. Mein Freund hatte einen Weinberg auf einer fruchtbaren Höhe. Er grub ihn um und entfernte die Steine und bepflanzte ihn mit den edelsten Reben. Er baute mitten darin einen Turm und hieb eine Kelter darin aus. Dann hoffte er, dass der Weinberg süße Trauben brächte. Doch er brachte nur saure Beeren. Nun sprecht das Urteil, Jerusalems Bürger und ihr Männer von Juda, im Streit zwischen mir und dem Weinberg. Was konnte ich noch für meinen Weinberg tun, dass ich ihn nicht für ihn tat? Warum hoffte ich denn auf süße Trauben? Und warum brachte er nur saure Beeren? Jetzt aber will ich euch kundtun, was ich mit meinem Weinberg machte. Ich entferne seine schützende Hecke, so wird er zur Weide. Seine Mauer reiße ich ein, dann wird er zertrampelt. Zu Ödland will ich ihn machen. Man soll seine Reben nicht schneiden und soll ihn nicht hacken. Dornen und Disteln werden dort wuchern. Ich verbiete den Wolken, ihm Regen zu spenden. Ja, der Weinberg des Herrn der Heere ist das Haus Israel. Und die Männer von Juda sind die Reben, die er zu seiner Freude gepflanzt hat. Er hoffte auf Rechtsspruch, doch siehe da, Rechtsbruch, und auf Gerechtigkeit, doch siehe da, der Rechtlose schreit. Wort des lebendigen Gottes.

Du hobst in Ägypten einen Weinstock aus. Du hast Völker vertrieben, ihn aber eingepflanzt. Seine Ranken trieb er hin bis zum Meer und seine Schößlinge bis zum Euphrat.

Warum rissest du seine Mauern ein? Alle, die des Weges kommen, plündern ihn aus. Der Eber aus dem Wald wühlt ihn um. Die Tiere des Feldes fressen ihn ab.

Gott der Heerscharen, wende dich uns wieder zu, blick vom Himmel herab und sieh auf uns. Sorge für diesen Weinstock und für den Garten, den deine Rechte gepflanzt hat.

Erhalt uns am Leben, dann wollen wir deinen Namen anrufen und nicht von dir weichen. Herr, Gott der Heerscharen, richte uns wieder auf. Lass dein Angesicht leuchten, dann ist uns geholfen.

0: Probleme, Sorgen aller Art
1: hat der getaufte Christ ebenso wie andere Menschen. Er kann sie nicht einfach abschütteln. Aber der getaufte Christ kann seine Sorgen und Nöte vor Gott bringen. In der Nähe Gottes und in der Gemeinschaft mit Christus findet der Mensch Gelassenheit, Freiheit und Frieden.
2: Lesung aus dem Brief des Apostels Paulus an die Philipper. Brüder, sorgt euch um nichts, sondern bringt in jeder Lage, betend und flehend, eure Bitten mit Dank vor Gott. Und der Friede Gottes, der alles Verstehen übersteigt, wird eure Herzen und eure Gedanken in der Gemeinschaft mit Christus Jesus bewahren. Schließlich, Brüder, was immer wahrhaft, edel, recht, was lauter, liebenswert, ansprechend ist, was Tugend heißt und lobenswert ist, darauf seid bedacht. Was ihr gelernt und angenommen, gehört und an mir gesehen habt, das tut. Und der Gott des Friedens wird mit euch sein. Wort des lebendigen Gottes.

Der Herr sei mit euch. Aus dem heiligen Evangelium Jesu Christi nach Matthäus. In jener Zeit sprach Jesus zu den hohen Priestern und den Ältesten des Volkes. Hört noch ein Gleichnis. Es war ein Gutsbesitzer, der legte einen Weinberg an, zog ringsherum einen Zaun, hob eine Kelte aus und baute einen Turm. Dann verpachtete er den Weinberg an Winzer und reiste in ein anderes Land. Als nun die Erntezeit kam, schickte er seine Knechte zu den Winzern, um seinen Anteil an den Früchten holen zu lassen. Die Winzer aber packten seine Knechte. Den einen prügelten sie, den anderen brachten sie um, einen dritten steinigten sie. Darauf schickte er andere Knechte, mehr als das erste Mal. Mit ihnen machten sie es genauso. Zuletzt sandte er seinen Sohn zu ihnen, denn er dachte, vor meinem Sohn werden sie Achtung haben. Als die Winzer den Sohn sahen, sagten sie zueinander, das ist der Erbe, auch wir wollen ihn töten, damit wir seinen Besitz erben. Und sie packten ihn, warfen ihn aus dem Weinberg hinaus und brachten ihn um. Wenn nun der Besitzer des Weinbergs kommt, was wird er mit solchen Winzern tun? Sie sagten zu ihm, er wird diesen bösen Menschen ein böses Ende bereiten und den Weinberg an andere Winzer verpachten, die ihm die Früchte abliefern, wenn es Zeit dafür ist. Und Jesus sagte zu ihnen, habt ihr nie in der Schrift gehört? Der Stein, den die Bauleute verworfen haben, er ist zum Eckstein geworden. Das hat der Herr vollbracht. Vor unseren Augen geschah dieses Wunder. Und wer auf diesen Stein fällt, der wird zerschellen. Auf wen der Stein aber fällt, den wird er zermalmen. Darum sage ich euch, das Reich Gottes wird euch weggenommen werden und einem Volk gegeben werden, das die erwarteten Früchte bringt. Evangelium.

Das heutige Tagesevangelium ist wieder ein erschütternder Text, liebe Schwestern und Brüder, nah und fern. Es ist die Fortsetzung des Evangeliums vom letzten Sonntag. Jesus spricht auch hier wieder zu den Ältesten und den hohen Priestern, also den Verantwortlichen. Es geht um die Erwählung eines neuen Bundesvolkes, denn das alte Bundesvolk Israel, vertreten durch diese ältesten Schriftgelehrten hohen Priestern, erkennen Christus nicht an. Das Gleichnis ist sehr eindrücklich. Da verpachtet ein Mann seinen Weinberg an Winzer und erwartet natürlich den gerechten Lohn, also einen bestimmten Teil des Ertrages. Er schickt seine Knechte hin, um seinen Eintrag einzuholen. Die Pächter aber behandeln sie geradezu brutal. Sie misshandeln sie, bringen sie sogar um. Warum denn eigentlich? Und sogar seinen Sohn, den er zu guter Letzt schickt, bringen sie um. Das ist gewissermaßen eine Geschichte, die jede menschliche Gemeinheit übertrifft. Wir würden eigentlich sagen, dass so etwas normalerweise nicht geschieht. Dieses Bild zeigt im Prinzip, wie unsinnig unser Verhalten ist. Denn auch wenn so etwas normalerweise nicht geschieht, zwischen Mensch und Gott, ist es geschehen. Jesus weist den Unglauben des alttestamentlichen Gottesvolkes, hier vertreten durch die Schriftgelehrten und die Ältesten als Hüter des alten Bundes, als Torheit aus, dieser Glaube, dieser Unglaube. Denn so etwas passiert normalerweise nicht. Denn im Alten Testament, in den Psalmen und in den Propheten ist doch alles vorhergesagt, was und wie Jesus, der Gottesknecht, leben wird. Sie haben es also schwarz auf weiß. Und dennoch erkennen sie Jesus nicht. Ihr Unglaube ist darum ein so widersinniges Verhalten und eine letztlich unverständliche Torheit. Er ist nicht nur ungehorsam gegenüber dem ihnen im Alten Testament gegebenen Wort Gottes, sondern es ist wirklich Sünde. Und das will Jesus hier klipp und klar sagen. Genauso unverständlich aber wie das Verhalten des alttestamentlichen Gottesvolkes gegenüber Christus ist die unendliche Güte Gottes, seine unendliche Barmherzigkeit und seine unendliche Langmut. Er schickt Diener, die die Früchte des Weinbergs abholen sollen. Das waren die Propheten. Was aber ist die Frucht des Weinbergs? Es ist Christus. Denn in ihm ist alles erfüllt. Und als sie alle umgebracht werden, schickt Gott noch mehr Propheten. Also wieder andere Diener, aber auch sie werden alle umgebracht. Sie haben nicht auf sie gehört. Und in seinem unendlichen, ja man könnte fast sagen, verrückten Langmut schickt Gott schließlich sogar noch seinen eigenen Sohn auf die Gefahr hin, dass es ihm genauso ergeht wie den Knechten, die er vorausgeschickt hat. Die Propheten, bis hin Johannes, dem Täufer. Dieses unser Gleichnis liefert also zwei gerade unvernünftige Aussagen, die unsere Erfahrung von menschlichem Handeln völlig widersprechen.
Die Menschen des Alten Testamentes erkennen Gott also nicht, obwohl ihnen in der Schrift doch alles Wissen gegeben ist. Aber das gilt ja auch für heute, für uns. Paulus schreibt ja nicht umsonst, dass jeder mit seinem Verstand aus der gesamten Schöpfung Gott erkennen kann. Nun, wenn ein Architekt ein Haus baut, dann geht er nicht einfach hin zu dem Grundstück, holt einen Bagger, lässt irgendwo ein Loch putteln, setzt die Ziegelsteine irgendwo hin und schaut dann, was bei diesem Ganzen herauskommt. Voraus geht vielmehr die Planung. Voraus geht das Denken, der Geist. Überall, wo so etwas geschieht, geht der Geist voraus, der plant. Und dann erst kommt die Ausführung des Ganzen, des Sichtbaren. Das ganze Sichtbare des Universums aber, vom Mikrokosmos bis zu den unendlichen Weiten des Weltalls, über das wir ja eigentlich nur staunen können, soll hingegen zufällig entstanden sein, ohne den vorausgehenden denkenden Geist, der alles überragt und der ja ein unbegreiflicher, ungeschaffener Geist sein muss. Das ist unvorstellbar. Und deshalb ist es auch so unsinnig, einfach zu sagen, es gibt keinen Gott. Das ist eine unglaubliche, ignorante und unsinnige Einstellung. Genauso unsinnig ist es, wenn wir die Ewigkeit auf uns zukommen lassen, ohne uns darauf einzustellen und so das Risiko der ewigen Verdammnis auf uns zu nehmen. Sinnvoll wäre es hingegen, unseren Verstand einzusetzen und zu überlegen. Vielleicht aber existiert Gott doch. Auch wenn ich vielleicht noch zweifle, wäre es dann nicht mehr als angebracht, mich damit zu beschäftigen und gut hinzuhören. Denn für das planlose Dahintreiben ist das Risiko einer existierenden Ewigkeit dann doch zu groß. Und auch das Handeln der sogenannten Taufscheinchristen, die Gott einfach vergessen und somit eine Ewigkeit riskieren, das ist doch unsinnig und eine Torheit sondergleichen. Aber mindestens ebenso unverständlich wie die Torheit der Menschen erscheint uns die unendliche Langmut Gottes, die immer wieder Propheten schickt. Heute könnte man sagen, die immer wieder auch Maria schickt in den Erscheinungen, die von der Kirche anerkannt sind. Sie bringen ja inhaltlich nichts Neues, sondern weisen immer wieder hin auf Christus. Aber wie viele Christen interessiert das heute überhaupt nicht? Sie lehnen das alles als Humbug ab und glauben, dass sie so etwas nicht nötig haben. Wenn solche Gläubigen wenigstens noch Christus annehmen würden, in seiner vollen Gestalt, denn dann bräuchten wir die Erscheinung und Botschaften Marias ja wirklich nicht. Aber auch das ist ja meistens eben nicht der Fall. Schauen wir einmal ganz grundehrlich in unser eigenes Herz. Und erkennen wir, wie viel von diesem beschriebenen, unsinnigen Unglauben dort noch vorhanden ist. Und wie unbegreiflich die Langmut Gottes ist, die uns immer noch nachgeht. Er gibt sogar seinen Sohn in die Gefahr des Todes. Und doch hat die Langmut Gottes irgendwo eine Grenze.
Es gibt ein zu spät, auch wenn die Menschen das nicht gerne hören wollen. Sie versuchen, die Hölle wegzudiskutieren oder zumindest zu relativieren. Nein, es gibt ein für immer zu spät. Es gibt eine Grenze der Langmut und der Geduld Gottes. Jesus sagt nicht umsonst zu Schwester Faustina: Wer nicht hier im Leben durch das Tor der Barmherzigkeit geht, muss durch das Tor der Gerechtigkeit. Und da kann niemand bestehen, ich auch nicht. Also werden wir doch klug. Benutzen wir doch unseren Verstand, um wirklich Gott zu erkennen. Die Schriftgelehrten und Pharisäer oder Ältesten und hohen Priester, auf die hin Jesus ja dieses Gleichnis gesprochen hat, stimmen, wie im Evangelium des letzten Sonntags, auch hier Jesus im Prinzip zu und sprechen so ihr eigenes Urteil. Christus ist dieser Stein, den die Bauleute, also die Führer des Volkes Israel, damals verworfen haben, den sie aber auch heute noch wegwerfen. Aber dieser Stein ist zum Eckstein geworden, auf dem das ganze Glaubensgebäude ruht. Und wer auf diesen Eckstein zerschellt, hat zwei Möglichkeiten. Er wird entweder zerknirschten Herzens sich neu auf diesen Eckstein besinnen, oder aber, wenn er ihn abgelehnt, von ihm zerschmettert werden. Und das ist dann bereits das Gericht. Den Menschen, die ihn ablehnen, also auch uns, die wir nicht zu Christus stehen und in der Gottvergessenheit leben, kündigt Jesus ganz klar an: Ihnen wird das Reich Gottes weggenommen. Das Reich Gottes wird also dem alttestamentlichen Gottesvolk weggenommen und dem Bundesvolk des Neuen Testaments gegeben. Wie blühte zum Beispiel in Kleinasien und auch in Nordafrika das Frühchristentum, die erste Kirche, auf, bis der Islam alles erstickte. Aber das ist ja ein Wort Gottes, auch an uns heute. Und wir hier in Deutschland bzw. in Europa haben darum ebenfalls keine Garantie, dass nicht auch uns das Reich Gottes weggenommen und einem anderen Volk irgendwo in Afrika oder Ozeanen und so weiter gegeben wird. Gerade wenn wir zum Beispiel bedenken, was in Europa alles per Gesetz beschlossen wird. Von der Tötung ungeborenen Lebens über Gender-Mainstreaming bis hin zur europäischen Verfassung, aus der der Gottesbezug bewusst gestrichen wurde. Aber es ist noch Zeit, umzukehren. Das Evangelium heute ruft uns auf und es geht um jeden von uns. Keiner kann sagen, auf mich kommt es ja nicht an. Doch, auf dich und mich kommt es an. Ganz genau, auf sie. Eine klare Entscheidung für Christus. Eine klare Hinwendung zu ihm, damit wir ihm die Früchte bringen, die er von uns erwartet. Solche, die wir hier sehen, und auch die geistigen Früchte, von denen ich gesprochen habe, am Anfang. Das nun erfordert Gehorsam auf das Wort Gottes und auf die Offenheit, sich von seiner unendlichen Güte und Barmherzigkeit beschenken zu lassen und wirklich mit ihm in der Gemeinschaft der Liebe zu leben. Amen. Gott segne euch.

0: Wort des Glaubens. Und den bekennen wir gemeinsam, voreinander und vor Gott. Ich glaube an Gott, den Vater, den Allmächtigen, den Schöpfer des Himmels und der Erde, und an Jesus Christus, seinen eingeborenen Sohn, unseren Herrn, empfangen durch den Heiligen Geist, geboren von der Jungfrau Maria, gelitten unter Pontius Pilatus, gekreuzigt, gestorben und begraben, hinabgestiegen in das Reich des Todes, am dritten Tage auferstanden von den Toten, aufgefahren in den Himmel. Er sitzt zur Rechten Gottes, des allmächtigen Vaters. Von dort wird er kommen, zu richten die Lebenden und die Toten. Ich glaube an den Heiligen Geist, die heilige katholische Kirche, Gemeinschaft der Heiligen, Vergebung der Sünden, Auferstehung der Toten und das ewige Leben. Amen. Der Monat Oktober ist in besonderer Weise der Mutter Gottes geweiht. Daher legen wir voll Vertrauen all unsere Bitten in ihre Hände, damit sie diese ihrem Sohn auf den Altar legen kann.
1: Jesus, gib, dass wir auf Empfehlung deiner Mutter das Rosenkranzgebet in unseren Familien in ihren Anliegen erneuern. Jesus, Sohn Gottes, wir antworten, höre auf die Fürsprache deiner Mutter.
0: Höre auf die Fürsprache deiner Mutter.
1: Jesus, deine Mutter regt uns auch dazu an, die Heiligen als Vorbild zu nehmen. So rufen wir heute den heiligen Franziskus an seinem Jubiläum und Gedenktag um seine Fürsprache an, in all unseren Nöten und Sorgen. Jesus, Sohn Gottes,
0: höre auf die Fürsprache deiner Mutter.
1: Jesus, die Bauleute haben dich verworfen, du bist aber zum Eckstein geworden. Möge Maria uns helfen, dich anzunehmen und fest auf dich zu bauen. Jesus, Sohn Gottes,
0: höre auf die Fürsprache deiner Mutter.
1: Heute am Erntedankfest danken wir dir für die Früchte der Erde und für alles, was wir zum Leben brauchen. Beschütze und bewahre deine Schöpfung. Jesus, Sohn Gottes,
0: auf die Fürsprache deiner Mutter.
1: Wir empfehlen dir alle Kranken in unseren Familien, besonders die Schwerkranken. Gib ihnen Kraft, Trost und Geduld, sowie die Hoffnung auf eine baldige Genesung. Jesus, Sohn Gottes.
0: Gestern hat das deutsche Volk den Tag der Einheit begangen und alle hatten frei, außer wenn man etwas ganz Wichtiges als Beruf hat. Gott, wir stellen dir diesen Tag als Dank hin für die wiedergefundene Einheit und als Bitte, dass du uns weiterhilfst, die Einheit zu pflegen und die Einheit von dir zu erbitten. Jesus, Sohn Gottes,
1: höre auf die Fürsprache deiner Mutter.
0: Jesus, wir danken dir, dass du uns Maria zur Mutter gegeben hast. Möge sie uns immer näher zu dir führen und uns immer wieder daran erinnern, was wirklich wichtig ist auf unserem Lebensweg, auf unserem Glaubensweg. Dir sei Lob und Ehre in alle Ewigkeit. Amen.
1: Ich habe jetzt trotzdem noch zwei Bitten. Einmal für die kleine Nora, die zu früh geboren ist. Herr, segne sie mit deinem Segen. Dein Wille geschehe. Jesus, Sohn Gottes,
0: hör auf die Fürsprache deiner Mutter.
1: Und für alle Verstorbenen, besonders den Verstorbenen aus dem vergangenen Monat, tröste und stärke ihre Angehörigen. Jesus, Sohn Gottes,
0: höre auf die Fürsprache deiner Mutter.
1: Maria mit dem Kindelieb,
0: uns allen deinen Segen gib. Amen.

Lasset uns beten. Allmächtiger Gott, nimm die Gaben an, die wir nach deinem Willen darbringen. Vollende uns in uns das Werk der Erlösung und der Heiligung durch die Geheimnisse, die wir zu deiner Verherrlichung feiern. Darum bitten wir durch Christus, unseren Herrn.

In Wahrheit ist es würdig und recht, dir, Herr Heiliger Vater, immer und überall zu danken, durch deinen geliebten Sohn Jesus Christus. Er ist dein Wort, durch ihn hast du alles erschaffen. Ihn hast du gesandt als unseren Erlöser und Heiland. Er ist Mensch geworden durch den Heiligen Geist, geboren von der Jungfrau Maria. Um deinen Ratschluss zu erfüllen und dir ein heiliges Volk zu erwerben, hat er sterbend die Arme ausgebreitet am Holze des Kreuzes. Er hat die Macht des Todes gebrochen und die Auferstehung kundgetan. Darum preisen wir dich mit allen Engeln und Heiligen und singen vereint mit ihnen.

Ja, du bist heilig, großer Gott. Du bist die Quelle aller Heiligkeit. Darum kommen wir vor dein Angesicht und feiern in Gemeinschaft mit der ganzen Kirche den ersten Tag der Woche als den Tag, an dem Christus von den Toten erstanden ist. Durch ihn, den du zu deiner Rechten erhöht hast, bitten wir dich. Sende deinen Geist auf diese Gaben herab und heilige sie, damit sie uns werden Leib und Blut deines Sohnes, unseres Herrn Jesus Christus. Denn am Abend, an dem er ausgeliefert wurde und sich aus freiem Willen dem Leiden unterwarf, nahm er das Brot und sagte Dank, brach es, reichte es seinen Jüngern und sprach: Nehmet und esset alle davon. Das ist mein Leib, der für euch hingegeben wird.

Ebenso nahm er nach dem Mahl den Kelch, dankte wiederum, reichte ihn seinen Jüngern und sprach: Nehmet und trinket alle daraus. Das ist der Kelch des neuen und ewigen Bundes, mein Blut, das für euch und für alle vergossen wird zur Vergebung der Sünden. Tut dies zu meinem Gedächtnis.

Darum, gütiger Vater, feiern wir das Gedächtnis des Todes und der Auferstehung deines Sohnes und bringen dir so das Brot des Lebens und den Kelch des Heiles dar. Wir danken dir, dass du uns berufen hast, vor dir zu stehen und dir zu dienen. Wir bitten dich, schenke uns Anteil an Christi Leib und Blut und lass uns eins werden durch den Heiligen Geist. Gedenke deiner Kirche auf der ganzen Erde und vollende dein Volk in der Liebe, vereint mit unserem Papst Leo, unserem Bischof Helmut und allen Bischöfen, unseren Priestern und Diakonen und mit allen, die zum Dienst in der Kirche bestellt sind. Gedenke unserer Brüder und Schwestern, die entschlafen sind, in der Hoffnung, dass sie auferstehen. Nimm sie und alle, die in deiner Gnade aus dieser Welt geschieden sind, in dein Reich auf, wo sie dich schauen von Angesicht zu Angesicht. Vater, erbarme dich über uns alle, damit uns das ewige Leben zuteil wird, in der Gemeinschaft mit der seligen Jungfrau und Gottesmutter Maria, mit deinen Aposteln, dem heiligen Josef, St. Franziskus, unseren Namenspatronen und mit allen, die bei dir Gnade gefunden haben von Anbeginn der Welt, dass wir dich loben und preisen durch deinen Sohn, Jesus Christus. Durch ihn und mit ihm und in ihm ist dir, Gott allmächtiger Vater, in der Einheit des Heiligen Geistes, alle Herrlichkeit und Ehre, jetzt und in Ewigkeit.

Erlöse uns, Herr allmächtiger Vater, von allem Bösen und gib Frieden in unseren Tagen. Komm uns zur Hilfe mit deinem Erbarmen und bewahre uns vor Verwirrung und Sünden, damit wir voll Zuversicht das Kommen unseres Erlösers, Jesus Christus, erwarten.

Herr Jesus Christus, schau nicht auf unsere Sünden, sondern auf den Glauben deiner Kirche und schenke ihr nach deinem Willen Einheit und Frieden. Der Friede des Herrn sei allezeit mit euch. Gebt einander ein Zeichen des Friedens und der Versöhnung.

0: Seht das Lamm Gottes, das hinwegnimmt die Sünde der Welt. Herr, ich bin nicht würdig, dass du eingehst unter mein Dach, aber sprich nur ein Wort, so wird meine Seele gesund. Wer mein Fleisch isst und mein Blut trinkt, hat das ewige Leben.
1: Mein Jesus, ich glaube, dass du im allerheiligsten Sakrament des Altares gegenwärtig bist. Ich liebe dich über alles und meine Seele verlangt nach dir. Da ich dich jetzt nicht in der heiligen Eucharistie empfangen kann, bitte ich dich innig, komme geistigerweise zu mir und nimm Wohnung in meinem Herzen. Ich empfange dich, vereinige mich ganz mit dir und bete dich an, mein Heiland und Erlöser. Lass nicht zu, dass ich mich je von dir trenne. Amen.

Gut ist der Herr zu dem, der auf ihn hofft, und zu der Seele, die ihn sucht. So lasset uns beten. Gott und Vater, du reichst uns das Brot des Lebens und den Kelch der Freude. Gestalte uns nach dem Bild deines Sohnes, der im Sakrament unsere Speise geworden ist. Darum bitten wir durch ihn, Christus, unseren Herrn. Amen. Und damit wir den himmlischen Vater viele materielle und geistige Früchte bringen können, erbitten wir den Segen. Der Herr sei mit euch. So segne euch der allmächtige Gott, der Vater und der Sohn und der Heilige Geist. Geht hin in Frieden. Heiliger Erzengel Michael, schirme uns im Streite. Gegen die Bosheit und Arglist des Teufels sei unser Schutz. Gott gebiete ihm, so bitten wir flehentlich. Du aber, Fürst der himmlischen Heerscharen, stürze den Satan und die anderen bösen Geister, die zum Verderben der Seele die Welt durchschweifen, in der Kraft Gottes hinab in die Hölle.

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Wir übertrugen die Heilige Messe St. Hubertus in Selfkant Süsterseel bei Heinsberg in Nordrhein-Westfalen im Bistum Aachen. Herzlichen Dank an den Zelebranten Pfarrer Rainer Hoverath. 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Und nun geht es gleich weiter mit den Nachrichten von Radio Vatikan.

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1: Mit Stefanie Stahlhofen. Unsere Themen heute: Papst bittet um Rosenkranzgebete für den Frieden. Papst Leo XIV. Würdigt Franz von Assisi. Er zeigt, wie die Kirche erneuert werden kann. Und Papst Leo XIV. Würdigt den Einsatz der Vatikan-Gendarmerie. Ganz herzlich willkommen zu unserer Sendung.
2: Cari fratelli e sorelle.
1: Papst Leo XIV. Hat dazu aufgerufen, im Oktober den Rosenkranz für den Frieden zu beten. Lasst uns die Fürsprache der Jungfrau Maria erbitten, damit die Völker von der Geißel des Krieges befreit werden. Insbesondere beten wir für das Heilige Land und für die unschuldigen Opfer der Gewalt. Sagte das katholische Kirchenoberhaupt nach seinem Mittagsgebet diesen Sonntag. Es gelte, dem Beispiel der vielen Kinder zu folgen, die am Donnerstagabend im Vatikan gemeinsam mit ihm die weltweite Gebetsaktion 1 Million Kinder beten den Rosenkranz eröffnet hatten. Außerdem erinnerte Leo XIV. Daran, dass er vor genau einer Woche während seiner Frankreich-Reise im Marienwallfahrtsort Lourdes beim Rosenkranzgebet bereits dazu aufgerufen hatte, diesen Monat den Rosenkranz zu beten.
2: Con la speciale intenzione che cessino le guerre e si costruisca la pace.
1: Mit dem besonderen Anliegen, dass die Kriege enden und Frieden geschaffen wird. Papst Leo XIV. Erinnerte zudem an ein großes Treffen im Vatikan zum 10. Jahrestag des apostolischen Schreibens Amoris Laetitia, zu dem er ab kommenden Mittwoch die Oberhäupter der katholischen Ostkirchen und die Vorsitzenden der Bischofskonferenzen aus aller Welt eingeladen hat. Es wird ein Moment synodaler Entscheidungsfindung sein, um die Schritte zu erarbeiten, die notwendig sind, um das Evangelium heute gemeinsam mit den Familien und den jungen Generationen zu verkünden, erklärte der Papst. Er vertraue auch dieses Anliegen den Gebeten aller an. Familien würdigte Leo XIV. Als Zeichen der Hoffnung und bezeichnete sie als unschätzbaren Reichtum für die Kirche und die Gesellschaft. Das weltweite Treffen 10 Jahre Amoris Laetitia, das Evangelium zusammen mit den Familien verkünden, findet vom 7. bis zum 14. Oktober auf Initiative des Papstes im Vatikan statt. Es werden rund 248 Bischöfe der Ostkirchen und der nationalen Bischofskonferenzen sowie Familien und Fachleute erwartet. Dieses Wochenende begeht Assisi die besonderen Feiern zum 800. Todestag des heiligen Franz von Assisi. Italiens Staatspräsident Sergio Mattarella hatte am Festgottesdienst diesen Sonntag in der Franziskusbasilika teilgenommen und anschließend eine Rede an die Nation gehalten. Papst Leo XIV. Dankte nach seinem Angelusgebet allen für die Feierlichkeiten. Ich erinnere insbesondere an jene, die in Assisi in Anwesenheit der höchsten Vertreter des italienischen Staates stattfanden. Und ich grüße auch die Funkamateure aus Assisi und Foligno, die die Friedensbotschaft des heiligen Franziskus verbreiteten, würdigte der Papst zudem auch Radioleute, die sich heute weiter, wie Franz von Assisi, besonders für Frieden einsetzen. In seiner Ansprache vor dem Mittagsgebet hatte Papst Leo XIV. Ebenfalls bereits den heiligen Franz von Assisi zu seinem 800. Todestag gewürdigt und an dessen bleibende Bedeutung für die Kirche erinnert. Die Kirche werde durch die Entscheidungen ihrer Mitglieder entweder aufgebaut oder beschädigt, sagte der Papst vor rund 15.000 Teilnehmern auf dem Petersplatz. Franziskus habe die Kirche durch seinen Glauben an Christus und durch gelebte geschwisterliche Liebe wieder aufgebaut.
3: Das Charisma des heiligen Franziskus bringt auch heute noch, nach 8 Jahrhunderten, Früchte hervor. Das sagte Leo XIV. Vor dem Angelusgebet auf dem Petersplatz an diesem Sonntag. Davon zeugten nicht nur die große und lebendige franziskanische Familie, sondern auch die vielen Gaben, die das geistliche Erbe des Heiligen bis heute im Volk Gottes verbreite. Der Papst erinnerte an Franziskus als einen Arbeiter im Weinberg des Herrn, der reiche Frucht gebracht habe. Jesus selbst habe ihn aufgefordert, seine Kirche wieder aufzubauen. Franziskus habe dabei zunächst sein eigenes Leben auf Christus gegründet, betonte Leo XIV. Inspiriert vom Gekreuzigten habe er dessen Armut, Freude und Leiden geteilt, bis hin zum mystischen Zeichen der Stigmata. Sein Leben sei von intensivem Gebet und Nächstenliebe geprägt gewesen. Der Heilige habe die Kirche durch den Glauben an Jesus, den Herrn, wieder aufgebaut und die Risse der Zwietracht durch das Zeugnis geschwisterlicher Liebe geheilt. Auch die ersten Gefährten des Franziskus hätten dessen asketische Lebensweise als Voraussetzung für eine glaubwürdige Reform der Kirche verstanden. Seine Worte zu Franziskus verband Leo XIV. Mit dem Sonntagsevangelium vom Gleichnis der bösen Winzer. Der darin beschriebene, gerecht zu bewirtschaftende Weinberg stehe für die Kirche, die wir durch unsere Entscheidungen entweder aufbauen oder beschädigen.
2: Che costruiamo o danneggiamo con le nostre scelte.
3: Aber auch Ablehnung und Scheitern hätten bei Gott nicht das letzte Wort. Der von den Bauleuten verworfene Stein werde zum Eckstein. Dies ist die Weise, wie der Allmächtige die Geschichte lenkt und uns bei all unseren Stürzen zu Hilfe kommt. Gott wirft unser Leben niemals weg.
2: Dio non butta mai via la nostra vita.
3: Mit Blick auf das franziskanische Jubiläumsjahr rief der Papst dazu auf, das geistliche Erbe des Heiligen auch konkret weiterzuführen.
2: Chiediamo con perseveranza.
3: Lasst uns beharrlich um die Gabe des Friedens bitten und uns aufrichtig dafür einsetzen, Eintracht unter den Völkern herzustellen. Für Radio Vatikan, Birgit Pottler.
1: Die Ansprache von Papst Leo XIV. Beim Angelus diesen Sonntag auf Deutsch gibt's bei uns im Internet im Wortlaut zum Nachlesen www.radiovatikan.de. 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
5: Seine Anfänge haben wir beobachtet, die ersten Gefährten, was Armut für ihn bedeutete. Jetzt ziehen Schatten auf. Der Mann des Friedens geht auf Kreuzzug.
1: Aus der ersten Franziskus-Biografie, Autor Bruder Thomas von Celano, geschrieben 2 Jahre nach dem Tod des Heiligen. Franziskus als blinder Passagier.
6: Der Wunsch des hochseligen Vaters Franziskus ging dahin, nach Syrien hinüberzufahren, um den Sarazenen und den übrigen Ungläubigen den christlichen Glauben zu verkünden und Buße zu predigen. Als er ein Schiff bestieg, um dorthin zu gelangen, wurde er aber wegen ungünstigem Windes mit der übrigen Schiffsbesatzung nach Dalmatien verschlagen. Dort bat er Schiffsleute, die nach Ancona fahren wollten, sie möchten ihn mitnehmen, da in diesem Jahr kaum mehr ein Schiff nach Syrien hinüberfahren konnte. Als sich diese hartnäckig weigerten, das zu tun, weil er die Kosten nicht bestreiten konnte, begab sich der Heilige Gottes voll starken Vertrauens auf die Güte des Herrn mit seinen Gefährten heimlich an Bord.
1: Aus den Fioretti, zu Deutsch Blümlein des heiligen Franziskus, einem Meisterwerk der Erzählkunst des 14. Jahrhunderts, überliefert in etwa 90 Handschriften des 14. und 15. Jahrhunderts. Ein wichtiger Zeuge für die mündliche Überlieferung zum heiligen Franziskus.
6: Sie kamen in ein Gebiet der Sarazenen, wo die Wege von so grausamen Männern bewacht wurden, dass kein Christ, der hindurchzog, dem Tod entrinnen konnte. Nach dem Willen Gottes aber wurden sie nicht getötet, sondern gepackt, geschlagen, gefesselt und vor den Sultan geführt. Als sie nun vor ihm waren, predigte der heilige Franziskus, belehrt vom Heiligen Geist, so himmlisch vom Glauben an Christus, dass er für diesen sogar durchs Feuer gehen wollte. Da begann der Sultan große Verehrung für ihn zu empfinden, einmal wegen der Festigkeit seines Glaubens, dann wegen der Verachtung der Welt, die er an ihm sah, schließlich auch wegen des Eifers für das Martyrium. den er in ihm gewahrte. Von diesem Zeitpunkt an hörte ihm der Sultan gerne zu.

0: Ein anderes Bild zeichnet die folgende Quelle. Sie erwähnt weder ein gewaltsames Vorgehen der Sarazenen gegen Franziskus noch eine Feuerprobe.
1: Chronik des französischen Ritters Ernul um 1228.
2: Als die Wachposten der Sarazenen sie bemerkten, rieten sie hin und her, ob sie mit einer Botschaft kämen. Sie gingen auf sie zu, nahmen sie fest und führten sie vor den Sultan. Dieser hieß sie willkommen. Er fragte sie, ob sie Sarazenen werden wollten und ob sie mit einer Botschaft zu ihm gekommen seien. Sie antworteten, sie seien zu ihm gekommen als Botschafter von Gott, dem Herrn, zum Heil seiner Seele. Da sagte der Sultan zu ihnen: Meine Herren, meine Kultdiener fordern mich auf, euch enthaupten zu lassen. So verlange es der Koran. Aber ich werde mich für dieses eine Mal nicht an ihre Weisung halten, denn ich wäre ein schlechter Spieler, würde ich euch auf derartige Weise vergelten, dass ihr bewusst den Tod gewagt habt, um meine Seele zu retten.
1: 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Zum Ende unserer Sendung schauen wir nun zurück auf den Samstagabend. Da hat Papst Leo XIV. Eine Messe mit der vatikanischen Gendarmerie gefeiert, die neben der Schweizer Garde für die Sicherheit im Vatikan zuständig ist. Leo XIV. Dankte allen für den treuen Dienst und betonte, dass Autorität im Lichte des Evangeliums vor allem in der Fähigkeit zum Ausdruck kommt, zu behüten, zuzuhören und zu begleiten. Ausgewogen, standhaft, respektvoll.
3: Cari fratelli e sorelle.
1: Dienen, bewahren und schützen. Diese drei Worte verkörpern den Geist des Engagements der vatikanischen Gendarmerie. Auch zuhören und begleiten seien wichtig, betonte Papst Leo XIV. In seiner Predigt. Er verglich die Gendarmen mit den Arbeitern im Weinberg des Herrn. Ihnen seien Orte, Zugänge, Gebäude, vor allem aber Menschen anvertraut. Es ist schön zu sehen, wie er den anderen nicht als sein Problem betrachtet, das es zu lösen gilt, so das katholische Kirchenoberhaupt. Dem heiligen Erzengel Michael, dem Schutzpatron der vatikanischen Gendarmerie, vertraute der Papst das gesamte Personal an. Er dankte auch allen Angehörigen, den Eltern, Ehefrauen, Kindern und Verlobten sage ich, danke, ihr kennt die Opfer, die Abwesenheiten, die Dienstzeiten, die Sorgen und auch die Last eines Dienstes, der nicht immer sichtbar ist. Allen, die schon lange im Vatikan dienen und den 15 neuen Gendarmen, gab Leo XIV. Mit: Vergesst niemals, wem und wofür ihr euch entschieden habt zu dienen. Seid vertrauenswürdige, diskrete und loyale Menschen. Lasst euch in eurem Dienst von Jesus inspirieren. Euer schönster Ausweis sei ein Herz, das zu bewahren versteht. Die Vatikan-Gendarmerie übernimmt Polizeidienste und ist für die Aufrechterhaltung der Ordnung im Vatikanstaat zuständig. Auch der Schutz des Papstes gehört zu ihren Aufgaben. Der Papst führte aus, die Gendarmen sollten ihre Verantwortung mit Demut und Hingabe wahrnehmen und mit Diskretion und Pflichtbewusstsein ausüben. Es brauche dazu Herz und Verstand, die zum Guten erzogen sind. 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Vielen Dank fürs Zuhören, wo und wie auch immer Sie zugeschaltet waren. Hier im Studio verabschiedet sich Stefanie Stahlhofen. 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

0: 800 Jahre Tod des heiligen Franziskus. Das feiern wir in diesen Tagen. Und immer noch, auch nach 800 Jahren, ist Franziskus einer der beliebtesten Heiligen der Kirche. Jedes Jahr kommen an die 5 Millionen Menschen nach Assisi zum Grab und den Wirkungsstätten des heiligen Franziskus. Was macht diesen kleinen Mann aus dem Mittelalter so besonders? Und was können wir heute vom heiligen Franziskus lernen? Darüber sprechen wir heute im Standpunkt bei Radio Horeb. Mein Name ist David Kreuter. Schön, dass Sie hier live mit dabei sind. Und live aus Assisi ist uns dazu der deutsche Pilgerseelsorger in Assisi, Bruder Thomas Freidel, zugeschaltet. Grüß Gott und guten Abend, Bruder Thomas.
1: Guten Abend aus Assisi.
0: Bruder Thomas, Sie sind Franziskaner Minorit. 800 Jahre Tod vom Franziskus, das feiern wir in diesen Tagen, ist bestimmt auch ein besonderes Jahr für Sie, besonders in Assisi. Wie haben Sie denn dieses Jahr erlebt?
1: Ja, dieses Jahr ist für uns der Höhepunkt einer Reihe von Jubiläen. Bei Franziskus sind in den letzten Lebensjahren etliche wichtige Dinge geschehen. Die Genehmigung der Ordensregel, die Stigmatisation, verschiedene Ereignisse. Jetzt dieses Jahr ist natürlich das ganze Jahr geprägt vom 800. Todestag, den wir heute jetzt begangen haben. Aber das Jubiläum hat schon früh angefangen, im Frühjahr, mit der Öffnung des Grabes und der Verehrung der Reliquien.
0: Genau, die Reliquien, das sind quasi die Reliquien des heiligen Franziskus, die da ausgestellt und geöffnet wurden.
1: Aus dem Grab hier in der Basilika. Es war zum ersten Mal, dass für eine breite Öffentlichkeit es möglich war, die Reliquien, die sterblichen Überreste des Franziskus zu sehen und zu verehren. Das ist so in der Form noch nie gewesen, nur einmal 1978 für einen Tag. Denn normalerweise ist das Grab in einem Steinsarkophag in der Krypta und es ist nicht direkt sichtbar. Aber dieses besondere Ereignis hat schon viele Menschen hierher geführt. Es waren 4 Wochen, die also auch für uns sehr intensiv waren. Und man hat irgendwie erfahren, Franziskus war noch mal auf andere Weise präsent. Die Menschen waren sehr ergriffen und sehr innerlich auch mit dabei bei den Gottesdiensten, bei den verschiedenen Angeboten, die es dann gab und eben über die sterblichen Überreste des Franziskus noch mal mit ihm auf andere Weise in Verbindung zu kommen.
0: Also ein besonderes Jahr, dieses 800-Jahr-Jubiläum des Todes des heiligen Franziskus. Warum ist denn, Bruder Thomas, warum ist Franziskus denn auch noch weiter wichtig für uns in diesen 800 Jahren? Es gibt ja bestimmt auch viele Heilige aus dieser Zeit, die jetzt in Vergessenheit geraten sind, aber Franziskus, er trägt durch die Jahrhunderte hindurch und ist immer noch beliebt wie eh und je.
1: Ja, es ist eine eigene Faszination, die so von ihm ausgeht und mit ihm in Verbindung steht. Ich denke mir das als auch oft, wenn ich die vielen Menschen sehe, die hierher kommen aus der ganzen Welt. Und ich frage mich manchmal, was wissen Sie eigentlich über diesen Menschen? Viele wissen vielleicht gar nicht allzu viel, aber das ist gar nicht bedeutend. Die Menschen haben irgendwo das schon so im Gespür oder empfinden, dass dieser Mensch, obwohl er jetzt schon Jahrhunderte tot ist, dass er eine Art Sehnsuchtsgestalt ist, der Dinge verkörpert, die vielen Menschen wichtig sind, die Verbindung mit Gott, die Bewahrung der Schöpfung, der Einsatz für Frieden und Gerechtigkeit. Also viele haben schon grundsätzlich bei diesem Menschen, Franz von Assisi, das Gefühl, sie sehen, der verkörpert eigentlich das, wonach wir uns sehnen. Er verkörpert irgendwie diese wichtigen Grundhaltungen, die für unser Leben von Bedeutung sind. Und das spüren die Menschen und das führt sie eben auch hierher.
0: Ja, aber diese einzelnen Themen, Sie haben ja bereits einige angerissen, die Ökologie natürlich, die Schöpfung, wie die von Franziskus gesehen wird, warum das Meer ist, ist einfach nur ganz normale, ja, Klimaschutz, woher das eigentlich kommt, auch eben der Frieden, die Freude, die von Franziskus kommt, all darüber sprechen wir hier heute Abend, was wir auch heute ganz konkret in unserem Leben vom heiligen Franziskus lernen können. Darum geht es hier im Standpunkt bei Radio Horeb heute am Sonntagabend. Live für Sie im Studio in Balderschwang ist David Kreuter. Bruder Thomas, Sie sind uns live zugeschaltet aus Assisi. Vielleicht zum Einstieg, wer war eigentlich der heilige Franziskus? Wie war seine Lebensgeschichte? Noch einmal kurz, prägnant zusammengefasst, worauf wir dann hier aufbauen können bei dieser Sendung heute Abend.
1: Also, dass er ein außergewöhnlicher Heiliger ist, sieht man vielleicht sogar schon daran, er dürfte der Einzige sein, der unter seinem Spitznamen bekannt ist und heilig gesprochen wurde. Der Mann hieß eigentlich Johannes, Giovanni Bernardone, Sohn eines Tuchhändlers, eines Kaufmanns, 1182 hier in Umbrien geboren. Ein Mensch, der vielleicht normal gar keine Schlagzeilen gemacht hätte, wenn er das geblieben wäre, was er eigentlich war. Eben ein angehender Textilkaufmann, der vor allem sich mit Mode beschäftigt hat, der ein sorgloses Jugendleben geführt hat, gerne Feste gefeiert hat. Und so hätte das eigentlich bleiben können. Aber es kommen bei ihm dann schon bald Ereignisse im Leben, die ihn nachdenklich machen. Also das sind zum einen diese Ereignisse, dass er den Krieg erlebt, gegen die Nachbarstadt Perugia in Gefangenschaft kommt. Sein Traum, ein Ritter werden zu wollen, ist geplatzt. Also verschiedene Momente, auf die Gefangenschaft kommt eine längere Krankheitsphase. Er wird so in verschiedener Hinsicht aus der Bahn geworfen und wird nachdenklich und suchend und fragend nach seinem Weg. Und ein einschneidendes Ereignis, das heute für uns vor allem wichtig ist, weil es auch wirklich so ein Wendepunkt im Leben war, es gab damals das Problem mit den Aussätzigen, mit den Leprakranken, unheilbare Krankheit. Man sah sie auch teils als Strafe von Gott her gesehen. Die Leprakranken, die Aussätzigen wurden in ein Reservat sozusagen außerhalb der Stadt gebracht bis zum Tod. Jeder hat natürlich einen weiten Bogen um sie gemacht, Franziskus auch. Und eines Tages kommt es bei ihm dann mal so weit, dass er sich ihnen zuwendet, ihnen hilft. Und dieser Moment ist für ihn zum ersten Mal im Leben so ein Punkt, wo es ihm gelingt, den Egoismus und die Selbstzentriertheit zu überwinden, hinter sich zu lassen. Und durch diese Erfahrung bei den Aussätzigen, und das macht ihn dann noch mehr nachdenklich und bringt ihn dann auch so zur Frage nach Gott. Er hat natürlich eine christliche Erziehung bekommen, er ist wahrscheinlich auch so, wie es üblich war, zur Messe in den Dom gegangen, aber bis dorthin hat er religiös eigentlich noch keine besondere Ader entwickelt und auch keine persönliche Glaubenspraxis entwickelt. Das ist interessant. Assisi war eine Stadt damals vielleicht mit an die 3000 Einwohnern und mindestens 12 Kirchen. Das religiöse Angebot war ausreichend vorhanden und qualifiziert. Aber es muss zuerst diese existenzielle Erfahrung kommen. Eben vor allem durch die Aussätzigen. Das erwähnt er auch am Lebensende nochmal in seinem geistlichen Testament, dass genau das der Punkt war. Und dann fängt er aber auch an, bewusst zu beten, zu fragen, was willst du, Gott, ne, dass ich tun soll, und betet dann an verschiedenen Orten, vor allem in so etwas ramponierten, halb zerfallenen Kapellen in der Ebene außerhalb der Stadt und findet dann so immer mehr hinein in die Verbindung mit Gott. Und dann kommt noch ganz bewusst das Hören des Evangeliums dazu. Jetzt kann man sagen, Franziskus war eine Ausnahmeerscheinung, aber er war schon auch ein Kind seiner Zeit, denn was durchaus damals in der Luft lag, war die Suche nach einem wirklich erneuerten, authentischen christlichen Leben. Es gab verschiedene Bewegungen, die so ähnlich dann auch waren wie das, was er dann beginnt, dass er dann sein Leben so radikal umkrempelt und auf den Besitz verzichtet. Es gibt diese bekannte Szene, wo er dann im Prozess vor dem Bischof die Kleider ablegt, dem Vater alles zurückgibt. Also, dass aus dem wohlhabenden Tuchhändler ein besitzloser, ein mittelloser Wanderprediger wird. Das ist ein Weg von mehreren Jahren, gipfelt dann in diesem Besitzverzicht und er experimentiert dann noch so eine Zeit lang. Zuerst lebt er so nach der Art eines Einsiedlers. Aber dann ist es wiederum das Evangelium, das ihn berührt, und zwar vor allem das Evangelium von der Aussendung der Apostel, wo er dann nochmal diese klare Inspiration bekommt, so wie die Apostel auch. So wie Jesus zu den Aposteln sagt, nehmt nichts mit auf den Weg, kein Geld, keine Tasche und so weiter. Und so wird er dann nochmal bewusst zum Wanderprediger ohne festen Lohnsitz, der von eigener Arbeit als Tagelöhner lebt. Dass dann noch andere kommen und sich ihm anschließen und so leben wollen wie er, hat er zunächst gar nicht bedacht. Aber es liegt durchaus auch so im Trend der Zeit. Also es gab noch weitere ähnliche solche Bewegungen. Und dass wir überhaupt da von Franziskus noch wissen, dass diese Sache sich so weiterentwickelt, liegt eben auch daran, dass er bewusst seinen Platz in der Kirche findet und eben zur Erneuerung der Kirche beitragen will. Er war nicht spaltend, sondern einend und findet seinen Platz in der Kirche und konnte auch den damaligen Papst dann überzeugen, vor allem auch vorher schon der Bischof hier in Assisi, der hat ihn dann schon gefördert, er hat schon gesehen, Mensch, da kommt jetzt mal einer, der beides zusammenbringt. Diesen provozierenden Ruf zur Erneuerung, zum glaubwürdig gelebten Evangelium, durchaus auch in Kritik am Reichtum der Kirche, wobei die Kritik bei Franziskus ist interessant, er kritisiert die Kirche mit keinem einzigen Wort, aber dadurch, dass er anders lebt. Und der Bischof erkennt und Papst Innozenz III. Erkennt es dann auch, das ist ein Weg zur Erneuerung der Kirche von innen her, durch glaubwürdig gelebtes Christsein, die Orientierung am Evangelium, und da spielt eben dieser Zentralbegriff der Armut bei Franziskus eine besondere Rolle. Und so entwickelt sich es dann schnell weiter und ja, 1221 sind es dann schon über 3000 Gefährten, Brüder, die sich da hier in Assisi zusammenfinden und immer wieder ausschwärmen zu Wanderpredigten, dann schon auch über Italien hinaus.
0: Also auch hier wieder viele Punkte, viele wichtige Themen, besonders die Kirchenreform. Wie geht Reform der Kirche wirklich? Am Beispiel vom heiligen Franziskus. Bruder Thomas, darüber müssen wir auf jeden Fall noch einmal intensiver sprechen. Das werden wir auch hier heute beim Standpunkt bei Radio Horeb. Heute in diesen Tagen, gestern genau war der 800. Todestag von Franz von Assisi. Heute ist der Gedenktag des heiligen Franziskus. Wir sprechen hier im Standpunkt bei Radio Horeb über die zeitlose Faszination dieses kleinen Mannes aus dem Mittelalter. Auch heute für uns noch. Bruder Thomas, was fasziniert denn Sie persönlich an dem heiligen Franziskus?
1: Ja, er ist eigentlich für mich wie für viele meiner Mitbrüder so eine Art Weggefährte geworden im Leben, so ein Weggefährte im Glauben. Was mich fasziniert, ist eben gerade auch bei ihm immer wieder diese Ausrichtung am Evangelium, seine Verbindung mit Gott, die er pflegt und dass er eben viele Dinge zusammenbringt. Er ist ja einer, der auch diesen Gedanken, da geht es dann um das Thema Schöpfung, die Schöpfung als Spur zu Gott hin. Also dieser Gott, der so verborgen ist, er findet ihn im Kleinen. Er weiß, Gott ist groß, er ist allmächtig, aber er findet ihn im Kleinen. Er findet ihn vor allem im Kind in der Krippe von Bethlehem. Er findet ihn als den Leidenden am Kreuz. Er findet ihn im Brot auf dem Altar. In einfachen Bildern findet er den Zugang zu Gott und macht so diese Erfahrung, vor allem dann auch im Gebet. Wir haben hier dieses Kreuzbild von San Damiano, das für ihn eine wichtige Rolle spielt, ein Ikonenkreuz, wo Christus so mit offenen Augen dargestellt ist. Er versteht immer mehr, Gott ist jetzt nicht einfach nur der Weltenherrscher, der im Himmel thront und sich für mich nicht mehr interessiert, sondern der mich mit liebendem Blick anschaut. Und das ist das, was mich eben bei Franziskus immer wieder inspiriert und anspornt, so wie er vor dem Kreuzbild von San Damiano sich von Christus angeschaut sieht und in diesem Blickwechsel mit ihm lebt und dadurch sein Leben gestaltet. Und dann aber das wird dann ganz konkret eben bei ihm, das Christsein, auch im Zusammenleben mit seinen Mitbrüdern. Und ja, das alles ist für mich irgendwo, es ist etwas, was mich ständig irgendwo so nebenbei mitbegleitet.
0: Bruder Thomas, Sie sind der deutsche Pilgerseelsorger in Assisi, gehören zum Orden der Franziskaner Minoriten und Sie geben immer wieder natürlich auch Kirchenführungen durch die Kirche in Assisi. Diese Kirche ist wunderbar ausgeschmückt mit den Fresken, quasi als Bilderbuch wo beschrieben ist, auch für die, die keinen nicht lesen können, beschrieben ist, was ist das Wichtigste besonders am Leben des heiligen Franziskus? Haben Sie dort in dieser Kirche, in dieser so prächtig geschmückten Kirche in Assisi, ein besonderes Lieblingsbild, was vielleicht auch nochmal besonders sprechend ist für Franziskus, worüber wir heute auch noch was mitnehmen können?
1: Ja, ich habe tatsächlich so ein Lieblingsbild. Es ist eine Allegorie, so eine symbolhafte Darstellung. Man hat über dem Grabaltar in der Unterkirche, in den Gewölben, hat man so die drei, früher hat man gerne gesagt Tugenden, heute würde man vielleicht eher sagen christlichen Grundhaltungen. Auch die evangelischen Räte stehen in dem Zusammenhang von Armut, Ehelosigkeit und Gehorsam dargestellt. Und diese Allegorie des Gehorsams, dieses Bild, das fasziniert mich schon immer ganz besonders. Es ist also ein Teil, das kann ich ganz gut vorstellen, ist, Franziskus ist dargestellt, wie er auf seinen Schultern ein Joch trägt. Ein Joch, so wie früher in der Landwirtschaft, wie man die Tiere ins Joch eingespannt hat. Das ist richtig so dargestellt. Das Joch ist eingeschnürt darin. Verbindungsseile laufen hinauf in die Hände Gottes. Es ist eine Anspielung auf das Evangelium des heutigen Tages. Also das Evangelium nach Matthäus, das wir immer am Franziskusfest lesen, wo Jesus selber dieses Bildwort vom Joch verwendet. Wenn er sagt, nehmt mein Joch auf euch und lernt von mir, denn ich bin gütig und von Herzen demütig, so werdet ihr Ruhe finden für eure Seele, denn mein Joch drückt nicht und meine Last ist leicht. Und so ist es auch auf dem Bild dargestellt, eine einmalige Darstellung, die gibt es nur hier einmal bei uns, dass Franziskus dieses Joch trägt, aber es drückt ihn wirklich nicht. Er steht aufrecht und gerade da. Man hat fast den Eindruck, es zieht ihn regelrecht nach oben. Das Joch drückt ihn nicht. Er lässt sich führen von Gott und kommt so erst richtig zur Vollgestalt seiner selbst. Irgendwo auch ein Bild für, ja, was Glauben heißt. Glauben heißt, ja, dieses Joch auf sich nehmen, sich von Gott führen lassen. Aber es ist eben kein Joch, das drückt, krümmt und verbiegt, sondern im Gegenteil, das aufrichtet, sodass der Mensch zur Vollgestalt seiner selbst kommt und so wird, wie Gott ihn eigentlich gedacht und gewollt hat. Papst Franziskus hat 2013 bei seinem ersten Besuch in Assisi auch dieses Bildwort, diesen Gedanken aufgegriffen und hat vom Joch der Liebe gesprochen, dass es zu tragen gilt in Demut und in Liebe und nicht in Stolz und Hochmut. So hat er es damals formuliert. Und es ist ja, für mich ist es irgendwie so ein Bild geworden, für mein eigenes Glaubensleben immer so in dieser Verbindung mit Gott zu leben, dadurch aufgerichtet, ermutigt zu werden. Die Darstellung in dem Bild geht dann noch weiter. Da sind dann noch drei allegorische Gestalten zu sehen. Die Obedientia, die den Gehorsam verkörpert, die Humilitas, die Demut und die Prudentia, die Umsicht. Also der Gedanke wird noch etwas weitergeführt. Gehorchen heißt hören, im Schweigen auf das Wesentliche hören, auf das hören, was Gott uns sagen will im Evangelium. Demut heißt geerdet sein, authentisch sein, nicht vorgeben, etwas zu sein, das ich nicht bin, auf dem Boden der Tatsachen stehen. Und die Prudentia, die Umsicht, die das Ganze im Blick hat. Die schaut, wo kommt's her, wo führt's hin. Sie hat den Zirkel in der Hand für das rechte Maß und den Spiegel für die Selbstreflexion. Also diese drei Grundhaltungen auf das Wesentliche hören. Geerdet, authentisch sein und das Ganze im Blick haben. Wichtige Kriterien für die Reifung des Gewissens und wenn es um Entscheidungsfindung geht. Es ist interessant, dieses Bild ist über 700 Jahre alt, wie damals der Begriff des Gehorsams hier gedeutet wurde. Also nicht, dass einer vorgibt, was die anderen zu tun haben, ohne dass es irgendwie reflektiert wird, sondern auf diese Art und Weise. Und obendrauf steht eben Franziskus mit diesem Joch. Dieses Bild ist für mich so ein dauerhafter Begleiter geworden, in dem eigentlich so viel Weisheit drinsteckt, ja, das auszuschöpfen und sich das immer wieder bewusst zu machen und zu leben.

0: von Aussprüchen des Franziskus, von vielleicht kurz Ansprachen, die er vor den Brüdern gehalten hat. Und da unterscheidet er drei Stufen. Das eine ist, dass jeder Bruder zunächst das tut, was ihm so täglich aufgetragen ist, also so dass das Alltägliche bewusst gut zu tun, dann, dass man sich in den Dienst der Gemeinschaft stellt und auch mal eigene Interessen zurücksteckt und darauf vertraut, dass der Obere oder der Bruder, der in der Leitungsverantwortung ist, dass der eben, der hat ja die Aufgabe, dafür zu sorgen, dass es den Brüdern gut geht, dass er Gründe hat, wenn er zum Beispiel mir irgendeinen Dienst zuweist oder so. Und das Dritte ist, dass wenn irgendetwas von mir verlangt wird, das in der alten Formulierung heißt es, dass es das gegen meine Seele ist. Also dass ich jetzt wirklich nicht kann oder das für mich nicht möglich ist, dann darf ich nicht nur, sondern dann soll ich auch das dann vorbringen und eben das und ihm dann nicht gehorchen. Wichtig ist bei Franziskus dann noch der Zusatz, er darf ihm dann nicht gehorchen, wenn es gegen seine Seele ist, soll ihn aber nicht verlassen. Non abandonare. Also das heißt, dass auch mal so ein Konflikt oder was dann da entsteht, dass der andere sagt, um Gottes Willen, das kann ich nicht, das ist wirklich gegen meine Seele, gegen mein Vermögen und Empfinden und Können, und dass das aber dann nicht zur Spaltung führt, ihn nicht zu verlassen. Also so definiert er diesen Begriff auch in dieser Art und Weise. Aber es sind alle drei Punkte sind wichtig. Das Alltägliche, Gewöhnliche, ja, das, was mir aufgetragen ist, zu tun, eben auch für die Gemeinschaft eigene Interessen auch mal zurückzustellen, aber dann eben in Wahrhaftigkeit auch miteinander umzugehen, zu sagen, das und das ist mir nicht möglich, ohne dass es dadurch zu Spaltung kommt. Natürlich ist Franziskus wusste auch, dass das ein delikates Gebiet ist. Es gibt auch einen Brief, den er an einen Minister, also einen Bruder, der Leitungsverantwortung hat, schreibt, wo er ihn da tröstet, weil der solche Probleme mit seinen Mitbrüdern hat. Also ihm war das schon bewusst. Aber diesen Weg, den er da aufzeigt, der ist schon, vor allem ist es bei ihm so, dass es immer so auf der brüderlichen Ebene geht und dass er auch in seiner Sprache hat er auch viele weibliche Elemente drin. Dem Bruder Leo, seinem engsten Gefährten, zu dem schreibt er ja, ich sage dir das jetzt so, wie eine Mutter zu ihrem Sohn spricht. Also es ist das brüderliche Miteinander, das ist für ihn das Entscheidende.
1: Franziskus hat ja schon zu Lebzeiten eine große Bewegung gegründet, die franziskanische Familie. Sie sind auch Teil dieser franziskanischen Familie, sind Franziskaner Minorit. Bruder Thomas, live zugeschaltet aus Assisi, heute am Gedenktag des heiligen Franziskus. Gestern haben wir 800 Jahre Tod Transitus des heiligen Franziskus gefeiert. Würden Sie sagen, Bruder Thomas, diese große Bewegung, diese große franziskanische Familie, Sie haben schon davon gesprochen, 3000 Mitbrüder allein zu Lebzeiten des heiligen Franziskus, die hat nur funktioniert wegen dem Gehorsam, weil auch selber Franziskus gehorsam war, der Kirche gegenüber gehorsam war?
0: Ja, also wie auch schon gesagt, es ist bei Franziskus eben das vielleicht sogar der entscheidende Punkt, dass es ihm gelungen ist, diese Bewegung in die Kirche zu integrieren. Er hat da eine ganz klare Einstellung dazu. Er sagt, ja, die Brüder sollen dem Herrn Papst und seinen rechtmäßigen Nachfolgern Ehrfurcht und Gehorsam erweisen. Ja, der Grund ist für ihn ganz einfach eben der um Gottes Willen, weil er in der Kirche Gott begegnet, Christus das Wort Gottes hört. Die Eucharistie ist für ihn sehr wichtig, so als konkreter Ort der Begegnung mit Gott. Das alles ist ihm wichtig. Er ermahnt die Priester. Es gibt Worte von ihm, die er an die Priester richtet, dass sie sich bewusst machen, Mensch, ihr habt jeden Tag, setzt ihr Gott gegenwärtig auf dem Altar, bedenkt das, was ihr da tut, was für eine Würde ihr dadurch habt. Und so beheimatet er sich in der Kirche und will sie von innen her stützen und erneuern. In einem unserer Fresken in der Basilika ist das ganz schön ausgedrückt. Es schaut so selbstverständlich aus, aber man muss genau hinschauen, dann sieht man, der Traum des Papstes, der Papst träumt vom Einsturz der Kirche.

0: Franziskus erscheint ihm im Traum, der die Kirche stützt, vor dem Einsturz bewahrt, aber er steht selber drinnen. Das ist das Entscheidende. Das ist der Maler hat das auch ganz selbstverständlich verstanden und dargestellt. Er stützt und erneuert die Kirche von innen. In der kleinen Kapelle von San Damiano, wo Franziskus diese wichtigen Erlebnisse auch hatte, dass er da vor dem Kreuz betet. Diese Kirche hat er als Baustelle erlebt. Ruine, einsturzgefährdet, erneuerungsbedürftig. Er hat die Fehlerhaftigkeit und Schwachheit der Menschen in der Kirche erlebt. Aber er hat eben auch erlebt, es lohnt sich hineinzugehen in diese Baustelle Kirche und darinnen Gott zu begegnen und sie von innen her mitzugestalten. Also er lässt sich nicht abschrecken von der Baustelle Kirche, von dem, was dort fehlerhaft, schadhaft ist. Er sieht das, kennt das, aber es geht ihm um das Wesentliche und dass er Gott begegnet und dass er eben das so in der Kirche erfährt. Und das ist ein ganz wichtiger Bestandteil, dass eben, denn man muss sich vorstellen, diese Bewegung, die um Franziskus entsteht, die war haarscharf an der Grenze zu einer Sekte, würden wir das heute nennen. Also es gab andere Bewegungen dieser Art. Innozenz III., der Papst, war sehr bemüht, diese neuen Bewegungen in die Kirche zu integrieren. Aber bei manchen ist das nicht gelungen. Und das ist bei Franziskus eben ganz klar. Deswegen ist auch in manchen Punkten, die einem zunächst vielleicht unbedeutend vorkommen. Er sagt zum Beispiel sehr deutlich, die Brüder sollen das Brevier, also das Psalmengebet, das Stundengebet, nach der Art der römischen Kirche, nach der römischen Ordnung beten. Da fragt man sich, warum ist ihm das jetzt da so wichtig? Andererseits sagt er ja, die Brüder können überall beten. Wir haben kein feierliches Chorgebet, wir Brüder, sondern man kann das überall tun. Aber eben als Zeichen der Zugehörigkeit zur Kirche. Wir beten das Brevier so, wie es der Diözesanklerus auch tut, um zu zeigen, wir sind ein Bestandteil der Kirche. Es gibt noch einen Aspekt, der dann in späteren Jahren eine Rolle spielt, und das hängt mit Antonius von Padua zusammen. Der ist ja auch ein ganz bekannter Volksheiliger. Bei uns spielt er deswegen eine wichtige Rolle. Er war der erste Theologieprofessor im Orden. Also er war der Erste, der den Brüdern Theologie lehrt. Und da konnte sich Franziskus auch entscheiden, das zuzulassen. Obwohl er vorher da noch skeptisch war, Wissenschaften, das kann die Verbindung mit Gott kann Schaden nehmen, wenn man dort zu sehr die Wissenschaft betreibt. Aber dann erkennt er, dass es wichtig ist. Und das war auch ein ganz wichtiger Meilenstein, denn so hatten wir dann Brüder schon in frühen Jahren, die qualifiziert waren und die dann in der Seelsorge in der Stadt auch arbeiten konnten, in den Stadtkonventen, die dann bald entstehen. Das ist unsere Minoritentradition von Anfang an gewesen, dass wir diese Stadtkonvente haben, wo die Brüder seelsorglich tätig sind. Und das war ein wichtiger Sprung dann eben auch überhaupt für unseren Fortbestand über die ersten 100 Jahre hin. Also ja, da wo Franziskus gesehen hat, ja, es ist doch wichtig, er erkennt auch die Begabungen jedes Bruders, die mit dazu beitragen können, die Gemeinschaft zu formen, Zeugnis zu geben und dadurch auch die Kirche von innen her mitzugestalten und zu erneuern.
1: Ja, Bruder Thomas, wir merken schon, es ist ein ganz reichhaltiges Leben, ein sehr reichhaltiger Heiliger, dieser heilige Franz von Assisi, über den wir hier heute sprechen, an seinem Gedenktag gestern, 800. Todestag des heiligen Franz von Assisi. Allein der Gehorsam, ein ganz großes Thema, aber wir haben noch ganz viele weitere Themen, die wir hier von Franziskus lernen können, von denen wir heute profitieren wollen. Natürlich ganz klar die Kirchenreform. Wie hat Franziskus die Kirche reformiert? Wie war das konkret? Das ist mal wieder auch angeklungen. Darüber wollen wir noch mal intensiver sprechen. Über die Armut, die Freude, die Franziskus hatte. Natürlich auch die Ökologie, die Schöpfung. Wie war da der Umgang von Franziskus? Also viele Themen, liebe Hörerinnen und Hörer, hier heute Abend live beim Standpunkt bei Radio Horeb. Mein Name ist David Kreuter. Und jetzt hören wir aber erst einmal Musik. Wir hören Franziskus, Sänger des Herrn, gesungen von den bayerischen Klarissen im Kloster Santa Croce di Assisi, einen Steinwurf vom Kloster von Bruder Thomas, der uns hier live zugeschaltet ist, entfernt, und dem Grab des heiligen Franziskus, hier heute beim Standpunkt bei Radio Horeb, live am Sonntagabend.

0: Der 800. Todestag des heiligen Franz von Assisi, den feiern wir in diesen Tagen. Genau gestern war er und heute, da ist sein Gedenktag, heute am 4. Oktober. Wir sprechen heute darüber, warum der heilige Franz von Assisi immer noch so beliebt ist, so bekannt ist, auch 800 Jahre nach seinem Tod, und was wir lernen können, mitnehmen können von diesem so besonderen Heiligen. Es gibt viele Themen, wir haben schon ein bisschen über den Gehorsam gesprochen, hier live beim Standpunkt bei Radio Horeb. Mein Name ist David Kreuter. Weiterhin live uns zugeschaltet ist Bruder Thomas Freidel. Er ist der deutsche Pilgerseelsorger in Assisi und selber Franziskaner Minorit. Bruder Thomas, gestern war der 800. Todestag, heute ist der Gedenktag des heiligen Franziskus. Wie kommen diese beiden Tage zusammen? Warum erst heute der Gedenktag und gestern der Todestag?
1: Es ist ein ganz kleines Detail, das dafür wichtig ist. Franziskus ist am 3. Oktober 1226 am Abend verstorben, nach dem Gebet der Vesper. Und dieser 3. Oktober 1226 war ein Samstag. Das heißt also, es war die erste Vesper vom Sonntag und somit zählt dann der Sterbemoment von ihm schon zum folgenden Tag. Das ist, und das Entscheidende ist, dass es ein Samstagabend war, also der Sonntag schon begonnen hatte, liturgisch, nach damaliger und auch noch heutiger Auffassung. Deswegen kennen wir ja heute die Vorabendmesse auch. Und dass nämlich alle Biografen das vor allem immer betonen, dass es ein Samstag gewesen ist. Das ist der entscheidende Punkt. Das heißt also, es ist eine Besonderheit bei ihm, dass das eben so gefeiert wird. Und so feiern wir eben den Transitus, die Sterbestunde, am Abend vorher nach der Vesper, im Rahmen der Vesper. Und der eigentliche Gedenktag ist eben dann der 4. Oktober. Und das wäre auch sogar nach heutiger kirchlicher Auffassung, könnte man das auch immer noch so sehen, denn das gilt ja noch genauso. Entscheidend ist eben, dass das ein Samstag war.
0: Also auch so die kleinen Feinheiten der kirchlichen Liturgie, der kirchlichen Ordnung, die da eine Rolle spielen. Bruder Thomas, wir sprechen heute über das Vermächtnis, die zeitlose Faszination dieses Poverello des heiligen Franziskus von Assisi hier im Standpunkt bei Radio Horeb. Und das ist mal wieder angeklungen, Bruder Thomas. Und ich würde sagen, wir müssen jetzt auf jeden Fall drüber sprechen, weil es auch heute so aktuell ist, über die Kirchenreform. Wie hat denn der heilige Franz von Assisi die Kirche reformiert? Heute streiten wir ja auch immer wieder darüber, vor allem hier in Deutschland. Wie geht es weiter mit der Kirche? Was muss sich ändern? Wie reformieren wir Kirche? Wie hat das denn der heilige Franz von Assisi vorgemacht?
1: Es ist natürlich nochmal auch ein langer zeitlicher Abstand in dem Sinn. Also da ist Franziskus schon auch ja ein Mensch, der im Mittelalter gelebt hat. Viele Themen oder Gedanken, die wir heute haben, hatte er so nicht. Aber interessant ist eben bei ihm, dass er dort die Kirche auch wieder neu entdeckt, indem er wieder zum Glauben findet. Also er hat schon das mitbekommen, eine christliche Erziehung vom Elternhaus, aber da war nichts dahinter. Durch die Ereignisse in seinem Leben und dann eben durch das bewusste Hinwenden zu Gott, durch das Gebet und durch das Hören des Evangeliums, findet er dann in die Verbindung mit Gott. Und das findet er eben in der Kirche. Er entdeckt das, was in der Kirche vorhanden ist und eben vor allem diese Konkretheit Gottes in seiner Menschwerdung in Jesus Christus und in allem, was uns Gott in Jesus Christus gebracht hat. Franziskus ist eigentlich, ja, er hat einen Blick auf die Dreifaltigkeit Gottes, aber eben vor allem mit Christus in der Mitte als das sichtbar gewordene Antlitz, als der Sohn Gottes. Und das will er leben und dazu liebt er die Kirche, schätzt sie und dann eben auch ganz konkret mit den Priestern, an die er sich dann da auch mehrmals wendet, auch in seinen Schriften, ihnen zu, ja, bewusst zu machen, bedenkt, dass ihr das tut. Interessant ist, es war ja damals ein Problem gewesen. Es gab viele Priester, die schlecht ausgebildet waren und die auch einen unvorteilhaften oder nicht vorbildlichen Lebenswandel führten. Also man kann ganz konkret sagen, dass diese Kirche San Damiano, die für ihn dann so eine wichtige Rolle spielt, die er dann auch selber mit eigener Hand restauriert und wieder aufbaut, dass die so in einem ruinösen Zustand war, lag wohl vor allem daran, dass der dort tätige Priester einer war, der ein schlechtes Ansehen bei den Leuten hatte, der irgendwie nicht vorbildlich, unmoralisch oder was auch immer, es wird nicht genauer gesagt. Also es ist interessant, dass er gerade in dieser Phase frisch bekehrt, ne? Also frisch sozusagen wieder hier den Glauben zugewandt, verbringt er eine gewisse Zeit auch dann dort mit diesem Priester zusammen und kommt zurecht damit. Er feiert dort die Messe bei ihm mit und erlebt das alles so und er, ja, er denkt sich vielleicht, ja, weiß vielleicht dieser Priester, es ist was schiefgelaufen bei ihm im Leben oder so. Es wird nicht näher thematisiert. Er kommt zurecht damit und an einer Stelle in seinen Schriften heißt es dann auch, ich will in ihnen die Sünde nicht sehen, weil sie eben Christus gegenwärtig setzen in der Eucharistie. Und das ist für ihn das Entscheidende. Also die Schwachheit des Menschen und seine Sündhaftigkeit, die sieht er. Aber ja, aber es ist für ihn kein Hindernis, jetzt deswegen sich da abzuwenden. Und verbringt da am Anfang eine ganze Zeit später, ist von diesem Priester keine Rede mehr, wo der dann hingeht oder was. Er kommt in den Quellenschriften dann nicht mehr vor. Und das ist so typisch bei ihm oder auch dann beim Papst ist es ganz interessant. Und das ist bei Franziskus etwas Typisches. Er geht zum Papst, entbietet ihm den Gehorsam, also gelobt ihm den Gehorsam, ja, dem Herrn Papst und seinen Nachfolgern Ehrfurcht und Gehorsam, sagt aber andererseits auch sehr deutlich, was ihm wichtig ist. Gott hat mir geoffenbart, dass ich auf diese Weise nach dem Evangelium leben soll, weil am Anfang entsteht ja noch die Frage, auch beim Bischof in Assisi und beim Papst, will er nicht in einen Orden eintreten, den es schon gibt? Warum muss der da jetzt was Neues anfangen? Und so, oder will er einfach Priester werden? Hätte er ja tun können. Aber er sagt dann, nein, es geht mir um was anderes. Und da hat er dann schon diese Idee, nach dem Beispiel der Apostel, Wanderpredigt, Tagelöhner, ohne festen Wohnsitz, die ursprüngliche Lebensform bei ihm. Also immer so beides, dass er das beides gut zusammenbringt. Einerseits deutlich seine Position zu vertreten, das und das ist mir wichtig, aber eben integrierend in die Kirche und nicht irgendwie spaltend in eine Sondergruppe oder was wir heute Sekte nennen würden. Was er sonst an konkreten Vorschlägen für die Kirchenerneuerung. Also ihm geht es vor allem um dieses von innen her. Von innen her, aus der Beziehung mit Gott, aus dem Leben nach dem Evangelium, da als Einzelner die Kirche mitzuprägen und zu erneuern. Das denke ich, ist für ihn so das Entscheidende. Und dass das dann auch Konsequenzen hat für das Handeln. Eine interessante Sache ist ja bei Franziskus diese Geschichte mit dem Kreuzzug und seiner Predigt vor dem Sultan von Ägypten, dass er da eben am Rande des Kreuzzugs ins Heilige Land reist, Frieden stiften will und es ihm gelingt, bis in das Lager des Sultans von Ägypten zu kommen, ihm zu begegnen, vor ihm zu predigen. Diese Begegnung ist auch ganz gut dokumentiert. Er ist somit der Erste oder also ganz wenige, gab es andere ähnliche, der die Grenzen der eigenen Religion in friedlicher Weise überschreitet und da auf den Sultan zugeht und dort auch sich inspirieren lässt von manchem, was er dort bei den Muslimen so erfährt. Wir haben die Tradition des Gebetläutens in der Kirche. Das ist etwas, was durch den franziskanischen Orden kam und so. Also er ist da durchaus auch offen für anderes, aber ohne jetzt den eigenen Standpunkt aufzugeben. Das ist auch so etwas, das ist, was wir ja heute oft so als Thema haben. Heute sprechen wir vom interreligiösen Dialog und von allen diesen Dingen. Das kannte Franziskus so bewusst in der Form noch nicht. Aber man sieht, er ist da stark in seinem Glauben drin. Und er ist auch der erste Ordensgründer in der Kirche, der in seiner Ordensregel sein Missionsverständnis definiert hat. Und das Missionsverständnis des Franziskus ist so formuliert, dass er sagt, die Brüder sollen unter die Nichtglaubenden gehen, unter ihnen leben. Er verwendet sogar den Begriff Sotomessi, also ihnen unterstellt sein, sollen nicht streiten und zanken untereinander. Also wir würden heute sagen, sie sollen ein glaubwürdiges Zeugnis geben, ein gutes Beispiel geben, durch ihr Leben bezeugen, dass sie Christen sind und wenn es drauf ankommt, dann auch verkünden. Dann auch verkünden. Also das ist so bei ihm also eher so eine defensive Art und Weise der Mission, die auf das glaubwürdige Lebenszeugnis setzt. Dann natürlich auch verkünden, wenn es drauf ankommt. Aber es gibt so diese Formulierung, die man bei Franziskus so etwas herauslesen kann, das Evangelium verkünden, notfalls auch mit Worten. Im Notfall auch mit Worten, so in dem Sinn. Und das ist etwas, was uns jetzt heute auch sehr modern anmutet, aber was er wirklich dann so konsequent lebt. Und dass es eher so aus dieser Defensive herauskommt. Und vor allem, dass das glaubwürdige Leben. Er hat ja auch seiner Brudergemeinschaft kein Aufgabengebiet zugewiesen. Es ging ihm dann darum, die Gemeinschaft der Minderbrüder, Frati Minori, Minoritas heißt einfaches Leben, Verzicht auf Machtausübung. Und was man dann tut, kann ganz unterschiedlich sein. Natürlich kam dann in unserem Orden schon früh die Spezialisierung auf die seelsorgliche Tätigkeit, klar. Aber es geht darum, zunächst das glaubwürdig gelebte Zeugnis des Christseins. Und das soll dann alle, das soll auch die Kirche prägen und erneuern. Das soll nach außen hin missionarisch strahlen. Zunächst das gelebte Zeugnis. Wenn es drauf ankommt, auch die Verkündigung.
0: Ja, Bruder Thomas, Sie haben jetzt hier gerade im Vorbeigehen schon wieder ganz viele Themen aufgerissen des heiligen Franziskus, viele Themen nochmal benannt. Das, was wir heute lernen können vom heiligen Franziskus, darüber sprechen wir hier mit Bruder Thomas Freidel. Er ist Franziskaner Minorit und der deutsche Pilgerseelsorger an der Basilika San Francesco in Assisi, heute am Gedenktag des heiligen Franziskus. Und liebe Hörerinnen und Hörer, Sie merken, es sind viele Themen des heiligen Franziskus, auch viele Themen, die uns heute noch beschäftigen, wo wir heute nach genau 800 Jahren des Todes des heiligen Franziskus immer noch sehr viel mitnehmen können, sehr viel lernen können. Sie sind auch eingeladen, hier im Standpunkt bei Radio Horeb ins Gespräch zu kommen mit uns, mit Bruder Thomas, hier live in der Sendung, später noch an diesem Abend, und Ihre Themen mit reinbringen, Ihre Fragen, Ihre Anmerkungen zum heiligen Franziskus. Bruder Thomas, Sie hatten schon kurz beschrieben, Franziskus ist auch ins Heilige Land gereist, zum Sultan. Welchen Umständen hatte denn diese Reise?
1: Ja, es ist eben zur Zeit der Kreuzzüge gewesen. Und Franziskus hat diese beiden Absichten so, einmal also Frieden stiften und aber auch den Glauben bezeugen und verkünden. Er hätte durchaus auch gerne den Sultan so zum christlichen Glauben gebracht, überzeugt. Also Frieden zu stiften unter den Kreuzfahrern, das ist überhaupt nicht gelungen. Also das ist das Interessante, man könnte sagen, eine gescheiterte Mission, die bis heute erfolgreich ist. Denn auch wenn Franziskus damals das nicht erreicht hat, was er wollte, aber das Zeugnis an sich und dass dieses Ereignis stattgefunden hat, dass es die Begegnung mit dem Sultan gibt, dass dann später auch die Brüder des Ordens im Heiligen Land ja bis heute auch tätig sind und da schon immer auch so eine Verbindung die in die Welt der Muslime haben. Und das alles, also es ist eine gescheiterte Mission, die aber wirklich Früchte gebracht hat und erfolgreich gewesen ist. Und eben auch vor allem als Friedensmission, auch wenn es damals nicht direkt gelungen ist, aber dieses Zeugnis zu geben, für den Frieden einzustehen und glaubwürdig eben das eigene Christsein zu bezeugen, zu verkünden, zu leben. Das ist der Kern dieser Sache. Er musste dann diese Reise auch bald abbrechen, denn da gab es dann innerhalb der Gemeinschaft zu Hause Spannungen, denn zu dem Zeitpunkt hatte die Gemeinschaft noch keine richtige Regel. Also Franziskus selber war so das Maß aller Dinge Und er hat dann gemerkt, ja, es braucht dann doch noch etwas mehr Strukturen. Er reist zurück, dann kommt ein mühsamer Prozess der Abfassung der Ordensregel, die dann 1223 bestätigt wird. Also da holt ihn dann schon auch wieder so die Dynamik dieses schnell wachsenden Ordens, dieser schnell wachsenden Brudergemeinschaft ein.
0: Wo wir dann ja schon wieder beim Thema Gehorsam sind, beim Thema Gehorsam des heiligen Franziskus, weil die Regel ja auch mal wieder abgeändert werden musste, bis dann der Papst es endlich auch zugestimmt hat, wo man auch schon wieder merkt, wie wir daraus sehen können, Franziskus, er bleibt in der Kirche, auch wenn es schwierig ist, auch unter Mühsal, und hält da aus, ohne dass er die Missstände groß anprangert, sondern hält das aus und geht immer wieder zum Papst, bittet immer wieder darum, bis letztendlich die Ordensregel anerkannt ist. Hier beim Standpunkt bei Radio Horeb sprechen wir über Bruder Franz, die zeitlose Faszination des Poverello aus Assisi mit Diakon Bruder Thomas Freidel, er ist Franziskaner Minorit und der deutsche Pilgerseelsorger in Assisi, live uns zugeschaltet. Mein Name ist David Kreuter. Und Bruder Thomas, wir können nicht über Franziskus reden, ohne die Schöpfung auszuklammern, dieses besondere Verhältnis, was Franziskus zur Schöpfung hatte.
1: Ja, selbstverständlich. Das ist ja bei ihm ein wichtiger Punkt und auch ganz typisch bei ihm, was er in der Schöpfung sieht, die Freude, die er an der Schöpfung hat. Da geht es also nicht um eine oberflächliche Begeisterung oder um eine sentimentale Einstellung, so, sondern es geht da um etwas ganz Grundlegendes. Es ist zunächst einmal ja immer auch am Anfang die Frage nach Gott. Wenn ich mir die Frage stelle, ja, wer ist Gott für mich persönlich, Gott, an den ich glaube, aber vielleicht auch zweifle hin und wieder, und wie finde ich eine Spur hin zu ihm? Und noch bevor diese Spur dann noch konkreter wird bei Franziskus, eben mit dem Blick auf Jesus Christus, seine Menschwerdung und das alles, ist zunächst mal so grundlegend für ihn der Blick auf die Wirklichkeit, auf das, was da ist, das, was ich sehe, was geschaffen ist. Er schaut auf die Schöpfung und sieht in ihr ganz bewusst eine Spur, die zu Gott hinführt. Also ich sehe den Schöpfer Gott nicht, aber ich sehe das, was geschaffen ist, und ich bin ja selber ein Teil dieser Schöpfung. Also über die sichtbaren Dinge die Spur zum Nichtsichtbaren zu finden. Das, was ich sehe, ist nicht alles. Das ist jetzt kein völlig neuer Gedanke, den er erfunden hätte, aber es ist so was ganz, ganz Wichtiges und Grundlegendes bei ihm, dass er in der Schöpfung eine Spur zu Gott hin sieht, der verborgen gegenwärtig ist. Natürlich weiß Franziskus auch, dass die Schöpfung unvollkommen ist und dass es da auch Dinge gibt, die jetzt nicht schön sind. Es ist so, also allein schon hier unsere Gegend, auch schon im 13. Jahrhundert gab es die Gefahr von Erdbeben und solchen Dingen. Also er weiß es schon auch, aber er sieht so zunächst einmal grundlegend, ja, dass die Schöpfung als Spur, die zum Geheimnis, das wir Gott nennen, hinführt. Und dass das nicht nur eine oberflächliche Schwärmerei ist, sondern wirklich ein ganz tiefes Verständnis bei ihm, einen tiefen Hintergrund hat, sieht man dann im Sonnengesang, in dem Cantico delle Creature, also in dem Schöpfungslied, müsste man es eigentlich nennen. Dieses Lied dichtet er ja gegen Lebensende, abschnittweise, nicht in einem. Und er tut es in einer Phase, in der es ihm selber auch schlecht geht. Er ist zunehmend krank, er hat also verschiedene gesundheitliche Probleme und dichtet diesen Sonnengesang, also auch schon langsam erblindet. Also es ist wirklich eine Freude an der Schöpfung, die aus einer tieferen Quelle kommt, weil er sich im Grunde genommen von Gott getragen und geliebt sieht und die Schöpfung als Spur zu Gott hin sieht. Und es ist interessant, dieser Text des Sonnengesangs, es ist gar nicht so einfach zu übersetzen. Herr sei gelobt für, durch und mit allen deinen Geschöpfen. Alle drei Varianten sind richtig. Herr sei gelobt für die Schöpfung, Herr, durch sie hindurch, alle Geschöpfe loben dich, aber eben auch wir miteinander, für, durch und mit alle deine Geschöpfe. Und dass er dann am Ende, geht es dann noch um das Verzeihen. Also das Ende ist dann nochmal inspiriert davon, von einem realen Ereignis, dass Franziskus vor seinem Tod noch Frieden stiften kann zwischen dem Bürgermeister und dem Bischof von Assisi, die in einem Konflikt waren. Und am Ende dann Sorella Morte, oder wie man auf Deutsch sagt, Bruder Tod. Also auch den Tod ebenso zu sehen als Bruder, als Schwester, der die Pforte zum ewigen Leben öffnet. Und dass es am Ende eben auf jeden Fall gut ausgeht, durch diese Pforte hindurch zu neuem und ewigem Leben. Und das Leben vorher eben schon etwas davon erahnen lässt, was danach kommen wird. Und es geht ja bei diesen ganzen Dingen hier bei uns, wenn wir hier so in Assisi den Menschen begegnen, hier die Basilika, die Führungen halten, weil es geht ja immer um die Grundlagen. Was sich daraus dann konkret entwickelt und was daraus entsteht, was heißt das dann für unser Leben konkret, was Franziskus hier so poetisch besingt und was er selber so, ja, seine Freude an der Schöpfung, was heißt es für uns? Wie gehen wir um mit der Schöpfung? Was tun wir da selber? Da ist die franziskanische Familie auch engagiert, auch als Nichtregierungsorganisation bei den Vereinten Nationen in diesem Prozess eben auch mit der Bewahrung der Schöpfung. Ja, hier geht es um die Grundlagen, was halt genauso auch wie bei der Armut bei Franziskus, anderes Thema auch da noch, was heißt es dann für uns? Er selber lebt so im Einklang mit der Schöpfung, liegt natürlich auch noch so ein wenig an der Art, wie auch der mittelalterliche Mensch überhaupt die Dinge gesehen und erlebt hat. Es gibt ja dann verschiedene Umbrüche in der Geschichte, am Ende des Mittelalters, später dann noch die Aufklärung. Wir haben viel gelernt im Laufe der Zeit und unser heutiges objektives Sehen und Denken, ne, wie wir die Welt betrachten, das Zeitalter der Aufklärung, dass wir die Dinge objektiv in den Blick nehmen, das hat uns viele Fortschritte gebracht, aber manches haben wir vielleicht vergessen und da kann uns Franziskus helfen, eben nicht von der Umwelt zu reden, ne, die mich irgendwie umgibt, wo aber schon ein Abstand im Denken drin ist, sondern von der Mitwelt, dass es eben zusammenhängt. Wissenschaftler heute bestätigen ja das, ne? Wenn heute immer davon die Rede ist, alles hängt mit allem zusammen. Wie leben wir hier auf unserer Erde und was tun wir mit der Schöpfung? Wie zeigen wir uns da verantwortungsbewusst? Das kann man dann schon, das sind die Folgen dieser Grundhaltung, die Franziskus so verkörpert und gelebt hat.
0: Dieser Sonnengesang, den hören wir auch hier gleich am Standpunkt hier bei Radio Horeb. Das heißt, Franziskus hat sich quasi selber als Geschöpf empfunden, mitten in einer Fülle von Geschöpfen, in den Mitmenschen natürlich, aber auch in der Schöpfung an sich, dass selbst die Sonne zur Schwester wurde.
1: Ja, ja, das ist die Sonne, die uns Licht gibt und wärmt und es geht um das Wasser, das rein ist und lauter und keusch. Und interessant auch eine Formulierung, dass er von unserer Schwester, der Mutter Erde, spricht, die uns trägt, ernährt und regiert. Auch ein interessanter Gedanke da bei ihm. Die Erde, die uns erhält, trägt und auch lenkt und regiert. Klar, denn ja, die Erde ist die Grundlage. Wo wären wir, wenn es das nicht gäbe? Also ja, es sind so, ja, so schaut er darauf. Es ist manchmal entsteht die Frage, warum kommen in diesem Schöpfungslied nicht die Tiere und nicht die Menschen vor? Die Menschen am Ende dann, wenn es um Versöhnung und Tod geht, in gewissem Sinne schon, aber in dem Haupttext nicht. Und da muss man sehen, Franziskus spricht hier von den Elementen, die Leben ermöglichen. Den grundlegenden Elementen, Erde, Feuer, Wasser, Luft, Sonne, Wind, die überhaupt jegliches Leben ermöglichen. Und somit ist dadurch dann auch jegliches Leben gemeint. So sieht er das.
0: Ja, wir hören jetzt rein in diesen Sonnengesang hier beim Standpunkt bei Radio Horeb. Wir sind im Gespräch live mit Bruder Thomas Freidel. Er ist der deutsche Pilgerseelsorger in Assisi. Er ist Franziskaner Minorit live zugeschaltet aus Assisi, wo in diesen Tagen der 800. Todestag dieses Heiligen, des heiligen Franz von Assisi, gefeiert wird. Heute ist sein liturgischer Gedenktag, heute am 4. Oktober. Mein Name ist David Kräuter und ich lade Sie, liebe Hörerinnen und Hörer, jetzt ganz herzlich ein. Kommen Sie mit uns ins Gespräch. Rufen Sie hier live an im Standpunkt bei Radio Horeb unter der 089 517 008 008. Bringen Sie Ihre Gedanken mit rein. Was verbinden Sie mit dem heiligen Franz von Assisi? Was bedeutet er Ihnen ganz konkret? Und vielleicht haben Sie auch noch eigene Aspekte, die Ihnen ganz besonders wichtig sind an diesem Leben, dem Leben des heiligen Franz von Assisi. Das hier unter der 089 517 008 008. Jetzt hören wir aber erst einmal den Sonnengesang auf Italienisch gesungen, hier beim Standpunkt bei Radio Horeb.

0: Der Standpunkt hier bei Radio Horeb heute live am Sonntagabend. Mein Name ist David Kreuter. Schön, dass Sie hier mit dabei sind. Wir sprechen heute zum Gedenktag des heiligen Franziskus. Gestern haben wir seinen 800. Todestag gesprochen. Über diesen Heiligen, über die zeitlose Faszination. Was kann uns Franziskus heute noch mitgeben? Und es sind viele Themen, viele Punkte, das haben wir heute schon in dieser vergangenen Stunde, in dieser Sendung schon gehört. Und das werden wir jetzt hier auch noch weiter hören, hier beim Standpunkt bei Radio Horeb. Live uns zugeschaltet ist Bruder Thomas Freidel. Er ist Franziskaner Minorit, ist der deutsche Pilgerseelsorger in Assisi und ist auch von dort uns live verbunden, direkt aus Assisi, diesem Wirkungsort des heiligen Franz von Assisi. Und Sie können hier gerne mit uns jetzt hier ins Gespräch kommen beim Standpunkt bei Radio Horeb unter der 089 517 008 008. Und dort hat uns schon erreicht Diakon Leo Bernhard aus Welden bei Augsburg. Grüß Gott, willkommen in der Sendung. Ja. Herr Diakon Bernhard, guten Abend.
1: Guten Abend, und ich habe eine Frage an den Bruder Thomas. Es ist bekannt, dass während der Franziskuszeit viele Brüder gekommen sind. Und ist auch bekannt, dass damals schon Klöster gab, die überwiegend von Adeligen bestückt worden sind. Das heißt, also, es hat die Mitgift sozusagen auch mit einer Rolle gespielt. Ein armer Bauernknecht sozusagen nicht ins Kloster gehen, weil eben die Mitgift nicht gereicht hat. Und die Frage ist es auch, wie hat sich diese Sache entwickelt? Also ich denke, am Anfang wird die Frage bei Null gewesen sein, hat sich diese Situation im franziskanischen Kloster, wie es wurde das geregelt und wie läuft es auch heute?
2: Ja, Herr Bruder. Ja, Thomas. Guten Abend. Also das ist jetzt so etwas wie diese Mitgift oder so. Also bei uns im männlichen Zweig des Ordens gab es sowas nie. Im Gegenteil, also eine der Textstellen, wir haben in unserem Museum hier bei der Basilika eines der ältesten Bilder von Franziskus, eine ganz frühe Darstellung aus den 1230er Jahren von Giunta Pisano. Und da hat er ein geöffnetes Buch in der Hand und die Worte, die darauf zu lesen sind: Wenn du vollkommen sein willst, verkauf deinen Besitz, gib das Geld den Armen. Das ist also, ich denke, da ist zu Franziskus ist da eigentlich alles gesagt. Er hat es so gemacht und hat es auch von den Brüdern erwartet. Das hätte wahrscheinlich bei der heiligen Clara eine Rolle gespielt. Die Clara war ja eine Adelstochter und die ja dann so leben wollte wie Franziskus, was genauso nicht so möglich war, die aber dann ihre Gemeinschaft gründet und da eben dann wichtig wird. Aber wenn die jetzt damals in so ein adliges Benediktinerinnenstift eingetreten wäre, da wäre das wahrscheinlich ein Thema gewesen. Übrigens, was jetzt auch, wenn es um die Sache Geld geht, wir leben so, wie es in unserer Regel bei Franziskus steht. Die Brüder sollen von dem leben, was sie durch ihre Arbeit verdienen. Das ist so der Grundsatz bei uns. Arbeit heißt natürlich heute dann allermeistens die seelsorglichen Dienste, die wir tun. Und das, was wir dafür an Spenden oder so bekommen, also wie es jetzt bei uns hier in Assisi ist. Und ansonsten spielt das, also mit der Mitgift oder so, das hat bei uns spielt keine Rolle.
0: Ja, vielen Dank Ihnen, Herr Leo Bernhard, Diakon Leo Bernhard aus Welden bei Augsburg, für diese Frage und auch diesen Aspekt der Armut, den Sie ja noch auch mit reingebracht haben. Viele Grüße, alles Gute.
1: Dankeschön, schönen Abend.
0: Wiederhören. Ja, Armut natürlich auch ein großes Thema des heiligen Franz von Assisi. Auch darüber könnten wir wahrscheinlich heute Abend noch ganz lange sprechen. Wir haben es aber bereits gestern schon getan in der Lebenshilfe. Dort haben wir gesprochen mit Professor Dr. Ludger Erdigius Schulte. Er ist Kapuziner und hat über die edle Frau Armut gesprochen. Diese Sendung, liebe Hörerinnen und Hörer, die können Sie auch noch einmal nachhören, wenn Sie besonders das Thema Armut nochmal interessiert, das Armut bei Franz von Assisi. Darüber können wir, glaube ich, heute nicht mehr sprechen. Das schaffen wir nicht mehr. Wir haben noch so viele weitere interessante Themen, denen wir hier unsere Zeit widmen wollen. Und dazu haben auch Sie Ihre Chance, hier anzurufen, in der Sendung Ihre Themen noch mit reinzubringen. Und wir gehen jetzt in die Nähe von Wittenberg zu Frau Franziska Opitz. Grüß Gott und guten Abend, Frau Opitz.
3: Ja, guten Abend. Ich bin evangelisch, noch evangelisch. Ich werde nächstes Jahr konvertieren. Und ich habe vor über 30 Jahren, 1994, die Siesener Franziskanerin kennengelernt. Die machten dort das erste Berufungsjahr. Und da hatte ich als junge Studentin, wo ich in der Krise war, teilgenommen und da auch die franziskanische Spiritualität kennengelernt, die katholische Kirche kennengelernt. Ich bin später dann in die evangelische Ordensgemeinschaft, in die Christusbruderschaft Selbitz eingetreten und habe mir dann ganz bewusst den Namen Franziska ausgewählt, weil mir der heilige Franziskus so lieb geworden ist. Und auch wenn ich nachher dann ausgetreten bin und jetzt in der Gemeinschaft von Charles de Foucault bin, ist er mir trotzdem immer noch ein wichtiger Wegbegleiter. Und wenn ich ganz kurz sagen darf, ich hatte ein ähnliches Erlebnis wie Franziskus mit den Aussätzigen. Ich studierte Sozialarbeit und war in der Heilsarmee, machte ich in Obdachlosen da ein Praktikum. Und da war ein Mensch, der ganz verwirrt war. Und an diesem Abend wollte ich eigentlich gar nicht ins Café gehen. Und immer wieder hatte ich schon gefragt, Gott, wo geht mein Weg weiterhin? Und dann hat dieser total verwirrte Mensch mir beim Mensch ärgere dich Spiel angeschaut und gesagt, du kannst Gott dankbar sein, dass er dich berufen hat, Menschen zu helfen und wieder auf den rechten Weg zu führen und zu erfreuen. Und danach war er wieder ganz wirr und ich habe ihn nie mehr klar erlebt. Die Oberin damals von den Siesener Schwestern, die sagte, das war ja ein Erlebnis, wie Franziskus es hatte. Ja, das wollte ich einfach mal kurz noch erzählen.
0: Sehr schön. Danke Ihnen, Frau Opitz. Sie haben uns auch noch mal näher gebracht, warum wir hier eigentlich sprechen heute Abend beim Standpunkt. Nämlich, dass Franziskus auch heute noch so eine wichtige Rolle spielt, auch heute noch Menschen fasziniert. Immerhin 5 Millionen Menschen kommen jedes Jahr nach Assisi, pilgern jedes Jahr dorthin zu dem Grab und den Wirkungsstätten des heiligen Franziskus. Danke Ihnen, Frau Opitz.
3: Ja, bitte.
0: Viele Grüße nach Wittenberg. Und wir gehen jetzt weiter nach Ankum, das liegt in der Nähe von Osnabrück, zu Frau Anneliese Fächler. Grüß Gott und willkommen hier beim Standpunkt bei Radio Hureb. Wir sprechen über den heiligen Franziskus heute an seinem Gedenktag. Gestern haben wir den 800. Todestag des heiligen Franziskus gedacht. Grüß Gott, Frau Fächler, willkommen in der Sendung.
4: Grüß Gott, Herr Kröter, und grüß Gott, Bruder Thomas. Ja, wir haben ja auch von Schwester Petra Maria oder Maria Petra Grünert gestern so die Schilderung auch von Thomas von Celano, da die Schilderung seines Sterbens nochmal so, ja, sie hat das wirklich sehr beeindruckend auch vorgetragen. Und darüber muss man sich doch Gedanken machen, dass er sich so der Armut hingegeben hat, dass sogar noch sein Sterben dann, das so arm sein sollte. Das kann ja eigentlich kaum einer nachahmen. Bewusst nachahmen. Vielleicht müssen manche so sterben, so unfreiwillig. Und dann hat es mich auch gewundert, dass dann doch noch eine Frau reingelassen wurde. Eine Frau Jakoba, das hatte ich noch nie gehört. Heilige Clara ist ja klar, dass sie da eine Verbindung hatte. Aber das hat mich doch ein bisschen gewundert, dass die da noch rein durfte. Und als Bruder dann angeredet wurde, hat er ihr den Namen Bruder gegeben, weil eigentlich keine Frauen da noch reinkommen dürfen. Und was mich auch sehr beeindruckt, ist immer diese weite Reise zu dem Sultan nach Jerusalem, in welcher Sprache er da wohl, das war ja schon ein richtiger Dialog, den er da führte mit ihm, also nicht mit Waffen, sondern so, hat ja nicht den Erfolg gehabt, den er sich gewünscht hat. Da muss er ja Italienisch gesprochen haben, der Sultan oder die Übersetzer hatten vielleicht, aber so eine mühselige Reise auch. War es ja für die Pilger nach dahin. Und ja, mit dieser Menorit, das wollte ich auch noch erklärt haben, eben vielleicht haben sie es auch schon gesagt, weil ich am Anfang habe ich leider nicht sofort eingeschaltet. Minoriten haben wir hier in Lagen, noch haben wir sie leider, werden die jetzt gehen müssen, weil die Kirche zu arm ist, um das Gebäude da zu erhalten. Und es war ein großer Verlust, dass sie gehen müssen.
0: Ja, Frau Fechtler, ich würde sagen, ja. Wir geben dann diese Fragen einmal an Bruder Thomas hier live im Standpunkt weiter.
2: Vielleicht das eine gleich zu Beginn. Frati Minori, Minderbrüder, Minoriten ist unsere offizielle Bezeichnung. Die Bezeichnung Franziskaner ist so die umgangssprachliche geworden. Ich vermute mal, Franziskus hätte es nicht unbedingt gewollt, dass man sich nach ihm benennt. Und dieses Minderbruder sein, Frati Minori, das bezieht sich eben auf seine Gotteserfahrung, Minoritas. Er findet Christus als Kind in der Krippe, als Brot auf dem Altar, als Leidender am Kreuz. Also es hat was zu tun mit Verzicht auf Machtausübung und eher so auf der Seite der Einfachen, Kleinen und Armen zu stehen. Also das ist so ein Ausdruck seiner Lebensform. Ich wollte aber nochmal zu dem, was Sie gesagt haben, bezüglich Armut bei Franziskus und das nachzumachen. Also einmal die Art, wie er seinen Tod inszeniert, muss man wirklich auch sagen. Das ist schon auch was ganz Eigenes. Also jetzt, auch wenn die Biografen vielleicht in manchem etwas übertreiben, aber trotzdem sieht man, dass Franziskus wirklich da eine ganz eigene und kreative Art hatte, seinen Tod zu gestalten. Eben aus der Überzeugung heraus, es ist der Transitus, der Hinübergang in neues und ewiges Leben. Also es kommt aus diesem tiefen Glaubensverständnis bei ihm heraus.
0: Wie ist denn Franziskus gestorben? Wie war das denn da bei ihm vor genau 800 Jahren gestern?
2: Also es geht ihm schon lange immer schlechter. Er verfasst dann noch ein geistliches Testament. Er wird hier im Bischofshaus gepflegt, lässt sich aber dann bewusst unten in die Ebene zur Portiuncula-Kapelle bringen. Dieser Ort, der ihm immer wichtig war. Er wollte bewusst dort sterben. Und dann zieht sich das aber noch eine Zeit lang hin. Und er segnet seinen Vikar, seinen Nachfolger, Bruder Elias. Er feiert noch eine Art Abendmahl. Also das wird dann richtig so berichtet. Er nimmt Brot und bricht es und gibt es also über so ein paar Tage hin. Es werden Lobpsalmen gesungen und dann sagt er, legt mich nackt auf den Boden und lasst mich da noch eine Weile liegen. Und also der hat da wirklich ganz eigene Ideen, aber eben aus diesem positiven Verständnis heraus, Sorella Morte, Schwester, Deutsch Bruder, Tod, Tür zu neuem und ewigem Leben. Und gerade was jetzt das mit dem Franziskus nachzumachen oder so, da ist nämlich gerade die Erzählung dann am Ende seines Lebens, wenn die Brüder dann zu ihm sagen oder schon irgendwo traurig sind, Mensch, dein Leben geht jetzt zu Ende, was sollen wir machen ohne dich, du bist für uns doch so das Leitbild gewesen. Und er sagt dann diesen markanten Satz, ja, mir hat am Anfang auch keiner gesagt, was ich tun sollte. Gott selber hat es mir gezeigt und euch wird er es auch zeigen. Also das ist so auch wieder was ganz Typisches bei Franziskus. Jetzt wird so und so gemacht und alle haben so und so zu leben. Nein, es ist also schon am Anfang, er spricht da auch früher schon mal davon, es zeigte mir niemand, was ich tun sollte. Aber Gott selber hat es mir gezeigt, also im Gehen des Weges, im Gebet, im Hören auf das Evangelium, in allem diesem hat er seinen Weg gefunden. Es war ja dann schon, auch gerade was die Armut angeht, so das Problem, er hat eigentlich ein Lebensideal dann entwickelt, das möglich war für ihn selber und noch für eine überschaubare Zahl von Brüdern. Und weiteres war dann noch nicht bedacht, dass man dann doch auch Häuser braucht, dass es eben das Studium braucht, dass es Plätze braucht für die kranken und pflegebedürftigen Brüder. Das war am Anfang alles noch nicht so im Blick. Und da muss man dann Kompromisse eingehen und andere Lösungen finden. Aber grundsätzlich diese Haltung bei ihm. Ne? Mir hat auch niemand gesagt, euch wird er es auch zeigen. Das hält auch so die ganze Sache dynamisch in Bewegung. Deswegen, mir ist es immer bewusst, wenn ich hier in unserer Basilika Jugendgruppen führe. Da haben wir in der Oberkirche den biblischen Bilderzyklus. Dann kommen diese großen Bilder aus dem Leben des Franziskus. Und unter diesen großen Bildern kommt unten so eine Dekorationsmalerei an der Wand, so eine Art Vorhang oder Teppich oder wie man es nennen will. Und da kommen wir dann immer so im Gespräch mit den Jugendlichen oder bei der Führung drauf, ne? Das ist der Weg des Franziskus. Und da unten drunter, da ist Platz für dich, für deinen eigenen Weg des Lebens, des Glaubens, der Sehnsucht nach Leben. Ne? Das ist das, wozu Franziskus uns ermutigen will. Ne? Sein Weg ist ein eigener. Der steht uns hier als Beispiel vor Augen im Sinne von, ja, auch, dass Franziskus ein Wegbegleiter sein kann. Aber unten drunter, da ist dann Platz für mich, für meinen eigenen Weg. Der mag in vielem orientiert sein, auch an Franziskus, an seiner Art des Christseins, ist aber wieder ein anderer und eigener Weg. Und das ist so auch ein tiefer Punkt so der Botschaft dieses Ortes. Und deswegen heißt es, Christus nachzufolgen im Geist des Franziskus, nicht ihn versuchen zu kopieren, sondern auf meine Weise, in meinem heutigen Leben, in unserer heutigen Zeit, das Christsein zu leben, inspiriert von Franziskus und vielen anderen, die nach ihm das dann auch gelebt haben.
0: Ja, Bruder Thomas, wir haben gar nicht mehr so viel Zeit heute Abend hier beim Standpunkt bei Radio Horeb. Frau Fechler, Sie hatten noch einen Punkt angesprochen, den ich noch gerne mit reinbringen würde. Die Geschichte mit Bruder Jakoba, die ja eigentlich eine Frau war. Was war denn das? Das vielleicht einmal ganz kurz erkläre, was das für eine Geschichte war und was das bedeutet.
2: Es ist so, Franziskus hat schon auch Freundschaften und enge Verbindungen zu Menschen gepflegt. Normalerweise kommt den Leuten da immer erst die heilige Clara in den Sinn. Aber da ist, das ist ein bisschen überladen auch von manchen Erzählungen, die so nicht gewesen sein können. Clara will so leben wie Franziskus. Und die beiden bewundern sich auch gegenseitig. Und Franziskus hilft ihr. Also am Anfang ist er für Clara so eine Inspiration. Später geht die Clara dann sehr selbstständig ihren eigenen Weg und ist die erste Frau in der Kirchengeschichte, die eine Ordensregel schreibt und für ihre Anerkennung kämpft und streitet mit dem Papst bis zwei Tage vor ihrem Tod. Aber dann Jakoba war eine römische Adelswitwe, die Franziskus kennenlernt bei seinen Aufenthalten in Rom. Und die beiden verbindet eine enge persönliche Freundschaft. Das ist also ganz klar, dass er sie wohl auch öfter trifft, wenn er nach Rom kommt und die in Verbindung bleiben. Und am Lebensende wird es eben dann so berichtet, die Brüder wissen, dass Franziskus diese enge Freundschaft zu Jakoba hat. Und sie sagen, Mensch, Franziskus, jetzt geht sein Leben zu Ende. Wir müssen einen Boten nach Rom schicken, dass er die Jakoba ruft, dass sie kommt. Und in dem Moment, wo die Brüder diese Idee haben, steht sie schon vor der Tür. Sie ist schon selber angereist, sie hat also intuitiv das schon irgendwo geahnt. Und sie bringt auch genau die Dinge mit, die Franziskus sich gewünscht hat, also Kerzen für die

0: dann, dass er diese enge Vertraute, diese liebe Gefährtin und Freundin Jaroba nochmal sieht. Er erholt sich sogar noch etwas durch ihren Besuch und sie ist dann eben auch in der Nähe und sie darf dann da nochmal auch bei ihm sein. Später kommt sie dann, verlegt sie ihren Wohnsitz hierher, lebt dann so als Franziskaner Tertiarin, also sie wird jetzt nicht Ordensfrau bei den Klarissen, sondern lebt hier. Und sie ist hier in der Basilika San Francesco bestattet. Und ihr Grab ist also ganz nah bei Franziskus. Also der ganze Altarraum der Unterkirche ist ein einziger Friedhof. Das Grab des Franziskus in der Mitte, außen herum Gefährten von ihm. Die haben dann ein paar Mal auch die Grabstelle gewechselt. Jetzt sind in der Krypta aus dem 19. Jahrhundert sind vier Gefährten und aber auch ganz in der Nähe die Jakoba. Und das ist auch wirklich recht so und passend, dass diese Frau, die für Franziskus so wichtig war und die auch nochmal so dieses Menschliche bei ihm zeigt, er lebt auch davon, so wie eben auch Bruder Leo, sein enger Gefährte und Ratgeber und Freund, der auch unter den Brüdern nochmal eine Sonderstellung hat. Also er hat viele Brüder um sich und er hat aber auch noch ein paar Menschen, die wirklich so in enger Freundschaft zu ihm leben. Und das ist für ihn auch wichtig.
1: Also auch wieder viele Aspekte, viele auch teilweise neue Aspekte. Vielen Dank Ihnen, Frau Fechler. Viele Grüße nach Ankum. Sie haben diese Aspekte noch mit reingebracht. Auf Wiederhören.
2: Dankeschön und auf Wiederhören, ja.
1: Hier beim Standpunkt bei Radio Horeb sprechen wir über den heiligen Franz von Assisi. Heute an seinem Gedenktag, gestern haben wir den 800. Todestag dieses Heiligen gefeiert. Über sein Vermächtnis, das wir heute noch lernen können, darüber sprechen wir heute mit Bruder Thomas Freidel. Er ist Franziskaner Minorit und der deutsche Pilgerseelsorger in Assisi und uns von dort auch live zugeschaltet. Wir gehen jetzt nach Ostdeutschland hier beim Standpunkt bei Radio Horeb zu Frau Hannelore Renger aus Chemnitz, haben Sie angerufen. Frau Renger, willkommen
3: also
1: in der Sendung.
3: In der Nähe von Chemnitz.
1: Bei Chemnitz.
3: Ja.
1: Ja, Frau Renger, willkommen in der Sendung. Guten Abend.
3: Guten Abend, die Herren. Ich kann mir die Namen, konnte mir nicht so schnell merken. Aber
1: oder
3: ich habe sehr reale Dinge. Wenn ich Assisi höre, ich war kurz nach der Wende dann, hatte ich Kontakt zu Düren und da ist ein katholisches Reisebüro, haben die sich selber gemacht. Und da waren wir auch mit in Assisi im November. Und da, wenn ich das Wort höre, fallen mir drei Bilder ein. Die Porziuncula mit der überbauten großen Kathedrale, dann von Weitem der Komplex der ganzen Abtei und dann rechts dieses, ich glaube, dort hat Franz von Assisi gewohnt. Das ist ein bisschen älteren Datums. Und da ist eine Figur und auf dieser Figur oben hat uns der Guide gesagt, würde immer ein Taubenpärchen nisten. Stimmt auch. Aber das ist jetzt nicht mein, es war nur die Einleitung, dass ich wirklich immer, egal wann ich gefragt werde, ich sehe diese drei Dinge wunderschön im hellen Sonnenschein. Noch als Bild, ich habe leider keine Fotografien mehr. Aber was anderes, vor 8 Tagen habe ich auf dem Mitteldeutschen Rundfunk eine Messe angehört aus Halberstadt. Ich weiß nicht, ob dem Herrn aus Assisi bekannt ist, dass in Halberstadt ein Franziskanerkloster ist, dass das ein erste Kloster nördlich der Alpen gewesen ist, der Franziskaner.
0: Es ist eines der ersten gewesen, ja. Das stimmt, in Halberstadt. Also die allererste Gründung war in Augsburg, 1221.
3: Nee, die haben gesagt, es wäre dort oben gewesen.
0: Nein, das stimmt so nicht ganz. Aber es geht einfach darum, es gab ganz viele frühe Gründungen, ausgehend von, also Augsburg war die erste Gründung nördlich der Alpen und dann sehr schnell anderswo. Und die Kirche in Halberstadt, die Franziskanerkirche, das Kloster gibt es leider nicht mehr.
3: Es in war, Halberstadt gibt es leider nicht mehr. Es gibt
0: ja, natürlich. Es war nochmal in jüngerer Zeit belebt worden, aber vor ein paar Jahren aufgelöst, ja. Aber die Architektur der Kirche und so zeigt es ganz klar, dass das eine der ganz frühen Gründungen gewesen ist.
3: Messe. Und danach habe ich dort angerufen, um das zu sagen. Und da haben sie mir das Ganze erzählt, dass es die Erstgründung es geht als Dokument.

0: Alpen hervor, dass es die Erstgründung nördlicher Alpen gewesen sei.
1: Vielleicht ist es jetzt zumindest heute für diese Sendung jetzt nicht ganz relevant, was jetzt genau das richtige Kloster ist, was aber auf jeden Fall wichtig ist und schön für uns zu hören.
0: Es ist ja schon so, ziemlich dass niemand früh mehr dort nach.
1: Ja, Frau Renger.
0: Keine Novizen mehr gekommen sind. Gut, danke schön.
1: Aber auf jeden Fall vielen Dank auch, dass Sie diesen Aspekt noch mit reingebracht haben, dass doch auch schon so früh weitere Gründungen sind, was auch nochmal davon zeugt, wie lebendig, wie weit rausgetragen diese Bewegung des heiligen Franz von Assisi, die franziskanische Familie, zu der auch Sie, Bruder Thomas, gehören, gewesen ist, auch schon kurz nach, ja, zur Zeit von Franziskus. Wir sprechen hier beim Standpunkt heute Abend über diesen heiligen Franz von Assisi und gehen jetzt noch nach Bernau an den Chiemsee, in den Süden der Republik, zu Frau Frankl. Grüß Gott, Frau Frankl.
2: Grüß Gott, mein Name ist Michaela Frankl. Pater Thomas, wir kennen uns, ich war schon öfter bei den deutschen Schwestern, aber jetzt war ich schon längere Zeit nicht mehr da. Und zwar, was mich so begeistert an der Geschichte ist eigentlich, als der Franziskus in Ägypten war und den Sultan begegnet ist, dass der Sultan ein Gottsucher war, dass der wirklich die Leute, die wo wirklich interessiert waren an Gott, also aus verschiedenen Richtungen anscheinend eingeladen hat, mit ihnen in Dialog getreten ist und dem zugehört hat. Also der muss ja so, wie er dahergekommen ist, ganz einfach gewesen sein. Also hat er kein Gepäck oder irgendwie auffällig Kleidung aufgehabt, sondern ganz, ganz schlicht und einfach. Und er hat ihn eingeladen und hat gesagt, ich möchte mich mit dir unterhalten. Du bist auch so ein wahrhaftiger Gottsucher. Also wer ist Gott? Kann man ja aus verschiedenen Richtungen betrachten. In verschiedenen. Und was mir so begeistert ist, zwar nicht, dass der Sultan Christ geworden ist. Also das hat er ja nicht geschafft. Aber dass er auch zum Friedensstifter wurde und sogar die die vom Kreuzzug zurückreisen sollten, die hat er dann sogar die Kranken noch auf sein eigenes Geld. Also der Sultan hat es verstanden, was das Anliegen des Franziskus war und ihm geholfen, auf das Schiff zu kommen und den sogar mit seinem eigenen Geld unterstützt, damit die auf das Schiff kommen und hat ihnen noch Proviant mitgegeben auf die weite Reise. Er hat den Christen geholfen, obwohl es ja die Gegner waren, ist er auch zum Friedensstifter geworden. Also musste eine unglaubliche Ausstrahlung gehabt haben.
3: Ja, ganz bestimmt. Also da gab es auch, also in dem Fall zumindest, gab es da auch Friedensangebote von Seiten des Sultans. Und was den Franziskus angeht, da hat er sich wahrscheinlich auch an den Sufismus erinnert. Der Sufismus, die Sufis, diese mystische, spirituelle Richtung im Islam, zu denen hatte der nämlich auch Kontakt. Und da war schon rein äußerlich sogar eine gewisse Ähnlichkeit da bei Franziskus zu erkennen. Also dieser Sultan war da wirklich eine besondere Persönlichkeit, ja.
2: Ja, also mich würde nur interessieren, wie schätzen Sie das ein, dass der überhaupt da vorsprechen konnte, dass der, was der für eine Wirkung gehabt hat, dass der Franziskus überhaupt da rangekommen ist?
3: Es ist ihm gelungen, inmitten dieser Atmosphäre von Hass und Gewalt, er ja als Angehöriger der anderen Seite ja eigentlich, aber irgendwie muss das gelungen sein, dass man ihn da vorgelassen hat und dass da auch andere gewesen sind, die gesagt haben, schaut, das ist ein Christ, aber der ist eben anders als die Kreuzfahrer, die wir erleben, ja.
2: Transportieren möchte, der Leo ist ja auch, also der Papst Leo ist ja auch so einer, der immer den Dialog sucht und eigentlich der Friedensstifter sein möchte. Und ich glaube, da gibt es auch einen großen Verwandtheit jetzt zu dem damaligen Franziskus, also dass der immer im Dialog gehen will und versucht, das Miteinander zu sehen und nicht die Gegensätze, sondern das Miteinander und was uns verbindet und nicht was uns trennt. Und das ist das, was mir wo ich sehe, dass der Franziskus bis heute eine unglaubliche Ausstrahlung hat. Und ich würde mir so wünschen, dass es generell im Dialog zwischen den Kulturen und Religionen einen festen.
3: Wir werden jetzt am 27. Oktober hier den 40. Jahrestag des interreligiösen Friedensgebets begehen. Und da wird Papst Leo XIV. Auch wieder hier nach Assisi kommen. Und ich habe diese Tage schon auch mehrmals miterlebt in früheren Jahren. Und das sind immer auch ganz besondere, berührende Momente, wo dann Vertreter der christlichen Konfessionen sowieso, aber auch der Weltreligionen hier zusammenkommen, in dem Anliegen, um den Frieden zu beten und eben den Dialog zu suchen. Und also eine Sache zum Beispiel hat sich im Laufe der Jahre, also es gab das Treffen mit Papst Franziskus, mit Papst Benedikt, vorher mit Papst Johannes Paul II. Und die Zahl der muslimischen Vereinigungen, es gibt ja da keine Kirchen in dem Vergleich, sondern es sind ja immer dann Vereinigungen, Institutionen, die da teilgenommen haben, die hat es sich immer noch gesteigert so im Laufe der Jahre. Also das ist halt das, was man tun kann, dass man dran bleibt. Und interessant ist auch bei diesen Friedensgebeten, dass alle immer betonen, also der Papst reiht sich ja an diesem Tag auch bewusst so in diese, ne, es ist immer diese Abschlussrunde dann, wo der Papst so sich einreiht in die, mit den anderen Religionsvertretern. Aber alle sagen immer, du, der Papst, du bist der Einzige, dem es gelingt, uns alle zusammenzubringen. Das ist auch nebenbei nochmal da zu sehen bei diesen Gebetstreffen, da steht auch jetzt der Papst auch nochmal so da als der Vertreter der Religion insgesamt in der Welt, dem es gelingt, auch viele zusammenzubringen zum Dialog, zum gemeinsamen das ist auch immer, also so habe ich das bisher bei diesen Treffen erlebt, auch immer sehr deutlich geworden.
2: Ja. Und das am 24. Oktober?
3: Am 27. Ja, ist der 40. Jahrestag, ja.
2: Da müssten wir fast ein bisschen früher kommen, weil wir kommen als Reisegruppe ab dem 3. November für eine Woche etwa. Mhm. Von Aschau im Chiemgau, also da kommen wir eh zu Ihnen dann in die Kirche.
1: Und also, genau. Ja, Frau Frankl, da wünsche ich Ihnen jetzt schon eine gute Reise, eine schöne Pilgerfahrt nach Assisi. Und jetzt aber erstmal viele Grüße nach Bernau an den Chiemensee. Alles Gute, auf Wiederhören.
2: Danke, Wiederhören.
1: Hier beim Standpunkt bei Radio Horeb haben wir gesprochen über Bruder Franz, die Faszination, die zeitlose Faszination dieses Heiligen. Und Bruder Thomas, wir haben jetzt nicht mehr viel Zeit, aber ich denke, ein einziger Aspekt, den müssten wir noch mit reinbringen hier zum Ende der Sendung, nämlich diese Freude, die Franziskus ausgestrahlt hat. Diese tiefe Freude. Woher kommt diese Freude von Franziskus? Er hat ja doch auch immer wieder schwierige Zeiten gehabt, hat ja auch asketisch gelebt, aber trotzdem so voller Freude. Was können wir davon lernen und wie können wir vielleicht auch in diese Freude reinkommen von Franziskus?
3: Dass er eben durch seine Verwurzelung in Gott, durch sein sich festmachen bei Gott, eine tiefere Freude bekommt, die unabhängig ist von den Geschehnissen des Tages. Es gibt ja diese beliebte Erzählung, die gerne zitiert wird, von der, früher hat man gesagt, vollkommenen Freude oder wahren Freude, wo er dem Bruder Leo das mal so bildhaft schildert. Dass also Leo dann sagt, Franziskus, was ist denn die wahre, die wirklich absolute Freude für uns? Wäre das, wenn unser Orden noch viel mehr wächst und wenn alle Professoren der Universität Paris in unseren Orden eintreten und? Also er nennt dann lauter solche Superlative oder Dinge, die man sich doch wünschen könnte. Und da sagt Franziskus, nein, es ist eigentlich was anderes. Stell dir vor, wir kommen an einem eiskalten Winterabend, durchgefroren, durchnässt, durch den Schlamm wartend zur Portiunkula-Kapelle zu unseren Brüdern, klopfen dort an und die sagen, was willst du hier, wir brauchen dich hier nicht, wir sind genug, geh da drüben ins Hospiz der Kreuzträger, da kannst du ja dann dort übernachten. Und wenn wir dann trotzdem friedlich bleiben und nicht da das in gleicher Weise zurückgeben, dann ist es die wahre Freude. Also wenn wir so in Gott festgemacht sind, dass uns auch so etwas nicht aus der Ruhe bringt oder dass uns das grundsätzlich nicht verwirrt und zornig macht und irgendwelche Rachevorstellungen uns dann kommen, dann hast du die wahre Freude, da hast du das Wahre eigentlich erreicht. Also das ist jetzt so diese Bilderzählung, die so eine Alltagssituation, wie wir sie vielleicht sonst im Leben auch ähnlich erleben, wo ich dann sage, ich müsste jetzt irgendwo zurück. Natürlich ist es manchmal auch sinnvoll, ne? Also was zu sagen, und manchmal ist auch ein klärendes Gespräch und ein Streit oder so, der kann auch mal positive Wirkung haben. Aber so diese Grundeinstellung, die dahinter steht, dass ich auch sehe, der Mensch, der jetzt da so reagiert, er bleibt für mich trotzdem ein Bruder, auch wenn ich das jetzt nicht verstehe. Und vor allem, ich kann das alles bewältigen, ich kann damit zurechtkommen, weil ich mich eben zutiefst in Gott beheimatet und getragen sehe. Also das heißt, wer im Letzten in Gott drin steht und sicher ist, der kommt auch mit den oft unangenehmen anderen Dingen zurecht, so ganz einfach gesagt. Und das ist eben, und diese Freude bei Franziskus, die eben tiefer in ihm drinnen ist, die er erfährt mit Gott. Er hat ja das Ereignis, das man so gemeinhin die Stigmatisation nennt, 2 Jahre vor seinem Tod, wo er auf dem Berg Laverna in einer Krisenphase eine geistliche Intensivzeit verbringt. Und wo es auch Enttäuschungen gibt in seinem Leben, aber er vor allem auch müde ist wirklich in einer Krise ist. Und dort erlebt er etwas, er spricht selber darüber nicht. Es ist nicht genau herauszufinden. Zunächst ist von einer Lichtvision die Rede, dann kommt die Erzählung eben mit dem Seraph, mit dem gekreuzigten Engel, der ihm die Wundmale einprägt und so. Entscheidend ist, er hat da eine ganz besondere Erfahrung nochmal gemacht, die ihn ermutigt, die ihn wieder Mut macht und Zuversicht, und er kann dann die letzten 2 Lebensjahre noch, trotz der Krankheit, trotz der körperlichen Krankheit, die bleibt, kann er noch gut leben. Er verfasst seine wichtigsten Schriften in dieser Zeit. Er ist immer noch aktiv und er kann dann versöhnt sein Leben beenden und dieser Sorella Morte, dem Brudertod, entgegengehen. Also deswegen ist das für ihn nochmal so eine ganz wichtige Erfahrung, wo er nochmal in irgendeiner Weise, und das ist ja auch in jedem Menschenleben so, ich kann vielleicht auch nicht über alles erzählen anderen und berichten, aber ja, dass Gott mich anschaut, so wie er am Anfang vor dem Kreuz in San Damiano betet, so vielleicht nochmal eine vertiefte Erfahrung macht. Gott ist der, der mich liebt, mit liebendem Blick anschaut. Und das ist für mich das Entscheidende. Und dann kann ich auch Schwierigkeiten im Leben bewältigen und immer wieder Zuversicht und Mut und Hoffnung finden.
1: Das ist der Grund der tiefen Freude des heiligen Franz von Assisi. Hier im Standpunkt bei Radio Horeb haben wir über diesen Heiligen gesprochen, heute an seinem Gedenktag, gestern der 800. Todestag hier bei Radio Horeb. Bei uns war live zu Gast Bruder Thomas Freidel. 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Und Bruder Thomas, zum Schluss der Sendung bitte ich Sie noch, Sie sind nämlich auch Diakon, Franziskaner Minorit, Diakon deutscher Pegaseesorger in Assisi, um Ihren Segen für uns.
3: Dieser Segen wurde heute Abend auch gespendet mit dem Originalpergament, das Franziskus beschriftet hat. Mit diesem Segen hat unser Bischof hier die Menschen gesegnet zum Abschluss des Festes, und das ist der Segen, der uns allen gilt und den Franziskus selber gerne den Menschen zugesprochen hat. Der Herr segne dich und behüte dich. Der Herr lasse sein Angesicht leuchten über dir und sei dir gnädig. Der Herr wende dir sein Antlitz zu und schenke dir seinen Frieden. So segne euch der dreieinige Gott, der Vater und der Sohn und der Heilige Geist. Amen.
1: Amen. Sie hören den Standpunkt hier bei Radio Horeb. Mein Name ist David Kreuter. Ich wünsche Ihnen einen gesegneten Tag.
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0: Guten Abend, Herr Pater. Ich darf Sie bitten, mit dem Gebet zu beginnen.
1: O Gott, komm mir zu Hilfe.
0: Herr, eile mir zu helfen.
1: Ehre sei dem Vater und dem Sohn und dem Heiligen Geist.
0: Wie im Anfang, so auch jetzt und alle Zeit und in Ewigkeit. Amen. Halleluja.
1: Wir legen jetzt diesen Tag zurück in Gottes Hände, diesen Sonntag, den 4. Oktober, so wie er war, mit allem, was uns heute gelang, mit allem, was nicht gut war. Gott schaut uns mit seinen barmherzigen Augen an, wenn wir ihm mit einem offenen und ehrlichen Herzen alles hinlegen, was uns an uns selbst stört, aber auch nicht vergessen zu danken für seine vielen Geschenke an uns. Und so bekenne ich Gott, dem Allmächtigen und allen Brüdern und Schwestern, dass ich Gutes unterlassen und Böses getan habe. Ich habe gesündigt in Gedanken, Worten und Werken. Durch meine Schuld, durch meine Schuld, durch meine große Schuld. Darum bitte ich die selige Jungfrau Maria, alle Engel und Heiligen und euch, Brüder und Schwestern, für mich zu beten bei Gott, unserem Herrn. Der allmächtige Gott, erbarme sich unser, erlasse uns die Sünden nach und führe uns zum ewigen Leben.
0: Amen.
1: Bevor des Tages Licht vergeht, o Herr der Welt, hör dies Gebet. Behüte uns in dieser Nacht durch deine große Güte und Macht.
0: Hüll Schlaf die müden Glieder ein, lass uns in dir geborgen sein und mach am Morgen uns bereit zum Lobe deiner Herrlichkeit.
1: Dank dir, o Vater, reich an Macht, der über uns voll Güte wacht und mit dem Sohn und Heiligem Geist des Lebens Fülle uns verheißt. Amen. Mit seinen Flügeln beschirmt dich der Herr. Du brauchst dich nicht zu fürchten vor dem Schrecken der Nacht.
0: Mit seinen Flügeln beschirmt dich der Herr. Du brauchst dich nicht zu fürchten vor dem Schrecken der Nacht.
1: Wer im Schutz des Höchsten wohnt und ruht im Schatten des Allmächtigen,
0: der sagt zum Herrn, du bist für mich Zuflucht und Burg, mein Gott, dem ich vertraue.
1: Er rettet dich aus der Schlinge des Jägers und aus allem Verderben.
0: Er beschirmt dich mit seinen Flügeln. Unter seinen Schwingen findest du Zuflucht. Schild und Schutz ist dir seine Treue.
1: Du brauchst dich vor dem Schrecken der Nacht nicht zu fürchten, noch vor dem Pfeil, der am Tag dahin fliegt.
0: Nicht vor der Pest, die im Finstern schleicht, vor der Seuche, die wütet am Mittag.
1: Fallen auch 1000 zu deiner Seite, dir zu Rechten 10-mal 1000, so wird es doch dich nicht treffen.
0: Ja, du wirst es sehen mit eigenen Augen, wirst zuschauen, wie den Frevlern vergolten wird.
1: Denn der Herr ist deine Zuflucht. Du hast dir den Höchsten als Schutz erwählt.
0: Dir begegnet kein Unheil, kein Unglück naht deinem Zelt.
1: Denn er befiehlt seinen Engeln, dich zu behüten auf all deinen Wegen.
0: Sie tragen dich auf ihren Händen, damit dein Fuß nicht an einen Stein stößt.
1: Du schreitest über Löwen und Nattern, trittst auf Löwen und Drachen.
0: Weil er an mir hängt, will ich ihn retten. Ich will ihn schützen, denn er kennt meinen Namen.
1: Wenn er mich anruft, dann will ich ihn erhören. Ich bin bei ihm in der Not. Befreie ihn und bringe ihn zu Ehren.
0: Ich sättige ihn mit langem Leben und lasse ihn schauen, mein Heil.
1: Ehre sei dem Vater und dem Sohn und dem Heiligen Geist.
0: Wie im Anfang, so auch jetzt und alle Zeit und in Ewigkeit. Amen.
1: Mit seinen Flügeln beschirmt dich der Herr. Du brauchst dich nicht zu fürchten vor dem Schrecken der Nacht.
0: Sie werden sein Angesicht schauen und sein Name ist auf ihre Stirn geschrieben. Es wird keine Nacht mehr geben, und sie brauchen weder das Licht einer Lampe noch das Licht der Sonne. Denn der Herr, ihr Gott, wird über ihnen leuchten, und sie werden herrschen in alle Ewigkeit.
1: Herr, auf dich vertraue ich, in deine Hände lege ich mein Leben.
0: Herr, auf dich vertraue ich, in deine Hände lege ich mein Leben.
1: Lass leuchten über deinem Knecht dein Antlitz, hilf mir in deiner Güte.
0: In deine Hände lege ich mein Leben.
1: Ehre sei dem Vater und dem Sohn und dem Heiligen Geist.
0: Herr, auf dich vertraue ich, in deine Hände lege ich mein Leben.
1: Sei unser Heil, o Herr, wenn wir wachen, und unser Schutz, wenn wir schlafen, damit wir wachen mit Christus und ruhen in seinem Frieden.
0: Sei unser Heil, o Herr, wenn wir wachen, und unser Schutz, wenn wir schlafen, damit wir wachen mit Christus und ruhen in seinem Frieden.
1: Nun lässt du, Herr, deinen Knecht, wie du gesagt hast, in Frieden scheiden.
0: Denn meine Augen haben das Heil gesehen, das du vor allen Völkern bereitet hast.
1: Ein Licht, das die Heiden erleuchtet, und Herrlichkeit für dein Volk Israel.
0: Ehre sei dem Vater und dem Sohn und dem Heiligen Geist.
1: Wie im Anfang, so auch jetzt und alle Zeit und in Ewigkeit. Amen. Sei unser Heil, o Herr, wenn wir wachen, und unser Schutz, wenn wir schlafen, damit wir wachen mit Christus und ruhen in seinem Frieden. Allmächtiger Gott, wir haben heute das Geheimnis der Auferstehung unseres Herrn gefeiert. Am Abend rufen wir zu dir: Bewahre uns in dieser Nacht vor allem Bösen. Lass uns in deinem Frieden ruhen und morgen den neuen Tag mit deinem Lob beginnen. Darum bitten wir durch Christus, unseren Herrn.
0: Amen.
1: Eine ruhige Nacht und ein gutes Ende gewähre uns der allmächtige Herr.
0: Amen.
1: Sei gegrüßt, o Königin, Mutter der Barmherzigkeit, unser Leben, unsere Wonne und unsere Hoffnung sei gegrüßt. Zu dir rufen wir, verbannte Kinder Evas. Zu dir seufzen wir und trauernd und weinend in diesem Tal der Tränen. Wohlan denn, unsere Fürsprecherin, wende deine barmherzigen Augen uns zu und nach diesem Elend zeige uns Jesus, die gebenedeite Frucht deines Leibes. O Gütige, o milde, o süße Jungfrau Maria. Liebe Hörerinnen und Hörer von Radio Horeb, wenn wir heute auf das Leben des heiligen Franz von Assisi blicken, schauen wir nicht auf eine romantisierte Figur aus dem Mittelalter. Wir begegnen einem Mann, dessen Botschaft wie in ein Brennglas auf den Krisen unserer Gegenwart liegt, und das sind ja nicht wenige. Ob es Konsumdruck ist, Umweltzerstörung, Polarisierung in der Gesellschaft oder sogar die Orientierungssuche in der Kirche. Franziskus hält uns keine lange Theorie vor, sondern er zeigt uns eine Antwort durch seine Art, das Leben zu sehen und es zu führen. Er fragt uns heute ganz direkt: Worauf vertrauen wir wirklich? Auf unseren Besitz? Auf unsere Absicherung und unseren Verstand? Oder vertrauen wir auf die radikale Liebe Jesu Christi? Franziskus wuchs im Wohlstand auf. Als Sohn eines reichen Tuchhändlers stand ihm die Welt offen. Doch er spürte eine tiefe innere Leere, die kein Reichtum füllen konnte. Seine radikale Bekehrung, als er vor den Augen der Stadt alle Kleider ablegte und auf das Erbe seines Vaters verzichtete, das war mehr als nur eine Geste. Es war der Befreiungsschlag aus der Abhängigkeit vom Besitzen wollen. Wir leben heute in einer Welt der Dauerbeschleunigung, des ständigen Habenwollens und der Vergleiche. Franziskus erinnert uns daran, dass wahrer Reichtum im Erhalten und Danken liegt, nicht im Anhäufen. Seine Form der Armut ist kein Elend, sondern Freiheit. Sie lädt uns ein, zu fragen, was brauche ich wirklich für ein erfülltes Leben? Wo macht Besitz mich unfrei, träge oder eifersüchtig? Frei werden von der Sucht nach Absicherung bedeutet, Raum zu schaffen, damit Gott unser Herz füllen kann. Der Wendepunkt im Leben des Franziskus war nicht ein Buch oder ein tiefes Nachdenken und Philosophieren, sondern eine praktische Begegnung. Er umarmte einen Aussätzigen. Das, was ihm vorher ekelhaft schien, wurde ihm zur Quelle der Herzenskraft. Er ging nicht zu den Mächtigen seiner Zeit, sondern an die Ränder. Er gründete die Minderen Brüder, eine Gemeinschaft, in der keiner über dem anderen stand, sondern alle einander dienten. Was sagt uns das für unser Miteinander heute? In einer zunehmend gespaltenen Gesellschaft, in der Einsamkeit wächst und Menschen schnell verurteilt oder abgehängt werden, da ist Franziskus ein Vorbild der echten Begegnung, der echten Freiheit. Es sind die Aussätzigen unserer Tage heute. Es sind doch die Einsamen, die Kranken, die Fremden, aber oft auch die Menschen in unserer eigenen Umgebung, deren Meinung uns fremd ist. Franziskus fordert uns auf, nicht wegzuschauen, sondern den Schritt auf den anderen zuzugehen. Nicht von oben herab, sondern auf Augenhöhe, als Schwester, als Bruder. In seinem berühmten Sonnengesang dichtet Franz nicht einfach etwas über die Natur, sondern er betet durch die Schöpfung. Er nennt die Sonne Bruder, den Mond Schwester und die Erde Mutter. Für ihn ist die Natur keine Ware, die wir ausbeuten dürfen, sondern ein Geschenk Gottes, das uns an seinen Schöpfer erinnert. Papst Franziskus hat diesen Geist in seiner Enzyklika Laudato Si aufgegriffen. Wer Gott als Vater erkennt, erkennt in den Geschöpfen seine Geschwister. Er ruft uns heute zu einer geistlichen Ehrfurcht auf. Passt auf dieses gemeinsame Haus, in dem ihr wohnt. Geht behutsam mit den Ressourcen um. Staunt wieder über ein einfaches Blatt oder das Zwitschern der Vögel und dankt dem Schöpfer dafür. Als Franziskus vor dem Kreuz von San Damiano betete, hörte er die Stimme Jesu: Geh hin, Franz, und bau meine Kirche wieder auf. Er begann nicht mit lautstarker Strukturkritik oder Klagen über den Verfall der Kirche seiner Zeit. Er fing bei sich selbst an. Er lebte das Evangelium so schlicht, so konsequent und voller Freude, dass sein Beispiel Tausende mitriss. Wenn wir uns heute um die Zukunft unserer Kirche sorgen, schenkt uns Franziskus auf jeden Fall den entscheidenden Hinweis. Erneuerung beginnt nicht in Gremien oder durch Papiere, sondern im eigenen Herzen. Durch das Gebet, durch das Lesen und Hören des Wortes Gottes und durch die tägliche Entscheidung, Jesus im Alltag nachzufolgen. Nicht Klagen verändert die Welt, sondern die strahlende Freude am Evangelium. Liebe Hörerinnen und Hörer, der heilige Franz von Assisi lädt uns ein, nicht bei den Sorgen der Welt stehen zu bleiben, sondern selbst zu Werkzeugen des Friedens und der Zuversicht zu werden. Und dazu segne uns und alle, die zu unserem Leben gehören, der allmächtige und gütige Gott, der Vater und der Sohn und der Heilige Geist.
0: Amen.
1: Gelobt sei Jesus Christus.
0: In Ewigkeit. Amen. Vielen Dank, Pater Josef, für das gemeinsame Gebet. Ihnen noch einen schönen Abend und eine gute Nacht. 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Dies war die Komplett das Nachgebet der Kirche. Wir beteten mit Pater Josef Ohagen aus dem Passionistenkloster Übach-Pallenberg an der niederländischen Grenze. Und nun schauen wir auf die weiteren Sendungen. 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Ich darf mich nun von Ihnen verabschieden, wünsche Ihnen eine gute Nacht und einen guten Start in die neue Woche. Für Sie am Mikrofon war Josef Hitzenberger. Miriam Abuit-Gölz und Michael Willard im Studio Ravensburg begleiten Sie in der nächsten Stunde bei Gott hört dein Gebet. 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

0: Guten Abend und herzlich willkommen zur Sendung Gott hört dein Gebet. Bei uns hier im Studio in Ravensburg begrüßt Sie ganz herzlich
1: Diakon Michael Wielert
0: und Miriam Abuit Gölz. Es ist kurz nach 22 Uhr Sonntagabend und alle, die schon Stammhörer sind, zur Hörerfamilie gehören, die wissen, das ist jetzt die Zeit, wo wir in unsere Freude den Dank und aber auch die Bitte vor Gott tragen dürfen. Herzliche Einladung dazu an Sie alle, besonders an all jene, die heute das erste Mal eingeladen haben. Diese Sendung lebt von Ihren Beiträgen, von Ihrem Lob und Dank an den Herrn und von Ihren persönlichen Gebetsanliegen. Im Vorfeld kann man uns immer eine schriftliche Mitteilung senden. Also wenn Sie Anliegen haben, die Sie hier nicht live ins Wort bringen möchten, on air, herzliche Einladung, dann schreiben Sie uns gerne im Vorfeld zur Sendung, 1-2 Stunden vorher spätestens, eine E-Mail an gebetsanliegen@horeb.org. Oder jetzt dürfen Sie natürlich auch anrufen. Die Leitungen, die sind bereits freigeschaltet. Wenn Sie zum ersten Mal anrufen, dann wählen Sie die Nummer 089 517 008 008. Bei vielen, denke ich, ist diese Nummer bereits im Telefon eingespeichert. Ja, dann wählen Sie uns einfach nur aus, Hörertelefonnummer Radio Horeb. Und dann erscheint auf dem Display die 089 517 008 008. Haben Sie immer ein bisschen Geduld, wenn Sie versuchen durchzukommen. Bleiben Sie in der Leitung, versuchen Sie es vielleicht auch nochmal ein zweites Mal. Ich bin gewiss, es wird klappen. Und wenn Sie anrufen, dann können Sie gerne Ihren Namen nennen. Wenn Sie für andere Menschen um Gebet bitten, verzichten Sie bitte aus Datenschutzgründen auf die Nennung von Namen. Ja, gerne legen Sie das Hörergebetsbuch bereit und auch das Gotteslob, wenn Sie es zur Hand haben. Wir wählen gerne daraus Gebete und beten auch gemeinsam mit Ihnen. Zum Schluss noch eine letzte Bitte. Sobald Sie auf Sendung sind, ist es wichtig, dass Ihr Radio auf Stumm geschalten ist. So sorgen wir gemeinsam für eine gute Tonqualität. Vielen Dank. Das wird heute Abend bestimmt sehr gut klappen. Und jetzt übergebe ich das Mikrofon meinem Kollegen Diakon Michael Wielert. Er hat einleitende Worte für uns vorbereitet.
1: Ja, liebe Hörerinnen und Hörer, bereiten wir uns vor für das gemeinsame Gebet. Natürlich mit Blick auf den heiligen Franz von Assisi. Wir haben in der Standpunktsendung jetzt bereits vieles gehört von Diakon Bruder Thomas Freidel, der uns zugeschaltet war, direkt aus Assisi. Dort ist er der Pilgerseelsorger, der deutsche Pilgerseelsorger an der Basilika San Francesco. Und es war nochmals gut, von ihm ganz direkt von dort zu hören und Zeugnis zu bekommen, wie aktuell dieser Franziskus von Assisi ist, 800 Jahre nach seinem Tod. Das ist ein besonderes Fest für die franziskanischen Ordensgemeinschaften, aber auch für uns soll es Ansporn sein, nochmals auf den Heiligen zu blicken, sein Lebenszeugnis und was es uns mit auf den Weg geben kann. Der heilige Franziskus ließ sich von Jesus ansprechen, er ließ sich aber auch ansprechen von den Armen, den Menschen, die Gott suchen und die Heil gebraucht haben für Leib, Seele und Geist. Das ist ihm nachgegangen. Ab dem Zeitpunkt, wo er den Kontakt mit Jesus hatte und danach dem ersten Bettler und Aussätzigen außerhalb von Assisi begegnet ist, das war für ihn eine ganz intensive Begegnung, die ihn nicht losgelassen hat sein ganzes Leben. Es ging um die Armut und um die Armen. Und im Grunde sind wir doch alle an einer Stelle in unserem Leben arm. Das sind unsere Anliegen, die wir haben, wo wir merken, wir kommen an eine Grenze in unserem Leben. Möge es um die Gesundheit gehen oder um Frieden am Arbeitsplatz, in der Familie, mit Freunden. Möge es um andere Dinge gehen, wo wir uns Sorgen machen, die Versorgung in unserem Leben. manche in Wohnungsnot, ganz vieles gibt es da, was uns beschäftigt. Und das ist auch eine gewisse Armut, in der wir Jesus begegnen. Und so kommen wir heute aufgrund oder auf dem Fundament des Lebenszeugnisses des heiligen Franz von Assisi vor Gott. Und ich möchte Sie ermutigen, wenn Sie merken, da ist etwas, wo ich an meine Grenzen komme, dann rufen Sie an und sagen Sie das und dann beten wir gemeinsam. Wenn Sie merken, da ist etwas, das beschäftigt mich und ich möchte, dass das viele Menschen vor Gott tragen, dann rufen Sie an und wir beten gemeinsam. Es würde mich freuen, wenn heute auch viele neue Hörerinnen und Hörer, die jetzt zuhören, mit dabei sind und beten und Gebetsanliegen einbringen. So stellen wir das Berufungsgebet des heiligen Franziskus von Assisi an den Anfang. Dieses Gebet, das er als Antwort auf die Anfrage von Jesus gegeben hat. Und da wird schon deutlich, in welche Richtung das Ganze in seinem Leben geht und auch in unserem Leben geht. So beginnen wir die Zeit des Gebetes im Namen des Vaters und des Sohnes und des Heiligen Geistes.
0: Amen.
1: Höchster, glorreicher Gott, erleuchte die Finsternis meines Herzens und schenke mir Frieden, rechten Glauben, gefestigte Hoffnung, vollendete Liebe und tiefgründende Demut. Gib mir, Herr, das Empfinden und Erkennen, damit ich deinen heiligen Auftrag erfülle, den du mir in Wahrheit gegeben hast. Amen. Jesus, so lenke, führe und begleite uns heute im Gebet. Mach uns bereit für deine Gegenwart, sei du in unserer Mitte und öffne unser Herz für deine Gegenwart. Amen.
0: Radio Horeb, Gott hört dein Gebet. Guten Abend.
2: Ja, guten Abend, bin ich auf Sendung.
0: Jetzt sind Sie auf Sendung.
2: Ich bin die Frau Lange aus Freistadt und möchte als erstes danken, weil heute Erntedankfest auch ist, dass wir bewahrt sind, geblieben sind vor Unwetter, vor Großen und für die trotzdem reiche Ernte, trotz des heißen Sommers. Dann möchte ich eigentlich noch beten für meinen Mann, der am Freitag eine Operation hat. Er hatte sich am März schon Waden und Schienbein gebrochen und es heilt nicht. Dann für meine vielen Enkelkinder, für meine 14 und besonders für den Johann, der stottert und für den Simon, der momentan wahrscheinlich dieses pfeifersche Drüsenfieber hat. Ja, und die vielen Anliegen und auch um Frieden in der Familie. Mit den Söhnen und Schwiegertöchtern und ja, das war es eigentlich. Und für mich selber um Gesundheit, um eine bessere Gesundheit und dass ich meinen Orgeldienst dann noch lange ausüben kann.
0: Nehmen wir das alles ins Gebet? Ja, gerne. Haben Sie an ein bestimmtes Gebet gedacht?
2: Ja, eigentlich, ich bete mir gern, wer unter dem Schutz des Höchsten steht. Aber wir können auch Vater unser gegrüßet, seist du Maria und Ehre sei dem Vater.
0: Wählen Sie wegen mir gerne das Erste, also das passt sehr gut.
2: Ja, wer unter dem Schutz des Höchsten steht, im Schatten des Allmächtigen geht, wer auf die Hand des Vaters schaut, sich seiner Obhut anvertraut, der spricht zum Herrn voll Zuversicht, du meine Hoffnung und mein Licht, mein Hort, mein lieber Herr und Gott, dem ich will trauern in der Not. Er weiß, dass Gottes Hand ihn hält, wo immer ihn Gefahr umstellt, kein Unheil, das im Finstern schleicht, kein nächtlich Grauen ihn erreicht. Denn seinen Engeln Gott befahl, zu hüten seine Wege all, dass nicht ein Fuß an einen Stein anstoße und verletzt mög sein. Denn dies hat Gott uns zugesagt, wer an mich glaubt, sei unverzagt, weil jeder meinen Schutz erfährt und wer mich anruft, wird erhört. Ich will mich zeigen als sein Gott, ich bin ihm nah in jeder Not, des Lebens Fülle ist sein Teil und schauen wird er einst mein Heil.
0: Amen. Vielen Dank.
2: Ich bedanke mich auch.
0: Wir gemeinsam in Ihren Anliegen beten konnten. Ein großes Vertrauensgebet. Wunderbar. Ja, viel Schutz und Segen in allen Belangen. Auch für Sie ganz persönlich. Alles Gute.
1: 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Guten Abend.
3: Guten Abend. Ich möchte beten für unsere Verstorbenen, für die gefallenen Soldaten in dieser Welt und für die zwei zerstrittenen Söhne, der eine überarbeitet, depressiv und Selbstmordgedanken hat. Ich bitte dringend um das Gebet und hätte selbst ein Gebet. Am Abend. Schon sinkt der Sonne Feuersglut. O ewiges Licht, o Einigkeit, o heiligste Dreifaltigkeit, gieß Lieb in unsere Herzen ein. Dich preisen wir schon in der Früh, dich flehen wir am Abend an und bitten, dass wir dich dereinst besingen in der heiligen Schar. Dem Vater sei und auch dem Sohn, zugleich mit dir, dem Heiligen Geist, so wie es war, so alle Zeit, der Preisgesang in Ewigkeit. Amen.
1: Amen, guter Gott, auf die Fürsprache des heiligen Franz von Assisi bitten wir um Frieden und auch Schutz und Segen in der ganzen Familie im Namen des Vaters, des Sohnes und des Heiligen Geistes.
3: Amen.
1: Gelobt alles Gute Ihnen.
3: Christus in Ewigkeit.
1: In Ewigkeit, Amen. Gottes Segen.
3: Gottes Segen, Radio Horeb.
1: Danke.
0: 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Guten Abend.
4: Guten Abend. Bin ich jetzt dran?
0: Jetzt sind Sie
4: Hallo.
0: Dran.
4: Hallo, hier ist Gabriele. Ich wollte gerne beten für meine Tochter und für eine liebe Freundin. Und ich wollte auch gerne beten für den Frieden in der Welt, dass die Kriege endlich aufhören. Und ich habe ein Gebet für meine Tochter und meine Freundin, die beide an Depressionen und Angststörungen leiden und Medikamente nehmen und von diesen Medikamenten gerne loskommen. Und meine Tochter, die möchte ich auch gerne beten, dass sie ihren Weg zum Glauben zurückfindet und zu Jesus. Und ich habe ein schönes Gebet
0: an den
4: Erzengel Michael. Und lieber Schöpfergott, der allumfassenden Liebe, in Demut komme ich vor dich und bitte um die göttliche Gnade der Heilung. Ich bringe dir meine Tochter und meine Freundin, die ich liebe, und lege sie in deine gütigen Hände. Du kennst sie besser, als ich sie kennen könnte. Du weißt um ihren Schmerz, um ihre Sehnsucht, um ihren Weg. In deiner unendlichen Weisheit hast du einen vollkommenen Plan für jede einzelne Seele. Herr, ich bitte dich heute aus tiefstem Herzen, sende deinen Heiligen Geist und Erzengel Michael zu meiner Tochter und zu meiner Freundin. Möge er mit seinem Lichtschwert alles durchtrennen, was nicht zu ihr gehört, alle falschen Bindungen, dunklen Anhaftungen, fremden Energien und Blockaden, die ihre Seele belasten und vom Weg zu dir abhalten. Bitte, lieber Erzengel Michael, durchströme sie von Kopf bis Fuß mit deinem mächtigen Lichtschwert und eliminiere alle irdischen und geistigen Manipulationen und Gifte, doch nur in der Achtung ihres freien Willens. Nur in Übereinstimmung mit deinem göttlichen Plan. Nichts soll erzwungen werden, nur dein heiliges Licht soll sie sanft berühren. Erzengel Michael, mächtiger Fürsprecher Gottes, ich bitte dich, stehe an der Seite, an ihren Seiten, schirme sie ab von allen Angriffen des Dunkels, führe sie, wenn sie bereit ist, in das Licht der Wahrheit, der Freiheit und der göttlichen Liebe. Vater, schenke mir die Geduld, nichts aus eigener Kraft erzwingen zu wollen. Lehre mich loszulassen und zu vertrauen, dass deine Liebe stärker ist als ihre Dunkelheit und dein Licht jeden Menschen zur rechten Zeit erreicht. Alles lege ich in deine Hände. Dein Wille geschehe. Dein Licht wirke, deine Liebe heile. In tiefer Verbundenheit aus Liebe und im Vertrauen. Danke für dein Wirken und deine Heilung. Amen.
0: Amen.
4: Ich danke vielmals für diese Sendung und wünsche noch einen schönen Abend. Danke.
0: Wiedersehen. Danke, dass Sie dabei sind. Gottes Gerne. Segen und viel Kraft und Hoffnung. Auf Wiederhören.
1: Gott hört dein Gebet. Guten Abend.
5: Guten Abend, hier ist Maria Weiler aus Rheinsfeld. Ich möchte beten lassen für meine Schwiegertochter, die operiert wird, dass die Operation gut gelingt und dass sie geheilt wird. Und ich möchte auch beten lassen für meine Familie, die nicht mehr in die Heilige Messe geht, dass sie zum Glauben zurückfinden. Für Gottes reichen Segen und Frieden für unsere ganze Familie. Das wär's. Danke.
1: Ja, gerne beten wir dafür. Haben Sie an ein bestimmtes Gebet gedacht, das wir beten können, gemeinsam?
5: Unser und gegrüßet seist du, Maria, und Ehre sei dem Vater.
1: Gerne, beginnen Sie.
5: Vater unser, der du bist im Himmel, geheiligt werde dein Name, dein Reich komme, dein Wille geschehe, wie im Himmel, so auf Erden.
1: Unser tägliches Brot gib uns heute und vergib uns unsere Schuld, wie auch wir vergeben unseren Schuldigern. Und führe uns nicht in Versuchung, sondern erlöse uns von dem Bösen.
5: Gegrüßet seist du, Maria, voll der Gnade. Der Herr ist mit dir. Du bist gebenedeit unter den Frauen. Und gebenedeit ist die Frucht deines Leibes, Jesus.
1: Heilige Maria, Mutter Gottes, bitte für uns Sünder, jetzt und in der Stunde unseres Todes. Amen.
5: Ehre sei dem Vater und dem Sohn und dem Heiligen Geist.
1: Wie im Anfang, so auch jetzt und alle Zeit und in Ewigkeit. Amen. Und so segne Ihre Familie, ganz besonders Ihre Schwiegertochter, alle, die mit Ihnen in Liebe verbunden sind, auf die Fürsprache des heiligen Franz von Assisi, der dreifaltige Gott, der Vater, der Sohn und der Heilige Geist.
5: Amen und vielen Dank.
1: Amen. Gottes Segen Ihnen. Danke. Wiederhören.
5: Wiederhören.
0: 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Guten Abend.
6: Guten Abend, bin ich dran? Hört man mich?
0: Jetzt sind Sie dran.
6: Ja, danke schön. Als erstes möchte ich Gott für meine Frau danken. Als Bitte, vielleicht bitte zum Gebet für meine Wenigkeit. Bei mir steht eine Blutkrebsdiagnose im Raum. Zwei Indikatoren gibt es dafür. Darum, dass es eine falsche schwarze Hinweise sind, beziehungsweise wenn das da sein sollte, dass die Therapie anschlägt und ich trotzdem weiter, dass ich trotzdem weiter gesund bleibe und dass die Therapie hoffentlich anschlägt, wie gesagt. Genau.
0: Das war mal Ihrem Anliegen. Ja, ein großes Anliegen. Haben Sie an ein bestimmtes Gebet gedacht?
6: Das will ich Sie überlassen.
0: Gut, dann bete ich für Sie, aber auch für Ihre Frau, die jetzt bestimmt, in großer Sorge ist. Herr, richte mich auf. Herr, du sagst zu mir, komm zu mir, wenn du dich abmühst und Lasten schleppst. Ich werde dir die Ruhe verschaffen. Du versprichst mir Ruhe für Leib und Seele. Du willst nicht herrschen, sondern dienen. Du willst nicht haben, sondern geben. Herr, befreie mich von allem, was mich bedrückt. Heile meine Wunden, Ängsten und Schmerzen, richte mich auf, dass ich froh in die Zukunft blicken kann, dass alles nicht wahr ist, was ich gehört habe die letzten Wochen, die letzten Tage. Geh du mit mir und lass mich teilhaben an deiner Ruhe. Lass mich lernen von dir, denn du bist gütig und demütig von Herzen. Jesus, ich vertraue auf dich. Amen.
6: Amen. Dankeschön.
0: Bitte. Alles Gute. Gottes Dankeschön. Segen.
6: Vielen Dank.
0: Auf Wiederhören.
6: Wiederhören.
1: 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Guten Abend.
7: Guten Abend. Bin ich dran?
1: Ja, Sie sind jetzt dran.
7: Christina Hübner aus Pünderich an der Mosel. Ich möchte Sie bitten, mit mir zu beten, in den Anliegen meiner Familie, alle Kranken meiner Familie, aber ganz besonders für eine Dame, die mich heute angerufen hat, aus heiterem Himmel für mich. Die kannte mich von früher her und hat mir gesagt, in einer großen Verzweiflung, dass sie sich das Leben nicht

0: Gerne
1: Ich dachte
0: begleiten
1: an
0: wir
1: mein,
0: Sie da im Gebet.
1: ja, Vater unser, gegrüßet seist du, Maria, und Ehre sei dem Vater. Sie ist eine große Marienverehrerin, also ich habe da große Hoffnung, dass sie auch
0: ja.
1: die Kurve kriegt.
0: Dann beten wir gemeinsam.
1: Ja, Vater
0: Beginnen
1: unser,
0: Sie.
1: Ja, Vater unser im Himmel, geheiligt werde dein Name, dein Reich komme, dein Wille geschehe, wie im Himmel, so auf Erden.
0: Unser tägliches Brot gib uns heute und vergib uns unsere Schuld, wie auch wir vergeben unseren Schuldigern. Und führe uns nicht in Versuchung, sondern erlöse uns von dem Bösen.
1: Gegrüßet seist du, Maria, voll der Gnade. Der Herr ist mit dir. Du bist gebenedeit unter den Frauen und gebenedeit ist die Frucht deines Leibes, Jesus.
0: Heilige Maria, Mutter Gottes, bitte für uns Sünder, jetzt und in der Stunde unseres Todes. Amen.
1: Ehre sei dem Vater und dem Sohn und dem Heiligen Geist.
0: Wie im Anfang, so auch jetzt und alle Zeit und in Ewigkeit. Amen. Jesus, so stellen wir die Bekannte der Hörerin,
1: ja,
0: die angerufen hat, unter deinen Schutz und Segen, dass sie ihr Herz öffnet für deine Gegenwart, dass alles, was in ihr auf der Suche ist und was sie abhält von einem Glaubensleben in der Tiefe, wo sie auch Freude dran hat, dass all das gesund werden darf. So segnen wir sie und auch alle, die für sie beten, auf die Fürsprache des heiligen Franz von Assisi, der dreifaltige Gott, der Vater, der Sohn und der Heilige Geist.
1: Amen.
0: Amen.
1: Vergelt's Gott.
0: Danke, dass Sie das Anliegen hiermit eingebracht haben.
1: Lieber Diakon Michael Wielert und liebe Miriam, herzlichen Dank.
0: Danke Ihnen. Alles Gute, gute Nacht.
1: Ja,
0: wieder.
1: Danke. Tschüss.
2: 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Guten Abend.
3: Bei Gott bin ich geborgen, still wie ein Kind. Bei ihm ist Trost und Heil. Ja, hin zu Gott zehrt sich meine Seele, kehrt in Frieden ein. So habe ich heute Morgen den Tag begonnen. Ein herzliches Grüß Gott nach Ravensburg zu euch und guten Abend, liebe Hörerfamilie. Ja, ich möchte vor allen Dingen dieser Franziskanerschwester aus Augsburg danken, wie großartig sie der heilige Franz von Assisi vorgestellt hat. Mein Vater hieß Franz. Und nachher will ich für meinen Vater Franz, für meine Mutter Agnes, für die Schwiegermutter Gertrud, für die Schwiegeroma Frieda und für meinen Schwiegervater Heinz nur ein kurzes Armenseelengebet beten. Aber jetzt im Voraus habe ich Nummer 425, das haben wir heute Morgen als Antwortgesang gesungen. Und das ist schön und das möchte ich auch für meine drei Schwerkranke beten und vor allen Dingen für die Frau, die sich das Leben nehmen will. Nummer 425.
2: Solange es Menschen gibt auf Erden. Okay, gut.
3: Solange es Menschen gibt auf Erden, solange die Erde Früchte trägt, solange bist du uns allen Vater. Wir danken dir für das, was lebt.
2: Solange die Menschen Worte sprechen, solange dein Wort zum Frieden ruft, solange hast du uns nicht verlassen. In Jesus Namen danken wir.
3: Du nährst die Vögel in den Bäumen, du schmückst die Blumen auf dem Feld, du machst ein Ende meinem Sorgen, hast alle Tage schon bedacht.
2: Du bist das Licht, schenkst uns das Leben, du holst die Welt aus ihrem Tod, gibst deinen Sohn in unsere Hände, er ist das Brot, das uns vereint.
3: Darum muss jeder zu dir rufen, denn deine Liebe leben lässt. Du Vater bist in unserer Mitte, machst deinem Wesen uns verwandt. Lieber Heiland, sei so gut, lasse doch dein teures Blut in das Fegefeuer fließen, wo die armen Seelen büßen. Nimm die armen Seelen doch heute in den Himmel noch. Amen. Schönen guten Abend noch und war ein schöner Tag heute mit dem Erntedank und wir haben bei unserer Maria-Verehrung auf dem Welscheberg einen schönen Rosenkranz-Andacht gehabt und ich freue mich jetzt auf den Rosenkranz-Monat jeden Morgen mit euch den Rosenkranz zu beten. Vergelt's gut für euer Arbeiten und
2: vielen Dank.
3: Ja.

0: Danke an dich, danke für deine, ja, für deine Verbundenheit. Danke, ja, Karl-Heinz. Auf
1: Wiedersehen.
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3: Ja, guten Abend.
2: Hallo?
3: Ja, guten Abend. Guten Abend, hier ist der Simon Böhm aus Neumarkt. Ich möchte gern beten für alle Priester, besonders auch für unseren Heiligen Vater, Papst Leo, und auch den neuen Bischof von Eichstätt heute, Bischof Christian. Aber für jeden einzelnen Priester, Diözesanpriester und Ordenspriester, dass sie nach dem Herzen des seligen Erzbischof Fulton Sheen geformt werden mögen, immer mehr durch die Holy Hour, die er jeden Tag gehalten hat, und viele, viele Laien dazu ermutigt hat, diese Holy Hour zu halten, diese eine Stunde vor dem Tabernakel.
2: Gerne beten wir dafür. Haben Sie an ein bestimmtes Gebet gedacht?
3: Ja, also ich würde gern frei beten, wenn das möglich ist.
2: Mhm. Gerne, ja.
3: Genau, danke. Ja, Herr Jesus Christus, unser Herr und Erlöser, ich danke dir für deine heilige Kirche, dein Leib. Wir sind Glieder an deinem Leib. Herr Jesus Christus, ich danke dir für jeden Priester, der geweiht ist, die Eucharistie zu feiern für uns, dass du gegenwärtig wirst auf Golgotha und auf jeden Altar, heute hier in dieser Zeit. Jesus, ich danke dir für jeden Priester, der auch noch so eine Krise sein mag. Jesus, forme ihn durch den seligen Fulton Sheen. Schenke ihnen die Demut und die Freude, eine Stunde, eine kontinuierliche Stunde vor dir, Jesus, im Tabernakel zu sitzen und vielleicht am Anfang mit dem Rosenkranz zu helfen, die Zeit zu überbrücken. Aber Jesus, du wirst es belohnen, dass vor diesem stillen Stunde etwas ausgeht. Es werden keine Wunder von Anfang an geschehen, aber Jesus, du wirst es tun. Und bitte forme deine Priester und ermutige uns Laien, dass wir für unsere Priester beten, dass wir beten, dass sie uns in das kostbare Blut immer mehr eintauchen und in diese heilige Stunde zu ermutigen, zu halten, und dass sie uns ins heilige, kostbare Blut eintauchen und uns zeigen, dass wir geschützt sind durch das kostbare Blut vor dem Satan und jeden Attacken, die er uns tagtäglich immer wieder versucht, besonders die wir immer näher zu Jesus kommen, dass unsere Priester da uns immer mehr stärken. Seliger Fulton Sheen, danke, dass du so demütig warst nach außen, aber alle Charismen gezeigt hast, wie kraftvoll und wie attraktiv die Verkündigung des Glaubens sein kann, Jesus. Ich danke dir. 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Ehre sei dem heiligen
2: Vater und dem Sohn.
3: Blut Jesu, jetzt und in Ewigkeit. Amen.
2: Ewigkeit. Amen. Vielen Dank, dass Sie das Gebetsanliegen und auch das sehr persönliche Gebet mit eingebracht haben für unsere Priester. Es ist wichtig, dass wir für Sie beten und für Sie da sind. Gottes Segen Ihnen. Wiederhören.
3: Wiederhören. Für Gott.
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4: Bin ich dran?
0: Sie sind dran. Danke.
4: Ja?
0: Für Ihre Geduld. Sie sind dran. Bitte sprechen Sie.
4: Ja, das macht nichts. Ich habe Zeit genug. Also ich habe leider einen bösartigen Nachbarn, der immer wieder mehr, also schon über 20 Jahre, eine Straftat nach der anderen getan hat. Und jetzt hat er, ich habe ihn mal in der Kirche, habe ich eine Gitarre immer stehen gehabt für jeden, der spielen möchte. Und dieser bösartige Mensch hat die so beschädigt, dass ich jetzt sie in die Werkstatt bringen muss, Er hat einfach eine Seite durchgeschnitten und hat dann den Knopf, den man drehen muss, um die Seite zu regulieren. Der Knopf greift nicht mehr und ich muss also wirklich jetzt, ich möchte bitten, dass Sie mit mir beten, Psalm 91, dass der endlich aufhört.
0: Haben Sie an ein bestimmtes Gebet gedacht?
4: Psalm 91.
0: Sich, damit sie das aushalten, die Situation, aber auch natürlich, dass sich die ganze Situation wandelt. Das Friede einkehrt zwischen Ihnen beiden. Das ist eine gute Wahl. Dann bete ich sehr gerne mit Ihnen. Psalm 91 im Gotteslob. Ich schaue gerade nach. Ja, ziemlich weit hinten. So, also ich bin soweit. Und zwar die Nummer 664
4: im
0: Gotteslob. Abschnitt 6. Wir wechseln ab von Strophe zu oder von Vers zu Vers. Beginnen Sie bitte.
4: Ja, du im Schutz des Höchsten wohnst und ruhst im Schatten des Allmächtigen.
0: Der sagt zum Herrn, du bist für mich Zuflucht und Burg, mein Gott, dem ich vertraue.
4: Er rettet mich aus der Schlinge des Jägers und aus allem Verderben.
0: Er beschirmt dich mit
4: seinem... Weiter.
0: Beten Sie weiter.
4: Schutz und Schild ist mir seine Treue. Du brauchst dich nicht zu fürchten vor dem Schreck in der Nacht, noch vor dem Fall, der am Tag so dahin fliegt.
0: Weiter? Nicht vor der Pest, die im Finstern, nicht vor der Pest, die im Finstern schleicht, vor der Seuche, die wütet am Mittag.
4: Denn der Herr ist deine Zuflucht. Du hast dir den Höchsten als Schutz erwählt.
0: Dir begegnet kein Unheil, kein Unglück naht deinem Zelt.
4: Denn er befiehlt seinen Engeln, dich zu behüten auf allen deinen Wegen.
0: Sie tragen dich auf ihren Händen, damit dein Fuß nicht an einen Stein stößt.
4: Du schreitest über Löwen und Nattern, trittst auf Löwen und Drachen.
0: Weil er an mir hängt, will ich ihn retten. Ich will ihn schützen, denn er kennt meinen Namen.
4: Wenn er mich anruft, will ich ihn erhören.
0: Ich bin bei ihm in der Not, befreie ihn und bringe ihn zu Ehren.
4: Ich sättige ihn mit langem Leben und lasse ihn schauen, mein Heil.
0: Ehre sei dem Vater und dem Sohne und dem Heiligen Geiste.
4: Wie im Anfang, so auch jetzt und alle Zeit und in Ewigkeit. Amen.
0: Amen.
4: Amen. Vergelt's Gott.
0: Segne's Gott.
4: Ich wünsche Ihnen was.
0: Von Herzen eine gesegnete Woche. Alles Gute.
2: Liebe Hörerinnen und Hörer, jetzt kommen Gebetsanliegen, die im Vorfeld per E-Mail eingegangen sind, und da beten wir dann gleich den Psalm 23. Im Gotteslob finden Sie den unter der Nummer 37. Man kann die Gebetsanliegen im Vorfeld schreiben, und wenn ich die vorgelesen habe und wir gebetet haben, dann gleich wieder Ihre Anrufe. Einige sind auch schon in der Leitung und warten darauf, dass sie angenommen werden. Noch etwas Geduld. Eine Hörerin schreibt, ich bitte um Heilung meiner Beschwerden in den Füßen, durch Blutungsstörungen, vor allem schlimme Schmerzen, seit heute im linken Fuß, dass ich wieder auftreten kann. Sonntag ist ein großes Familientreffen, das war heute. Die Hörerin bittet um den Weltfrieden und für die Menschen, die darunter leiden. Dank für eine positive Wendung in einer Beziehung. Bitte für ein gutes weiteres Miteinander und Kennenlernen, einen guten Abschluss einer Prüfung, Erfolg beim Finden eines guten Arbeitsplatzes und davor ein Praktikum oder Teilzeitbeschäftigung. Ich bitte um Rückgang der Beschwerden eines Freundes nach Lungenoperation. Ich bitte um ein baldiges Ende der vielen Kriege und einen gerechten Frieden. Eine Person schreibt, beten Sie bitte für unsere katholisch-charismatische Schwester für Heilung. Ich bitte um Gebet für eine Frau, die an ihren Grenzen ist, für den Ehemann, der ausgelaugt ist und jede kleine Anstrengung ihn zur Pause zwingt, für eine ältere Frau um eine gute Genesung. Noch zwei Gebetsanliegen. Ich brauche euer Gebet für einen positiven Ausgang einer Überprüfung meiner Erwerbsminderungsrente, vor dem mein Lebensunterhalt abhängt. Diese Situation belastet mich sehr und ich habe Angst. Für meine Familie und mich, um eine bessere Gesundheit, körperlich wie psychisch, um Beistand, Schutz und Führung. Zum Abschluss noch, ich bitte um Gebet für meinen Mann. Er wird am Mittwoch, 7. Oktober, an der Nase operiert. Seine Nase ist innen krumm und blockiert somit teilweise das Atmen. Das soll am Mittwoch begradigt werden. Ich bitte ums Gebet um eine gute Operation. Beten wir den Psalm 23 unter der Nummer 37. Der Herr ist mein Hirte, nichts wird mir fehlen.
0: Er lässt mich lagern auf grünen Auen und führt mich zum Ruheplatz am Wasser.
2: Er stillt mein Verlangen. Er leitet mich auf rechten Pfaden treu seinem Namen.
0: Muss ich auch wandern in finsterer Schlucht, ich fürchte kein Unheil.
2: Denn du bist bei mir, dein Stock und dein Stab geben mir Zuversicht.
0: Du deckst mir den Tisch vor den Augen meiner Feinde.
2: Du salbst mein Haupt mit Öl, du füllst mir reichlich den Becher.
0: Lauter Güte und Huld werden mir folgen mein Leben lang, und im Haus des Herrn darf ich wohnen für lange Zeit.
2: Ehre sei dem Vater und dem Sohn und dem Heiligen Geist.
0: Wie im Anfang, so auch jetzt und alle Zeit und in Ewigkeit. Amen.
2: Und so segne Gott alle, die genannt worden sind in den Anliegen. Schenke ihnen Heil an Leib, Seele und Geist. Begleite sie und schütze sie. Im Namen des Vaters, des Sohnes und des Heiligen Geistes.
0: Amen. 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Guten Abend.
1: Ja, guten Abend, ich bin die Gerda Reit aus dem Bistum Würzburg und ich bete um meine wirklich sehr schwer kranke Schwester. Sie ist schon seit 8 Wochen krank, keiner weiß die Ursache, keiner findet was. Sie wird immer schwächer. Und lieber Gott, ich bitte dich für alle Kranken auf der Welt, aber besonders für meine Schwester, schenke ihr Kraft, Hoffnung und Heilung. Und Herr, wenn du willst, dass die Ursache gefunden wird, dann legen wir es in deine Hand. Und wenn es dein Wille ist, dann wird sie gesund und dann schenk ihr bitte neue Kraft. Herr, erbarme dich und schenk allen Kranken Gesundheit und Trost. Amen. Vielen Dank für das Gebet.
0: Ja, ich schließe noch gern das bekannte Gebet hinzu für ihre Schwester. Seele Christi, heilige mich. Seele Christi, heilige mich. Leib Christi, rette mich. Blut Christi, tränke mich. Wasser der Seite Christi, wasche mich. Leiden Christi, stärke mich. O guter Jesus, erhöre mich. Birg in deinen Wunden mich. Von dir lass nimmer scheiden mich. Vor dem bösen Feind beschütze mich. In meiner Todesstunde rufe mich, zu dir zu kommen heiße mich, mit deinen Heiligen zu loben dich, in deinem Reiche ewiglich. Amen.
1: Ja.
0: Alles Gute.
1: Dank.
0: Kraft und Segen.
1: Ja, danke schön.
0: Gute Woche.
1: Ja, euch auch. Danke, tschüss.
0: Wieder. Danke.
2: Gott hört dein Gebet, guten Abend.
5: Guten Abend, ich möchte beten für meine Tochter. Und eine wichtige, große Entscheidung ihrer Krebskrankheit um die Brustoperation geht zwar. Und sie ist schon so lange krank. Und ich möchte für sie bitten, dass sie die richtige Entscheidung trifft. Und für ihren Sohn, dass er seine Abschlussprüfung, dass er gut lernt und dass die Mama nicht noch Sorgen hat mit ihm. Ich habe gedacht an das Gebet, Jungfrau, Mutter Gottes, mein
2: Gebet. Wenn Sie das für uns vorbeten, gerne.
5: Ja. Ja.
2: Das war Ihre Schwiegertochter, oder?
5: Meine Tochter.
2: Ihre Tochter, gut. Ja.
5: Und den Enkel,
2: ja,
5: sehr gut. Und nochmal einen Enkel, der das Müdigkeitssyndrom hat und schon wie viele Jahre krank ist. Jungfrau.
2: Sie beten vor?
5: Ja.
2: Sie beten vor und ich spreche den Segen dann.
5: Ja. Jungfrau, Mutter Gottes mein, lass mich ganz dein Eigen sein. Deinem Leben, deinem Tod, deinem Unglück, Angst und Not, deinem Kreuz und bittern Leid, dein Verzeiht und Ewigkeit. Jungfrau, Mutter Gottes mein, lass mich ganz dein Eigen sein. Mutter, auf dich hoff und baue ich, Mutter, zu dir rufen zeugt sie. Mutter, du Gütigste, steh mir bei. Mutter, du Mächtigste, Schutz mir verleih. O Mutter, so komm, hilf beten mir. O Mutter, so komm, hilf streiten mir. O Mutter, so komm, hilf leiden mir. O Mutter, so komm und bleib bei mir. Du kannst mir ja helfen, o Mächtigste. Du willst mir auch helfen, o Gütigste. Du musst mir nun helfen, o Treueste. Du wirst mir auch helfen, o Barmherzigste. O Mutter der Gnade, der Christenhort, du Zuflucht der Sünder des Heiles fort. Du Hoffnung der Erde des Himmels Tier, du Trost der Betrübten, der Schutz bei mir. Wer hat dir umsonst deine Hilfe angefleht? Wann hast du vergessen ein kindlich Gebet? Drum ruf ich beharrlich im Kreuz und im Leid. Maria hilft immer, sie hilft jederzeit. Jungfrau, Mutter Gottes mein, lass mich ganz dein eigen sein. Amen.
2: Amen. Und so segne ihre Tochter und ihre Enkel auf die Fürsprache des heiligen Franz von Assisi, der dreifaltige Gott, der Vater, der Sohn und der Heilige Geist.
5: Amen. Vielen, vielen Dank.
2: Alles Gute Ihnen.
5: Ja, recht herzlichen Dank.
2: Gottes Segen. Wiederhören. Ja,
5: Dankeschön.
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6: Guten Abend. Ich möchte gerne beten für so diverse Angelegenheiten in unserer Familie, umbruchmäßig, und auch eine Wohnungsangelegenheit und für die Flüchtlinge in der Welt ein inniges Gebet für diese alle, diese Angelegenheiten zum heiligen Josef.
0: Gerne. Haben Sie ein Josefsgebet zur Hand?
6: Ja, heiliger Josef, gerne. Du halt Haus und gießt des Himmels Segen aus. Hier über unseren kleinen Herd, dass Fried und Freude stets sich mehrt, dass unser Tun die Tugend zier und unser Weg zum Himmel führ. Dies sei heut meines Herzens Bitte, o sei und bleib in unserer Mitte. Dir gebe ich mit frohem Blick den Schlüssel zu des Hauses Glück. O schließe du doch alles aus, was schaden könnte unserem Haus und der ganzen Welt. Schließ all die meinen und auch mich. In Jesu Herz, das bitte ich dich, dass hier und jeder Tag, fange ich an zu stottern,
0: vergeht
6: mit dir im Haus in Nazareth. Amen. In der heiligen Familie, die Bitte an die heilige Familie.
0: Heilige Familie, bitte für uns. Amen. Und heiliger Franziskus müssen wir heute noch hinzufügen.
6: Ganz
0: besonders
6: genau.
0: Bitte für uns in all diesen Anliegen. Amen.
6: Vielen herzlichen Dank.
0: Alles Gute für Sie. Bitte schön. Von Herzen gerne. Auf Wiederhören.
2: Weitere Gebetsanliegen, aus dem, die per E-Mail zugegangen sind. Bitte betet für mich um Kraft für die Pflege meines schwerkranken Vaters. Ich fühle mich erschöpft. Bitte beten Sie für meine kranke Mutter um Genesung und die richtige Behandlung, sowie für mich um eine gelingende berufliche Reha, außerdem für alle Menschen in Not und Verzweiflung, für alle verfolgten Christen. Eine Hörerin bringt ihr Gebetsanliegen für ihre Schwiegertochter, die nun fertig mit dem Studium ist und eine Stelle sucht, und für ihren Sohn, der mit der Schwiegertochter verheiratet ist und der sehr eingespannt ist. Ich bitte um Gebet für einen schwer kranken Familienvater, dass er in der kommenden Woche die Untersuchungen bekommt, um eine Diagnose zu haben und eine gezielte Behandlung ermöglicht wird. Ich möchte bitten für meinen krebskranken Bruder, meine Schwägerin und eine gute ärztliche Begleitung in einer Brustkrebserkrankung. Herr, du kennst die Sorgen und Nöte in unserer Familie. Ich bitte dich inständig um Heilung an Geist, Leib und Seele. Für jeden von uns, besonders für unsere Tochter, unseren Sohn, ihre Partner und unser kleines Enkelkind. Jesus, sorge du. Unsere Tochter liegt mit Kehlkopfentzündung und Rachenentzündung im Bett. Sie leidet ständig unter grippalen Infekten und ist ständig krank. Ich bitte um Gebet. Jesus, wir kommen vor dich mit diesen Gebetsanliegen. Heiliger Franziskus von Assisi, wir bitten dich auf deine Fürsprache für jeden Einzelnen, dass du ihm begegnest, auf dem Weg, den er geht, wo es Schwierigkeiten, Probleme und Krankheit gibt. Wir bitten dich auf die Fürsprache des heiligen Franz, dass alle Gesundheit an Leib, Seele und Geist erfahren. Im Namen des Vaters, des Sohnes und des Heiligen Geistes.
0: Amen. Amen. 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Guten Abend.
7: Guten Abend. Hier ist Frau Schreiner, Tübingen. Ich bitte ums Gebet für meinen schwerkranken Sohn, für mich und alle meine Beschwerden, dass die Schmerzen nachlassen und ich wieder besser laufen und gehen kann. Bitte auch noch für unsere Tochter, dass sie die Kraft bekommt, uns alle zu versorgen und zu begleiten. Ich würde gerne das Ave Maria beten.
0: Gerne. Beginnen Sie.
7: Gegrüßet seist du, Maria, voll der Gnaden. Der Herr ist mit dir. Du bist gebenedeit unter den Frauen. Und gebenedeit ist die Frucht deines Leibes, Jesus. Heilige Maria,
0: Mutter Gottes, bitte für uns Sünder, jetzt und in der Stunde unseres Todes. Amen.
7: Dankeschön.
0: Heilige Maria, bitte für uns. Amen.
7: Dankeschön. Danke.
0: Alles Gute für Sie. Ich bedanke mich bei Ihnen. Danke. Auf Wiederhören.
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8: Guten Abend. Ich bin schon ein paar Mal nicht durchgekommen und hatte eigentlich schon im Vorfeld beten wollen für eine Gruppenreise nach Salzburg zu der Ausstellung von Franz von Assisi. Das war 850 Kilometer von hier, aber es ist alles gut gegangen und war auch schön. Und gestern haben wir mit den Franziskanern in Düsseldorf gefeiert. Das war auch sehr schön. Die große Marienkirche war ganz voll. Ich habe also heute viel Dank. Auch Dank, dass die Reise von meiner Schwester, meinem Schwager mit dem Boot geklappt hat. 3 Wochen, das stand auf der Kippe wegen des Niedrigwaches ganz lange. Hat auch geklappt. Die Ernten waren wunderbar. Trotz des furchtbar heißen Sommers bin ich sehr froh drüber. Alles halt über die Bühne gegangen. Und dann habe ich auch noch die Anliegen, die ich schon oft eingebracht habe und die weiter bestehen, die schließe ich mit ein. Und große persönliche Dankbarkeit auch. Ich wollte gerne im Gotteslob 463 beten.
2: Die Nummer 463?
8: Ja.
2: Ja, ich schlage die gerade auf.
8: Die erste, dritte und sechste.
2: Sehr gut. Jawohl, dann wechseln wir mal ab. Sie beginnen.
8: Ja. Wenn ich, o Schöpfer, deine Macht, die Weisheit deiner Wege, die Liebe, die für alle wacht, anbetend überlege, so weiß ich von Bewunderung voll nicht, wie ich dich erheben soll, mein Gott, mein Herr und Vater.
2: Wer misst dem Wind seinen Lauf, wer heißt die Himmel regnen, wer schließt den Schoß der Erde auf, mit Vorrat uns zu segnen. O Gott der Macht und Herrlichkeit, Gott, deine Güte reicht so weit die Wolken reichen.
8: Erhebe ihn ewig, mein Geist, erhebe seinen Namen. Gott, unser Vater, sei gepreist, und alle Welt sag Amen. Und alle Welt fürcht ihren Herrn, und hoff auf ihn, und dien ihm gern. Wer wollte Gott nicht dienen?
2: Amen. Danke, alles Gute und eine gesegnete Woche jetzt.
8: Danke gleichfalls und schön, dass Sie immer Franziskus am Ende das Gebet hatten. Das liebe ich schon sehr lange, dieses Gebet.
2: Alles sehr gut.
8: Ihnen auch und danke.
2: Kommt gleich wieder.
8: Ja.
2: Bis dann. Wiederhören.
8: Freue mich schon.
0: Genau, gleich, aber nicht sofort. 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Guten Abend.
9: Guten Abend, ich wollte sagen, beten um Heilung an Geist, Seele und Leib. Und zwar eine ganz schlimme paranoide Schizophrenie, eine Ellbogenfraktur, Trümmerfraktur. Der ganze Ellbogen ist kaputt und hat so Schmerzen. Und dann noch geistigerweise Gedächtnis, Verstand und Demenz. Und so viel Heilung. Und ich bitte um ein Gebet zum Heiligen Geist.
0: Zum Heiligen Geist, das mache ich gerne. Ich hätte jetzt wirklich schon aufgeschlagen gehabt, ein Gebet zum Heiligen Erzengel Raphael,
9: ja.
0: Aber... Wir beten gerne ein Heiliggeistgebet. Also, Vater, sende neu den Heiligen Geist zu deinem Volk ganz speziell jetzt zu Ihnen auch und schenke uns eine neue Vision deiner Herrlichkeit, eine neue Erfahrung deiner Kraft, eine neue Treue in deinem Wort und eine neue Verfügbarkeit in deinem Dienst, dass deine Liebe unter uns wächst und dein Reich kommt, durch Christus, unseren Herrn. Amen. Heiliger Franziskus, bitte für uns, bitte für Sie. Amen.
9: Was wäre das gewesen, noch, was ich noch gehabt habe? Vielleicht kann
0: also
9: ich
0: wenn Sie, ja, nein, gerne. Also wenn Sie das Hörergebetsbuch haben, genau, wenn Sie das Hörergebetsbuch haben von Radio Horeb, wir sagen immer gerne das Blaue, dann schlagen Sie auf die Nummer 66, lade ich Sie ein, gleich morgen mit diesem Gebet zu beginnen.
9: Raphael-Gebet,
0: genau.
9: 61,
0: für
9: oder?
0: 66.
9: 66.
0: Vielen, vielen 66.
9: Dank. Vielen, vielen
0: Dank. Alles Gute für Sie. Gute Genesung. Gute Nacht.
2: Bringen wir alles, was wir gehört haben, zum Abschluss vor Gott mit großem Dank, weil er größer ist als unsere Nöte und wenn wir beten, er eingreift in unser Leben. Und so beten wir auch heute das Gebet des heiligen Franz von Assisi im Gotteslob, die Nummer 7, Abschnitt 7. Nummer 7, Abschnitt 7. Auch die Anliegen, die jetzt heute nicht durchgekommen sind, nehmen wir ganz besonders das Anliegen um Frieden auf der ganzen Welt mit hinein. Beten wir, du bist heilig, Herr unser Gott.
0: Du bist der alleinige Gott, der eine, der Wundertaten vollbringt.
2: Du bist der Starke, du bist der Große, du bist der Höchste, du bist allmächtig, du bist heilig, der Vater und König des Himmels und der Erde.
0: Du bist der Dreifaltige und der eine, Gott der Herr.
2: Du bist der Gute, das höchste Gut, der lebendige und wahre Gott.
0: Du bist die Güte, die Liebe, du bist die Weisheit, du bist die Demut, du bist die Geduld.
2: Du bist die Geborgenheit, die Ruhe, die Fröhlichkeit und die Freude.
0: Du bist die Gerechtigkeit und das Maß.
2: Du bist aller Reichtum, du bist die Milde, du bist unsere Zuflucht und Stärke, du unser Glaube, unsere Hoffnung und unsere Liebe, unsere große Glückseligkeit.
0: Du bist die unendliche Güte, großer und wunderbarer Herr, Gott allmächtig, liebreich, erbarmend und heilbringend. Amen.
2: Und so segne sie alle, alle, die mit ihnen in Liebe verbunden sind, ganz besonders die Kranken, die Menschen, die auf der Suche sind, die Menschen, die sterben, auf die Fürsprache des heiligen Franz von Assisi, der dreifaltige Gott, der Vater, der Sohn und der Heilige Geist.
0: Amen.
2: Gelobt sei Jesus Christus.
0: In Ewigkeit. Amen.
2: Liebe Hörerinnen und Hörer, vielen Dank für die zahlreichen Anrufe. Auch diejenigen, die heute zum ersten Mal angerufen haben. Herzliches Vergelt's Gott. Gott hört dein Gebet, gibt es in der kommenden Woche wieder am Mittwoch, am Freitag und dann natürlich wieder am Sonntagabend. Aber auch die anderen Gebetszeiten bei Radio Horeb sind zum Mitbeten gedacht, wo Sie sich auch live ganz oft einbringen können beim Rosenkranz, beim Barmherzigkeitsrosenkranz und beim Wundenrosenkranz. Noch der Hinweis, es gibt die Seelsorge-Hotline täglich von 16 bis 17 Uhr. Wenn Sie ein Seelsorgegespräch brauchen, ist dort ein Seelsorger für Sie am Telefon, spricht mit Ihnen, betet mit Ihnen, hört zu. Die Telefonnummer 16 bis 17 Uhr lautet 08328 921 170. Jetzt folgt das Nachtprogramm bei Radio Horeb. Den Anfang macht Papst Leo mit der Ansprache vom heutigen Sonntag. Dann das beginnt das Live-Programm morgen wieder um 6 Uhr. Meine Kollegin Susanne Wundrack begrüßt Sie. Angelus und Rosenkranz stehen immer am Anfang. 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Wir verabschieden uns aus dem Studio in Ravensburg.
0: Miriam Abuit-Gölz
2: und Diakon Michael Wielert.

0: Ein herzliches Willkommen im Nachtprogramm von Radio Horeb. Wir wiederholen nun für Sie das Angelusgebet mit dem Heiligen Vater. Der Papst betet es regelmäßig am Sonntagmittag zusammen mit den Gläubigen auf der ganzen Welt und richtet bei der Gelegenheit auch einige Worte an die Weltöffentlichkeit. Sie hören nun Angelus und Ansprache von diesem Sonntag.
1: Cari fratelli e sorelle, buona domenica!
2: Liebe Brüder und Schwestern, einen guten Sonntag. Das Gleichnis des Evangeliums, das an diesem Sonntag in der Liturgie verkündet wird, handelt vom Leben Jesu und beleuchtet den Sinn seiner Mission. Er ist der in die Welt gesandte Sohn Gottes, der allerdings gerade von jenen abgelehnt wird, die ihn eigentlich mit offenen Armen hätten empfangen sollen. Derjenige, der gekommen ist, um das Heil zu bringen, wird verurteilt. Derjenige, der das Leben schenken will, wird getötet. Die Lehre Christi lässt uns über die vielen Grausamkeiten nachdenken, die die Welt und die Geschichte der Völker beschädigen, und offenbart zugleich die immer größere Barmherzigkeit seines Vaters. Denn diese heftige Ablehnung bricht nicht Gottes Willen, der in seiner unendlichen Gerechtigkeit das Böse in Erlösung verwandelt. Der Stein, den die Bauleute verworfen haben, er ist zum Eckstein geworden. Jesus selbst erinnert an diese Worte des Psalms, der das wunderbare Werk des Herrn preist. Gerade das Verworfene wird zum Fundament, das alles trägt. Dies ist die Weise, wie der Allmächtige die Geschichte lenkt und uns bei all unseren Stürzen zu Hilfe kommt. Gott wirft unser Leben niemals weg. Gemäß dem im Gleichnis verwendeten Bild, der gerecht zu bewirtschaftende Weinberg ist die Kirche, die wir durch unsere Entscheidungen entweder aufbauen oder beschädigen. In diesem Zusammenhang möchte ich gerade heute, an seinem 800. Todestag, an einen Arbeiter erinnern, der im Weinberg des Herrn gewirkt und reiche Frucht gebracht hat, an den heiligen Franz von Assisi.
1: A San Francesco Gesù stesso chiese di riparare la sua chiesa. Ispirato dal crocifisso, Francesco
2: Jesus selbst bat Franziskus, seine Kirche wieder aufzubauen. Franziskus wurde vom Gekreuzigten inspiriert und baute zuallererst sein eigenes Leben auf dem Fundament Christi auf, indem er dessen Armut, Freude und Leiden teilte, bis hin zum mystischen Zeichen der Stigmata. Als Mensch inbrünstigsten Gebets und voller Nächstenliebe gegenüber allen, war er ein Vorbild für die ersten Brüder, die seine Askese als eine authentische Bedingung für die Reform der Kirche teilten. Der heilige Franziskus hat dies durch den Glauben an Jesus, den Herrn, wieder aufgebaut und die Risse der Zwietracht durch das Zeugnis geschwisterlicher Liebe geheilt. Meine Lieben, das Charisma des heiligen Franziskus bringt auch heute noch, nach 8 Jahrhunderten, Früchte hervor. Davon zeugen nicht nur die große und lebendige franziskanische Familie, sondern auch die vielen Gaben, die sein geistliches Erbe im Volk Gottes verbreitet. Lasst uns also, während wir das franziskanische Jubiläumsjahr feiern, beharrlich um die Gabe des Friedens bitten und uns aufrichtig dafür einsetzen, Eintracht unter den Völkern herzustellen. Bei dieser Aufgabe begleite uns stets die Fürsprache der allerseligsten Maria, unsere Mutter, an die wir uns nun in geistlicher Verbundenheit mit jenen Gläubigen wenden, die sich am Heiligtum von Pompeji versammelt haben, um das Bittgebet an unsere liebe Frau vom Rosenkranz zu richten.
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2: Papst Leo der 14. hat die Gläubigen gesegnet im Anschluss an das gemeinsame Gebet.
1: Domenica scorsa a Lourdes ho invitato a pregare il rosario.
2: Vergangenen Sonntag in Lourdes habe ich dazu eingeladen, in diesem Monat Oktober den Rosenkranz zu beten, mit der besonderen Bitte, dass die Kriege auf dieser Welt enden. Die ersten, die ich erwähnt habe, waren die Kinder. Und die Kinder tun es bereits. Seit dem 1. Oktober, auf Initiative von Kirche in Not, beten die Kinder weltweit den Rosenkranz für den Frieden in der Welt. Ich danke allen Jungen und Mädchen, die in vielen Teilen der Erde sich diesem Gebet anschließen und angeschlossen haben, sagt Papst Leo der 14. Folgen wir alle ihrem Beispiel und bitten um die Fürsprache der Jungfrau Maria, dass die Völker von der Geißel des Krieges befreit werden möchten. Wir beten besonders für das Heilige Land und für alle unschuldigen Opfer von Gewalt. Der Papst erinnert an das 10-jährige Jubiläum von Amoris Laetitia. Und der Papst selbst hat dazu die Bischöfe der Ostkirchen und der nationalen Bischofskonferenzen und Experten hier in Rom versammelt. Es geht ihm darum, gemeinsam zu finden, was sind die richtigen Wege, heute in der Welt das Evangelium den Familien zu verkünden. Und er bittet alle um das begleitende Gebet für dieses Vorhaben. Und er betont, Familien sind Zeichen der Hoffnung und unschätzbarer Reichtum für Kirche und Gesellschaft.
1: Centenario della morte di San Francesco d'Assisi.
2: Noch einmal kommt der Papst auf den 800. Todestag des heiligen Franziskus zurück und dankt allen Initiativen, die zu diesem Anlass stattgefunden haben. Und erinnert und dankt besonders den Regierungsvertretern, die sich heute Morgen in Assisi zusammengefunden haben, und an alle, die wie der Heilige um den Frieden kämpfen und sich für ihn einsetzen. Es folgen nun Grüße an einige Gruppen.
1: Benvenuto ai partecipanti alla International Week of Sacred Music, organizzato dal Pontificio Istituto di Musica Sacra.
2: Das päpstliche Institut für Kirchenmusik hat eine Musikwoche hier veranstaltet und der Papst grüßt alle Teilnehmer. Pilger aus Chile, betont er, und die Schülerinnen aus Dillingen in Deutschland vom Bonaventura-Gymnasium.
1: I fedeli di Fasana Polesine. I ragazzi della Val Brembana che hanno camminato sulla Via Francigena da Viterbo a Roma.
2: Er begrüßt Firmlinge, weitere Jugendgruppen und eine zum Beispiel, die aus der Via Francigena von Viterbo nach Rom zu Fuß unterwegs war.
1: Il gruppo Mamme che regalano un sorriso di Taranto.
2: Mütter, die ein Lächeln schenken, eine Gruppe aus Tarent. Sie sind zahlreich hier auf dem Platz und durch ihre roten T-Shirts zu sehen.
1: Si recheranno in pellegrinaggio al santuario della Madonna della Rivelazione sulla Via Laurentina.
2: Und der Papst grüßt und segnet die Gruppe von Pilgern, die sich heute von hier, vom Petersplatz aus, zu einem Marienheiligtum im Süden Roms auf den Weg machen und damit einer Tradition von Pius X. folgen. Ich wünsche allen einen guten Sonntag, sind seine letzten Worte hier am Fenster. Er winkt auf den Petersplatz und zieht sich in das Apartment zurück. Es bleibt auch uns, Ihnen einen gesegneten Sonntag zu wünschen, ein gutes Erntedankfest und einen gesegneten Rosenkranzmonat. Die weiteren Übertragungen von Radio Vatikan Vatican News sehen Sie auf unserer Website. Wie üblich am Mittwoch die Generalaudienz und am Donnerstag, 8. Oktober um 18 Uhr wird der Papst im Petersdom das akademische Jahr der päpstlichen Universitäten mit einer Messe eröffnen. Für jetzt verabschiedet sich am Mikrofon Birgit Pottler. Danke, dass Sie dabei waren. Einen gesegneten Sonntag allen Hörerinnen und Zuschauern von Radio Vatikan, Vatican News, EWTN TV, KTV Fernsehen, Radio Gloria, Radio Maria Österreich, Radio Maria Schweiz, Radio Horeb. 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

0: Herzlich willkommen beim Nachtprogramm von Radio Horeb. Es folgt nun die Aufzeichnung der Anbetungsstunde, die am vergangenen Dienstag hier bei Radio Horeb übertragen wurde.
1: Guten Abend, liebe Hörerinnen und Hörer von Radio Horeb. Wir freuen uns, dass wir mit Ihnen nun die Anbetung halten dürfen. Dazu wird Pater Martin gleich das Allerheiligste aussetzen. Bevor wir ihn in unserer Mitte begrüßen, wollen wir einen Augenblick innehalten, unseren Blick nach innen richten und uns in unserem Herzensraum umschauen. Alles, was wir da so finden, darf sein. Und gleichzeitig wollen wir unseren Herzensraum für ihn bereiten. Für ihn wollen wir gedanklich den Teppich ausrollen, ihm Platz machen und sagen: Jesus, ich freue mich auf dich. Wie wunderbar, dass du jetzt zu mir kommst.
2: Hochgelobt und angebetet sei das allerheiligste Sakrament des Altares. Von nun an bis in alle Ewigkeit. Amen.

Jesus, du allein bist genug. Du bist alles für mich. Ein ganz besonderer Liebesbeweis

Schöpfers ist, dass er uns die Engel gegeben hat. Majestätische Geistwesen, die uns umgeben und uns helfen. Heute stehen wir mit den drei Erzengeln um deinen Thron, Jesus, und beten dich an. Du bist unser Gott, der Heilung bringt. Dein Bote Raphael will uns deine heilende Liebe vermitteln. Du bist mein Arzt, der meine Wunden behandelt. Du bist der Gott, der mich heilt.

Durch dein Wort, Herr, heilst du uns. Im Psalm 91 heißt es: Wer im Schutz des Höchsten wohnt und ruht im Schatten des Allmächtigen, der sagt zum Herrn: Du bist für mich Zuflucht und Burg, mein Gott, dem ich vertraue. Er beschirmt dich mit seinen Flügeln. Unter seinen Schwingen findest du Zuflucht. Schild und Schutz ist dir seine Treue. Denn der Herr ist deine Zuflucht. Du hast dir den Höchsten als Schutz erwählt. Denn er befiehlt seinen Engeln, dich zu behüten auf all deinen Wegen. Sie tragen dich auf ihren Händen, damit dein Fuß nicht an einen Stein stößt.

Diese biblische Zusage, Jesus, wollen wir nun ganz tief in unser Herz sinken lassen. Deine Liebe ist so erfinderisch und so wunderbar. Wir danken dir, Jesus, und wir verneigen uns mit den heiligen Engeln vor dir. Der Engel Gabriel trägt den Namen, der deine Macht bezeugt. Gott ist Kraft, Gott siegt. Schütze du mich mit deiner starken Hand, o Jesus.

Mein Herz ist still, denn du bist gut, Jesus. Mein Herz kann ganz beruhigt sein und sich in dir bergen, auch wenn Stürme wehen. Denn du bist mein Gott. Du bist ein Gott, der immer da ist, der mich nie im Stich lässt. In keiner noch so vertragten Situation, du bist da. Im Namen Michael wird uns die Frage gestellt, wer ist Gott? Jesus, dein Vater, hat alles für uns getan. Lass uns seine Liebe immer mehr begreifen. Was bist du nur für ein Gott?

0: Hören wir aus dem Buch Exodus das Wort Gottes. Ich werde einen Engel schicken, der dir vorausgeht. Er soll dich auf dem Weg schützen und dich an den Ort bringen, den ich bestimmt habe. Achte auf ihn und hör auf seine Stimme. Widersetz dich ihm nicht. Er würde es nicht ertragen, wenn ihr euch auflehnt, denn in ihm ist mein Name gegenwärtig.
1: Jesus, in den Engeln ist dein Name und des Vaters Name gegenwärtig. Hilf uns, dass wir auf die Stimme der Engel hören. Du meinst es so unendlich gut mit uns. Deswegen hast du sie uns gegeben. Vor dir zählt unsere Schwachheit und Armut nicht. Denn du hast uns erwählt. Du meinst, du weinst um uns. Und du ziehst uns zu dir. Du, Gott, suchst unsere Freundschaft. Jesus, du bist ein Freund wie kein anderer.

0: Noch einmal zeigst du uns mit einem wunderbaren Bibelwort deine Liebe, Jesus. Du kennst die Tiefen unserer Herzen. Du weißt um alles. Danke, dass du bei uns warst. Und bleibe in unseren Herzen gegenwärtig, auch wenn wir die Anbetung nun mit dem eucharistischen Segen beenden. Gottes Segen Ihnen allen.
1: Die Fürsprache der Gottesmutter Maria, des heiligen Josef, der heiligen Erzengel, segne und behüte und begleite euch, die ganze Hörergemeinschaft von Radio Horeb, eure Familien, der allmächtige und barmherzige Gott, der Vater und der Sohn und der Heilige Geist.
2: Amen. Sie hörten im Nachtprogramm bei Radio Horeb die Aufzeichnung der gestalteten Anbetung, die am vergangenen Dienstagabend übertragen wurde.

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1: Das Nachtprogramm bei Radio Horeb. Wir beten den Engel des Herrn und den freudenreichen Rosenkranz auf Latein in einer Aufzeichnung mit Papst Benedikt XVI.

0: Rosarii Beate Maria Virgini.
1: Die freudenreichen Rosenkranzgeheimnisse.
2: Deus in adiutorium meum intende.
3: Domine ad adonatum me festina.
2: Gloria Patri et Filio et Spiritui Sancto.
3: Sicut erat in principio et nunc et semper, et in saecula saeculorum. Amen.
2: Primum Mysterium, Angelus Domini nuntiavit Mariae.
1: Das erste freudenreiche Geheimnis, der Engel des Herrn bringt Maria die Botschaft. Der Engel Gabriel wurde zur Jungfrau Maria gesandt. Er trat bei ihr ein und sprach: Sei gegrüßt, du Begnadete, der Herr ist mit dir. Du wirst schwanger werden und einen Sohn gebären, dem sollst du den Namen Jesus geben.

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0: Secundum Mysterium, Maria Elisabeth visitat.
2: Das zweite Geheimnis, Maria besucht Elisabeth.
3: Maria, abit in Montana,
2: Maria machte sich auf und eilte in das Bergland von Judäa. Sie begrüßte Elisabeth. Da wurde Elisabeth vom Heiligen Geist erfüllt und rief mit lauter Stimme: Gebenedeit bist du unter den Frauen, und gebenedeit ist die Frucht deines Leibes.

In einer Aufzeichnung mit Papst Benedikt dem 16. haben wir den freudenreichen Rosenkranz gebetet. Wir wünschen Ihnen weiterhin gesegnete Stunden hier im Nachtprogramm bei Radio Horeb.

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1: Liebe Hörer und Hörerinnen von Radio Horeb, stellt euch vor, ihr sitzt zum Beispiel in der Arbeit, in einer Besprechung, und da gibt es eine Mitarbeiterin oder einen Mitarbeiter, der einen Vorschlag macht. Und alle sind über diesen Vorschlag begeistert. Boah, so eine gute Idee. Das müssen wir unbedingt machen. Nur, es gibt ein Aber. Ihr habt genau vor einem halben Jahr schon genau das Gleiche vorgeschlagen. Und damals hat niemand groß reagiert, sondern das wurde nicht abgelehnt, aber es wurde einfach vergessen. Und jetzt, das, was euch eigentlich schon ein Jahr oder Jahre in eurem Herzen brennt, das wäre jetzt endlich möglich. Jetzt kann man das endlich realisieren. Ihr könntet euch freuen, mitüberlegen mit diesem Mitarbeiter, eure Ideen dazu sozusagen bringen, das noch ergänzen. Aber stattdessen hört ihr euch sagen, das haben wir übrigens schon mal besprochen. Und der ganze Raum merkt, ja, dieser Satz, das war gerade wichtig für ihn. Was hat uns da eigentlich getroffen? Die Sache an sich, die Idee, die wurde ja aufgegriffen. Die Arbeit, die geht ja voran. Das, was wir im Herzen getragen haben, das wird ja jetzt realisiert. Aber offenbar geht es doch um etwas anderes. Wir möchten, dass man weiß, von wem diese gute Idee ursprünglich gekommen ist. Und vielleicht bleiben wir den Rest der Sitzung einfach still, sind wir etwas bedenklich, oder wir entdecken da plötzlich drei Gründe, weshalb die Idee doch nicht funktionieren wird, denn wir haben sie ja schon mal ganz durchgedacht sozusagen. Darüber, über diese Haltung, da möchten wir heute Abend etwas nachdenken. Und das tun wir anhand von drei Männern aus der Heiligen Schrift, drei Könige, Saul, David und Absalom. Drei Männer, bei denen es um ein Königtum geht. Und ich glaube, wir werden bald merken, dass diese Geschichten, diese alten Könige, unserem eigenen Leben ganz, ganz nahe sind. Denn wir haben eigentlich alle Menschen, für die wir Verantwortung tragen. Vielleicht war das Beispiel am Anfang nicht für alle gültig, weil nicht mehr alle arbeiten oder nicht alle irgendwie in einer Führungsrolle, in einer Arbeit sind oder so. Aber wir haben überall diese Gegenden, wo wir unsere Ideen hineintragen, in unsere Familie, mit unserem Ehemann, mit unseren Kindern, mit Freunden, die auf unsere Worte hören. Wir prägen eine Stimmung, jemand orientiert sich an uns und so weiter. In dem Sinn sind wir alle König. Das habe ich in einem vergangenen Vortrag schon einmal versucht zu erläutern, worin dieses Königtum, dieses christliche Königtum auch steht. Und unser Verhalten macht das Leben anderer weiter oder enger. Und in diesem Sinn stellt sich dann auch für uns die Frage, was für ein König wollen wir sein? Möchten wir Saul, David oder Absalom sein? Schauen wir uns diese drei Personen mal an. Saul war ein König, wir könnten sagen, der gut angefangen hat. Eigentlich kennen wir vor allem das Ende seiner Geschichte. Ein misstrauischer König, er verfolgt David, er wirft Speere zu ihm. Aber Saul hat mal ganz anderes angefangen. Gott lässt Saul durch Samuel zum König salben. Saul empfängt Gottes Geist. Er führt das Volk in einer großen Not zu verschiedenen Siegen. Und seine eigenen früheren Gegner, ja, wenn man die umbringen will, dann verhindert er das. Er ist auch ein guter Mensch, er hat ein gutes Herz. Und Saul weiß, wem er die Rettung verdankt, nämlich dem Herrn. Er möchte ihm ein Opfer bringen, er möchte großzügig sein. Und Saul hat dieses Herz sozusagen eines Mannes, der nicht auf sich selber blickt, sondern wirklich das Gute für das Volk wird. Aber was geschieht dann? Dann kommt auf einmal David. Und David gelingt etwas, was dem Saul nicht gelungen ist, nämlich die Philister zu bekämpfen, indem er den Goliath zerlegt, also indem er den Goliath besiegt. Und Saul auch da ist zuerst einmal unheimlich dankbar. Er sieht diesen kleinen jungen Mann als ja, einen von Gott Gesandten, der seinen Feind besiegt hat, ein Geschenk für ihn. Da ist jemand, auf den er sich verlassen kann. Da ist sozusagen jemand in seinen Reihen. Er liebt seine Musik. David soll für ihn spielen, wenn er traurig ist und so weiter. Bis auf ein Lied. Da zieht das ganze Heer zurück in die Stadt und die Frauen fangen an zu singen über die Siege Sauls. Aber dabei sagen sie, Saul hat 1000 zerlegt oder hat 1000 besiegt, der David aber 10.000. Und Saul hört diesen Vergleich und von diesem Augenblick an schaut er anders auf David. Das Gute, das durch diesen jungen Mann geschehen ist, es macht ihm Angst. Er beginnt sich zu fragen, was wird David noch alles bekommen? Am Ende wird er vielleicht sogar König werden und damit verändert sich seine ganze Beziehung in diesem Neid. David kann sich noch so treu verhalten. Saul sieht in ihm eine Gefahr. Er greift nach einem Speer und versucht, David zu töten. Und David weicht diesem Speer aus. Und sogar Jonathan, nicht, das ist der Sohn von Saul, er gerät zwischen diesen Fronten. Er ist der Freund von David, er spricht für ihn, er verteidigt ihn. Und Saul hält dem Jonathan entgegen, dass auch seine Zukunft als König gefährdet sei, solange David lebt. Und Jonathan fragt, ne, was hat David denn getan, dass er sterben soll? Und einfach diese Frage erregt so einen Wutausbruch in den Saul, dass er seinen eigenen Sohn, dass er den Jonathan töten möchte. Das ist irgendwie erschreckend, wie dieser Neid, dieses Vergleichen dem Saul in eine Kontradiktion geführt hat. Auf der einen Seite möchte er unbedingt das Königtum für seinen Sohn sichern. Er sieht David als die Bedrohung, ja, für das Königtum seines Sohnes, des Jonathan. Aber den Jonathan, den Menschen, für den er so angeblich so kämpft, bekommt auch seine Gewalt zu spüren. Und das ist irgendwie ein Zeichen für diese Art von Königtum, das Verteidigen seines eigenen Territoriums. Und das ist nicht einfach Land, sondern das sind unsere Ideen, das sind unsere Pläne. Manchmal halten wir so verbissen an unsere Vorstellungen fest, dass wir die Menschen, für die wir eigentlich das Gute wollen und diese Vorstellungen auch haben, dass wir sie aus den Augen verlieren. Wie viele Kinder haben nicht gelitten unter Eltern, die ganz genaue Vorstellungen für sie hatten, aus Liebe, aus Güte, aber so verbissen waren in diese Vorstellungen. Wie viele Menschen haben nicht gelitten unter den Vorstellungen ihrer Politiker, der Führer, die über sie geherrscht haben. Wie viele Eheleute, ja, leiden auch nicht unter den Vorstellungen, die der Ehemann, die Ehefrau über sie hat und so weiter und so fort. Wie kommen wir dorthin, dass wir eigentlich den Menschen verletzen, den wir eigentlich lieben? Ich glaube, wir können etwas davon verstehen, wenn wir auf die kleinen Bewegungen in unserem eigenen Herzen achten. Am Anfang steht da vielleicht eine Verletzung. Man wurde mal übergangen. Eine Leistung wurde nicht gesehen. Jemand hat sich etwas herausgenommen, das steht ihm nicht zu, das kann alles nicht wahr sein. Aber jetzt fängt diese Sache mich beschäftigen an, immer mehr. Ich spiele das Gespräch nochmal durch, nochmal. Ich erinnere mich an andere Situationen, das hat er damals gesagt und so. Und das passt plötzlich alles zusammen. Und alles, was der andere sagt, das höre ich schon jetzt durch diesen Verdacht hindurch. Und dann sogar eine freundliche Bemerkung, klingt dann berechnend. Der Erfolg wird zum Beweis dafür, dass der andere sich total in den Vordergrund drängen möchte. Und vielleicht stimmt es auch teilweise, was wir sehen. Hat dieser Mensch einen Fehler? Sicher hat er welche. Aber ich merke nicht mehr, dass auch mein eigener Blick enger geworden ist. Ich kann kaum noch etwas Gutes in ihm sehen. Und irgendwann halte ich mich für einen ganz besonderen Menschenkenner. Ich durchschaue jetzt diesen Menschen und ein Stück weit auch das Manipulative oder was dann auch das in diesen Menschen ist. Und bei Saul bekommt diese Angst Hände. Sie greift nach einem Speer. Was ist dieser Speer? Das sind sehr oft unsere Worte. Man weiß ziemlich genau, wie man den anderen, wir sagen das auch so, treffen kann, nicht? Ein kleiner Satz über das, worüber der andere sich ohnehin schon schämt. Oder eine Bemerkung bei der Arbeit, die Kompetenz irgendwie in Frage stellt. Oder im Freundeskreis eine Geschichte, die man weitererzählt. Natürlich nur, damit die anderen Bescheid wissen. Ne? Das bleibt unter uns. Oder man verdreht ein Gespräch so lange, bis der andere irgendwie seine eigene Erinnerung nicht mehr traut. Und manchmal trifft es Menschen, die mit einer Sache überhaupt nichts zu tun haben. Man wurde bei der Arbeit gekränkt, kommt nach Hause. Und jetzt muss es alles genau so sein, wie man es möchte. Der Ehepartner, die Kinder, die bekommen den Druck zu spüren. Irgendwo muss man doch noch derjenige sein, der bestimmen kann. Das ist ein Stück unser Königreich. Da werden wir Saul, der Speere wirft, der verteidigt. Saul, er war begabt. Seine Berufung, sie war wirklich. Das müssen wir uns mal vor Augen führen. Seine Siege, sie waren wirklich. Und trotzdem konnte sein Herz sich verschließen. Wir werden im nächsten Teil sehen, wie David mit diesen Speeren umgeht. Aber wir wollen zuerst doch einmal diese Frage mitnehmen. Wo habe ich so einen Speer schon selber in der Hand? Und vielleicht fällt uns da gleich einen Menschen ein, wo wir gerne irgendeinen Satz so gerne mal sagen würden. Eine Geschichte, mit der wir den anderen klein machen können. Und lassen wir diesen Satz, diesen Speer einen Augenblick liegen. Versuchen wir dem Herrn zu sagen, was uns da wirklich wehtut oder wehgetan hat. Bei ihm, da brauchen wir keine Leistungen vorzuweisen, damit er uns ansieht. Versuchen wir auch diesen Menschen vor Augen zu halten und vielleicht in ein kurzes Gebet auch das Gute in ihm zu sehen, für ihn zu beten, nicht einfach für die Bekehrung oder dass er sich wandelt, sondern dass Gott auch im Herzen dieses Menschen wirkt, dass er seine Liebe darin ausgießt, dass es gut wird, auch für diesen Menschen, dass er das ewige Heil auch erlangt.

David, er wurde von den Speeren des Saul nicht verletzt, sondern er hat sie entwichen. Er hat nicht zurückgeschlagen. Und jetzt gibt es eine Stelle, wo er Rache nehmen könnte. Es ist Nacht. Saul, er schläft mitten in seinem Lager und neben seinem Kopf steckt sein Speer im Boden. Muss ich vorstellen, vielleicht genau der Speer, den er irgendwann einmal zum David geworfen hat. Genau dieser König hat David verfolgt, hat ihn aus seinem Leben herausgerissen, hat versucht, ihn umzubringen. Und jetzt steht David neben ihm in der Nacht. Neben ihm noch steht Abishai. Und Abishai findet jetzt die Lage ziemlich eindeutig. Gott hat den Saul dem David ausgeliefert. Ein einziger Stoß, alles ist vorbei. David muss es nicht einmal selber tun. Abishai sagt ihm, lass mich das tun. Du musst deine Hände da nicht schmutzig machen. Und stellt euch das vor, David ist jahrelang auf der Flucht gewesen vor Saul, immer wieder aufgebrochen, nie wissen, wem man trauen kann. Und jetzt ist die Lösung so einfach. Und dann noch einen Freund, der uns ermutigt. Das ist Gottes Gelegenheit für dich. Aber David verbietet dem Abishai, Saul zu töten. Er nimmt den Speer und den Wasserkrug mit und später in sicherer Entfernung lässt er Saul wissen, was da geschehen ist. Das Speer kann irgendjemand abholen. David wirft diesen Speer nicht zu Saul zurück. Also wir haben kurz auf den Menschen geschaut, der zum Speer greift. Jetzt können wir uns, nachdem wir gedacht haben, wo habe ich noch solche Speere in der Hand? Nicht? Mal die Frage stellen, ja, wo haben Menschen mir solche Speere zugeworfen? Wo gibt es einen Saul in meinem Leben, der sein Territorium so verteidigt hat, dass ich darin verletzt wurde, dass ich fliehen musste, dass ich mich verstecken musste? Manchmal. Aber was wird jetzt aus uns? Wie reagieren wir drauf? Auch wir kennen sicher auch solche Gelegenheiten, wo der Speer uns so zum Greifen nahe liegt. Eine Kollegin hat uns vor anderen mal bloßgestellt. Und jetzt macht sie einen Fehler, den hat noch niemand bemerkt. Und wir könnten sie kurz darauf hinweisen oder auch zur nächsten Besprechung mal warten. Und dann können es alle hören. Und die Information wäre in beiden Fällen wahr, nicht? Aber der Unterschied liegt darin, was wir mit ihr vorhaben. Oder vielleicht spricht uns sogar jemand Mut zu. Das musst du dir nicht gefallen lassen, ha? Liebe Karin, jetzt soll man auch mal merken, wie sich das anfühlt und so. Und der andere meint es da schon gut mit uns. Und wir haben manchmal auch diese so halben Freundinnen oder Freunde, würde ich sagen. Aber Leute, die uns zur Rache ermutigen, würde ich eher nicht als Freunde nehmen. Ja. Bei David ist das besonders eindrücklich. Er ist der König. Ja. Er ist schon zum König gesalbt. Er könnte sagen, die Verheißung Gottes würde er jetzt ein bisschen nachhelfen. Er wird also diesen, der unrechtmäßig noch König ist, der ihm im Weg steht, irgendwie aus dem Weg räumen. Aber er weigert sich. Er will nicht das Königtum mit Gewalt in die Hand nehmen. Und da sieht man schon den großen Unterschied zwischen David und Saul. David ist König, aber er empfängt das Königtum von Gott. Er reißt es nicht an sich. David, er schützt Sauls Leben und sagt die Wahrheit. Die Achtung vor dem König hindert ihn nicht dran, das Unrecht auch zu benennen. Er spricht es aus, dem Saul, aber auf Abstand. Er tritt ihm nicht sofort entgegen. Er geht nicht einfach auch mit Saul zurück an den Hof. Er kennt die Grenzen, die er setzt. Er nimmt Abstand von diesem Mann. Er ist klar in der Wahrheit, aber er lässt sich nicht, wir können sagen, emotional hineinziehen in diesen Schlamm des anderen. Und auch das gehört irgendwie zu unserem geistlichen Leben. Man muss sich nicht alles gefallen lassen. Man darf auch aus einer gefährlichen Situation weggehen. Man darf auch, so wie man das heute sagt, nicht Grenzen setzen. Man darf Hilfe holen, einen Übergriff melden. Wir brauchen das Böse nicht zu verschweigen. Aber wir können trotzdem in unserem Herzen vom Tiefsten vergeben. Wir können ein Stück weit sozusagen den Speer mitnehmen und ihn zurückgeben, ohne dass wir damit den anderen verletzen. Gehen wir nochmal zurück zu dem Anfang von Davids Flucht. Also das fängt etwas früher an. Da landet er in eine Höhle, die Höhle von Adulam. Und das ist einen bestimmten Weg. Ja, vom Hirten zum gefeierten Sieger, der Goliath verschlagen hat, zum Hof des Königs.
und dann in einem Versteck. Man muss sich vorstellen, nicht, was das für den David bedeutet. Wir kennen seine Geschichte schon. Wir wissen, dass er einmal König sein wird. Und deswegen kann man sagen, okay, die Höhle war irgendwie eine interessante Zwischenstation. Er hat jetzt seine schwierige Ausbildung, hat zu sein, das ist der Weg des Helden, nicht durch die Schwierigkeit hindurch und dann zur großen Glorie. Aber der David, er hat so einen Überblick nicht. Für ihn irgendwie sein Leben ist zu Ende. Er wurde zum König gesalbt und er wurde abgelehnt. Er hat keinen Kalender, auf dem draufsteht, wann diese Zeit seines Königtums, wann diese Zeit der Glorie irgendwann kommt. Und auch das kennen wir nicht. Ein Konflikt zum Beispiel ist einmal ausgesprochen, aber es ändert sich nichts. Die Person, die uns verletzt hat, sieht es auch noch nach Monaten noch anders wie wir. Oder ein klärendes Gespräch, auf das wir gehofft hatten, es kommt einfach nicht zustande. Wir haben gebetet, wir haben uns bemüht, aber am nächsten Tag ist die Sache noch immer da. Und da kann man eine zweite Last bekommen. Man kann denken, irgendwas muss ich falsch gemacht haben. Also wenn ich richtig vergeben hätte, dann müsste es jetzt doch besser gehen. Wenn ich da richtig gehandelt hätte, wenn ich wirklich Versöhnung gesucht hätte, dann müsste es jetzt doch besser geworden sein. Langsam einmal. Also wir haben keinen Kalender. Gott hat den Terminkalender. Eine Wunde heilt nicht deshalb schneller, weil wir uns für ihre Heilung einen Termin gesetzt haben. Wir dürfen mit ihr vor Gott bleiben. Auch wenn das Gebet heute kaum mehr ist als, Herr, es tut mir einfach noch immer weh. Ich weiß nicht, wohin damit, mit dieser Verletzung. Wenn wir abends ein Gespräch zum 10. Mal durchgehen, was uns verletzt hat, dann könnten wir versuchen, unsere Sätze direkt an den Herrn zu richten. Herr, das und das hat mich getroffen. Aber Angst, dass die anderen es auch glauben werden. Ich möchte mich irgendwie vielleicht auch rächen, aber hilf mir. Wir müssen diese Gedanken nicht irgendwie anständig machen. Wir dürfen auch ein Stück in der Höhle bleiben mit diesen Gedanken, aber sollen immer wieder versuchen, diese Gedanken auf den Herrn auszurichten. Dass ein verwundeter Mensch andere dann irgendwie auch vielleicht anzieht, das sehen wir auch bei David. Also wenn wir lernen, ein Stück weit mit diesem Schmerz umzugehen, mit der Verletzung umzugehen und nicht uns gleich sozusagen nach der perfekten Versöhnung sehnen, sondern das einfach mal in Liebe und in einen Versuch, in einen Prozess der Vergebung durchtragen, da werden wir auch eine unheimliche Stütze für andere, nicht nur für uns selber. Das darf vielleicht ein Lichtpunkt sein, nicht in diese Höhle. Das sieht man bei David auch. Andere kommen zu ihm, ja. Sie begleiten ihn. Und das ist eigentlich ein Zeichen dafür, dass die Wunde, die wir erfahren haben, nicht zum Mittelpunkt unseres Lebens geworden ist. Das ist der eigentliche, Zeichen dafür, dass wir im Herzen vergeben konnten. Das ist, wenn der Blick nicht auf uns gerichtet ist, sondern wir noch fähig sind, andere zu helfen. David bleibt in dieser Höhle nicht allein. Seine Familie kommt. Menschen, die selber bedrängt sind, die Schulden haben, die verbittert sind. 400 Männer, so sagt man, sammeln sich bei ihm. Und das klingt zunächst nicht einmal nach der Mannschaft, mit der man gerne ein Königreich

werden für diese Menschen, diese Herzen der anderen ausrichten auf das Gute. Ja, das ist sein eigentliches Königtum, das Gott in dem Augenblick von ihm erwartet. Also denken wir zum Beispiel an einen Vater, nicht? Und ist mit seinem Sohn in der Werkstatt und der Vater könnte das Brett in 10 Sekunden einfach selber, ganz gerade, selber perfekt runtersägen. Aber der kleine Bursche braucht länger, der setzt falsch an, der fragt nochmal und so weiter. Und irgendwann steht der Vater vor einer Entscheidung. Ist mir dieses Brett wichtiger als das Kind, das etwas lernen möchte? Ja. Komm, gib's mir, ich mach's einfach selber. Oder nein, du bist mir wichtiger als die Sache. Und wenn alles, wenn etwas wachsen muss, wenn vor allem Leute in ihrem Herzen wachsen, dann braucht das Zeit, dann sollen wir auch Zeit hergeben. Wir müssen manchmal auch diese unfertige Versuche, auch mit anderen Leuten, in der Heilung der Wunden von anderen, sollen wir einfach aushalten. Manchmal auch einen Fehler, ja, der im anderen drin liegt. Und nochmal, warum sage ich das? Wenn wir dazu fähig sind, ja, die Lasten der anderen zu tragen, so wie Paulus das mal sagt, das ist das eigentliche Zeichen, dass wir auch innerlich auf dem guten Weg, auf einem Weg der Heilung selber sind. Wenn wir selber für andere zu Tragende werden. Das ist ein königlicher Lebensstil. Ja. Wer trägt die Mühe meiner Verantwortung? Müssen alle um mich irgendwie vorsichtig sein, damit ich zufrieden bleibe, damit ich in meinem Königtum, in meinem kleinen Reich nicht gestört werde? Oder nehme ich eine Unbequemlichkeit auf mich, nehme ich auch eine Last auf mich, nehme ich auch eine Verletzung auf mich, lasse ich mich verwunden, damit andere Menschen wachsen können? Das ist David. In diese Höhle, in diese ein Stück Einsamkeit, darin lernt er, was Königtum bedeutet. Nicht in dem Palast des Sauls, sondern in der Höhle, ja, von Adulam.

Am Stadttor von Jerusalem steht ein Mann. Und der Mann, er muss irgendwie viel Zeit haben. Also wer mit einer Streitsache zum König unterwegs ist, wird von ihm angesprochen. Ach, woher kommst du? Was führt dich hierher? Und er hört zu, er reicht die Hand, er begegnet den Leuten mit Nähe, er beeindruckt die Leute mit seinen Worten, er zeigt Verständnis. Das ist Absalom, das ist Davids Sohn. Und seine Gespräche, sie haben eine ganz bestimmte Richtung. Sie sagen, dein Anliegen ist ganz berechtigt, aber leider hört beim König niemand wirklich zu. Das kenne ich selber. Wenn ich hier zu entscheiden hätte, da würde dir wirklich geholfen. Das fällt natürlich auf fruchtbarem Boden. Die Menschen gehen mit einem gewissen Gefühl weiter. Endlich bin ich verstanden worden. Und die Bibel, die Bücher von Samuel und die Bücher der Könige im Alten Testament, sie beschreiben auch, wie Absalom auf diese Weise ihre Herzen für sich gewonnen hat und wie er selber in diese Lage versetzt wurde. Also wir haben kurz über Saul und David gesprochen, aber wir begegnen jetzt eine dritte Person, nämlich jemand, der überzeugend darlegt, was unter seiner Leitung eigentlich besser wäre. Und er kann zuhören, Unzufriedenheit aufgreifen, Hoffnung wecken. Und das sind wirkliche Fähigkeiten. Aber wohin führt er die Menschen damit? Absalom, genau, das ist eigentlich das, was die Bibel uns sagt, er hat eine gewisse Geschichte, nämlich sein Bruder, Amnon hieß er, hat die Schwester Tamar vergewaltigt. Das war nicht alles von der gleichen Frau. David hat so viele Frauen gehabt und die Cousins und Cousinen, oder ich weiß nicht, wie man das sagt, Neffen und Nichten,

0: die haben manchmal auch Affären miteinander gehabt, was unerlaubt war, auch damals. Ja, das war total unerlaubt. Und so eine Affäre war auch zwischen Amnon und Tamar. Und David hat davon erfahren, er wurde unheimlich zornig, aber er hat eigentlich nicht eingegriffen. Er hat den Amnon nicht bestraft. Und Absalom ist eigentlich derjenige, der eingesprungen ist. Tamar lebt also ab diesem Punkt in Absaloms Haus, nicht mehr in Davids Haus. Und es ist Absalom, der später auf Amnon, also auf den Täter, eigentlich Rache nimmt. Und diese Vorgeschichte, die ist wichtig. In dieser Familie von David, in seinem Königshaus, da funktioniert nicht alles glatt. David ist manchmal derjenige, der nicht wirklich eingreifen kann. Er ist derjenige, der irgendwie, während alle anderen in den Krieg ziehen, auf seinem Dach sitzt, eine schöne Frau sieht und irgendwie da auch nicht nur etwas Falsches macht, sondern einen Mord begeht und Ehebruch begeht. Und die Leute wissen das. Unser König ist nicht einmal nicht perfekt, sondern unser König ist eigentlich auch sündig und schwach. Und das macht die Geschichte des Königs Davids ein bisschen unbequem. Er ist nicht so der direkte Held, so wie wir ihn das vorstellen. Also das zeigt uns auch, wir können nicht alle Personen einfach ordentlich hier auf eine gute und auf eine schlechte Seite stellen. Wir haben gesehen, Saul hat was Gutes gehabt am Anfang, er ist umgekippt. Und auch David, in dem Sinn, er hat ein gutes Herz gehabt, er ist wirklich in Frieden mit Gott gestorben, aber manchmal das Unrecht hat er nicht gesehen oder hat selber auch Unrecht getan. Er trägt manchmal nicht die Verantwortung für das Unrecht seiner Familie. Und dieser frühe Vorfall, der lässt erkennen, was so wachsen kann in so einem Umfeld. Da wächst einen Absalom heraus. Absalom, er will mit allen sprechen. Er will mit Joab sprechen, den Heeresanführer. Zweimal lässt er ihn rufen, aber er kommt nicht. Und dann lässt Absalom sein Gerstenfeld, also vom Joab, anzünden. Jetzt kommt er. Und so schafft er sich langsam irgendwie auch durch Gewalt, aber vor allem durch einen riesen Einfluss, den er hat, ein Machtsfeld. Irgendwie dieses Vakuum, das unter David entstanden ist, füllt er langsam auf. Also das ist dieser Absalom, das ist diese Vorgeschichte. Und das trifft vielleicht auch manchmal auf unsere Situationen zu. Wir kennen sicher andere Personen oder vielleicht dürfen wir uns selber auch immer wieder mal dazu rechnen, die solange sie zuschauen, sich natürlich ganz gut vorstellen können, wie gut alles laufen würde, wenn ich verantwortlich wäre. Nehmen wir mal eine ganz gewöhnliche Sache. Es gibt einen Kirchenchor oder irgendeinen Verein, wo ich tätig bin und die möchte den Abend ihres wöchentlichen Treffens ändern. Ein Probeabend oder Zusammenkunft oder was dann auch. Und da wurde schon so lange kritisiert, ne? Da muss man doch auf die Familien Rücksicht nehmen und so weiter. Und jetzt endlich, da darf man selber organisieren. Ja, man hat so lange kritisiert, man hat immer wieder gesagt, man müsste das doch so und so und so und so machen. Aber jetzt ist es soweit. Jetzt bist du der Chef. Wunderbar. Und wir fragen alle, wir stellen fest, für den einen geht aber nur den Dienstag. Und andere arbeiten aber am Dienstag. Für die Mutter geht es erst nach 8, wenn die Kinder ins Bett sind. Aber dann ein alterer Mann, der kommt dann nicht mehr mit dem Bus nach Hause und so weiter. Und jetzt müssen wir entscheiden. Und eine unserer ersten Entscheidungen, die wir treffen werden, wird sicher irgendjemand enttäuschen. Und wir meinen es gut. Wir haben zugehört. Wir haben auf alle versucht, so viel wie möglich Rücksicht zu nehmen. Aber an diesem Punkt beginnt das wirkliche Führen. Kann ich die Enttäuschung dieses Menschen ertragen oder will ich es allen recht machen? Kann ich ihm meinen Grund erklären, ohne ihm irgendwie vorzuwerfen, der ist gegen mich? Oder bin ich bereit, einen Vorschlag nochmal zu ändern? Oder werden aus den Menschen, für die ich jetzt alles verbessern wollte, plötzlich die Schwierigen, die meine gute Idee blockieren? Also werde ich auf einmal zum David oder werde ich auf einmal zum Saul für diesen Menschen? Darum geht es jetzt bei uns. Wie reagiere ich drauf, wenn ich auf einmal in den Schuhen stehe, entweder der Menschen, die verletzen oder auch der anderen, die gut geführt haben, aber die Verletzung auch tragen mussten. Vielleicht merken wir dabei, ich habe mir irgendwie Zustimmung gewünscht. Und ich habe gesagt, das sei eigentlich Freiheit. Und das ist auch die Gefahr Absaloms. Er gewinnt Anhänger mit der Aussicht auf eine bessere Ordnung. Aber auch in seinem Königreich werden freie Menschen leben, Menschen, die anders denken als er. Wenn er ihnen dieselbe Härte entgegenbringt, unter der er selber gelitten hat, dann ist er ein Saul geworden. Und die Bibel zeigt, wie die Gefahr bei ihm auch Wirklichkeit wird. Es ist nicht nur eine Versuchung, sondern eines Tages, da meutet er sozusagen gegen David und er besetzt Jerusalem, er benutzt die zurückgelassenen Nebenfrauen Davids sozusagen für eine Machtdemonstration. Also er schläft mit den Frauen seines Vaters, nicht aus Lust, sondern einfach zu sein, jetzt bin ich hier der Herr und Meister deines Hauses. Er möchte einfach zeigen, ich habe deinen Platz angenommen. Und das ist sozusagen einen Kehrpunkt auch für David. Was macht diese Erfahrung mit ihm? Was wird jetzt aus dem David? Wie tritt er dem Absalom entgegen? Der David könnte sich jetzt auf alles berufen, was er geleistet hat. Auf seine Salbung, auf die Siege, die er errungen hat, auf die Treue seiner Männer. Und er könnte verlangen, dass Jerusalem den Preis für seine Verteidigung bezahlt. Also er könnte irgendwie verlangen, okay, Jerusalem wird belagert von den Absalom, jetzt bis zum letzten Mann kämpfen wir, damit wir vielleicht nicht siegen, aber damit wir nicht irgendwie so einfach untergehen. Aber das macht David nicht. Warum nicht? Weil er in sich merkt, ich möchte nicht werden so wie Saul. Er erkennt ein Stück in Absalom die Gefahr, die er damals für Saul gestellt hat. Also so wie David für Saul ein Dorn ins Auge war, so wird Absalom auf einmal für den David ein Dorn ins Auge. Und David entscheidet sich zur Flucht. Er will verhindern, dass Absalom die Stadt erreicht, ein Blutbad da anrichtet und sogar jene, die mit ihm mitziehen wollen, aber eigentlich nicht wirklich eine Gefahr, in Gefahr sind, also die nicht sofort mit dem Haus David verbunden werden, die empfiehlt er auch nicht mit ihm mitzuziehen, sondern einfach in der Stadt zu bleiben. Und wie er dann aus der Stadt auch herauszieht, ja, da geschieht etwas, was uns irgendwie die tiefere, die innere Haltung Davids besser verstehen lässt. Nämlich die Priester, die ihm ganz treu sind, die haben die Bundeslade mitgebracht, also die Bundeslade mit den zwei Tafeln des Mose, mit den 10 Geboten, aber das Zeichen eigentlich der Gegenwart Gottes nicht. Und David könnte das auf seine Flucht mitnehmen. Er kann sozusagen Gott mit sich mitnehmen, so würde man es damals gesagt haben. Dann wäre Gott bei ihm, dem gesalbten König, ein starkes Zeichen für seinen Anspruch, den er hat. Aber er schickt die Priester mit der Lade zurück nach Jerusalem. Also er sagt irgendwie, die Hingabe an Gottes Vorsehung ist ganz konkret. Das Zeichen der Nähe Gottes soll an dem Ort bleiben, den Gott selber erwählt hat. Ich möchte Gott nicht für mich beanspruchen, heißt es eigentlich. Und das geht viel, viel tiefer als einfach der Verlust seines Amtes. Die Frage nicht, kann ich glauben, dass Gott meinem Volk, meine Familie, meine Firma, mein Dorf, unser Land treu bleibt, auch wenn ich ein Stück daraus ausgeschlossen werde. Also soll ich vorstellen, nicht? Man hat einen Verein zum Beispiel aufgebaut, dem Ende wird man irgendwie aus diesem Verein verstoßen oder man muss Abstand nehmen, weil der nicht mehr die Richtung geht, die man selber im Herzen trägt, weil ein Stück kein Platz mehr für uns ist. Kann ich das dem Herrn ganz übergeben? Oder sage ich, ohne mich wird es nie mehr dasselbe sein. Jetzt werden Sie sehen, ohne mich wird alles zusammenbrechen. Und das ist die Unzufriedenheit. Und David, er erlebt diese Hingabe. Er weiß, ich habe die Zukunft nicht im Griff. Er betet, trifft konkrete Vorkehrungen. Er lässt Nachrichten übermitteln, schickt einen Vertrauten zurück, ja, um mit dem Absalom auch irgendwie eine Übergabe zu regeln. Hingabe und dieses überlegte Handeln, sie gehören hier ganz zusammen. Ja, aber er schreibt Gott nichts vor. Er nimmt Gott nicht mit sich. Er beansprucht Gott nicht für sich. Das ist etwas ganz, ganz Wichtiges bei David. Und das ist vielleicht die Frage, die wir uns immer wieder stellen, sozusagen, wenn jemand kommt in unserem Leben, der unseren Platz einnehmen möchte. Einen Jüngeren, ja, der die Firma übernehmen soll, der den Hof übernehmen soll. Einen Menschen, der kommt und einfach eine andere Idee hat, als die wir immer wieder hatten. Zu wem werde ich? Werde ich zum Saul, der mein Land, ja, mein Ego schützen möchte, oder werde ich zum David, der in die Flucht zieht? Und das klingt zuerst einmal vielleicht feige, vielleicht, nicht, dass er flüchtet. Aber wo flüchtet er hin? Er flüchtet hin zu, ja, durchquert das Kidron-Tal und stellt sich auf die andere Seite von Jerusalem hin. Und das ist irgendwie bedeutend, das ist gerade der Ort, auch wo Jesus hingeflüchtet ist, nachdem alles, menschlich gesehen natürlich, zusammenbricht. Also David ist durch das ganze Alte Testament eigentlich immer ein Zeichen für den Herrn, nicht ein Zeichen für Jesus. Auch Jesus überschreitet den Kidron, auch er geht in dem, was er der Ölberg nennt, auch er wird verraten, ja. Und bei ihm kommt diese Liebe zur Vollendung, die wir bei David irgendwie nur bruchstückhaft auch sehen. Er gibt sich Gott hin, er gibt sich seinem Vater hin, nicht mein Wille, sondern dein Wille geschehe, betet er dort gerade im Ölberg. Er lässt sich von der Bosheit der Menschen nicht dazu bringen, selber böse zu werden. Er lebt sein Königtum am Kreuz, in der Hingabe am Kreuz. Und das ist ein Stück, das hat mir vor ein paar Wochen mal ganz stark beeindruckt, diesen Satz aus den Seligpreisungen. Nicht selig die Sanftmütigen, denn sie werden das Land besitzen. Da habe ich gedacht, was ist dieses Land, oder? Was ist dieses, ja, Territorium sozusagen? Das Land, das Gott uns verspricht, das ist das Königreich Gottes. Nämlich, das ist eigentlich sein Machtsbereich. Da, wo er die Ordnung schafft. Da, wo er alles in der Hand hat. Und dieses Land möchte er uns schenken. Das Land seiner Vorsehung, das Land seiner Liebe, das Land seines Friedens. Da, wo wir leben können und ein Stück uns selber sein, uns selber sind. Da, wo wir, ja, ganz in seiner Liebe geborgen sein. Das ist eine neue Schöpfung, die er für uns in der Taufe gemacht hat, als Kinder, als Söhne und Töchter Gottes vor ihm zu leben. Und irgendwie verlieren wir dieses Land immer wieder mal, ja, wenn wir sündigen. Aber was ist eigentlich die größte Sünde nach dieser Seligsprechung? Ja, selig die Sanftmütigen, denn sie werden das Land besitzen, nämlich dass wir nicht sanftmütig sind, sondern dass wir versuchen, zurückzuschlagen. Also, dass wir eigentlich unser kleines Territorium anfangen zu verteidigen. Und das ist unser eigenes Ego, unsere eigene Pläne. Das, was wir aufgebaut haben, das, was wir ersinnt haben. Da kommt jemand und wir haben den Eindruck, der möchte das nehmen. Und jetzt mit aller Kräfte verteidigen wir das. Aber dadurch werden wir ein Stück zum Saul, werfen wir Speere, verteidigen uns, und verlieren wir das eigentliche Land. Muss ich immer wieder das letzte Wort haben in einem Streit? Und so zum Beispiel die Vertrautheit, die Beziehung zu einem Menschen verlieren. Oder, ja, wir dürfen dem Herrn einfach das Land in die Hände legen, so wie David das getan hat, den Wunsch recht zu bekommen und ihm bitten und zu zeigen, was heute wirklich unsere Sorge bedarf. Ein Menschen, der auf ein ehrliches Gespräch wartet, eine Schuld, die wir eigentlich eingestehen sollen, eine Aufgabe, die wir überlassen können, etwas, was wir selber in die Hände nehmen. Selig die Sanftmütigen, denn sie werden das Land besitzen. Gott, unser Vater, wir danken dir für das Beispiel, das du uns im König David gegeben hast. Wir danken dir auch für das Leben, das er uns vorgelebt hat und für die Sanftmut, die er in großen Anfechtungen gezeigt hat. Bitte, dass auch wir in Zeiten der Nachstellungen, Zeiten der Verfolgung, Zeiten, dass Menschen nicht das Gute für uns wollen, auch in deinem Frieden bleiben, in deiner Sanftmut bleiben, in deiner Liebe bleiben, damit wir wirklich das Land besitzen, königlich leben in dem Lande, in deinem Königtum, wo du herrschst, wo die Ordnung deiner Liebe ist und wo auch wir den Frieden finden, der du lebst und herrschest mit dem Sohn in der Einheit des Heiligen Geistes in alle Ewigkeit. Amen. Und so segne und behüte euch allen der allmächtige und barmherzige Gott, der Vater, der Sohn und der Heilige Geist. Amen.
1: Das war die Wiederholung der Sendung Quellgrund vom vergangenen Freitag hier bei Radio Horeb.

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1: Je constate également avec joie.
2: Ich stelle zudem mit Freude fest, dass eben dieser Wille, gemeinsam allen Menschen unabhängig von ihrer Herkunft zu dienen, seit Jahrhunderten die Zusammenarbeit zwischen Frankreich und der katholischen Kirche im Dienst der Christen im Orient prägt. Die bildungsbezogenen, sozialen, kulturellen und humanitären Maßnahmen, die in den Ländern des Nahen Ostens in Zusammenarbeit mit verschiedenen Organisationen wie Kirche in Not durchgeführt werden, leisten einen wertvollen Beitrag zum Dialog zwischen den Völkern und zur Wahrung der Rechte aller Menschen.
3: Das sind die Worte von Papst Leo dem 14. vor wenigen Tagen bei seinem Besuch in Paris. Und vielleicht haben Sie bei einem Namen besonders aufgehorcht. Aide à l'église en détresse, hat er im Original gesagt. Das ist der französische Name von Kirche in Not. Der Papst hat unser Hilfswerk also ausdrücklich genannt, als er über die Christen im Nahen Osten und über den Einsatz für Frieden, Dialog und die Rechte der Menschen gesprochen hat. Und genau dorthin wollen wir heute schauen, ins Heilige Land. Und damit herzlich willkommen, liebe Hörerinnen und Hörer, zu Weltkirche aktuell hier bei Radio Horeb, Ihrer christlichen Stimme in Deutschland. Ich bin Volker Niggewöhner und begrüße Sie wieder aus dem Studio von Kirche in Not in München. Unser heutiger Gast kennt das Heilige Land nicht aus Nachrichten und Lageberichten. Nikodemus Schnabel lebt dort seit vielen Jahren. Er ist Abt der Domitio-Abtei in Jerusalem, zu der auch das Kloster Tabgha am See Genezareth gehört. Während des Krieges hat er einmal ein starkes Bild geprägt. Er schaue täglich auf einen Ozean des Leids. Inzwischen sind andere Krisen in die Schlagzeilen gedrückt, aber ist deshalb auch das Leid verschwunden? Wie leben die Menschen mit dem, was geschehen ist? Und wie schafft man es als Christ und als Mönch, angesichts von Hass, Trauer und Gewalt, selbst nicht bitter oder zynisch zu werden? Darüber habe ich mit Abt Nikodemus Schnabel bei seinem Besuch hier in München gesprochen.
4: Herzlich willkommen. Ich freue mich, dass ich hier sein darf. Herr Abt, Sie haben während des Gaza-Krieges oft davon gesprochen, dass Sie täglich auf einen Ozean des Leids sehen. Wenn Sie heute aus dem Fenster Ihrer Abtei schauen, sehen Sie diesen Ozean immer noch oder würden Sie sagen, der Alltag ist wieder eingekehrt?
5: Nein, der ist da und ich glaube, er ist noch mal dramatischer da, weil die Aufmerksamkeit der Welt etwas weiter gewandert ist. Das ist etwas, was ich, wenn ich jetzt in Deutschland bin, auf einmal erlebe, dass Menschen mich fragen, was ist denn gerade bei euch los eigentlich? Man hört nichts mehr. Und man hat immer das Gefühl, wenn man nichts mehr hört, alles okay. Das ist natürlich so, die Aufmerksamkeitskarawane zieht weiter. Ich sag mal, es gibt immer wieder neue Konflikte, die dann einfach sehr stark in den Fokus geraten. Und man hat das Gefühl, andere Konflikte geraten in den Hintergrund. Und da gehört eben das Heilige Land dazu. Aber die Menschen Israel und Palästina sind ja weiter auch verwundet. Also man kann sagen, ja, vielleicht ist nicht mehr dieses tägliche Zittern vor dem Getötetwerden. Vielleicht ist das nicht mehr so virulent. Aber ich glaube, was wir oft unterschätzen, zerstört ist schnell, getötet ist schnell. Vernichtet es schnell. Aber Versöhnung, Heilung, ja, das braucht sehr, sehr viel Zeit. Also ich sag mal, wenn jemand traumatisiert ist, das braucht lange. Wenn jemand verwundet ist, wenn jemand in Trauer ist, also vielleicht kann das jeder auch nachvollziehen, der einen persönlichen Schicksalsschlag hat. Mhm. Ja, eben, da stirbt ein geliebter Mensch, das ist schnell. Aber sag mal, wie lange hält die Trauer an? Wie lange braucht es, um einfach wieder in dieser neuen Situation sich zurechtzufinden. Und deswegen würde ich sagen, also jetzt auch als Seelsorger, also es ist wahrlich genug zu tun. Und ich würde sagen, der Ozean, der da meine beiden Klöster in Tabgha und Jerusalem umfließt, mit diesem menschlichen Leid auf allen Seiten, ist immer noch sehr, sehr stark präsent.
6: Merkt man das auch am Straßenbild, an den Menschen? Ist die Stimmung gedrückt?
5: Ja, es gibt verschiedene Reaktionen, die ich erlebe, wie Menschen damit umgehen. Ich sag mal, es gibt manche Menschen, macht es aggressiv. Man merkt natürlich einfach auch gerade in der politischen Rhetorik. Und das sind dann wirklich, ja, die, ja, diese Hassprediger, die natürlich genau aufsaugen gewisse Stimmungen und natürlich jetzt sehr bekömmlich schwarz-weiß sagen, hier die Feinde, dort die Freunde, hier ist zu vernichten, dort ist zu schützen. Die Dramatisierung des eigenen Leides, die Marginalisierung des Leides des anderen und so. Das heißt, manche Menschen, ja, werden durch diese ganze Situation aggressiv. Man merkt auch wirklich so, oh, am liebsten würde ich alle vernichten und auch Rache ist total, ja, da hält man gerne die Kamera drauf, wenn zur Rache aufgerufen wird. Manche Menschen werden resignativ, wo man merkt einfach, ja, es ist so eine, so, ja, die Freude am Leben, diese, die Freude da zu sein, die Freude Mensch zu sein, schwindet. Das ist so wie so ein drückender Mehltau über allem. Und das ist das Dritte. Und ich muss sagen, das sind leider auch viele in meinem Freundeskreis. Und ich würde auch ganz ehrlich bekennen, das ist etwas, was, glaube ich, wo wir Mönche auch nicht gefeit sind, wo viele auch Menschen, sage ich mal, ja, ich sag mal vielleicht auch die Krankheit der Intellektuellen ist, zynisch zu werden. Dass man so eine Distanz schafft, indem man halt so einen ganzen galligen, bitterschwarzen Humor entwickelt und quasi alles, ja, so einer, kein schöner Humor, da geht es nicht um Lebensfreude, aber sozusagen mit so einer galligen Bitterkeit so eine Distanz schafft und dann halt seine Witzchen macht über das, was ist. Und ich glaube, alles drei vergiftet die Seele. Aggression, Resignation, Zynismus ist nicht gut. Und das ist tatsächlich auch so eine geistliche Herausforderung, sowohl für uns als Mönchsgemeinschaft, dass wir immer wieder sagen, durch die Gebetszeiten, immer wieder die Gegenwart Gottes stellen. Wenn ich Aggression erlebe, eben in den Psalmen sagen, nicht ich mache die Rache, nicht ich vernichte, sondern du, Gott. Also man darf diese Aggression auch zulassen. Also ich finde manchmal, wir sind ja irgendwie, wir wollen immer brav sein vor Gott. Mhm. Nein, man darf das zulassen, aber zu sagen, nein, Gott, du bist Richter. Du bist der Herr über die Welt, nicht ich. Du, ich vertraue dir dieses Schicksal an. Dann natürlich auch die Resignation, auch wirklich zu sagen, ja, lieber Gott, richte du mich auf, nimm mich und ja, stell mich wieder neu hin. Also gib mir Hoffnung, gib mir Kraft. Also dieses, ja, Beten auch im Mut, auch das, was die Psalmen sehr stark haben. Und eben dieser Zynismus ist wirklich, ich sage, ja, dieses, schaff mir ein reines Herz. Schaff mir nochmal diese neue Kindlichkeit, dieses neue, lass mich neu mit neuen Augen schauen, den Mitmenschen und nicht in diese Galligkeit, in diese, ja, in diesen schwarzen Humor abdriften. Und da muss ich sagen, das beste Heilmittel sind die Psalmen. Die Psalmen mit den Brüdern gemeinsam immer wieder, ich sag mal fast, es wie so eine Gnadendusche, wenn diese uralten Gebete, dieser Gebetsschatz, der immer wieder sagt, ja, neu gucken und neu anfangen. Neu anfangen, das ist ganz, ganz wichtig. Mhm. Und das ist auch als Seelsorger, kann ich sagen, das ist andere. Also wenn jetzt Menschen auch zu uns kommen, und deswegen kann ich sagen, also das ist Thema, wie viele Menschen suchen das Gespräch, sei es Beichtgespräche, sei es aber auch einfach Gespräche, die sagen, ja, die ganze Situation macht mir zu schaffen. Da geht es genau darum, also dieses, ja, sich wirklich neu in die Gegenwart Gottes stellen, heilen lassen. Mhm.
6: Es ist vielleicht auch für viele Menschen tröstlich zu erfahren, dass auch die Seelsorger selbst Mitleidende sind, im besten Wortsinne.
5: Das ist übrigens ein großes Thema, wenn ich das sagen darf. Ja. Die Seelsorger in den Seelsorgern ist übrigens etwas, wo ich sagen kann, ist eine große Spezialität. Und ich bin tatsächlich auch Kirche Not namentlich dankbar, dass wir uns da unterstützt haben bei einem wichtigen Projekt in Tapka. Weil wir gesagt haben, wir hatten dort eben ein Haus, was wir jetzt wirklich neu renovieren konnten, wo wir genau sagen, und das ist eben auch, wo der lateinische Patriarch, unser Bischof, gesagt hat, das ist nämlich auch wichtig, wenn man sieht, wir haben 1000 Ordensfrauen und fast 600 Ordensmänner im Heiligen Land. Und alle haben natürlich genau diesen Blick, also sei es, ich sag mal, unsere großen Helden in Gaza, die Ordensfrauen und die Priester dort, aber natürlich auch in der Westbank, in Israel, natürlich diese tägliche Konfrontation mit Leid, dieses tägliche Helfen, täglich auch Dasein für die Menschen. Nur die Frage ist, wer ist da für die Seelsorger? Und das ist ein großes Thema, wo tatsächlich auch einige meiner Mitbrüder gesagt haben, das ist ihr Thema, auch wo können die Seelsorger auftanken. Und da sind wir tatsächlich, ja, das ist eine unserer Spezialitäten jetzt in Tapka, wo sehr viele Ordensfrauen, sehr viele Priester auch hinkommen, um dort auch wirklich Kraft zu schöpfen. Das ist ein wunderbarer Ort, also wer da war, es ist ja die Speisung der 5000. Und da ist genau dieses Biblische. Jesus ist es Leid um die Menschen. Das ist ja diese wunderschöne Geschichte. 5000 Männer plus Frauen und Kinder kommen und quasi ja hungern eigentlich nach dem wirklich, was Jesus zu bieten hat. Und dann eben kommen die Jünger und sagen, Moment mal, ist echt spät. Also die kriegen wir jetzt nicht satt gemacht. Und dann eben Jesus, na, dieser wunderschöne Satz, das gibt es ja selten in der Bibel, wo wirklich diese Menschlichkeit Jesu aufleuchtet. Es gibt es bei Lazarus, wo er wirklich weint um seinen Freund Lazarus. Und es gibt es auch in Tabka, wo wirklich, ja, Mensch, also Jesus sieht diese Menschen, es ist ihnen leid. Er sagt, ja, lass sie setzen, Gras und so. Und dann eben diese wunderbare Brotvermehrung. Deswegen dieser Ort direkt am See Genezareth, so ein Ort, wo wir sagen, ja, hier dürfen auch die, die immer stark sein müssen, auch mal schwach sein. Dürfen auch auftanken.
3: Ja, Aggression, Resignation oder Zynismus, drei Reaktionen auf das Leid im Heiligen Land, die Abt Nikodemus Schnabel bei seinem Besuch bei Kirche in Not beschrieben hat, und drei Gefahren, gegen die für ihn vor allem eines hilft, das Gebet und auch die Seelsorge an den Seelsorger. Darüber werden wir gleich noch einiges hören. Doch bevor wir weiterreden, erst einmal Musik hier bei Weltkirche aktuell auf Radio Horeb.

0: Radio Horeb, Ihre christliche Stimme in Deutschland mit dem Magazin Weltkirche aktuell und heute mit unserem Gast Abt Nikodemus Schnabel aus dem Heiligen Land. Er hat gerade von Tapga erzählt, einem Ort, an dem Menschen, an dem vor allem auch die Seelsorger Kraft schöpfen sollen, Menschen, die sonst immer für andere stark sein müssen. Aber wie ist das eigentlich bei den Mönchen selbst? Was haben die vergangenen Jahre mit ihnen gemacht? Auch darüber habe ich mit Abt Nikodemus bei seinem Besuch hier in München gesprochen.
1: Genau, da habe ich jetzt total meine Mitbrüder im Kopf, weil die natürlich auch meine Interviews verfolgen. Und die sagen immer, wenn du das gefragt wirst, dann sag auch mal nein, es hat auch uns Kraft gekostet, auch uns. Wir haben auch wirklich da was gelassen. Das ist da ganz interessant. Da muss ich jetzt auch wirklich im Namen meiner Mitbrüder, die nämlich genau sagen, ja, du klingst immer so, ja, wir haben das alles im Griff, wir sind in Treue da, wir beten, das stimmt auch. Aber ich glaube auch, und da haben die Mitbrüder einen Punkt. Wir müssen natürlich auch sagen, und ich glaube, es gehört auch dazu, wir sind nicht nur die Superhelden, die sagen, ja, natürlich, ich würde sagen, ja, wir sind geistlich gewachsen. Also, dass das stimmt, das ist eine Realität, weil, da muss ich auch sagen, bin ich unfassbar dankbar für meine Brüder. Das war dieser Moment, eben 7. Oktober 23, eben die Raketen sind geflogen, jetzt sind ja immer mal wieder, jetzt ist ja das große Thema Iran, 28. Februar, wir haben ja so mehrere Daten, die immer wieder große Herausforderungen sind. Und das war aber die Situation, alle Ausländer wurden aus dem Land gebracht, man wurde aktiv aufgefordert, das Land zu verlassen und dann wirklich jeder einzelne Mitbruder für sich. Und das war mir wichtig. Habe ich gesagt, jetzt kann man nicht hier sagen, im Gehorsam du bleibst, sondern wirklich, wir haben genug Klöster im deutschen Sprachraum, die würden uns aufnehmen. Jeder soll in sich hineinhören, möchte er bleiben, möchte er gehen. Und jeder Einzelne hat für sich entschieden, ich bleibe. Ich gehöre hierhin und wenn es ist, dann beten wir halt weiter im Luftschutzbunker, was wir auch gemacht haben und dort Eucharistie gefeiert. Und wenn es halt ist, ja, dann wir bleiben hier. Wir bleiben hier und das jeder Einzelne. Und das war natürlich ein unglaublich starkes Bekenntnis, weil eben dieses Bleiben, die Stabilitas Loci, die wir als Benediktiner bewusst haben. Als Benediktiner, sag mal, das unterscheidet uns von anderen Orden. Wir haben ja diese doppelte Berufung oder doppelte Lebensentscheidung. Einerseits dieser Weg der Gottsuche, wie Benedikt es beschreibt, Gebet, Arbeit, Studium, dieses stark rhythmisierte Leben. Und dann immer der sehr konkrete Ort. Also Benediktiner kann man nicht, man kann nicht Benediktiner werden. Also man kann Franziskaner, Jesuit, Dominikaner werden. Ja. Benediktiner kann ich nur in einem Kloster werden, indem ich sage, ich werde Benediktiner in St. Bonifaz München mit Andex oder ich werde Benediktiner in Schäftland oder ich werde Benediktiner Dormitio und Tapka. Man muss sich für konkretes Kloster entscheiden. Das ist das, was uns mit allen Ostchristen auch verbindet. Da ist es genau dasselbe. Man klopft an eine konkrete Klosterpforte und sagt, hier möchte ich leben, hier möchte ich immer noch beerdigt werden. Und dieses Ja zu dem Ort, das hat jeder einzelne Mitbruder nochmal gesagt, das hat dazu auch geführt, wir haben im Krieg einen Eintritt, der auch immer noch da ist. Ich bin sehr, sehr dankbar. Und wir werden jetzt auch tatsächlich weitere Eintritte haben. Und das finde ich sehr, sehr berührend, dass anscheinend junge Männer irgendwie anspricht, die sagen, die sind geblieben. Ja, und zur Not wird halt im Luftschutzbunker weitergebetet. Aber wir bleiben. Und das ist unser Ort. Wir wollen halt eben nicht nur, ist wie in einer Ehe, wenn man verspricht, in guten und in bösen Tagen. Jetzt sind halt die schwierigeren Tage. Wir bleiben trotzdem mit Treue da. Und das hat tatsächlich auch ausgestrahlt auf viele Christen vor Ort, gerade die einheimischen Christen, die sagen, naja, wo sollen wir hingehen? Ihr könnt woanders hingehen. Ihr seid ja alle sogar hier nur mit Visum. Wir sind ja alle keine Staatsbürger. Und wir bleiben freiwillig in einem Land, was ja gar nicht das unsere ist. Aber weil wir gesagt haben, wir wollen unsere Biografien ja, mit den Biografien der Menschen dort vor Ort verbinden und dort bleiben. Aber, und jetzt kommt eben das Aber, was auch dazugehört, natürlich sagen auch viele Mitbrüder, ja. Und ich kann es auch so ein bisschen sagen, gefühlt bin ich schon noch gealtert in diesen Jahren. Das ist auch, also ich will jetzt auch nicht sagen, ach, das war jetzt alles wie wunderbare Exerzitien. Ne? Also natürlich, ja, es ist ein Aspekt. Wir sind, glaube ich, wir haben nochmal neu gelernt, Mönch zu sein. Aber wir haben auch Körner gelassen, ja, natürlich.
2: Klar. Gewöhnt man sich denn da an den Krieg, an das Leid? Kann man sich daran gewöhnen? Oder legt man sich da einen Schutzpanzer an, innerlich?
1: Eine gute Frage. Ich würde sagen, zum Glück gewöhnt man sich nicht daran. Ich finde, Krieg ist kein Normalzustand. Ich finde es immer noch, ich bin jetzt bald ein Vierteljahrhundert als Mönch im Heiligen Land. Ich mag mich immer noch nicht gewöhnen, wenn ich Menschen mit Waffen sehe. Dreht sich mir immer noch was um. Ich finde es immer noch eher ein Unwohlsein. Und natürlich, sag mal, in dem Sinne, man bekommt eine Routine. Also wenn jetzt Alarm ist, wir müssen nicht groß reden. Wir wissen, wo sind die Schutzräume, wir gehen hin, wir wissen, wie wir uns verhalten. Wir gucken auch sofort, wenn ich Gäste habe, wenn ich Studenten habe, wenn ich Volontäre habe, die mir anvertrauten Menschen, unsere Mitarbeiter, natürlich, da geht sofort schnell, sind alle da, wo sie sind, hat auch jeder mitbekommen, klar. Sag mal, es gibt eine Routine, ist jetzt halt nicht, dass es sozusagen uns, dass wir aus allen Wolken fallen, wenn ein Alarm ist. Also das heißt, so gesehen gibt es eine Art Gewöhnung, eine Routine, aber es ist